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Schöne Grüße an Nasti, der hat zu uns gesagt, als wir im Flughafen waren, wir sollen nicht immer so viele Hipster dissen, weil wir selbst übelst Fläche sind. 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

Ja, das war die Hoffnungsmaschine 2025. So, und in etwa könnten wir vielleicht auch jetzt die Sendung beschreiben. Einen schönen guten Abend hier bei Promo auf Coloradio. Genau, zu einer sozusagen Wiederaufnahme der Sendung. Wir hatten das schon mal vergangenes Jahr, hatten eine kleine Kunstpause eingelegt und ich sage herzlich willkommen zurück zu Promo. Promo soll noch recht neue Musik, zum Teil auch noch unveröffentlichte Musik, hier über den Äther schicken. Und ja, genau. Da das jetzt alles ein bisschen ins kalte Wasser ist, ich werde einfach so nacheinander hier die Tracks abspielen und vielleicht hier und da noch was dazu was sagen. Genau, und ihr hört jetzt als nächstes Yisk Socially Awkward.

Jupp, das war im Anschluss von Jeska, Mia morgen mit Flügel voller Teer. Als nächstes kommt ein Song von Ezra Fomen, Jump Out, und dann direkt im Anschluss hört ihr etwas Neues von Feine Sahne Fischfilet.

So, das war feine Sahne Fischfilet und mit Finch, genau, Featuring Finch. Und ja, das wird wahrscheinlich auch so ein Teil des Konzeptes der Sendung sein, dass ich hier hin und wieder mal noch etwas zu den Songs, zu den Produktionen vorlese. Und so werde ich das direkt jetzt mal tun. Und zwar schreiben Sie da zu feine Sahne Fischfilet. Ein Song wie eine Kneipenschlägerei. In Zeiten, in denen alles nur schwarz oder weiß ist und nur einfache Antworten gefragt sind, veröffentlichen zwei Schwergewichte der deutschsprachigen Musikszene, die auf den ersten Blick nicht unterschiedlicher sein könnten, eine neue gemeinsame Single. Feine Sahne Fischfilet und Finch bündeln als unwiderstehliches Tagteam ihre Kräfte und reißen mit manchmal, finde ich, die Scheiße mehr als nur eine Mauer in den Köpfen ein. Tja, denn wer kennt es nicht, den Freund oder die Freundin, mit dem oder der man sich in mehr als nur einer Sache nicht einig ist, mit denen man sich leidenschaftlich fetzend sich ins Gesicht sagen kann, wie scheiße man sich manchmal findet und trotzdem im Großen und Ganzen prima klarkommt. Aber klar ist, dieses trotzdem Klarkommen hat Grenzen. Es geht nicht darum, alles hinzunehmen, sondern darum, sich ehrlich die Meinung sagen zu können, gerade unter Leuten, die im Kern ein gutes Herz haben, aber auch mal Mist bauen. Und genau dieses Klarkommen trotz aller Unterschiede ist der Kitt, der die Welt zusammenhält und diejenigen stark macht, die nicht auf dem Schwarz-Weiß-Film hängen geblieben sind. Wunderschöne Worte, kann ich nur sagen. Ja, und vielleicht noch dazu gesagt, das Album dazu erscheint dann am 30.05.2025 und heißt Wir kommen in Frieden. So, und mit diesen Worten kündige ich jetzt den einen neuen Track an, Goodies von Shadows im Radio Edit.

Yo, das war Gutes mit Shadows im Radio Edit. Und ja, als nächstes wird hier Hannah Cohen mit dem Titelnamen Dusty.

Hannah Cohen mit Dusty. Ja, ich mache jetzt hier fort, einfach eins nach dem anderen. Der nächste Song kommt von Kitana und heißt Rotwein.

Jo, das war Kitana mit Rotwein. Und als nächstes hört ihr Louvre 47, genug ist nie genug.

Am 28. März 2025 erscheint das neue Album von Lufre 47, Depression mit Mehrblick. Präsentiert den Rapper mit einem phänomenal Boom-Bap-inspirierten Sound, der ein komplett neues Lufre 47-Kapitel aufmacht. Nun erscheint ein Schlüsselsong aus diesem Album, die erste Single Genug ist nie genug. Das insgesamt vierte Lufre 47-Album beginnt mit der neuen Single Genug ist nie genug. Wir hören leiernde Synthi-Schlieren, einen Beat wie ein Meeresrauschen, psychedelisch verhallte Wawa-Gitarren und gleich ist da wieder dieses einmalige Talent von Lufre 47, mit wenigen Skizzen und Szenen komplexe Bilder entstehen zu lassen. Rauch und häng die ganze Nacht am Handy wie ein Überfahrer, rappt er in einer Zeile, stehe im Stadion am Samstag und hab am Abend einen Auftritt in der nächsten. Man ist also sofort wieder mittendrin in diesem atemlosen Leben. Genug ist nie genug, ist ein Repräsentator nach Lufre 47 Art. Höher, weiter, schneller, aber der Abgrund schimmert immer schon durch. Ja, das klingt mir wie ein, ja, jemand, der einfach lebt in der Stadt, im urbanen Dschungel, so wie ich es auch immer gerne wiedergebe, wenn ich so sage, wie mein Leben aussieht zwischen Stadion und Club und den Kindern und dem Alltag und dem Job und so weiter. Ja, als nächstes hört ihr nochmal einen Song von Mia Morgan, Spielen mit den großen Jungs.

Das war Place, Fire und Gizmo mit dem Songtitel Shutterland. Ja, dazu ein paar Zeilen aus der Vorstellung von Place, Fire. Der äußerst produktiv und international bekannte Dancehall-Künstler Place, Fire hat die Veröffentlichung seines Albums Shutterting angekündigt, das am 21. Februar 2025, jetzt muss ich lesen, erschienen ist. Mit seinem einzigartigen Stil feiert Place Fire weltweit wachsenden Erfolg von Kolumbien über Kenia bis in die Niederlande nach Costa Rica und natürlich Frankreich, sein Heimatland. Mit jeder neuen Veröffentlichung überrascht er sein Publikum aufs Neue und sorgt für Begeisterung, wodurch er sich als zentrale Figur der Dancehall- und Shutter-Szene etabliert hat. Aktuell verzeichnet Place Fire über 3,5 Millionen monatliche Hörer und mehrere Millionen YouTube-Aufrufe, darunter mehrere Millionen für seinen Hit Bad mit Goldstatus in den Niederlanden. Ja, und so wie mehr und ganz viele TikTok-Videos mit seinen größten Hits, die zusammen über eine und ach, Milliarde, steht sogar hier, generiert haben. Sein jüngster Song Money Pull Up löste eine Dance Challenge aus, die sich innerhalb weniger Wochen zu einem weltweiten Trend entwickelte. Naja, also wenn wir da schon mal hier von einem Trendsetter reden, dann spiele ich gleich nochmal eins hinterher von ihm. Blaise Faya und Maureen und DJ Kled mit Manipul.

0: Das war Bambara mit Because You Asked. Ja, weil es so schön war, dann schiebe ich hier gleich noch einen hinterher von Bambara mit dem wundervollen Titel Face of Love.
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Ja, diese beiden wunderschönen, wundervollen Songs waren von Bambara. Ich lese mal was aus Wikipedia in Englisch vor. Bambara is an American post-punk band formed in 2007 in Athens, Georgia, currently based in Brooklyn, New York. The trio consists of twin brothers Red Barty und Blaze Barty and William Brookshire am Bass. The band is named after the character of the same name from the animated television series Aeon Flux. Drummer Blaze Barty stated that honestly there wasn't anything in particular about him as a character that drove us to use his name. We were just hack fans of the show. I've watched the show start to finish countless times and I still get blown away by aspects of it. But yeah, we just thought his name sounded really cool. Ja, das kurze Bambara und vielleicht nochmal kurz zusammengefasst, ein bisschen anders. Bambara bestehend aus den Zwillingsbrüdern Raid and Blaze Buddy und dem dritten Bassisten in der Band William Brookshire aus Athens in Georgia, genau, das sollte man vielleicht nochmal dazu wissen. Es gibt ja ganz viele Städtenamen in Europa, die sich nach Amerika rübergesiedelt haben, also sozusagen Athen 2, haben ihren mitternächtlichen Sound ihres Debüts Dream Violence immer weiter in die tiefen schwarzen Designs gedrängt, in ein aufregendes Spiel zwischen Leben und Tod. Ja, genau. Dann, ja, wie machen wir jetzt hier weiter? Ich spiele als nächstes einen Song von Uwade und der heißt I Wonder What We Are Made Of.

Ja, das war Uwade aus dem Album I Wonder. Genau, und ja, als nächstes lese ich jetzt einfach wieder mal was vor. Und zwar, die Stereophonics sind eine walisische Rockband. Sie wurde 2005 durch den Song Dakota International bekannt. Die Band wurde 1992 in Swammamam, Südwales, zunächst unter dem Namen Tragic Love Company gegründet. Der Name war inspiriert von den Lieblingsbands der Mitglieder The Tragic Hello Hip, Mother, Lovebone und Bad Company. Anfänglich trat die Band mit Coverversionen auf. Später änderte die Band ihren Namen auf Stereophonics. Dies war die Typenbezeichnung eines Grammophons der Großmutter des Schlagzeugers Stuart Cable. Im August 96 waren die Stereophonics eine der ersten Bands auf Richard Bransons Plattenlabel V2. Danach folgten ihr erstes Album World Gets Around und erste Erfolge. 1998 erhielt sie den Brit Award als Best New Group. Die darauffolgenden Alben Performance and Cocktails, Just Enough Education to Perform, You Gotta Go, Dare to Come Back, Language, Sex, Violence, Other und Pull the Pin erreichten alle Platz 1 in den britischen Charts. Ihr Hit Maybe Tomorrow ist Soundtrack des Films Sehnsüchtig und ist am Ende des Films L.A. Crash zu hören. So, ich glaube, mehr brauche ich jetzt eigentlich gar nicht vorlesen. Das ist eine Band der großen Bühne. Und ein neuer Song ist da, heißt There's Always Gonna Be Something, und den könnt ihr jetzt hier hören.

Stereophonics mit There's Always Gonna Be Something aus dem Album Seems Like You Don't Know Me. Jo, als nächstes hört ihr von Cleopatra 10 Love You.

Ja, das, was ihr jetzt gerade eben gehört habt, kommt von der Band Die Heiterkeit. Und hier habe ich gerade mal zwei schöne Beschreibungen gefunden. Von denen da ganz oben ist nichts mehr zu erwarten, das ist klar. Die Götter sind malade und kraftlos, die Geister zu porös zum Spuken. Und so liegt es wieder einmal an die Heiterkeit, uns mit der für sie ureigenen zärtlichen Strenge an den Trampelpfad zu geleiten, der uns jetzt wieder rausführt aus diesem Schlamassel. Oder noch besser, hinein in eine neue, in Wahrheit natürlich uralte Welt des magischen Denkens. Nach dem leichten Glanzpop von Was passiert ist, strahlt die Heiterkeit nun mächtig, mystisch in einem Schmiedewerk zwischen Pop und Folk und geht mit selbstverständlicher großer Geste ganz aufs Elementare. Das ist eine Selbstbeschreibung, zumindest das, was auf der Seite der Band zu lesen ist. Und hier noch eine andere Beschreibung auf laut.de. Am Ende der Musik steht vielleicht die Rückbesinnung auf die dagewesene Musik. In einer Zeit, in der immer mehr Musikenthusiasten vom Glauben an eine sich stetig weiterentwickelnde Popkultur abfallen, sind die Heiterkeit aus Hamburg für diese These Musterbeispiel. 2010 sorgt das anfängliche Frauentrio mit seiner selbstbetitelten Debüt-EP für den Beginn dieser Rückbesinnung. Denn wenig scheint die Heiterkeit ferner als auf die progressive Kraft der Musik und inhaltliche Agitation zu vertrauen. Vielmehr ist es die Befindlichkeit der Hamburger Schule in Verkörperung von Tokotronic auf die Stella Sommer, Gesang, Gitarre, Rabea Eradi, Bassgesang und Stefanie Hochmuth am Schlagzeug verweisen. Die Heiterkeit positionieren sich, wenn überhaupt, eher gegen die neue Riege junger deutscher Pop- und Rockbands wie Trümmer, die sich oft auch politisch gegen den Status quo wenden. Anstelle von kaltem Widerspruch setzen die Heiterkeit auf introspektive Befindlichkeiten, beinahe lustlos, langsam Minimalrock und jede Menge Ennui. Als Markenzeichen dient insbesondere Sommers tiefe, rauchige Stimme, die an Nico erinnert. 90% aller Popsongs bestehen daraus, dass jemand das Opfer ist, sagt die Songwriterin über ihre Texte. Wurde verlassen, ist jetzt unglücklich oder wurde verlassen, ist jetzt drüber weg. Das nervt tierisch, dieses Passive. Wir wollten das mal umdrehen, eine aktive Haltung einnehmen, gerade auch als Frau. Musikalisch geht der Dreher damit aber grundsätzlich nicht nach vorne, sondern tritt lieber einige Schritte zurück, um sich selbst und das Zwischenmenschliche drumherum nüchtern bis desillusioniert zu reflektieren und daraus griffig zynische Slogans

0: Formeln. Dazu passt das Bandlogo, ein Smiley mit neutral geradem Mund, das nicht nur Nirvana, sondern auch die eigene Befindlichkeit spiegelt. Dieser spröde Slowcore mit betont unaufgeregter Attitüde stößt unter Hörern, vor allem aber in den Feuilletons des Landes, auf viel Gegenliebe. So feiert die Presse 2012 das erscheinende Debütalbum Herz aus Gold, Staatsakt, zum einen für den Ansatz der Entschleunigung, zum anderen vermutlich auch schlicht für den Novelty-Effekt, den ein Frauentrio aus der Hamburger Schule ebenso mit sich bringt. Im selben Jahr erscheint auch eine Split-EP mit den österreichischen Indie-Lieblingen Ja, Panik, auf deren Label Nein, Gelassenheit, einem Sublabel von Staatsakt, setzt es auch Album Streich Nummer 2 auf Monterey, reduzieren die Heiterkeit ihrer Rock-Elemente noch weiter, akzentuieren dafür die Joy Division Bassläufe und Q-Gitarren. Nicht jeder feiert die maximierte Monotonie des von Koryphäe Moses Schneider Tokotronik produzierten Albums. Und ja, manche verabschieden sich sogar wieder, genau und so weiter und so fort. Also auch eine für mich jetzt neue Entdeckung, die Heiterkeit. Da werde ich sicher nochmal weiter ein bisschen forsten und reinhören. So, als nächstes hört ihr von Sophie den Gleichklang Namen Energie.
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Ja, das war eine ganze Menge Selbstreflexion beziehungsweise Selbstironie beziehungsweise Selbstwahrheit. Dass die Band Marmoré aus Thüringen beschrieben hier auf bandab.de eine Band aus Thüringen, die mit ihrem einzigartigen Sound zwischen Planet Punk und Retropop die Musikszene aufmischt. Ursprünglich als spontane Idee gestartet, kombinieren sie nun Synth-Melodien, schroffe Rockgitarren und einen markanten Gesangsstil zu einer unverwechselbaren Mischung, die an die 80er erinnert. Im Dezember 23 veröffentlichten sie ihr erstes Album Marmoré, das Themen wie Liebeskummer und Euphorie behandelt und sich perfekt für die Tanzflächen der Liebeskummer-Disco eignet. Ja, genau, das könnte man in der Beschreibung wahrscheinlich noch ein bisschen mit mehr Tiefgang irgendwie angehen. Auf jeden Fall sehr interessant anzuhören. Das, was da aus Thüringen kommt. Jo, als nächstes haben wir noch eine Simba mit dickes Fell.

war Simba. Genau, Simba, geboren 1999 als Sylvain Mabé, ist ein deutscher Hip-Hop-Künstler aus Berlin. Seine Debüt-EP Team Boys und so hat er im Jahr 2021 über sein eigenes Label Simba veröffentlicht. Simba benutzt den Trap-Sound aus Atlanta als Grundlage für Raps in deutscher Sprache. In seinen Alltags Namen Lyrics spricht er von so unterschiedlichen Themen wie rassistischen Vorurteilen, Freundschaft, Zocken, Einsamkeit, Fußball. Aufgewachsen in der deutschen Hauptstadt als Kind einer kamerunischen Familie wusste Sylvain Mabé bereits früh, was er wollte. Bereits im Alter von 10 Jahren war ihm klar, dass er an die Schauspielschule möchte. Dann ging es zum Regiestudium an die Filmhochschule Babelsberg. 2017 gründete er zusammen mit den befreundeten Rappern Pashanim, Abu Klitsch und RB030 die Crew Playboys Mafia. Durch im Internet hochgeladene Tracks machte sich Simba anschließend einen Namen in der deutschen Hip-Hop-Szene. Sorry. Mit seinem ersten Chart-Hit, der Single Angels 7, manövrierte sich der Künstler im Jahr 2020 auch im Mainstream zum gefeierten Newcomer. Mit der EP Team Boys und so schaffte er es in der Folge in diverse Medienformate, sein Flow sowie seine ausgeprägte Beobachtungsgabe und Wortgewandtheit lobten. Simba tritt seither im gesamten deutschsprachigen Raum auf, teilweise vor ausverkauften Hallen sowie auf populären Festivals. Die Eindrücke seines Musikerlebens, in dem Reisen eine zentrale Rolle spielt, verarbeitet er 2021. Mit der veröffentlichten Single Holiday in 2022 legte Simba mit dem persönlichen Stück Bin enttäuscht nach und jetzt in 2023 kommt er mit das dickes Fell um die Ecke. Genau, jetzt habe ich hier für euch als nächstes Isra Fuhrmann mit dem Titel Krang Mal.

Ja, ein wunderschöner Song, wie ich finde, von Isra Fuhrmann, Krangmal. Wobei natürlich der Titelname auf nicht so schöne Erfahrungen hindeutet. Aber dennoch, ja, sehr schön anzuhören. Genau, als nächstes habt ihr hier über den Sender zu hören, Miki Bereni Trio mit dem Titelsong Eighth Deadly Sin.

Das war Mickey Bereni Trio. Hier, also finde ich schon doch ganz angebracht, hier auch mal was vorzulesen aus einer Beschreibung der Band und vor allem mit dem neuen Titel oder mit dem neuen Track, Eight Deadly Sin. Eight Deadly Sin hat das Mickey Bereni Trio sein erstes Album angekündigt. Schon 2024 brachte die Band um die namensgebende Sängerin und Gitarristin ihre erste Single Vertigo heraus. Nun hat das Label Bella Union verkündet, dass im April 2025 der erste Longplayer Tripler erscheinen wird. Als Leadsingle wählte Labelchef Simon Raymond, ehemals bei Cocteau Twins, ohne zu zögern unseren Track des Tages aus. Atmosphärisch erkennt man klar die Handschrift Berenis, deren Band Lush in den 80er und 90er Jahren zu den ersten Bands gehörte, die mit dem Begriff Shoegaze bezeichnet wurden. Doch anders als bei Lush und ihrer späteren Band Piroshka sitzt keiner ihrer Bandkollegen Kevin Mose McKillop oder Oliver Cheery hinter dem Schlagzeug. Mit elektronischer Kickdrum auf jeder Zählzeit würde die neue Single theoretisch auch auf dem Dancefloor funktionieren. In erster Linie jedoch ist sie ein atmosphärischer Popsong. Nach ihren Erfahrungen mit Lush, die sie in ihren Memoiren Fingers Crossed schildert, hat Bereni keine Lust, nach Vermarktbarkeitsregeln zu spielen. Sie sagt dazu, es wäre sinnlos, den erst das Album ankündigen, dann auf Tour gehen, dann das nächste Album auf dem Weg einzuschlagen. Wir wollen einfach so viel Spaß wie möglich aus dem Album herausquetschen und hoffen, dass es irgendwem gefällt. Trotz altersgemäßer ernster Themen sei Tripler kein deprimierendes Album, versichert Moos. Dieser verfasste die Lyrik zu unserem Track des Tages, über den die Sängerin sagt: Die Menschheit rast auf ihre eigene Zerstörung zu, was für mich genauso auf Kriege und soziale Intoleranz zutrifft wie auf Umweltfragen. Vieles sei aber auch wirklich fröhlich, wie Moos versichert. Ja, also wir hören das schon etwas heraus in einigen Songs und einigen Beschreibungen von Künstlern, dass sie sich schon sehr mit den derzeitigen Momenten, Situationen und Entwicklungen beschäftigen, und das ist schon recht emotional. Ja, als nächstes habe ich jetzt hier von Palila einen Song, der heißt Hollywood Save the Day.

Ja, das war Parcels. Genau, Parcels ist eine ursprünglich in Australien, mittlerweile in Berlin ansässige Band, bestehend aus Louis Swain an Keyboards, Patrick Hetherington an Keyboards, Noah Hill am Bass, Anatoly Serret am Schlagzeug und Jules Krommelin an der Gitarre. Noch bevor die Band gegründet wurde, arbeiteten die aus Byron Bay, Australien stammenden Mitglieder an verschiedenen musikalischen Projekten wie Folk bis Metal. Im Jahr 2014 fanden die Mitglieder es schließlich zusammen und gründeten die Band Parcels, benannt nach dem Kaffee der Eltern eines Bandmitglieds. Ein Jahr später und nachdem sie ihre erste EP Clocksguard eigenständig produziert und am 2. März 2015 veröffentlicht hatten, beschlossen alle gemeinsam nach Berlin zu ziehen, wo sie aktuell leben. Kurz nach dem Umzug nach Deutschland spielten Parcels auf Festivals wie dem Dogville Festival, dem Fusion Festival. Nachdem Clocksguard vor allem in Frankreich erfolgreich war, nahm das französische Label Kitsun die Band unter Vertrag. Bei einem Konzert in Paris wurde Daft Punk auf die Band aufmerksam und gemeinsam produzierten sie die Single Overnight, erschienen am 20. Juni 2017. Die daraus folgende zweite EP Hideout erschien am 27. Januar 2017. Der Sound von Parcels klingt wie eine bunte Disco-Party auf Acid. Die Band selbst beschreibt ihre Musik als Mischung aus Elektropop und Disco-Soul-Musik, inspiriert von den 70ern und vereint mit modernen Klängen. Ja, das ist eigentlich ganz treffend beschrieben. Ja, und damit komme ich jetzt noch zum nächsten Song von Hannah Cohen mit dem Titelnamen Earthstar.

Earthstar von Hannah Cohen. Eine wunderschöne Stimme und auch eine wunderschöne Frau, ja, aus Amerika. Ja, genau. Dann als nächstes hört ihr Nell, Boy in a Bubble.

Jo, das war Nell Smith mit Boy in a Bubble. Irgendwie schon ganz nett und anzuhören. Wobei ich mich immer schwer tue mit solchen Gitarrenriffs. Aber irgendwie haben sie ja ganz gut die Kurve gekriegt immer wieder. Und drunter diese leichte Drum and Bass Sound. Und ja, das ist alles ein bisschen verzerrt und noch kleine Stimmchen drinne. Ja, das so gefällt mir das. Genau, und das nächste hört ihr Press Club mit dem Songtitel Vacate.

Jo, das war Press Club mit Vacate. Und ja, wir sind jetzt schon in der dritten Stunde hier. Ich werde in den letzten 40, 50 Minuten möchte ein bisschen auf die elektronische Musik eingehen und das dann auch beziehungsweise auf Künstler, die hier aus der Gegend kommen. Ja, und bevor das passiert, hört ihr jetzt noch zwei Songs von Orchestra Indigo, der mit dem ersten Reverie Hearing Visions und danach Looking Inward Hearing Visions.

Das war Orchestra Indigo. Ja, und genau, wie ich jetzt vorhin gerade schon angekündigt habe, werde ich jetzt in den letzten Minuten elektronische Musik spielen, das vornehmlich mit Künstlern hier aus der Gegend, vor allen Dingen von Kosmonauten Records und von dem Künstler Nykist aka Silver Planet. Und mal schauen, wie dann die Zeit noch ist, ob da noch mehr geht. Ja, genau. Was wollte ich jetzt hier noch dazu sagen? Ja, vielleicht noch der Aufruf jetzt zur ersten alten neuen Sendung. Wenn ihr Musikproduktion habt, wenn ihr jemanden kennt, der Musik produziert, sagt Bescheid. Es gibt ja eine E-Mail-Adresse musik@coloradio.org und schickt sie gern dahin, beziehungsweise meldet euch bei Coloradio, dass ihr dort Sachen hinschickt oder einfach Links, wie auch immer. Ja, also das Ganze muss erstmal noch ein bisschen wachsen und gedeihen hier. Auch dann vielleicht die Zusammenstellung der Songs noch ein bisschen anders strukturiert und so weiter und so fort. Jo, genau. Und ich spiele jetzt als nächstes ein paar Tracks vom Label Kosmonauten Records, das dem Betreiber Carsten Hoffmann aka Digital Chaos herum betrieben wird. Ein rühriger Zeitgenosse und ja, auch Member of Coloradio. Genau, dann eine aus einer der neuesten Produktionen, Die Kühe, mit Still Wanna Run in mehreren, im Original und in Remixen. Ich beginne einfach mal mit dem Original von Die Kühe, Still Wanna Run.

Juhu, das war, oder es folgen gleich noch die Remix-Version von Die Kühe Still Wanna Run, der Tracktitel. Und genau, das Ganze könnt ihr euch auch anhören auf hirdis.at/kosmonautentanz. Das ist die neueste Veröffentlichung dort und es gibt sogar eine kleine Beschreibung hierzu. Mit seiner neuen Single Still Wanna Run lädt DJ und Produzent Die Kühe dazu ein, in eine Klangwelt einzutauchen, die sowohl emotional als auch inspirierend ist. Entstanden nach einem Konzert von Ben Böhmer, das als kreative Initialzündung diente, trägt der Track unverkennbar die Handschrift eines Sounds, der tief berührt, warme, atmosphärische Klänge getragen von einem einfühlsamen Klavier und einer packenden Tiefe, die den Hörer unmittelbar mitnimmt. Still Wanna Run ist mehr als nur ein Song, es ist eine musikalische Reise. Eine Verbindung aus sanften Melodien und kraftvollen Emotionen, die den Hörer gleichermaßen zum Träumen und Tanzen einlädt. Diese warme und stimmungsvolle Nummer ist ein Muss für alle, die elektronische Musik lieben, die unter die Haut geht. Ein Track, der perfekt für die entspannten Stunden ist, aber auch die Energie eines Sets aufgreifen kann. Ob in den Clubs, im Auto oder einfach zu Hause, Still Wanna Run entfaltet überall seine Wirkung und beweist einmal mehr, dass Die Kühe ein Gespür für außergewöhnliche Klanglandschaften hat. Die Single ist ab Veröffentlichungsdatum auf allen Streaming-Plattformen verfügbar. Lass dich von Still Wanna Run inspirieren und tauche ein in die Welt von Die Kühe. Genau, und in der Folge hört ihr jetzt die Remix-Version von MBTS, Die Kühe Still Wanna Run.

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Die Maus hat mich hier verführt und irgendwo drauf gedrückt. Genau. Ihr hört jetzt hier einen weiteren Remix von Still Wanna Run von Die Kü. Ansek Remix.

Die Kühe, Ansek Remix Still Wanna Run. Ja, das Ganze auf Kosmonauten Records erschienen. Hört dort gerne mal rein. Das ist wirklich gut sortiert alles. Mixe, Veröffentlichungen und so weiter. Genau, also auf hier das .at/Kosmonautentanz. Ja, jetzt widme ich mich nochmal einem weiteren Künstler. Ja, ich kann schon sagen, Künstler. Das ist Nykist, aka Silver Planet. Der gute Mann ist hier schon seit, naja, oh, 30 Jahren ungefähr hier zugange. Unsere Wege haben sich oft, wie sagt man so schön, wir sind oft gemeinsame Wege gegangen. Immer, ja, und hat jetzt mittlerweile eine Heimstatt gefunden. Auf dem englischen, mit englischen Produzenten und englischen Label. Und ich spiele jetzt mal aus der neuesten Veröffentlichung Ishkamatics Tracks hier so ein, zwei, drei, vier Stück vor. Und ja, solange die Zeit hier noch reicht, wir haben ja noch 22 Minuten bis 24 Uhr, bevor wir dann hier auf Apollo Radio wieder umschalten auf der UKW-Frequenz. Jupp, also dann fange ich einfach mal an. Der erste Track heißt Flug.

Jo, das war der Track Flug von Nykist. Das Album heißt Ischkamatics Tracks und ist erschienen auf Injection Records. Ich hatte es ja vorhin schon kurz angekündigt. Ein Label, was es auch schon seit den ersten Stunden der elektronischen Musik in der Clubkultur gibt, wo unter anderem auch Künstler veröffentlicht haben wie Pete Nemlock, DJ Brainwave, Mighty Force, Audiosex und wen haben wir hier noch so? Scope hat das auch mit veröffentlicht, Resistance, D, Hoshi. Genau, das sind alles schon namenhafte Künstler in der elektronischen Szene. Ja, und dann spiele ich euch jetzt hier noch den Flugremix von Sven Kössler im White Awake Mix.

So, ihr Lieben, da draußen mit diesem wunderschönen Klang jetzt kurz vor Mitternacht, hört ihr jetzt noch den Ignition Mix vom Track Clarifonic Dreams auf Nykist auf dem Album Ischkamatic Tracks erschienen. Ich glaube, das ist jetzt irgendwie im Februar war die Veröffentlichung. Ja, und vielleicht noch ganz kurz dazu zum Herrn Nykist, dem ich natürlich auch zu verdanken habe, musikalische Einflüsse, die sich dann bei mir auch immer wieder spiegeln. Genau, stundenlang habe ich irgendwie mit bei ihm gesessen und habe einfach nur zugehört, wenn er produziert hat oder mit Kumpels. Und genau, ja, ich sag einfach mal gute Nacht, schlaft schön oder wie auch immer. Habt eine schöne neue Woche dann ab morgen. Und ja, ich werde hier wieder da sein in 4 Wochen oder beziehungsweise den 4. Sonntag des Monats von 21 bis Mitternacht mit der Sendung Promo. Unveröffentlichte neue Songs aus hier und da. Genau, wobei dann irgendwann auch mal der Fokus dann schon auf Künstler aus der Region liegen soll. Ja, schauen wir einfach mal, wie das hier so weitergeht. Und genau, habt eine schöne Zeit, habt euch lieb und

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4: Hallo und herzlich willkommen hier im Morgenmagazin auf Radio Korax, der 95,9 in Halle und Umgebung. Außerdem zu hören bei den Freien Radios Berlin-Brandenburg auf DAB+, sowie auf UKW in Berlin auf der 88,4 und in Potsdam auf der 90,7. Natürlich auch begrüßen möchte ich die Zuhörerinnen von Radio Blau und Coloradio, Radio Blau in Leipzig und Coloradio in Dresden und die Zuhörerinnen von Radio Z in Zittau, dort zu hören auf DAB+. Natürlich nicht zu vergessen die Zuhörerinnen von Radio Spupfurt in Frankfurt an der Oder im Livestream. Hier für euch heute am Mikrofon ist Micha von Radio Korax und es ist ein besonderes Morgenmagazin heute, denn wir haben ein kleines Geschichtsmagazin für euch im Petto. Es soll konkret um anarchistische Geschichte gehen. Dabei habe ich ein paar Geschichten herausgesucht anarchistischer Geschichte aus dem letzten Jahrhundert beziehungsweise dem vorletzten Jahrhundert, was unser Einstieg sein soll. Denn wenn wir uns anarchistische Geschichte anschauen, dann gilt es natürlich ganz besonders einen Blick auf die antiautoritäre Internationale zu werfen und die internationalen Umstände, unter denen diese antiautoritäre Internationale ins Leben gerufen wurde. Wir wollen dann weiter einen Blick werfen auf die Geschichte von Machno und den Machnowitzi in der Ukraine oder in dem Gebiet, das heute die Ukraine ist. Konkret dazu gibt es dann immer wieder Geschichten, Geschichten, einfach ein bisschen kreativ, fantasievoll ausgeschmückte Einblicke in die jeweiligen historischen Ereignisse. Also eine Geschichte zu Machno und danach ein bisschen einen konkreteren inhaltlichen Input. Nachdem wir uns mit Machno beschäftigt haben, wollen wir uns mit den Anarchistinnen rund um den Spanischen Bürgerkrieg beschäftigen und daran anschließend dann mit Anarchistinnen in Dortmund und im Rheinischen Braunkohlerevier, so heißt es heute, aber vor allem mit den Kohlearbeiterinnen in Nordrhein-Westfalen. Bevor wir aber damit anfangen, etwas Musik für den Einstieg.

0: Das war Roll Me Through the Gates of Hell von Mischief Brew als kleiner musikalischer Einstieg hier in unserem Morgenmagazin, in unserem thematischen Morgenmagazin zur Geschichte des Anarchismus. Und wir wollen einsteigen mit einem, ja, mit dem Thema der anti-autoritären Internationalen. Und zwar ist das Ganze so entstanden, die Zeiten ändern sich rasant. Neue Technologien werfen alles Bisherige über den Haufen. Alte Ideologien verschwinden, während neue revolutionäre Ideen aufkeimen. Die Wirtschaft, die Kultur, die Gesellschaft befindet sich im Sog der Globalisierung. Viele Menschen sind überfordert vom Tempo dieser Entwicklungen. Gleichzeitig nutzen einige Menschen die neuen Möglichkeiten, um für eine bessere Welt zu kämpfen. So beschreibt der Historiker Florian Eitel nicht etwa das Jahr 2023, sondern die Zeit vor etwa 150 Jahren im Berner Jura. In seiner hat ein Buch geschrieben und darüber sprach der darüber sprach Michael Spahr von Radio Rabe mit dem Historiker Florian Eitel, und es geht darum um den Anarchismus und vor allem um die anarchistischen Ursprünge, die organisierten anarchistischen Ursprünge in der Schweiz.
1: So tönt es, wenn Menschen von der einen Seite des Planeten eine Morsecode-verschlüsselte Nachricht via Telegraph auf die andere Seite des Planeten übermittelten. In den späten 1860er, frühen 1870er Jahren war ein großer Teil der Erde via Telegraph verbunden. Auch Sozialrevolutionäre konnten sich so untereinander austauschen. 1864 hatten sie die erste Internationale gegründet. Sozialistische Kräfte schlossen sich weltweit zusammen, um für die Befreiung der Arbeiterklasse zu kämpfen. Nach wenigen Jahren zerstritten sich jedoch die beiden damals wichtigsten Strömungen, der von Karl Marx geprägte Kommunismus und der von Michail Bakunin geprägte Anarchismus. Der Historiker Florian Eitel zu den Unterschieden.
2: Der Marxismus geht ja von einer Umkrempelung des Staates von oben nach unten aus mit einer zentral geführten Partei. Und Anarchismus will eben genau diese klassenlose Gesellschaft erreichen durch von unten nach oben mit Autonomie der Individuen, Gruppen und Gemeinden. Und in der damaligen Zeit war also die mit einer Form von Föderalismus. Und eigentlich in der Wahl der Mittel unterscheiden sich Anarchismus und Kommunismus marxistische Prägung. Und man muss natürlich auch sagen, das ist ganz wichtig, wir sehen heute immer sehr stark den Anarchismus als eine minoritäre Bewegung. Das ist eine Sichtweise vom 20. Jahrhundert. Wenn wir das 19. Jahrhundert anschauen, bis zur Oktoberrevolution, also am Ende des Ersten Weltkrieges, war der Anarchismus, auch in seiner Ausprägung des Anarchosyndikalismus, die Massenbewegung, revolutionäre Massenbewegung in der Arbeiterbewegung. Hunderttausende Anarchisten waren organisiert, aktiv und bereiten sich auf irgendwie die Revolution vor. Erst eigentlich mit der Oktoberrevolution gab es einen Swift Richtung halt Bolschewismus. Plötzlich galt für viele Leute halt der Bolschewismus als der Hoffnungsträger für halt die sozialen Nöte der Menschen.
1: Zurück ins Jahr 1872. Anfang September trennten sich die beiden Flügel der Internationalen im letzten gemeinsamen Kongress im niederländischen Den Haag. Im Berner Jura, im Städtchen Saint-Imier, trafen sich 10 Tage später die antiautoritären Sozialrevolutionäre, die Anarchisten. Ausschließlich Männer. Sie gründeten ihre eigene, eine anti-autoritäre Internationale. Damals existierte im Schweizer Jura bereits die sogenannte Jura-Föderation, ein Zusammenschluss von mehreren hundert anarchistisch Gesinnten, wovon die meisten in der Uhrenindustrie arbeiteten. Zum Kongress erschienen die wichtigsten internationalen Köpfe der anarchistischen Bewegung, erzählt Florian Eitel.
2: es sind auch Crème de la Crème, wenn man so will, des Anarchismus. Es gab ein paar Stars, dazu gehört auch Bakunin, aber gehören auch andere Leute, beispielsweise aus Frankreich einmal Louis Pindy, die sich dort treffen und eigentlich den Grundstein legen für den Anarchismus später. Es sind 4 Resolutionen, die sie dort verabschieden. Das füllt 2 A4 Seiten, aber dort drin steckt eigentlich das gesamte Programm des späteren Anarchismus.
1: Die anarchistische Bewegung fordert eine föderalistische Organisation. Das heißt, die wichtigste Organisationseinheit ist lokal. Sie schließt sich mit anderen zusammen, doch die größte Entscheidungsmacht liegt immer in der lokalen und kleinsten Organisation. Trotz großen Unterschieden in der Auslegung des Anarchismus gelingt es der Bewegung in den 1870er Jahren, ein weltumspannendes Netz zu schaffen. Mit Ablegen unter anderem in den USA, in Lateinamerika, England, Belgien, der Niederlande, Spanien, Italien, Frankreich, Russland und der Schweiz. Florian Eitel, der das Buch «Anarchistische Uhrmacher in der Schweiz» geschrieben hat, sieht in der Geschichte des Anarchismus auch ein Beispiel der damals beginnenden Globalisierung.
2: Wenn man das Gefühl hat, heute wandelt sich die Zeit schnell, dann muss ich sagen, hat man nicht erlebt das, was diese jurassischen Uhrmacher in diesen 1860er und 1870er Jahren erlebt haben. Das war ein rasanter Wandel, der nicht nur vergleichbar ist mit heute, sondern eigentlich meiner Meinung nach radikaler. Und dieser Kongress von Sentim ist genauso ein wenig an der Scharnierstelle. Es stimmt, 1872 kommen die Leute noch mit der Kutsche. Selbstverständlich nicht von Spanien mit der Kutsche, sondern es gab schon Eisenbahnverbindungen. Also in 1858er Jahren baut man Eisenbahnverbindungen. Aber das letzte Stück fehlte noch. Das sind lange Reisen, mehrere Tage, die man auf sich nehmen muss. Aber nur ein Jahr später ist schon die Eisenbahn da in Sentim. Und die Eisenbahn ist eigentlich so ein Motor der Globalisierung. Die Eisenbahn vernetzt nicht nur Menschen. Die Eisenbahn war gar nicht so wichtig für den Menschentransport, sondern für den Gütertransport. Ja. Nur eigentlich ein globaler Kapitalismus mit einer starken Industrie. Und im Berner Jura, das ist die Uhrindustrie, ist nur die Eisenbahn möglich gewesen. Das ist ein technologischer Wandel. Und der andere ist, dass der Telegraph draufkommt. Man kann plötzlich ohne Zeitaufwand eine Message weitergeben, eine Botschaft weitergeben. Das, was werden die Anarchisten brauchen. Die Staaten vernetzen sich neu, zum Beispiel auf Niveau von der Post. Es geht um den Weltpostverein, der unter anderem auch Sitz in Bern hat, interessanterweise. Man kann plötzlich Zeitungen versenden in die ganze Welt, sehr günstig, Briefe versenden in die ganze Welt. Ganz wichtig, über Post macht man Zahlungen und alles das wenden die Anarchisten an. Also man kann plötzlich sich vernetzen, man kann sich austauschen, recht günstig, das können auch Arbeit und das wissen sich die Anarchisten zunutze machen. Und die globale Vernetzung verändert das die Raumvorstellung der Leute.
1: Das Ziel der Anarchisten und der wenigen Anarchistinnen von damals war die Revolution. Im Unterschied zu der sozialdemokratischen Strömung des Sozialismus wollte die anarchistische Bewegung keine Veränderungen durch demokratische Wahlen erreichen, sondern durch den gewaltsamen Umsturz. Und das sollte weltweit passieren. Florian Eitel, der die Bewegung im Berner Jura gründlich unter die Lupe genommen hat, kommt zum Schluss. Schon vor gut 150 Jahren dachten die

0: 50 Jahren das um das Dreifache, das muss man sich heute vorstellen, wenn man von Masseneinwanderung spricht. Und eben der Wachstum ist nicht demografisch, sondern durch Geburtenrate, das ist Einwanderung. Es kommen Leute, die Arbeit suchen dort und Arbeit gibt die Uhrenindustrie. Die sozialen Gegensätze nehmen eben auch sehr stark zu. Das habe ich anhand der Steuerregister nachvollziehen können. Also es gibt eine Proletarisierungsbewegung, die Leute verarmen. Und gleichzeitig haben die Leute bei den News von überall Aufständen in der Welt, die Commune de Paris von 1871 ist zentral. In den Köpfen der Leute ist es plötzlich, Moment, weltweit beschleunigt sich alles. Da passiert etwas. Wandel ist unmittelbar. Man muss nicht eine weitere Generation warten. Und damit verknüpft ist der Glaube an die Revolution. Die war da. Die Leute hatten wirklich das Gefühl, die Anarchisten im Jura, die Revolution steht unmittelbar vor der Tür. Und das hängt eben auch mit der Globalisierung der Zeit zusammen.
1: Die anarchistische Jura-Föderation hatte ihre Blüte in den 1870er Jahren. Mehrere hundert Uhrenarbeiter gehörten ihr zeitweise an. In den 80er Jahren des vorletzten Jahrhunderts aber ging sie unter. Übrig geblieben bis heute sind die Gewerkschaften. Der Historiker Florian Eitel ist überzeugt davon, dass die anarchistische Bewegung wichtige Impulse gab, dass sich die Arbeitenden in der Uhrenindustrie schon früh gewerkschaftlich organisiert hatten.
0: Dort haben sie schon ein wenig so also dem Patron ein wenig die Stirn gezeigt. Es gibt eine Streikzunahme und man sieht schon da gewisse Verbesserungen halt, die rein materiell erreicht worden ist. Dann kommt die mir große Frage, sind materielle Gewinne der Tod für revolutionären Gedanken, weil sie Leute plötzlich halt zufrieden geben mit dem? Das ist eine sehr offene Frage, die kann man sich heute noch stellen halt da. Aber die ist sicher nicht ganz von der Hand zu weisen. Man redet etwa von 200 bis 400 Aktivisten. Davon waren natürlich nicht alle glühendste Anarchisten halt da. Viele waren in der Gewerkschaft dabei. Aber eben, vielleicht genau gewisse Leute haben sich ein wenig irgendwann dann zufrieden gegeben halt, oder irgendwie die Hoffnung verloren.
1: Der Anarchismus unterscheidet sich vom Liberalismus, der ebenfalls im 19. Jahrhundert eine wichtige Strömung wurde. Zwar möchten beide möglichst freie Menschen und möglichst wenig oder überhaupt keinen Staat, doch der Anarchismus ist im Unterschied zum Liberalismus eine sozialistische Bewegung, welche die Gleichheit der Menschen zum Ziel hat und den Kapitalismus sowie den Patriotismus ablehnt. Im 19. Jahrhundert, zur Blütezeit des Anarchismus im Jura, gab es jedoch eine enge Verbindung zum liberalistisch geprägten Freisinn.
0: Es gab eine gewisse, nicht nur Toleranz, sondern einfach Akzeptanz vom Freisinn, weil man sagte, die gehören irgendwie zu uns. Die sind auch irgendwie, die gehören zu dieser freisinnigen Familie, zu einer revolutionären Kraft. Währenddem die Anarchisten von Anfang an gesagt haben, nein, wir sind etwas völlig Neues, wir müssen uns abgrenzen von diesen halt. Aber im Lokal merkt man es, bis zum Ende der 70er Jahre akzeptiert man die Anarchisten. Sie dürfen sogar ihre Programme und ihre Einladung in der bürgerlichen Zeitung veröffentlicht. Die bürgerliche Zeitung geht an die Meetings der Anarchisten und bespricht, was da passiert ist. Und dann plötzlich, 77, kommt ein gewisser Bruch. Es gibt eine Ausgrenzung von Anarchisten. Das hängt auch mit den Ereignissen in Bern zusammen, der ersten anarchistischen Demonstration mit den Schlägereien mit der Polizei am 18. März 77. Und plötzlich werden auch die Anarchisten vor allem ausgegrenzt. Und das natürlich hat natürlich wirklich, also ausgrenzt heißt wirklich Arbeitsplatzverlust und sozial geächtet halt. Und es wird schwierig, wenn man das Geld verliert halt, wenn man den Lohn verliert halt, ist es schwierig, politisch aktiv zu bleiben.
1: Auch nach dem Ende der Jura-Föderation, am Ende des vorletzten Jahrhunderts, überlebte der Anarchismus in der Schweiz. Als politische Bewegung war er zwar eher unbedeutend und fristete im 20. Jahrhundert eher ein Schattendasein neben der Sozialdemokratie und dem Kommunismus, doch als Idee blüht und blühte er immer wieder auf. Sei es in der 68er-Bewegung, in der Bewegung der Autonomen in den 80er und 90er Jahren und auch im 21. Jahrhundert in der globalisierungskritischen Bewegung. Der Historiker und Anarchismusforscher Florian Eitel ist überzeugt, soziale Bewegungen können viel von der anarchistischen Theorie übernehmen. Sein persönlicher Tipp für angehende Sozialrevolutionäre ist:
0: Will man heute eine revolutionäre Bewegung aufbauen, setzt nicht auf große theoretische Schriften, setzt eher so auf so kulturelle Sachen. Lieder zum Beispiel. Oder so soziale Praktiken. Wie zum Beispiel die Spendepraktiken, die man auch eingeführt hat. Weil ich habe auch gemerkt in meiner Studie, dass diese kulturellen Aspekte sehr viel Platz eingeräumt worden sind, um eigentlich die ganze Zeit Leute zu sozialisieren und eigentlich zu mobilisieren halt. Man hat Lieder gesungen an geselligen Abenden. Man hat Tombolas organisiert für Streikende weltweit. Man hat Theater auch

0: Führung gemacht. Man hat auch Propaganda-Vorträge gehabt. Man hat auch ein paar Bücher zirkulierten. Das war nicht so das Zentrale von Mobilisation. Und wenn ich heute anschaue, wie teilweise eben Mobilisation im links- oder rechtsextremen Bereich passiert, dann merkt man, es läuft viel über diese Kanäle, über die Kultur und vor allem über die Musik. Und das Erschreckende, eine Parallele, ich habe letztens einen Beitrag gehört über die Mobilisation der Alt-Rights, also der Libertären in den USA, oder? Und das passiert sehr stark über Musik und Lieder, oder? Und eben nicht über so große Schriften von 400 Seiten, die niemand liest und niemand versteht. Und das vielleicht ist eine Erkenntnis für heute.
1: Ja, das ist vielleicht eine Erkenntnis für die heutige Zeit und für heutige soziale Bewegungen. Zumindest sagt Florian Eitel, er ist Historiker und hat sich mit dem Anarchismus im 19. Jahrhundert in der Schweiz auseinandergesetzt. Und wir hörten eben einen Beitrag von Michael Spahr von Radio Rabe zu genau dieser Auseinandersetzung. Und ja, ist ganz lustig. Jetzt am Ende wurde gesagt, oder sagt Florian Eitel, Musik ist etwas, was heutzutage viele Leute mobilisiert. Und weil wir auch hier im Radio sitzen und weil alle da draußen im Radio gerade zuhören und Musik einfach ein essentieller Teil von Radio ist, hier ein bisschen Musik, vielleicht auch oder ja auch aus einer sozialen Bewegung heraus. Wir hören Macht kaputt, was euch kaputt macht von Tonsteine Scherben.

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2: 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Und heute ist ein besonderes Morgenmagazin, in dem ihr euch befindet, in das ihr eingeschaltet habt. Zwar soll es um Geschichte gehen, um anarchistische Geschichte soll es gehen. Und um dem Ganzen auch noch ein bisschen einen literarischen, kreativen Aspekt zu verleihen, habe ich in der Vorbereitung für dieses Magazin mir Horst Stowassers Leben ohne Chef und Staat, Träume und Wirklichkeit der Anarchisten zu Hilfe genommen. Es ist ein Buch, das 2003, meine ich, erschienen ist und es beinhaltet Mythen und Legenden, wenn man so will, des Anarchismus oder der anarchistischen Geschichte, die auf wahren Begebenheiten passieren, die auf wahren Begebenheiten basieren und die aber ganz interessant und ganz nett geschrieben sind. Wie ich finde, ich möchte euch da draußen natürlich nicht vorenthalten, wie die Geschichten geschrieben sind. Es gibt zum einen, jetzt zum Einstieg, eine Geschichte über Machno, ein Guerillakämpfer, der 1917 bis 1921 die Machnowitzi, eine anarchistische Partisanengruppe in der Ukraine, zumindest hat sich diese Partisanengruppe nach Machno benannt, war also ein sehr bekannter, wenn nicht sogar der bekannteste Kämpfer dieser Partisanen. Und in dieser Zeit zwischen 1917 und 1921 gab es etwa 10.000 Guerilleros, die da ein Gebiet von ungefähr 70.000 Quadratkilometern, das sogenannte Freie Rayon, kontrollierten, denn es ging dabei viel auch um Selbstverwaltung von den dort 7 Millionen lebenden Menschen. Aber dazu später mehr. Wir wollen erstmal hören, wie das Ganze literarisch verarbeitet ist.
3: Machno. Alles aufgesessen. Machno ist mit seiner Bande ganz in der Nähe. Er ist eingekreist. Wir müssen ihn fangen. Die Stimme des jungen Offiziers überschlug sich. Er war vor Aufregung rot angelaufen. Wild wirbelte sein Kosakensäbel über dem Kopf, um den Befehl an die links und rechts vom Weg bivakierenden Wartertruppen den nötigen Nachdruck zu verleihen. Nicht gerade begeistert rafften die Soldaten ihr Essgeschirre zusammen und griffen zu ihren Gewehren. Gepäck wurde verstaut, ein paar Pferde scheuten, die Unteroffiziere fluchten, es war ein rechtes Durcheinander. Aber das hatte ja auch seinen Grund. Schließlich hatte das Oberkommando eigens einen neuen hochrangigen Offizier mit frischen Truppen aus dem Stab herbeigeschickt, da musste es mit dieser Nachricht schon etwas auf sich haben. In weniger als 5 Minuten war die Kompanie auf den Gäulen. Zusammen mit der Schwadron, die den jungen Offizier begleitete, sprengten sie in scharfem Galopp in die ukrainische Weite davon, um diesen Machno endlich zur Strecke zu bringen. Zurück blieb ein Durcheinander von halbleeren Schmalzfleischdosen aus deutschen Armeebeständen und einige flüchtig ausgelöschte, noch schwellende Feuerstellen. Ein paar Kinder vom benachbarten Weiler, barfuß und in abgewetzten Kleidern, schauten ihnen sprachlos nach. Fliegen summten über dem Müll. Es war Hochsommer in der Ukraine, August 1918. Der Ritt war kurz, er dauerte keine halbe Stunde. Kaum hatte man das Dorf aus den Augen verloren und das erste zerklüftete Waldstück erreicht, zogen, wie auf ein unsichtbares Zeichen hin, die Reiter, die mit dem jungen Offizier gekommen waren, ihre Waffen und mit lautem Gebrüll stürzten sie sich auf die mitreitenden Wartertruppen. Tod dem Hetman! Freies Leben ohne Tod im Kampf! Es lebe die Anarchie! Die Panik war schrecklich und es entbrannte ein unsägliches Gemetzel, Mann gegen Mann. Die meisten gemeinen Soldaten begriffen überhaupt nichts mehr, etliche suchten ihr Heil in der Flucht. Zwei junge Leutnants kämpften wie besessen, sie hatten durchschaut, was hier gespielt wurde. Dem einen wurde schließlich das Pferd unter den Beinen weggeschossen und er gab auf. Der andere fiel, von einem Säbelhieb getroffen, kopfüber in den Schlamm, des trägen dahinfließenden Flüsschens und stand nicht mehr auf. Der Kampf dauerte kaum länger als der Ausritt. Am Ende war den überrumpelten Soldaten klar, der junge Offizier war kein anderer als Nestor Machno, der legendäre Guerilla-Anführer, der von der Regierung des Hetmans Skoropadsky mit einem Kopfgeld gesuchte Anarchist. Die überlebenden und verletzten Gefangenen hatten keine Zweifel mehr. Ihr Leben würde in wenigen Minuten zu Ende sein. Machnos Leute, diese Teufel, die zur Tarnung Uniformen trugen, würden sie kaltblütig abschlachten. So stand es seit Monaten in allen Zeitungen. So hatte es ihnen die Offiziere wieder und wieder warnend geschildert. Einer der Machnowitzi, ein stämmiger Bursche von mindestens 2 Metern Größe, schleppte eine Munitionskiste herbei. Er schwitzte und fluchte. Vor den Gefangenen ließ er sie ins Gras plumpsen. Die Soldaten boten ein elendes Bild. Einige begannen zu wimmern, andere beteten, die meisten starrten ausdruckslos auf die Kiste. Der verletzte Leutnant warf den Kopf trotzig nach hinten und versuchte, Machnos Blick zu erhaschen. Ein stämmiger Jüngling trat nun auf die Kiste zu. Unsteter Blick, fahrige Gesten. Er trug ein dünnes Oberlippenbärtchen und seine langen schwarzen Locken quollen unter der Mütze hervor. Komisch, fuhr es dem Leutnant durch den Kopf. Wieso ist mir das nicht gleich aufgefallen? Dieses Bürgersöhnchen trägt eine Marinemütze. Kolosna Vlekaya. Solche gerissenen Hunde. Es ging alles zu schnell. Wir haben uns schön übertölpeln lassen. Jetzt ist's soweit. Egal. Der Schmächtige drehte sich noch einmal unsicher zu Machno um, der nickte ihm nur zu. Mit einem Satz stand er auf der Kiste und hob beschwörend beide Arme. Seine blanken, schwarzen Schaftstiefel glänzten in der Sonne. Dann fing er an zu reden. Sein Wortschwall wurde durch nichts unterbrochen. Er schaute die Gefangenen eindringlich an und unterstrich jeden Satz mit hektischen Gesten. Die Gefangenen starrten zurück und wussten erneut nicht, was hier gespielt wurde. Der Schweiß stand ihnen auf den Gesichtern, nicht anders als dem jungen Redner. Merkwürdige Worte waren da zu hören, von der Befreiung der Menschheit und dem Kampf gegen Kapital, Staat und Kirche, von einem Leben ohne Regierung, von freien Sowjets und davon, dass die Bauern und Arbeiter auch ohne Kalaken und Chefs Brot und Stahl produzieren können. Hat man sowas schon gehört? Der Redner war kein Professor, das merkte man sofort. Oft stockte er und suchte nach Worten. Auch wohl kein Bürgersöhnchen, wie der Leutnant vermutet hatte, das merkte man an der Sprache. Es war ihre Sprache. Ganz klar, jüdischer Intellektueller, korrigierte sich der Leutnant selbst. Wir Machnowitz sind keine neue Regierung, deklarierte der Redner auf der Kiste, wobei er gefährlich nahe dran war, das Gleichgewicht zu verlieren. Wir sind keine Soldaten, wir sind Partisanen des Volkes. Wir schreiben euch nicht vor, was ihr zu tun und zu lassen habt. Wir befreien euch nur von den Blutsaugern und Poppen. Jeder im befreiten Rajon kann seine Meinung frei äußern und danach leben, solange ihr euch nicht der weißen Konterrevolution anschließt und die Freiheit der anderen antastet. Schließt euch zusammen, schüttelt das Joch der Knechtschaft ab, organisiert euer freies Leben. Wir Machnowitz sind Bauern wie ihr. Wir tragen unsere Waffen nur, solange es nötig ist. Wir werden den befreiten Rajon gegen alle Feinde der Freiheit, ob weiß oder deutsch, verteidigen. Niemand darf Hand an die freie Kommune legen. Niemand. Er stockte, das machte ihn etwas verlegen. Es lebe die Anarchie! Die politische Lektion war hiermit beendet. Der Schmächtige hüpfte von der Kiste, einzelne Gefangene applaudierten zaghaft, die meisten starrten sich ungläubig an. Endlich kam Bewegung in die Szenerie. Die Machnowitz mischten sich unter die Gefangenen und verteilten an die, die lesen konnten, Broschüren. Primitiv gedruckt, aber leicht verständlich. Sie trugen den umständlichen Titel »Grundsätze über die Bildung freier Sowjets«, aber ihr Inhalt war weniger geschraubt. Es bildeten sich kleine Gruppen, man diskutierte. Deutlich konnte man nun Sympathisanten von Gegnern unterscheiden. Hier und da kam es zu lebhaften Debatten, sogar zu regelrechten Verbrüderungsszenen. Andere setzten sich im Kreis zusammen und starrten dumpf und abweisend vor sich hin. Einige begannen mit dem Bestatten der Toten. Nun trat Machno vor, wie unscheinbar er jetzt aussah. Müde und verdreckt. Sein dichtes Haar war mit einer Staubschicht bedeckt, man sah ihm an, dass er lange nicht geschlafen hatte. »Kameraden, Brüder, ihr habt gehört, was der Genosse Stussi euch gesagt hat. Denkt darüber nach. Vielleicht versteht ihr es heute nicht, dann vielleicht morgen. Wir müssen nun abrücken. Hier sind wir nicht sicher. Euch wird nichts geschehen. Geht nach Hause in eure Dörfer und erzählt von der neuen Zeit. Lest unsere Schriften und handelt danach. Vor allem aber raten wir euch, kämpft nicht mehr für den Hetman. Diese Marionette der Deutschen, die unser Land aussaugt. Ein zweites Mal kommt ihr nicht so glimpflich davon. Wenn ihr je wieder eine Waffe in die Hand nehmt, dann um eure Freiheit zu verteidigen. Nicht die der Kulaken. Wer bei uns bleibt und mit uns kämpfen will, ist willkommen. Die anderen können gehen. So bekam die Guerilla 114 frische Pferde, 22 neue begeisterte Kämpfer und jede Menge Waffen, Munition und Uniformen. Die anderen mussten Rock und Hose ausziehen und wurden zu Fuß heimgeschickt. Am frühen Morgen waren sie ausgeritten, als stolze Soldaten in schmucken Uniformen, überzeugt, gegen einen Banditen zu kämpfen. Am späten Nachmittag kehrten sie in Socken und Unterhosen zu Fuß zurück. Viele von ihnen trugen die Legenden von Machno in ihre Dörfer. Noch heute gibt es in der Ukraine alte Tagelöhner, die ein vergilbtes Foto von Nestor Machno in einem verborgenen Winkel ihres Zimmers oder unter der Matratze versteckt haben. Machno war an diesem Abend schon wieder viele Werst weiter. Bei ihm waren nun einige mehr, die am Morgen noch unter Zwang die grüne Uniform trugen und jetzt freiwillig unter der schwarzen Fahne ritten.
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2: Das eben war eine Geschichte, die von Horst Stowasser zu den Machnowitzi und zu Nestor Machno, der von 1917 bis 1921 einer der bekanntesten Kämpfer der Machnowitzi war. Und das Ganze ist, sind etwa 10.000 Guerilleros und die kontrollierten etwa ein Gebiet von 70.000 Quadratkilometern, das sogenannte Freie Rajon. Und somit eine der ersten, wenn man will, selbst verwalteten anarchistischen Gesellschaften der Geschichte, wenn man das so formulieren möchte. Leider ist nicht allzu viel über die Machnowitzi bekannt. Es ist aber auf jeden Fall so, dass es diese Bewegung gab und dass Nestor Machno eine sehr große Rolle in ihr spielte. Er selbst wurde mit der Revolution von 1917 aus dem Gefängnis in St. Petersburg befreit und begann sofort in seiner Heimat mit dem Aufbau von der eigenen Befreiung. Die Machnowitzi, spreche ich wahrscheinlich falsch aus, die hatten leider relativ viel zu kämpfen auch, denn die Sowjetregierung schloss am 3. März 1918 mit den Mittelmächten einen Frieden, wodurch das Gebiet der Ukraine an Deutschland und Österreich fiel. Und in dieser Zeit erhoben sich dann viele Bauern aus unterschiedlichen Regionen gleichzeitig und wollten ihr Leben eben selbst in die Hand nehmen und dabei vertrieben sie Großgrundbesitzer und fingen an, ihr Land selbst zu verwalten und zu organisieren. Dabei wurden sie unterstützt von anarcho-kommunistischen Gruppen, deren Ideen von Kropotkin und auch von Bakunin inspiriert waren. Ganz interessant ist auch, dass in der Zeit, in der die Machnowitzi die Region des Freien Rajon selbst kontrolliert haben, es in dem Gebiet einen enormen Getreideüberschuss gab. Das ist so als kleiner Side-Note vielleicht. Und in der Geschichte ist der Name Hetman gefallen. Das ist eine, ja, wenn man so möchte, wird auch in der Geschichte so genannt, eine Marionette der Deutschen, die zur Verwaltung der Region eingesetzt wurde. Und den Machnochina ist es gelungen, diesen Hetman zu vertreiben. Allerdings, wie ich eben auch schon gesagt habe, war es so, dass die Machnowitzi sehr viel kämpfen mussten und da eben auch gegen die weiße Konterrevolution von den zarentreuen Generälen mitsamt ihren Truppen, die aus Südosten angriffen. Und mit diesen Kämpfen kam es dann dazu, dass die Machnowitzi gemeinsam mit der Bolschewiki gegen die weiße Konterrevolution kämpften. Allerdings mussten sich die auch mit der Bolschewiki dann rumschlagen, weil eigentlich, wenn man sich das so ansieht, sind das beide, oder das war zumindest die Perspektive der Machnowitzi, wenn man so will, dass Bolschewiki sowie Machnowitzi beides sozialistische Ideen sind. Allerdings haben sie sich da ein bisschen verrechnet, denn die kämpften zwar gemeinsam und die Bolschewiki unterstützte die Machnowitzi, aber so, dass jedes Mal, wenn es zu frontalen Auseinandersetzungen kam, die Machnowitzi an die Front gingen, während sich die Rote Armee, also die Bolschewiki, zurückzog auf, wenn man so möchte, diplomatisch-strategische Positionen. Genau, und während sie sich auf diese strategischen Positionen zurückzogen, bedrängten sie dann das Gemeinwohl im Freien Rajon. Nach dem Sieg über die Konterrevolution begann dann der Kampf der Roten Armee gegen die Machnowitzi tatsächlich und der dauerte dann etwa bis 1922. Ja, so viel von meiner Seite, von meiner Expertise. Wir wollen aber noch ein bisschen mehr hören zu den Machnowitzi und darum wollen wir gleich nach einem kleinen musikalischen Einschub wollen wir uns dann mit einem Interview mit Evgeny Kasakov auseinandersetzen, der zu Nestor Makhno forschte und ja ein paar interessante und spannende Informationen und Perspektiven dieser Zeit uns näher bringen kann. Davor aber ein bisschen Musik. Genau, viel Spaß mit den Railyard Ghosts hier im Morgenmagazin.

Train That Can Fly von den Railyard Ghosts hier bei Radio Korax im Morgenmagazin. 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

0: Wir sind mitten im Morgenmagazin, das sich mit der Geschichte des Anarchismus auseinandersetzen möchte, und wir sind mitten im Block, in dem es gerade um Machno geht und die Machno-Witzi. Wir wollen uns jetzt einem Interview widmen mit Evgeny Kasakov, der zu Nestor Machno forschte und der einiges zu den Machnowitzi sagen kann, eine Bewegung, die Anfang des 20. Jahrhunderts in dem Gebiet der heutigen Ukraine eine anarchistische Bewegung war und eine mehr oder weniger Selbstversorgung darstellte, über die leider nicht allzu viel bekannt ist, aber es war einfach ein Gebiet, das etwa so groß war wie Irland und umfasste 7 Millionen EinwohnerInnen. Leider wurde dann diese Bewegung 1921 bzw. 1922 von der Roten Armee auf Befehl Trotzkis zerschlagen. Wir wollen uns aber trotzdem jetzt damit auseinandersetzen und mit der Geschichte auseinandersetzen. Evgeny Kasakov erzählt, wie dieses Gebiet eigentlich aussah, wie groß das war und was die Machnowitzi eigentlich für Menschen waren.
1: Nestor Machno war schon vor 1917 Anarchist geworden, während der ersten russischen Revolution 1905-1907. Er wurde 1908 verhaftet und wegen Mord an einem Polizisten zur Todesstrafe verurteilt, dann begnadigt. Zu lebenslanger Strafe, saß bis Februarrevolution 1917 im Gefängnis und hat dort viele andere Anarchisten kennengelernt und Selbstbildung betrieben. Und als Februarrevolution 1917 alle politischen Gefangene befreite, reiste er zurück nach Gulaipole in Ostukraine, wo er aufgewachsen war, und ließ sich dort in Sowjet, also im Bauernrat, wählen. Und weil er so ein Image hatte als halt revolutionärer Held und Marzierer, hat er Kraft seines Autoritäts ein bisschen den Sowjet auch mitradikalisiert, sodass auf dem Gebiet schon vor Oktoberrevolution oder Oktoberumsturz, wie man immer auch das nennt, das Land der Gutsherren weggenommen wurde und unter Bauern aufgeteilt. Und in dem Sinne hat diese Bauernrepublik schon damit auch begonnen. Nur war das keine ununterbrochene Herrschaft der Bauernräte, sondern 1918 kamen dann ukrainische Nationalisten und die Mittelmächte, also Deutschland, Österreich, Ungarn, und haben diesem Experiment erstmal Ende gesetzt, und weil die Mittelmächte Lebensmittel aus der Ukraine brauchten. Und dann floh Machno erst nach Sowjetrussland, kehrte dann zurück und schloss sich der Partisanenbewegung an. Und erst diese Partisanenbewegung gegen österreich-ungarische und deutsche Truppen und gegen ihre ukrainische Verbündete haben ihn nicht aus einem Politiker, könnte man sagen, einen richtigen Warlord gemacht. Und aus dieser mit anarchistischen Ideen ausgerüstete Warlord hat er dann zwischen 1918 und 1921 zwischendurch ein Gebiet kontrolliert von Größe Irlands und eine Armee befohlen, kommandiert, wo zwischendurch 50.000 Menschen organisiert waren. Man könnte sagen, auf diesem Gebiet lebten schon mehrere Millionen von Menschen. Insofern ist Machno-Bewegung neben Spanien größter in der Geschichte bekannter Versuch, Anarchismus umzusetzen.
2: Also anarchistischer Warlord, das klingt ja in meinen Ohren wie so ein Widerspruch. Du meintest, er hätte so eine Bauernrepublik quasi geführt, oder? Also gab es da sowas wie Wahlen, oder wie war denn diese Bauernrepublik dann aufgebaut?
1: Also er nannte das eigentlich nicht Republik, er nannte das freies Gebiet. Im Prinzip, wie überall sonst in Russland, entstanden dort Räte, und Machno war eben der Meinung, diese Räte, also diese lokale Räte, sind schon eigentlich das Einzige, was man an Organisation braucht, und die sollen sich keine zentrale Regierung unterwerfen, auch keine zentralen Räteregierung. Der Faktor war natürlich richtiger Machtfaktor, er mit seinem Charisma und seiner Armee, weil die Räte, die tagten und beschlossen und auch gewählt wurden und auch Konferenzen abhielten, waren natürlich davon abhängig, ob Machno mit seinen Truppen gerade dieses Gebiet verteidigen kann. Deswegen diese Widersprüchlichkeit, einerseits war er dafür, dass Bauern eigentlich ohne Einmischung von außen sich selber regieren. Andererseits war dieses Experiment auf Gedeih und Verderb mit seinem militärischen Erfolg verbunden. Und Armee war dementsprechend, also er war schon so eine Art gewählte Autorität, aber natürlich wie in jeder anderen Armee gab es dort Befehl und Notwendigkeit, Befehl auszuführen. Und natürlich musste Machnow war auch darauf angewiesen, dass Bevölkerung seine Armee nicht nur unterstützt, sondern dass auch Menschen, also vor allem junge Männer, zu seiner Armee sich auch melden und bereit sind, mit dem Kämpfer zu führen.
2: Aber er wurde quasi als General gewählt oder gab es da sowas wie Strukturen oder auch, also wurde also da...
1: Er galt als Befehlshaber dieser Armee und man nannte ihn Väterchen. Batko, aber eigentlich war es klar, dass diese ganze Armee wird durch seine persönliche Autorität zusammengehalten. Da gab es aber auch Stab und Gliederung, also es gab Einheiten hatten ihre eigenen Kommandeure. Diese Kommandeure waren häufig auch irgendwelche lokale, charismatische Anführer, aber der zusammenhaltende Moment war eben Machnow als Persönlichkeit. Deswegen ist dieser Widerspruch zwischen anarchistischem Programm und stark personalistischen, auf Charisma basierenden Macht während dieser ganzen 3,5 Jahre sehr auffällig gewesen. Neben gab es natürlich aber auch tatsächlich Anarchisten, die aus ganz Sowjetrussland zu Machnow kamen und dort vor allem ideologische Arbeit gemacht haben, also Vorträge gehalten, Zeitungen herausgegeben. Sie hatten auch ihre eigene Organisation, aber es war nichts Vergleichbares mit spanischem Anarchismus, der tatsächlich eine Massenorganisation noch vor den revolutionären Ereignissen hatte, sondern das waren schon ad hoc gebildete Strukturen.
2: Ich habe gelesen, dass sowohl in der Roten Armee, die in der Ukraine unterwegs war, als auch halt in der Armee von Machnow, dass da auch gegen Antisemitismus drastisch vorgegangen worden ist, bis hin zur Todesstrafe. Kannst du dazu ein bisschen was sagen?
1: Ja, also generell alle kämpfenden Truppen in der damaligen Ukraine haben mehr oder weniger Judenpogrome durchgeführt. Frage war nur, wie ging die Kommandoebene damit um? Und in den Armeen von Weißen oder in Armeen von ukrainischen Nationalisten wurde das mehr oder weniger geduldet, während in der Roten Armee und in der Machnow-Armee wurde das eben auch mit Tod bestraft. Das heißt nicht, dass Machnow-Kämpfer keine Pogrome durchgeführt haben, aber teilweise waren das auch halt einfach Plünderungen in den Städten, weil ideologischen Antisemitismus hat Machnow nie toleriert. Aber natürlich war seine Armee eine Bauernarmee, die, sobald sie in der Stadt war, Stadtbevölkerung gegenüber, kann man schon sagen, als ziemliche Bedrohung auftrat. Und zwar unabhängig davon, welche Herkunft diese städtische Bevölkerung hatte. Machnow hatte immer das Problem, auf dem Land hatte er seine Basis und in den Städten hatte er immer Schwierigkeiten mit der Bevölkerung Kontakt aufzubauen. Und tatsächlich die Struktur der damaligen Bevölkerung war so, dass in den Städten mehr Minderheiten lebten, darunter auch mehr Juden.
2: Parallel.
1: Aber prinzipiell war Machnow, also diese Frage nach der Todesstrafe, Machnow war keineswegs Gegner der Todesstrafe. Er hat alle Offiziere, egal von welcher Armee er gefangen nahm, hingerichtet, aber einfache Soldaten meist laufen gelassen. Ansonsten war aber auf seinem Gebiet eben so gut wie kein Gefängnis. Das heißt, einzige Möglichkeit von Strafe war im Grunde genommen entweder körperliche Züchtigung oder Hinrichtung. Und man muss schon vorstellen, dass natürlich bei jeder kämpfenden Armee damaliger Zeit war Androhung von Todesstrafe oft einzige Möglichkeit, Vergewaltigungen, Plünderungen und eben Pogrome aufzuhalten, weil das waren halt bewaffnete Menschen, die nur auf andere bewaffnete Menschen, die am längeren Hebel saßen, hörten und nicht auf Ermahnungen.
2: Ja, parallel zur Machnow-Bewegung, der Machnow China, gab es ja auch noch die
1: Machnow China.
2: Ja, gab es ja noch die anarchistische Bewegung in Kronstadt. Kronstadt ist so eine Festungsinsel vor St. Petersburg. Gab es da irgendwelche Beziehungen zwischen diesen beiden anarchistischen Bewegungen?
1: Also erstens würde ich Kronstadt-Aufstand nicht als eine anarchistische Bewegung bezeichnen. Da haben einzelne Anarchisten mitgemacht, aber es war keineswegs ein Werk von organisierten Anarchisten. Und zweitens, ja, in Kronstadt waren etliche Matrosen aus Machnow-Gebiet, die auch diese Erfahrung von Bauern können, Kontrolle der Zentralmacht abschütteln, kannten. Aber obwohl diese Frage immer wieder neu gewälzt wurde, es gibt überhaupt keine Belege dafür, dass es irgendeine organisierte Verbindung zwischen Machnow und den Kronstadt-Aufständischen gab. Obwohl natürlich später Machno sich auf Kronstadt immer wieder sich positiv bezog. Und da gab es sicherlich auch programmatische Überschneidungen wie Befürwortung von stärkerer Rolle der Räten und geringerer Rolle der Parteien oder der einen Partei, der bolschewistischen. Aber man sollte das nicht überbewerten.
2: Welche Ausstrahlung und Auswirkung hatte denn diese Machnowitschina auf Sowjetrussland und international auf den Rest der Welt?
1: Auf Sowjetrussland hatte das tatsächlich Ausstrahlung insofern, dass viele linke Gegner des Sowjetmacht, linke Gegner der Bolschewiki, linke Sozialrevolutionäre und Anarchisten flohen in dieses Gebiet und fanden dort bei Machno Unterschlupf. Natürlich wurde auch befürchtet, dass dieser Erfolg von Machno Präzedenzfall, also Befürchtung bei vielen Bolschewiki, das könnte ein Präzedenzfall werden. Für Bauern isolieren sich und verweigern die Zusammenarbeit mit den Städten, obwohl Machno schon versucht hat, auch Lebensmittel in die Städte zu schicken, aber das unterscheidet ihn von den meisten anderen Wohlorts, die einfach auf den Standpunkt standen. Bauern brauchen die Städte nicht und Städte sollen, Stadtbevölkerung soll selber schauen, wo sie Lebensmittel herbekommt. Aber letztendlich war Machno doch sehr lokal verankert und er könnte sein Erfolg nicht auf andere Gebiete ausweiten. Seine Macht war dort, wo Leute ihn kannten, wo Leute ihm vertrauten, wo er für Leute charismatische, bekannte Persönlichkeit war. Ausstrahlung nach außen, also außerhalb von ehemaligen Russischen Reich, begann eigentlich erst nachdem Machno 1921 in Exil ging. Und dort traf er viele aus Sowjetrussland geflohene Anarchisten und viele Anarchisten aus anderen Ländern. Und von da begann eigentlich dieser, sagen wir so, Verständnis von Machnows Kampf als erfolgreichen Versuch, Anarchismus umzusetzen. Aber das war erst eben, nachdem er schon im Exil war. Während er gekämpft hat, war dieses Gebiet anders als Katalonien während der Spanischen Revolution, wo man tatsächlich reisen könnte und sich das anschauen. Das war eine Insel, umgeben von Feinden und so einfach von außen, obwohl in Sowjetrussland reisten eigentlich viele Anarchisten aus anderen Ländern, aber niemand hat es bis zu Gulaipolje und bis Ostukraine geschafft. Das war auch, muss man sich einfach so vorstellen, damals eine der gefährlichsten Gegenden der Erde wahrscheinlich. Das war einfach richtiges, vergleichbar mit somalischem Bürgerkrieg. Also jeder Ort wurde von mehreren Parteien umkämpft und da drangen auch keine Nachrichten nach außen.
2: Wie wird denn heute in der Ukraine diese Geschichte der Machnowitschina bewertet?
1: In Machnows Heimatort, in Gulaipolje, ist er natürlich ein lokaler Held. Es zieht auch Touristen an und es finden auch kostümierte Feste statt. Und natürlich ist er dort ein eben so ein eher lokaler und entpolitisierter Held. Also es geht weniger darum, dass er Anarchist war, sondern darum, dass er so cool war, allen anderen Kriegsparteien zu trotzen. Ansonsten ist er natürlich, also er wird sowohl von ukrainischer Seite als jemand, der gegen aus Moskau kommenden Zentralismus kämpfte, als auch von der, sagen wir mal, prorussischen Seite, als jemand, der ukrainischen Nationalismus ablehnte, reklamiert. Aber letztendlich, also Machno wird auf jeden Fall positiver bewertet als zur Sowjetzeit, aber es ist eigentlich so eine entpolitisierte Robin Hood-Geschichte vielleicht ein bisschen.
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0: Ganz ohne Geschmacksverstärker, aber mit einem historischen Anspruch heute in diesem Morgenmagazin. Wir hörten gerade ein Interview mit Evgeny Kasakov und zu der Nestor Machno. Einer der bekanntesten Kämpfer der Machnowitzi oder Machnowitschina, eine militante Gruppe in der Ukraine um Anfang des 20. Jahrhunderts herum, die dort, wenn man so möchte, die erste anarchistische Selbstverwaltung hatten. In dem Interview ist jetzt ein bisschen klar geworden auch, dass es gar nicht so rosig ist, wie es manchmal gezeichnet wird, auch wenn es nicht so oft ein Bild der Machnowitzi gezeichnet wird, aber es war wohl gar nicht so rosig. Einer der gefährlichsten Orte ist da am Ende gefallen. Allerdings dennoch ein relevanter und interessanter Teil der anarchistischen Geschichte, den es auf jeden Fall zu beleuchten gilt. Allerdings sind wir damit jetzt durch in dem ersten Block dieses Morgenmagazins. Wir wollen jetzt einen anderen Blick werfen oder, naja, denselben Blick werfen, aber auf eine andere Epoche der anarchistischen Geschichte, denn heute das Morgenmagazin hier ist ein geschichtliches und wir wollen uns mit anarchistischer Geschichte auseinandersetzen. Wir wollen jetzt einen Blick werfen auf die Anarchistinnen in Spanien Anfang des 20. Jahrhunderts, vor dem Bürgerkrieg in Spanien, vor dem Aufkeimen des Faschismus in Spanien, wie da die Anarchistinnen sich organisierten und wie sie gewerkschaftlich agierten. Denn das ist einfach ein sehr relevanter und wichtiger Teil. Und genauer genommen wollen wir uns jetzt mit Buenaventura Durruti auseinandersetzen. Eine Heldenfigur, wenn man so möchte, in der anarchistischen Geschichte Spaniens. Für all diejenigen, die jetzt noch nicht seit der ersten Stunde mit dabei sind bei diesem Morgenmagazin, ich habe mir in der Vorbereitung ein bisschen Gedanken gemacht, wie ich das Ganze hier auch mit ein bisschen Literatur bestücken kann und habe mir dazu Horst Stowassers Buch Leben ohne Chef und Staat, Träume und Wirklichkeit der Anarchisten zu Hilfe geholt. In dem Buch wird anarchistische Geschichte ein bisschen beleuchtet. Es wird eingegangen auch auf die Machno-Bewegung, es wird eingegangen auf verschiedene geschichtliche Epochen, es wird auch eingegangen auf die Dortmunder Anarchistinnen, die wir auch noch in der letzten Stunde dieses Morgenmagazins uns genauer ansehen wollen. Also falls ihr heute Zeit habt und lange dranbleiben wollt und euch das Ganze mit der anarchistischen Geschichte catcht, euch irgendwie, ihr da was dran findet, dann hört doch gerne bis zum Schluss mit zu. Wir wollen uns jetzt, ich habe nämlich im Vorfeld diese Geschichten, die Horst Stowasser da geschrieben hat. Er hat nämlich, das muss ich natürlich erklären, er hat die Aufarbeitung der anarchistischen Geschichte so gemacht, dass er immer eine Geschichte geschrieben hat, also eine Story, wie er das in dem Buch nennt, die so auf kreative Art und Weise die Leserinnen mitnimmt in die Zeit, in die er jetzt behandeln möchte mit dem nächsten Kapitel. Und ich habe diese, zumindest vereinzelte dieser Geschichten, mir herausgesucht und eingelesen. Und ich möchte sie hier heute in diesem Morgenmagazin spezial zu anarchistischer Geschichte teilen. Wir wollen jetzt also einen Einblick bekommen in die Welt von Buenaventura Durruti, der Anarchist in Spanien Anfang des 20. Jahrhunderts. Die ganze Geschichte heißt Der Bankräuber mit den kaputten Schuhen. Der Bankräuber mit den kaputten Schuhen. Herr Askarat war ein gepflegter, gut gekleideter Mann, Mitte 50. Er trug einen grauen Schnauzbart, dessen Enden nach dem Geschmack der Zeit in die Höhe standen, sowie einem imponierenden Bauch unter der Weste aus englischem Tuch. Er war gerade im Begriff, hinter seinem Schreibtisch Platz zu nehmen, als er aus dem Schalterraum der Bank Stimmengewirr wahrnahm. Was war das? Das war doch nicht möglich. Ein Überfall? Hier? Um 9 Uhr früh in seiner Bank? Ignacio Ascarat, Direktor der Zweigstelle der Banco de España in der asturianischen Stadt Gijón, machte auf dem Absatz kehrt und hastete zur Tür seines Büros. Er war kein Zauderer. »Los, die Hände hoch und keinen Mucks«, hörte er eine raue Stimme im Befehlston, noch bevor er die Tür erreichte. 2 Schüsse fielen. Sie hörten sich merkwürdig matt an, nicht viel lauter als ein Silvesterknaller. Schrill kreischte ein Mann dazwischen. Ignacio Ascarat wunderte sich einen kurzen Augenblick darüber, dass offenbar auch Männer solch spitze Schreie ausstoßen können, aber da hatte er auch schon die Tür zum Schalterraum aufgerissen und überschaute mit einem Blick, was los war. »Aha, Anarchisten«, schoss es ihm durch den Kopf. Vier junge Männer in Arbeiterkleidung und mit Baskenmützen standen in der Bank, jeder mit einer Pistole bewaffnet, einer an der Tür und zwei mitten im Raum. Der vierte sprang gerade mit einem gewandten Satz über den Kassentresen. »Was geht hier vor?«, stieß der Direktor hervor. Das war eine blöde Frage, und der Gangster, der ihm am nächsten stand, fuhr herum und schaute ihn ungläubig an. »Bleiben Sie, wo Sie sind«, rief die raue Stimme von vorhin, »oder Sie sind ein toter Mann.« Pappalapapp, der Direktor wuchtete seinen massiven Körper mit wenigen Schritten die paar Stufen von der Empore herunter und ging unerschrocken auf die Bankräuber los. »Herr mit dem Ding«, rief er herrisch und langte nach der Pistole. »Idiot«, rief der andere zurück und stieß mit dem Ellbogen in den runden Bauch vor ihm. Der Direktor tockte. Im Fall ergab sich für nicht einmal eine Sekunde ein wild ringendes Knäuel. Der Bankräuber stieß einen Schmerzensschrei aus, sprang auf die Füße und stolperte 3-4 Schritte zurück. Auch der Direktor rappelte sich wieder auf und zog sich an Treppengeländer in die Höhe. Erneut ging er auf den verwirrten Gangster los. »Hombre, bleib stehen oder ich schieße!« Wieder war der Dicke bei dem Mann mit der Pistole, streckte beide Hände aus, um dessen Schal zu ergreifen. »Basta!« schrie dieser und stieß den schweren Mann von sich. »Ein Schuss!« Direktor Askarat fiel wie ein Sack vornüber und blieb liegen. Blut lief ihm aus dem Hals und über den tadellosen Kragen und die breite Krawatte mit dem Halbedelstein. »Los, Chicos, wir haben die Kohle im Sack. Lass den Verrückten liegen, wir hauen ab.« Ein Komplize hatte sich dem Mann mit der rauen Stimme genähert, der immer noch ungläubig auf dem Dicken starrte. In der rechten Hand die Pistole und den kleinen Finger der linken Hand im Mund. »Los, nicht wie weg hier.« Das Quartett bewegte sich schnell, aber ohne Hast auf den Ausgang zu. Die Gesichter der schreckensbleichen Angestellten zugewandt, beladen mit 3 Brotbeuteln voller Banknoten. Zum Abschied schossen sie ein paar Mal in die Decke und jetzt kreischte auch eine Frau. Vor der Tür sprangen sie in eine schwere Bentley-Limousine, die dort mit laufendem Motor gewartet hatte. Aber schon nach wenigen Metern stellte sich ihnen ein Polizist in den Weg und fuchtelte mit einem Revolver vor der Windschutzscheibe herum. Der Chauffeur wich ihm mit einem gekonnten Manöver aus und die Banditen ballerten in die Luft. Das Auto raste nun laut hupend die belebte Einkaufsstraße Bigona hinauf. Der Polizist kniete nieder, riss seinen Revolver hoch und zielte mit ausgestrecktem Arm. Er drückte ab. Nur ein kurzes Klick war zu hören und dann ein ungehemmter Fluch. »La puta que lo pario!« »Schon wieder diese gottverdammten Scheißpatronen!« Das Auto verschwand nun jenseits der Covadonga-Straße in Richtung der Provinzhauptstadt Oviedo. Wieder fluchte der Polizist, der mittlerweile von aufgeschreckten Passanten und den Bankangestellten umringt war. »Aber die haben wir bald. Ich habe das Nummernschild erkannt. Es ist die Nummer 434 aus Oviedo.« »Sorgen Sie lieber für eine Ambulanz«, rief aufgeregt der Kassierer. »Das sind Anarchisten. Sie haben auf unseren Direktor geschossen. Er liegt im Sterben.« Der Bentley hatte unterdessen die letzten Häuser von Dion erreicht, ein ärmlicher Arbeiter vor Ort an der Nationalstraße nach Oviedo. Der Anarchist mit der rauen Stimme wischte sich mit dem Schal den Schweiß vom Gesicht. Seine Mütze hatte er abgenommen. Ungläubig starrten seine stechenden Augen unter dem buschigen Brauen hervor auf den kleinen Finger seiner linken Hand. »Der Typ muss wahnsinnig gewesen sein. Er hat mich in den Finger gebissen.« Er zeigte seinen Genossen die blutende Bisswunde. »Das muss er toll ausgesehen haben. Ich, der berühmte Pistolero, versuche, diesen Irren davon abzuhalten, in seiner Bank Selbstmord zu begehen, und er schnappt nach meiner Hand. Ja, und du hast geschrien wie eine Senorita. Im Ernst. Aber mach dir wegen dem keine Vorwürfe. Bienaventura, der hat selbst Schuld. Hast du ihn denn erwischt? Keine Ahnung, ich habe ja nicht mal gezielt. Ich wollte ja überhaupt nicht auf den Esel schießen. Na, werden wir ja morgen in der Zeitung lesen. Sag mal, Euer Bio, wie viel Geld ist es denn? Hat es sich wenigstens gelohnt? Locker über 500.000. Aber jetzt müssen wir erst mal sehen, dass die uns nach diesem Theater nicht schnappen. Niemand hinter uns her? Keine Menschenseele, brummte der Chauffeur, der ruhig und konzentriert hinter dem Steuer saß und den schweren Wagen mit hoher Geschwindigkeit durch die saftigen, grünen Hügel der Küstenregion steuerte.

Nur die 5 Anarchisten sorgten für Hektik. In aller Eile rafften sie ihre Sachen zusammen, ließen die Limousine stehen und stapften durch Farn und Dickicht einen Abhang hinunter. Sie waren erst wenige 100 Meter gelaufen, da stießen sie auf einen 6. Komplizen. Alles glatt gegangen? Im Moment ist alles in Ordnung. Wo ist der Autovermieter? Den habe ich laufen gelassen, als ihr vorbeigefahren seid. Der braucht bestimmt ein paar Stunden, bis er in der Stadt ist und der Guardia berichten kann. Scheiße. Wieso scheiße? So hatten wir es doch abgemacht. Ja, schon richtig, aber es hat Komplikationen gegeben. Wir hatten eine Schießerei und nun sind die Bullen vielleicht schon hinter uns her. Wenn die ihn aufgabeln, wissen sie sofort, wo wir stecken. Au Backe, und nun? Tja, nach Lanera zum Bahnhof können wir nun nicht mehr gehen. Die überwachen sicher schon bald sämtliche Züge. Also müssen wir jetzt nach dem Notplan vorgehen. Miguel, Aurelio, ihr nehmt das Geld und schlagt euch nach Balibao durch. Denkt dran, bleibt immer im Monster und versteckt euch im Unterholz. Geht nicht zu hoch in die Berge oder auf die Ziegenpfade. Wer weiß, vielleicht holen sie auch Flugzeuge, um uns zu suchen. Den Bus oder die Bahn dürft ihr erst nehmen, wenn ihr über die Provinzgrenze seid. Manuel, Espayo, Gregorio und ich verstecken uns dann erstmal in der Hütte von Luisa Maria und warten ab, bis sich der Aufruhr gelegt hat. Vamonos, vamonos. Viel Glück, ihr beiden. Und seht zu, dass ihr rechtzeitig mit dem Geld in Eibar seid und dass die Gewehre was taugen. Ihr wisst, es ist nicht mehr viel Zeit. Ja, es wird schon schief gehen. Viel Glück, Buenaventura. Die Männer umarmten sich kurz, dann trennten sich ihre Wege. Miguel und Aurelio zogen bepackt mit dem Geld nach Osten in Richtung Baskenland. Eusebio, Gregorio, Buenaventura und Manuel wandten sich nach Süden in die Sierra. Nach 5 Stunden Fußmarsch durch Schluchten, über Steilhänge und Wildbäche hinauf gelangten sie zur Hütte von Luisa Maria. Wie erwartet fanden sie sie verlassen vor und richteten sich so gut ein, wie es irgend ging. Es gab frisches Wasser und Decken, Proviant und ein paar Bücher. Luisa Maria hatte gut vorgesorgt. Sie war zuverlässig. Sie und ihr Mann Angel waren seit ewigen Zeiten in der Anarcho-Gewerkschaft CNT. Vor 2 Jahren bei einem wilden Streik der Minenarbeiter von La Felguera hatte man ihn abgeholt. 4 Tage und 4 Nächte hatte man ihn in der Kaserne von Guardia Civil verhört. Dann wurde seine Leiche nach Hause gebracht und mit der höhnischen Erklärung, er habe sein gottloses Leben bereut und sich selbst gerichtet. Sein ganzer Körper war von Blutergüssen bedeckt. Seitdem sie Angel begraben hatten, war Luisa Maria sehr schweigsam geworden. Und seither war sie nicht mehr nur Gewerkschafterin, sondern unterstützte heimlich, aber entschlossen die anarchistischen Kommandos der FAI, der Federación Anarquista Libertaria. Angel war Sprengmeister im Bergwerk gewesen und hatte nicht schlecht verdient. Seit seinem Tod war sie auf sich allein gestellt und lebte von den kärglichen paar Hektar Land, die sie von ihrer Familie geerbt hatte, und dem, was ihr die Genossen aus der Solidaritätskasse zukommen ließen. Ihre 3 Söhne waren in alle Winde verstreut. Der eine tat Dienst in der Armee und schlug sich in der glücklosen spanischen Infanterie irgendwo in Marokko mit den Rebellen von Abdelkarim herum. Der zweite war in Paris als Gastarbeiter, verdiente aber kaum genug für seine eigene Familie. Und der dritte saß in Barcelona im Knast. Er war des illegalen Waffenbesitzes angeklagt. Auch er gehört zu einer Gruppe der FAI. In ihre Hütte kam sie in dieser Jahreszeit kaum. Erst in ein paar Wochen würde sie das Heu mähen kommen, die Äpfel abernten und das bisschen Mais einbringen, das sie dem kargen Boden hier oben abrang. Ja, Luisa Maria hatte gut vorgesorgt. Sogar Tabak und Wein hatte sie dagelassen. Die Männer dösten, lasen ein wenig und schlugen sich die Zeit mit politischen Diskussionen und Dominospielen tot. Hier würden sie ein paar Tage bleiben und dann über die Berge ins benachbarte Leon abhauen. Von dort hatten sie eine Chance, ungehindert in die Millionenstadt Barcelona zu reisen, wo sie leicht untertauchen konnten. Dort wollten sie Miguel und Aurelio wieder treffen, die inzwischen in Eibar unter Vermittlung eines Ingenieurs, der mit den Anarchisten sympathisierte, 1000 Karabiner kaufen sollten. 1000 Karabiner! Damit konnte man schon etwas anfangen, und das war auch dringend nötig. Spanien stand unmittelbar vor einem faschistischen Staatsstreich. Es war ein offenes Geheimnis, dass der senile König Alfons XII. Den rechtsradikalen General Primo de Rivera zum Militärdiktator machen wollte.

0: Geschichte. Für den Putsch gab es zwei Vorwände: das Fiasko, das die spanische Armee gerade in Marokko erlitt, und die Anarchisten. Primo de Rivera hatte versprochen, Ruhe und Ordnung wiederherzustellen, und das bedeutete nichts anderes, als die Gewerkschaften zu liquidieren. Die CNT war zum Widerstand entschlossen und plante einen revolutionären Generalstreik. In der Armee hatten sie Sympathisanten bis hinauf in den Offiziersrang, aber es fehlte an Waffen. Das war der Grund, warum die sechs jungen Männer vom Comando Los Solidarios der FAI in Dijon die Filialen der Banco de España überfallen sollten. Und das war auch der Grund, warum ihnen das untätige Warten in der Hütte so auf die Nerven ging. Hör mal zu, OS Bio. Wir vertrödeln hier nur unsere Zeit und in Barcelona tagt das Komitee ohne uns. Wer weiß, Primo kann schon nächste Woche losschlagen, wenn der König aus dem Urlaub kommt. Nun verlier mal bloß nicht die Nerven. Es nützt niemanden, wenn wir jetzt durchdrehen und im nächstbesten Dorf erwischt werden. Wir müssen mindestens eine Woche warten, bis sie die Bahnhöfe nicht mehr so scharf kontrollieren. Und was ist, wenn sie hierher kommen? Du weißt ja, wie faul die Guardia ist. Jetzt sitzen wir schon 3 Tage hier und keine Streife hat sich hier blicken lassen. Was meinst du, Buenaventura? Man kann nie wissen. Möglich ist immer noch, dass sie hier auftauchen, aber die Bahnhöfe kontrollieren sie mindestens eine Woche lang. Wir müssen hier wie dort auf der Hut sein, aber jetzt loszumarschieren wäre Wahnsinn. Wie ist's, Gregorio? Gibt's irgendwas Verdächtiges? Gregorio, der mit 2 Pistolen an den Hang gelehnt in der Sonne saß und Wache schob, murmelte kaum verständlich, denn er kaute gelangweilt an einem Strohhalm. Nö, alles ruhig hier draußen. Also Leute, entspannt euch, ruht euch aus. Es hat keinen Sinn, an den Fingernägeln zu knabbern, wandte sich Buenaventura wieder zu seinen Genossen. Ich für meinen Teil werde mich mal wieder rasieren. Wenn mich die Journalisten so fotografieren könnten, würden sie sich furchtbar freuen. Dann hätten sie den gefürchteten anarchistischen Terroristen, unrasiert und mit finsterem Blick. Er stand auf, füllte sich die Emailleschüssel mit Wasser, legte das altertümliche Rasiermesser, das einst Angel gehört hatte, auf den Tisch und nahm die Rasierseife zur Hand und begann, mit dem Pinsel den Schaum anzurühren. Luisa Maria hatte wirklich an alles gedacht. Man sollte sie nicht verärgern. Buenaventura überlegte kurz, stand abermals auf und holte sich ein paar alte Zeitungen, die er sorgfältig auf dem Tisch ausbreitete. Dann stellte er die Schüssel wieder vor sich auf den Tisch und begann sich einzuseifen. Die Zeitung, die er ausgebreitet hatte, war die Solidaridad Obrera vom März diesen Jahres. Klar, bei Luisa Maria kamen keine bürgerlichen Blätter ins Haus. Sie hatte Klassenbewusstsein und manchmal schimpfte sie sogar über die Soli, dass ihr nämlich die Gewerkschaftszeitung zu zahm, zu wenig kämpferisch war. Buenaventura musste lächeln. Auf dem Titelbild dieser Ausgabe stand in klotzigen Lettern zu lesen, dass der General Primo de Rivera plante, seinem großen Vorbild Mussolini zu folgen und in Spanien eine Diktatur nach faschistischen Mustern zu errichten. Die Arbeiterklasse wurde aufgefordert, wachsam zu sein, und die Komitees Antimilitaristas in der Armee rief man auf, im entscheidenden Moment die Waffenkammern zu plündern. Buenaventura lächelte erneut, diesmal aber aus Skepsis. Er wusste nur zu gut, dass diese Idee illusorisch war. Es gab zwar eine Menge Anarchisten im Heer, aber die Waffen waren gut gesichert und die meisten Offiziere sympathisierten mehr oder weniger offen mit den Faschisten. Das hatte ihm erst vor wenigen Wochen in Barcelona der Hauptmann Sancho, ein anarchistischer Gewehrsmann in der Armee, nachdrücklich klargemacht. Die verdammten Gewehre mussten her und an einem oder 2 Orten klug eingesetzt werden. Vielleicht konnte man dann wirklich hier oder dort eine Kaserne stürmen und das könnte Signalwirkung haben. Nur so konnte man verhindern, dass der Generalstreik zu einem Fiasko würde. Nur so konnte man die Arbeiter mitreißen, sich gegen Primo de Rivera zu erheben. Ein Anfangserfolg war nötig, eine Bresche. Buenaventuras Gedanken begannen zu kreisen. Ihm kam nun genau wie seinen Kameraden die furchtbare Untätigkeit zu Bewusstsein, zu der sie hier verdammt waren. Ohne es zu merken, begann er sich schneller zu rasieren. Nun hatte er sich geschnitten. Er legte das Messer weg und drehte die Zeitung um. Dieser Artikel hatte ihn völlig aus der Fassung gebracht. Er fuhr mit der Rasur fort, aber auch mit der Lektüre der Zeitung. Plötzlich stutzte er. Wieder sank das Rasiermesser auf den Tisch. Eilig wischte er sich den Schaum vom Mund und hob erregt seine Stimme. »Na, seht mal, was ich hier gefunden habe«, wandte er sich an die anderen. »In der Soli wird ein Interview mit meiner Mutter zitiert. Ich lese euch das mal vor. Das ist ja komisch. Passt auf.« »Signora, Ihr Sohn wird in der Presse als der größte anarchistische Bandit aller Zeiten bezeichnet. Es wird behauptet, er habe schon zig Millionen Pesetten erbeutet. Können Sie das bestätigen?« »Wissen Sie, ich weiß nicht, ob mein Sohn mit Millionen hantiert. Das Einzige, was ich weiß, ist, dass ich ihn jedes Mal, wenn er mich hier in Lyon heimlich besuchen kam, vom Kopf bis Fuß neu einkleiden musste, weil er so abgerissen herumlief. Und die Rückreise habe ich ihm auch jedes Mal bezahlen müssen.« Alle mussten lachen. »Das stimmt«, meinte Buenaventura, während er das schmutzige Wasser zum Fenster hinausgoss. »Das letzte Mal habe ich sie im Januar getroffen. Sie hat sich ganz fürchterlich über meine abgelatschten Schuhe aufgeregt und gefragt, was das denn für Genossen wären, für die ich Kopf und Kragen riskiere und die nicht einmal für ordentliches Schuhwerk sorgen könnten.« Wieder lachte alles durcheinander. Eus Bio verschluckte sich an einer Olive und musste ganz fürchterlich husten. »Ruhe, was los? Kannst du keinen Spaß verstehen?« »Ruhe, verdammt, ich höre Stimmen. Da kommt jemand den Hang herauf.« Das Lachen erstarb auf ihren Lippen. In Sekundenschnelle hatten sie ihre Waffen in der Hand und standen mit entsicherten Pistolen an den Fenstern. Tatsächlich, man hörte gedämpfte Stimmen. Sie kamen rasch näher. Gregorio kam ins Haus geschlüpft und berichtete, eine Streife der Guardia Civil näherte sich dem Haus mit den Gewehren im Anschlag. Es seien mindestens 10 Soldaten. »Wir können uns hier nicht verteidigen. Wir haben nicht genug Munition. Es gibt nur eine Chance. Jeder versucht, in eine andere Richtung auszubrechen und sich durchzuschlagen. Vielleicht schafft es einer von uns.« Manuel und Espido sprangen durch das Fenster der Steinfront und wurden sofort von einem Geschosshagel empfangen. Unverwundet suchten sie hinter dem niedrigen Mäuerchen Schutz und erwiderten das Feuer. Währenddessen verließ Gregorio und Buenaventura die Hütte durch die Tür und trennten sich unmittelbar darauf. Der Feuerwechsel mit Eus Bio und Manuel hatte die Aufmerksamkeit der Soldaten für einen kurzen Moment abgelenkt und ermöglichte ihnen die Flucht. Die beiden anderen krochen auf allen Vieren zur Tür wieder in die Hütte zurück und verbarrikadierten sich dort. Zwei Guardias versuchten nun von hinten die Karte zu stürmen, aber ein gezielter Schuss streckte einen von ihnen nieder, der andere verschwand wieder im Unterholz. »Los, Manuel, gib mir Deckung. Ich werde mir den Karabiner von dem Toten holen. Mit den Pistolen können wir nichts ausrichten.« Behende schwang sich Eus Bio über das Fenstersims und hechtete in Richtung des toten Guardias. Er stand nicht mehr auf. Ein Schuss hatte ihn mitten in die Stirn getroffen und er blieb grässlich verrenkt und mit offenen Augen keine 2 Meter neben den Soldaten im Staub liegen. Es dauerte noch mehrere Stunden, bis die Soldaten endlich zum Sturm auf das Haus ansetzten. Manuel hatte seine letzte Kugel verschossen und unter dem Kolbenhieb des Mauserkarabiners sank er bewusstlos zu Boden. Der Tote und der verwundete Anarchist wurden in die Kaserne der Guardia Civil gebracht, wo man Manuel mehrere Stunden lang derart misshandelte, dass er in kritischem Zustand ins Gefängnis von Oviedo eingeliefert wurde. »Legt ihn in ein Einzelzimmer«, sagte der diensttuende Sanitäter im Krankenrevier. »Das ist ein gefährlicher Anarchist, dem ist alles zuzutrauen.« »Keine Angst«, erwiderte der kleine, stämmige Sargento, »der kommt hier nicht lebendig wieder raus.« Und vor der Tür blieben ständig 2 Soldaten zur Bewachung. »Verstanden?« »Natürlich, mit solchem Pack kann man nicht vorsichtig genug sein«, pflichtete der Sanitäter bei. Dann schloss er die Tür von innen, holte Jod und Verbandszeug und widmete sich dem stöhnenden Manuel. »Dich haben sie ja übel zugerichtet. Hör zu und sag jetzt kein Wort«, flüsterte er ihm zu. »Ich bin hier der Pfleger vom Dienst. Mein Name tut nichts zur Sache, aber ich bin auch in der CNT, im Sindicato de Salud Pública, aber illegal, verstehst du? Ich denke, wir können dich hier herausholen, und zwar, wenn du verlegt wirst. Der Untersuchungsrichter aus Saragossa hat schon überall herumtelefoniert und ganz aufgeregt beantragt, dass du nach dort überstellt wirst. Die hier sind froh, wenn sie dich wieder loswerden. Bis dahin musst du also so weit auf den Beinen sein, dass du die Flucht überstehen kannst. Hast du mich verstanden?«
1: »Ich weiß nicht, ob ich das hier überlebe«, stöhnte Manuel. »Du solltest nicht sprechen. Wir werden dich schon wieder hinkriegen. Du darfst dich jetzt vor allem nicht anstrengen. Ist das klar?« Manuel seufzte. Mühsam hob er den Kopf und sah zu dem Sanitäter hinüber, der eine Spritze aufzog. Sag mal, Genosse, hauchte er in gequältem, fast geflüstertem Ton, weißt du, was mit dem Bankdirektor ist? Der von Dion, du weißt schon? Ach, der dicke Askarat, der läuft schon wieder herum. Vorgestern schrieb die Zeitung noch, er habe sein Testament gemacht und kämpfe mit dem Tod, aber heute berichtet sie, er würde am Montag wieder seinen Dienst antreten. Der hat nur einen Streifschuss am Hals abgekriegt, aber überall ist er jetzt der große Held. Na, wenigstens ist er nicht tot. Das wird Buenaventura freuen.
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1: Das war eben eine Geschichte aus dem Buch Leben ohne Chef und Staat von Horst. Jetzt muss ich das Buch natürlich kurz in die Hand nehmen. Von Horst Stobasser, der da anarchistische Geschichte verarbeitet. Und das eben gerade war die Geschichte der Bankräuber mit den kaputten Schuhen. Der Bankräuber ist dabei Buenaventura Durruti, eine anarchistische Legende, wenn man so will, der in der anarchistischen Bewegung in Anfang des 20. Jahrhunderts in Spanien eine sehr, sehr große Rolle spielte. Unter anderem daran zu erkennen, dass er am 23. November 1936 wurde er in Barcelona zu Grabe getragen und da trauerten etwa eine halbe Million Anarchistinnen um Buenaventura Durruti. Ein bisschen so jetzt Inhalte zu seiner Persönlichkeit vielleicht sind jetzt auch noch interessant nach dieser kleinen spannenden Geschichte über einen Bankraub. Denn Buenaventura Durruti war schon früh Teil einer Gewerkschaft und erkannte relativ schnell die Möglichkeiten, die Sabotage und direkte Aktion bringen können. Dafür wurde er dann aber auch natürlich kriminalisiert und verfolgt. Während dieser Zeit kam er nach Frankreich und hat sich dort dann mit anarchistischen Ideen auseinandergesetzt und da gemerkt, dass es eigentlich seinen Vorstellungen auch von, politischem Kampf entspricht. Und man kann quasi sagen, in Frankreich wurde Buenaventura Durruti zum Anarchisten. Mit dem Wirtschaftsaufschwung, den Spanien dann durch den Ersten Weltkrieg bekam, gewann die anarchistische Bewegung, bekamen die anarchistischen Gewerkschaften in Spanien eine große Bedeutung. Das gefiel natürlich der Bourgeoisie und der herrschenden Klasse nicht. Die versuchten dann eigene Gewerkschaften zu gründen, die dann um halt Arbeiterinnen abzuwerben von den anarchistischen Gewerkschaften, aber das hat nicht so richtig funktioniert. Also haben sie zu drastischeren Mitteln gegriffen, teilweise auch und gezielt anarchistische Wortführer ermorden ließen von den sogenannten Pistoleros. Entschuldigt bitte meine schlechte spanische Aussprache. Ist vielleicht auch schon einigen aufgefallen in dem letzten Beitrag, dass ich wirklich nicht wortgewandt bin im Spanischen. Auf jeden Fall griff die Bourgeoisie zu drastischen Mitteln und es war überhaupt einfach eine hitzige Auseinandersetzung. Was man noch sagen kann, ist, dass es neben den Gewerkschaften eben auch noch die FAI gab, die Federación Anarquista Iberiza. Das war so eine schlagkräftige ideologische Organisation neben den Gewerkschaften, die auch nicht vor direkten Aktionen zurückschreckte, deren Mittel auch einfach direkte Aktionen waren und die teilweise auch gewalttätige Aktionen ausübten, dabei diese aber nicht als politische, sondern als soziale notwendige Möglichkeiten verstanden. Wie in dem Beitrag vielleicht schon angeklungen ist, geht's viel dann in dieser Zeit in Spanien darum, dass General Primo, Naja, dass die Gefahr besteht, dass der an die Macht kommt, und dann kam es tatsächlich so, dass General Primo von König an die Macht gebracht wurde, woraufhin dieser eine 7-jährige Militärdiktatur am Laufen hielt in Spanien, und die ging natürlich besonders scharf gegen Anarchistinnen. Die Militärdiktatur hielt sich allerdings, ja, nur, möchte man gar nicht sagen, aber sie hielt sich 7 Jahre, und darauf folgte in Spanien dann eine Republik, die ja relativ jung war, und in der Zeit der Republik konnte Durruti viel auftreten öffentlich und Reden halten und als Propagandist durch Spanien ziehen und Menschen bewegen und mobilisieren. Und ja, hat auch irgendwie seine Theorien verbreitet. Insgesamt kann man aber zu dieser Zeit der jungen Republik in Spanien sagen, dass anarchistische Gewerkschaften wie die CNT nicht sich dem trügerischen Schein der Ruhe gaben, sondern dass sie dem Credo folgten, dass das Proletariat für die Verteidigung immer vorbereitet sein müsse. Und damit sollten sie recht behalten haben, denn am 19. Juli 1936 putschte, wie bekannt ist, der Faschist Franco die Regierung. Und es kam zum Bürgerkrieg in Spanien 1936. In diesem Bürgerkrieg war, das ist wahrscheinlich auch relativ bekannt, waren die Anarchistinnen auch einfach eine tragende Rolle im Widerstand gegen den Faschismus von Franco. Und die schlossen sich eben als bewaffneter Widerstand zusammen und konnten große Teile Spaniens von dem faschistischen Putsch befreien. Darin herrschte dann, kann man so sagen, eine Art Selbstverwaltung, die da Comunismo Libertario heißt. Und ja, es ging dann aber trotzdem einfach viel mit Feuergefechten und Kämpfen einher, und da möchte ich gar nicht so weit ins Detail hineingehen. Was ich jetzt vielleicht noch sagen möchte, ist, dass Dorito, habe ich auch am Anfang schon anklingen lassen, mit dem zu Grabe tragen in Barcelona. Dorito fiel nämlich am 20. November 1936 beim Kampf gegen die Faschisten in Madrid. Und wurde dann am 23. November zu Grabe getragen mit großem Aufgebot und vielen trauernden Menschen. Was noch vielleicht zu Situationen im spanischen Bürgerkrieg zu sagen ist, dass Anarchistinnen zwar ursprünglich mit der UdSSR zusammenkämpften, aber die UdSSR in der Zeit nahe auch einfach ein bisschen schwierig war. So kämpfte nämlich Stalin im Hinterland Spaniens schon gegen den Anarchismus und ließ sogenannte Säuberungen durchführen, vor allem gegen Trotzkisten, aber natürlich auch gegen die Anarchistinnen. Wie auch wahrscheinlich bekannt ist, endete der Bürgerkrieg in Spanien 1939, und dabei gewannen die Faschisten. Ja, ging auch nicht ganz gut aus am Ende für die Anarchistinnen. Aber es ist auf jeden Fall auch einfach ein relevanter Teil der Geschichte, auf den sich immer wieder viele berufen und viele beziehen. Wir wollen jetzt vielleicht nicht konkret auf die Zeit der Anarchistinnen im Bürgerkrieg in Spanien blicken, sondern vielleicht auch einfach einen Blick werfen auf den Ausbruch des Bürgerkriegs selber. Aber das natürlich erst wieder nach etwas Musik. Wir hören, weil ich gerade einfach so drin bin, einfach noch ein bisschen mehr Folkpunk. Wir hören From Here to Utopia von Pat the Bunny.

0: Das war jetzt A Shotgun Today von Apes of the State. Finde ich einfach auch eine wirklich, wirklich nette Band. Kann man auf jeden Fall mal auschecken. Und dieser ganze Vibe von, oder dieses ganze Gefühl, das so von Folkpunk rüberkommt, ich hab irgendwie verbinde ich damit so ein bisschen so dieses Verlorensein von so, Punk ist ja auch viel im Zusammenhang mit Anarchismus und merke irgendwie in so diesem Folkpunk so sehr krass dieses Verlorensein von irgendwie, okay, historisch gab es schon einige krasse Aufschwünge des Anarchismus und irgendwie läuft es aber nicht so ganz. Und dann finde ich das auch mit diesem I Shot a Gun Today von Apes of the State, dieses Lied, hat ja auch irgendwann diesen Turn drin, ah nee, ich muss jetzt arbeiten, hab doch keine Zeit für Revolution. Finde ich irgendwie sympathisch und lustig und passend für unser Morgenmagazin heute, das nämlich den Anspruch hat, anarchistische Geschichte ein bisschen aufzubereiten in 3 Stunden und das Ganze auch ein bisschen locker zu machen und ein bisschen Inhalt, bisschen Text, bisschen Musik. Wir wollen jetzt zu Inhalt überkommen, denn wir sind gerade im Blog zu spanischem Bürgerkrieg und Anarchismus und wie eben gerade schon klar wurde, ja, für all diejenigen, die jetzt neu dabei sind, im Februar 1936 gewann die Frente Popular, ein Bündnis aus Linken und Liberalen in Spanien, die Wahlen. Am 17. Juli allerdings putschte dann General Franco gegen die Regierung. In ganz Spanien verließen die Truppen die Kasernen und in Barcelona kam es zu bewaffneten Kämpfen. Zum Sieg der anarcho-syndikalistischen Gewerkschaft CNT und FAI und zur ersten und einzigen anarcho-syndikalistischen Selbstverwaltung einer politischen Region in Europa. Also während diesem Putsch gab es dann diese 2 Fronten, das wissen wahrscheinlich dann auch einfach sehr, sehr, oder das, ja, werde ich jetzt nicht weiter drauf eingehen. Es folgte auf jeden Fall auch dann dieser spanische Bürgerkrieg, in dem die Anarchisten dann aber wirklich immer mehr und mehr an die Wand gedrängt wurden. Dabei aber dann nicht nur von dem faschistischen Gegnern im eigenen Land, der Unterstützung vom Nazi-Deutschland und Mussolinis faschistischem Italien hatte, sondern auch mussten sich die Anarchisten behaupten gegen die kommunistische Konterrevolution im eigenen Lager. Der spanische Bürgerkrieg wurde dann im März 1939 von einer rechten Koalition, die sich aus Faschisten, Monarchisten und anderen Gruppierungen zusammensetzte, gewonnen und führte dann zur Franco-Diktatur, die bis 1975 andauerte. Wir wollen uns jetzt mit der Schilderung eines dem vielleicht ja eines Zeitzeugen der libertären Revolution in Spanien auseinandersetzen, ist die Rede von Abel Paz, der mit bürgerlichem Namen Diego Camarón heißt. Er ist Historiker und tatsächlich auch Durruti-Biograf. Warum ich jetzt hier an dieser Stelle tatsächlich auch sage, wir haben eben eine Geschichte über Durruti gehört, eine etwas kreativ ausgeschmückte Geschichte über einen Bankraub. Genau, aber das soll jetzt mal in der Vergangenheit liegen und wir wollen uns konzentrieren auf die Schilderungen der libertären Revolution, denn es soll konkret gehen um den Ausbruch der spanischen Revolution in der Nacht vom 18. auf den 19. Juli 36 und in dieser Zeit war Abel Paz erst 15 Jahre alt und er erzählt im Folgenden von seinen Eindrücken von vor 70 Jahren.
1: La noche del 18 al 19 de julio, la verdad es que no había armas para hacer frente a la...
2: In der Nacht von 18. bis 19. Juli 36, denn gleich nach dem Putsch, haben wir uns alle auf dem großen Platz in Barcelona getroffen, wo die Landesverwaltung ist, wo die Landesregierung saß, aber auch wo die Stadtregierung saß, am gleichen Platz. Da passen so 5.000, 6.000 Leute drauf und wir haben uns da alle versammelt, 5.000, 6.000 Leute und schrien Waffen, Waffen, Waffen, weil wir hatten überhaupt keine Waffen um uns gegen das Militär zu stellen.
1: Se pedía casi un clamor y además, ¿no? Y la Generalidad instaló unos altavoces.
2: Also an dem Tag, wo wir dann nach den Waffen schrien in dieser Nacht, da wurde dann ein Dienst eingerichtet von der Verwaltung von Katalonien, das über Radio Bescheid ständig sagte, was passierte, wie der Ablauf des Militärputsches war, so dass alle in der Stadt auch informiert waren. Und da hat dann um 5 Uhr morgens, um 5 Uhr morgens wurde dann durchgesagt, dass die Armee aus der Garnison von Peralvis, am Stadtrand von Barcelona, ausgerückt war. Und als sie dann auf diesen Marktplatz vor den Palästen, diese 6000 Leute, gehört haben, dass die Armee aus der Garnison ausgerückt war, dann war mit einmal alles still. Niemand hat was gemacht, als wären alle paralysiert.
1: Silencio absoluto. Y son esos momentos que se llaman estelares.
2: Dass wir da alle wie paralysiert auf dem Platz standen und die Regierung Angst hatten, dass wir den Regierungspalast stürmten, der geschützt war von 3 Einheiten des Einsatzkommandos der Polizei, die dreireihig vor dem Palast stand. Da war dann ein Moment, dass einer von diesen Polizisten letztendlich entschieden hat, dass die Revolution stattfindet. Er stand da, links von ihnen sein Gewehr und auf der rechten Seite hat er dann seine Pistole am Körper gehabt. Und er hat die Tasche mit der Pistole geöffnet und hat es einem Bürger, der vorhin stand, die Pistole gegeben. Weil alle baten ja um Waffen. Dann haben die anderen Polizisten sich angeschaut, was er getan hat und haben sich entschieden, das Gleiche zu tun. Haben auch ihre Pistolen weitergegeben, weil um zu kämpfen braucht er nur eine Waffe. Das Gewehr hatten sie ja schon. Und das war der Moment, wo eigentlich der Sieg entschieden wurde, dass die Revolution gemacht wurde. Hätte dieser eine Polizist nicht seine Waffe weitergegeben, weiß er nicht, ob alles so gelaufen wäre. Und das waren 400 Polizisten, die da anwesend waren, also wurden 400 Pistolen verteilt. Und jeder, der eine Pistole ergattert hatte, der ist sofort losgerannt in Richtung, wo die Armee herkommen sollte, um sich gegen die Armee zu stellen.
1: Das ist eine Sache, die kuriosa.
2: Und es gab eine ausgearbeitete Strategie für Notfall von den Gewerkschaften, die sagte also nicht direkt das Militär zu bekämpfen, sondern das Metrosystem zu benutzen, das Militär zu umfahren und den Rückzugweg des Militärs abzuschneiden, so dass sie sich etwas eingeengt fühlen sollten und anfangen sollten, etwas blind durch die Gegend zu schießen in der Nacht, damit sie ihre Munition verbrauchten. Und als das passiert ist, denn ist es sehr schnell gelaufen, eine Stunde später um 6 Uhr morgens, hatte sich schon der größte Teil dieser Garnison ergeben gehabt.
1: Por esto, muchas veces, es el miedo.
2: Ein Problem ist, wenn man Angst hat. Wenn man Angst hat, lässt man sich beherrschen. Und man vergisst denn ganz oft, dass der Gegner oder der Staat gar nicht so stark ist, wie er oft erscheint. Man muss nicht unbedingt so viel Angst haben. In Barcelona, ich weiß nicht, ob viele von euch Barcelona kennen, das ist eine Stadt mit etwas mehr als 1 Million Einwohner, schon damals, war es so, dass alle Leute auf der Straße gegangen sind. Alte Menschen, junge Menschen, Männer, Frauen, alle sind auf der Straße gegangen und haben angefangen, überall Straßenblockaden aufzubauen, Barrikaden aufzubauen. Sie wussten gar nicht gegen was, aber sie wussten, sie mussten sich verteidigen und haben dann einfach Blockaden aufgebaut.
1: Das ist das Interessante der Revolution. Es un momento en el que nace.
2: Man muss die Situation damals so verstehen, das Solidaritätsgefühl, das entstanden ist, wie als wenn in einer Stadt ein Nachbarhaus Feuer fängt. Das Erste, was man tut, ist versucht, die Leute drin zu warnen, rauszuholen. Irgendwie organisieren, dass da keiner zu Schaden kommt. Egal, ob man die Nacht da mag oder nicht, man eilt denn zur Hilfe. Oder wie es bei den Bauern ist, wenn Sturm aufkommt. Dann vereinigen sich alle Bauern von einem Dorf und versuchen sich so zu organisieren, dass die Ernte nicht zu doll geschädigt wird, dass sie ihre Ernte retten können. Egal, welche Streitigkeiten vorher gelaufen sind. Und so ist auch die Revolution. Leute, die sich nicht kennen oder Leute, die sich vorher nicht mochten, kämpfen mit einmal gemeinsam für eine Sache. Und das ist das Wichtige an einer Revolution, diese Solidarität. Die Armee, die war durch die Solidarität des Volkes sehr schnell besiegt. Das war ein unglaublicher Sieg für alle, weil man am Anfang gar nicht dran dachte, überhaupt gegen die Armee anzutreten und noch weniger, dass man überhaupt siegen könnte. Und das ist wirklich nur geschehen durch dieses Solidaritätsgefühl, auch durch diese Verzweiflung. Und wenn man Volk sagt, ist es nicht nur die Arbeiter und die Bauern, auch die kleine Bourgeoisie hat sich daran beteiligt. Die richtig Reichen, die Großbourgeoisie, die war nicht da. Das war Juli, das war Urlaubszeit. Die waren alle in Paris, in London, die waren gar nicht da. Nur die, die nicht weg konnten, die mussten natürlich da sein. Und die haben sich dann wirklich alle zusammengeschlossen. Sie hatten ein großes Haus, wo nicht nur seine Familie drin wohnte, sondern noch eine andere junge Familie auch mit Kindern dort wohnte. Und in Spanien ist es so, damals noch mehr als heute, aber heute immer noch, er weiß ja, ob es hier in Deutschland auch so ist, aber die Männer waren sehr eifersüchtig und die betrachteten immer die Frau als ihr Eigentum und waren extrem eifersüchtig. Und an den Kart war natürlich denn dieser Mann, der da auch mit im Haus wohnte, mit seiner Familie, draußen wie alle anderen auch, und versuchte die Armee aufzuhalten und war den ganzen Tag weg und kam nicht wieder. Irgendwann machte sich seine junge Frau Sorge um ihn und dachte, ich gehe raus und suche ihn, es könnte ja was passiert sein. Dann ging sie raus, sah, dass überall Barrikaden aufgebaut waren und die Leute, die an den Barrikaden waren, sagten, nein, nein, brach dir keine Sorge, es ist ihm nichts passiert, er wird schon bald da sein. Bleib hier bei uns, dann kann dir auch nichts passieren. Und sie ist dann an die Barrikade geblieben. Und nicht viel später kam dann LKW, wo auch ihr Mann drauf war, mit anderen Genossen, alle bewaffnet. Und die mussten natürlich anhalten, an jede Barrikade mussten immer alle anhalten. Sie musste dann anhalten, sich identifizieren. Und dann schaute er von LKW runter, sah seine Frau und fragte, was machst du denn hier an der Barrikade? Und sie schaute auf den LKW und fragte ihn, und was machst du da auf den LKW? Er sagt, ich kämpfe hier mit meinen Genossen. Und sie sagt, ich tue das Gleiche hier an der Barrikade. Und seitdem hat er nie wieder erlebt, dass eine Eifersuchtsszene zwischen den beiden stattgefunden hat. Da hat er es verstanden, der Mann, worum es wirklich ging. Er sagt, er war geheilt, den Ausdruck hat er benutzt. Und er sagt, das ist auch das Wichtige in der Revolution. Nicht nur, dass man die Revolution macht. Die Revolution verändert den Menschen. Weil wenn der Mensch sich in der Revolution selbst nicht verändern würde, würde diese Revolution keinen Sinn machen.
0: Ein sehr einschlägiges Ende von diesem Eindrücken zum Beginn des Spanischen Bürgerkriegs. Eindrücke von einem Zeitzeugen, nämlich Abel Paz, der eigentlich den bürgerlichen Namen Diego Camacho trägt. Camacho. Er ist Historiker und Durruti Biograf. Und erzählte, wie er das damals mit 15 Jahren alles wahrgenommen hat, was da in der Spanischen Revolution in der Nacht vom 18. auf den 19. Juli 1936 passiert ist. 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
0: Und jetzt sind wir in der letzten Stunde angelangt dieses thematischen Morgenmagazins, diesem besonderen Morgenmagazin, in dem es um anarchistische Geschichte gehen soll. Und wir wollen uns zu guter Letzt noch beschäftigen mit der anarchistischen Geschichte in Dortmund, im Ruhrpott. Denn Das ist auch eine Epoche oder eine Zeitspanne, die oft nicht so richtig die Aufmerksamkeit bekommt, die sie vielleicht bekommen sollte, und zwar die anarchistische Organisierung im Dortmund und in den dort ansässigen Zechen zur Kohleförderung unter Tage. Und bevor wir jetzt uns der dritten und letzten Geschichte aus Horst Stowassers Buch Leben ohne Chef und Staat, Träume und Wirklichkeit der Anarchisten widmen, möchten wir natürlich Musik hören, um wieder ein bisschen wach zu werden. Moralkeule von Grips und Schaden.

0: Also voll, ich weiß total, was du meinst. Also absolut. Und als sie, weißt du, als sie da letztens das Polizeiaufgabengesetz verabschiedet hatten, da dachte ich auch noch, da müsste mal wer was machen. Als sie die Einreisebestimmung und das faktische, eh irgendwie schon abgeschaffte Asylrecht dann noch weiter eingeschränkt haben, da dachte ich, also na, da hätte jetzt aber mal wirklich jemand was machen können. Aber dass die Leute dann immer gleich so Worte wie Faschismus benutzen? Also es gibt doch auch schon wirklich noch coole Leute. Also der Böhmermann zum Beispiel. Der sagt doch auch so voll oft so richtige Sachen. Okay, aber als sie dann mit den Maschinengewehren in den Straßen von Hamburg die Bevölkerung bedrohten, also da dachte ich schon so, uiuiui, da ist jetzt aber auch ganz schön dolle. Also, ich meine, guck die mal an. Ich lass mich doch nicht abknallen. Also nicht für so einen Zirkus hier. Und also als die Bevölkerung in Griechenland sich gegen die ankommenden Menschen organisierte, die da auf der Suche nach Schutz im Wasser trieben. Und dann die Boote, als die zurück ins Meer geschubst wurden. Also da dachte ich noch, wie ist denn das jetzt passiert?
1: Keine Ahnung.
0: Also mal ehrlich, es häufen sich die ganzen schlimmen Nachrichten, aber auch derart, da weiß man ja jetzt gar nicht mehr, wo man anfangen soll. Und ich kann mich ja jetzt auch nicht immer nur mit den ganzen schlechten Sachen befassen. Da gehst du doch kaputt bei. Als dann die Massensteinigung gegen Geflüchtete und Linke in Berlin losging, da habe ich mich im Keller versteckt. Und ich habe getwittert. Ich habe getwittert, dass ich die Vorgänge aufs Schärfste verurteile. Und es gab auch 8 Retweets. Als das Militär und die Polizei sich den deutschen wiedervereinigten Brigaden anschlossen, naja, da war die Situation ja schon lange.

So, du, aber jetzt mal genug geplaudert, ne? Jetzt iss mal hier deine Schüssel her. Na, der Justizvollzugsbeamte kommt gleich. Wachwechsel. Ich muss doch noch abschließen. Jetzt, komm, hopp. Aber morgen kann ich dir eine zusätzliche Portion reinschummeln, ja?

Ja, hier Radio Koax im Morgenmagazin und wir sind in der letzten Stunde dieses thematischen Magazins und wollen uns jetzt mit einer erfrischenden kurzen Geschichte zur Arbeiterinnen, zur anarchistischen Arbeiterinnenbewegung im Ruhrgebiet, in genauer gesagt in Dortmund widmen und genau, geschrieben ist das Ganze von Horst Stowasser und das Ganze lese ich euch jetzt vor. Also ich habe es vorher eingelesen und spiele das ab, aber ganz viel Spaß. 6 Stunden Arbeit. Die Empfindung gehabt, dass die Opposition nicht die Einigkeit der Organisation fördern will, sondern darauf ausgeht, eine Zersplitterung hinzutragen. Runter mit dem Kerl! Die Taktik des Vorstands, vor allem des Kameraden Sachs, konnte während des Kriegs gar keine andere sein. Sie war durch die Verhältnisse gegeben. Die Stellung des Vorstands war gegeben durch den Kriegszustand und die Zensur. Wir alle sind dem Zentralverband zu Dank verpflichtet. Wir sollten, statt ihm unser Misstrauen auszusprechen, auf den Knien danken. Aber einem Teil der Opposition ist es ja nur darum zu tun, die Organisation zu zersplittern und zu zertrümmern und auf den Trümmern eine neue zu erbauen, vor der es die Frage ist, ob sie besser sein wird. Genau das wird sie sein. Ich bitte um Ruhe, Kameraden. Das Wort hat immer noch der Kamerad Hochfeld. Also, wie gesagt, das Hilfsdienstgesetz wurde nicht aus den Vorschlägen der gewerkschaftlichen Organisation herausgeboren, sondern von der Regierung der Arbeiterschaft oktroyiert. Wenn die Vorstände der Gewerkschaftsorganisation dieses Gesetz verbessert haben, so haben sie nach meiner Überzeugung getan, was sie tun mussten, und sie haben es versehentlich verbessert, so dass es nicht mehr unbedingt als Knebelgesetz für uns zu betrachten war. Da, wo ein stadtfester Ausschuss war, gelang es den Kameraden, aufgrund des Gesetzes Vorteil herauszuschlagen, nur da nicht, wo keine gute Organisation war. Wir wollen keine Vorteile aus irgendwelchen Gesetzen mehr herausschlagen, Genosse Vorstand. Der Krieg ist vorbei, wir wollen wieder als Menschen leben. Sehr richtig. Eure Ungeduld, Kameraden von der Opposition, wird noch den ganzen Vorabend zugrunde richten. Unsere Regierung tut, was sie kann. Wir müssen jetzt Augenmaß behalten. Wir dürfen der Reichsregierung jetzt nicht in den Rücken fallen. Das klingt ja wie beim Kaiser. Hat sich denn nicht geändert? Wir malochen noch unter den gleichen Bedingungen wie im Krieg. Wenn die SPD die Rolle des Kapitals spielt, müssen wir uns eben selbst befreien. Ich bitte um Ruhe, damit der Kamerad Hochfeld mit seinen Ausführungen fortfahren kann. Ruhe bitte. Danke. Also ich erkläre, dass durch die Inszenierung der letzten Streiks ein Verbrechen nicht alleine an der Bergarbeiterschaft, sondern der ganzen Arbeiterschaft Deutschlands begangen worden ist. Die dadurch erzielten wirtschaftlichen Vorteile hätten sich mit der Zeit auch auf legalem Wege erzielen lassen. Jetzt langt's aber runter mit dem Kerl! Licht aus, Messer raus, Licht aus, Messer raus. Kameraden, Ruhe bitte, Ruhe, ich bitte um Ruhe. Mir als Vorsitzendem liegen mehrere neue eingegangene Anträge zur Geschäftsordnung vor, unter anderem einer, der besagt, die Generalversammlung möge beschließen, dass, wenn die Arbeiterschaft die Diskussionsredner fortwährend durch Zwischenrufe stören, dieselben von der Generalversammlung zu entfernen sind. Das ist ja die Höhe! Eine Betriebsversammlung ohne Arbeiter? So weit ist es jetzt schon gekommen? Runter mit den Arbeitervertretern! Jetzt ist aber Schluss mit dem Theater. Der Tumult, der nun den verräucherten, hoffnungsvoll überfüllten Saal erfasste, war perfekt. Der Kamerad Hochfeld vom Vorstand der Gewerkschaft der Bergarbeiter bekam es mit der Angst. Er ließ seinen Redemanuskript achtlos fallen, nestelte an der Krawatte herum und trat ein paar Schritte zurück, als die aufgebrachten Kumpel sich wild schimpfend und gestikulierend auf die Rednertribüne zu bewegten. Das hätte er besser nicht tun sollen, denn unmittelbar hinter ihm war die Wand, und er stieß sich heftig an den Heizungsrohren. Er stolperte, und im Fall riss er die Traditionsfahne der Gewerkschaft des Steinkohlebergwerks Admiral mit sich hinunter. Sie begrub den feinen Mann im schwarzen Bratenrock völlig unter sich, und es dauerte lange, bis er sich zappelnd

Minuten. Also, Kameraden, setzte der Bergmann Sander wieder an. Jetzt stimmen wir erstmal über den Misstrauensantrag gegen den Vorstand ab, über den hier schon seit fast 2 Stunden geredet wird. Wer für den Antrag ist, hebt bitte die Hand. Aber damit wir uns richtig verstehen, tut eure wahre Meinung kund. Niemand braucht etwas zu befürchten, der sich für den Vorstand ausspricht. Wir wollen keinen Terror, sondern klare Verhältnisse. Klar? 412 schmutzige Hände gingen in die Höhe. Und nun die Gegenprobe. Wer lehnt den Antrag ab? Erwin Sander zählte genau. Es waren 114 Hände, etwa die Hälfte davon sauber und gepflegt. Das wäre also nun klargestellt, ergriff der Mann am Pult wieder das Wort. Ich stelle hinter mir fest, dass die sogenannte Opposition nicht mehr die Opposition ist, sondern die Mehrheit der Kollegen repräsentiert. Applaus. Was soll nun weiter geschehen? Ich bitte um Vorschläge. Schmeiß den Vorstand raus! Weg mit den Verrätern! Eine ruhige Stimme kam aus den hinteren Reihen des Saals. Auf einer Bierkiste, halb von einer der hässlichen Säulen verdeckt, stand ein hoch aufgeschossener Bergmann und versuchte, sich in dem Durcheinander Gehör zu verschaffen. Kameraden! Eine Tracht Prügel wäre das Richtige für die... Kameraden! Kameraden, so hört doch auf! Das wäre das Dümmste, was wir machen können. Dann haben wir in einer halben Stunde die Gendarmen hier... Und wir landen alle in Sicherheitsverwahrung. Wenigstens die, die hier den Mund aufgemacht haben. Meinst du, unser eigener Vorstand würde uns bei der Polizei anschwärzen? Das ist nicht mehr unser Vorstand. Ich denke außerdem, der Kamerad Hochfeld würde keine Sekunde zögern, nicht wahr? Worauf ihr Gift nehmen könnt. Der würdige Sekretär hatte jede Haltung verloren. Wisst ihr, was ihr seid? Unruhestifter. Strauchdiebe. Ihr seid die Schande des ganzen Reviers. In einem Chor von Gegröhl und Gelächter gingen seine Worte unter. Die Tür zum Schankraum öffnete sich und herein trat ein junger Mann mit viel Pomade im Haar und einer nicht mehr ganz weißen Wickelschürze. Das war der Buffetierkoch. Noch Bier gewünscht? Buletten? Er stockte und sah sich erstaunt um. Nach kurzem Schweigen, sichtlich irritiert. Irgendwas nicht in Ordnung? Doch, doch, Otto, hier ist alles klar. Wenn wir noch Bier brauchen, rufen wir dich wieder rein, Kumpel. Doch Otto blieb unschlüssig in der Tür stehen. Das hat er noch nie erlebt. Dass auf einer Gewerkschaftsversammlung kein Bier nachbestellt wurde, ein blonder Jüngling schob sich unauffällig an dem Kellner vorbei und wollte gerade den Raum verlassen. 2 Fäuste packten ihn. Eine am Kragen, eine am Arm. »Heda, Freund, wohin so eilig?« Der Mann begann zu hüsteln. Er trug Gamaschen, wie sie gerade in Mode waren, einen hellen, schon etwas abgetragenen Anzug. Ich wollte austreten. Das Klo ist aber da drüben. Zeig mal her, was haben wir denn da? Zum Vorschein kam ein kleines Notizbüchlein mit Blaustift eng beschriftet. Aha, da haben wir also den Herrn Spitzel zu fassen gekriegt. Und was hat er so alles aufgeschrieben? Einer der Arbeiter las in dem Notizbuch, während der andere den kreidebleichen Mann fest im Griff behielt. Der Buffetier verdrückte sich in diesem Moment unauffällig aus dem Saal. Urplötzlich brach der, der das Notizbuch hielt, in lautes Lachen aus. »Hört euch das an, Kameraden, was hier steht!« Der letzte Satz lautet, Redner konnte nur sehr schwierig sein Referat beenden. Wieder brach der ganze Saal in Gelächter aus. Hör mal, Schnüffler, hast du nicht bemerkt, dass der Redner sein Referat überhaupt nicht beendet hat? Diese Eintragung ist unkorrekt, dein Chef wird dich tadeln. Abermals Gelächter. Da ließ sich erneut der Mann auf der Bierkiste vernehmen. Er stand noch genauso da wie vor einer Minute. Aus seiner Rocktasche schaute eine zusammengefaltete Zeitung hervor. Vom Titel konnte man nur Indikalist lesen. »Kameraden, wir müssen den Hokuspokus hier beenden und zu ernsteren Dingen kommen. Wir können uns nicht mit Spitzeln und anderen Wichten aufhalten. Bringt den Menschen ins Nebenzimmer oder meinetwegen auf die Toilette, aber passt auf, dass er uns nicht entwischt, bevor die Versammlung zu Ende ist und dass ihm kein Haar gekrümmt wird.« Der da sprach, war Karl Butterweg, 36 Jahre alt und Hauer in der Zeche Admiral von Dortmund-Hörde. Er war einer der ältesten und besonnensten von denen, die man noch 5 Minuten vorher die Opposition in der Gewerkschaft genannt hatte. Jedermann wusste, dass Karl Butterweg, Vater von 4 Kindern, Anarchist war.

0: und Gewerkschafter. Er und seinesgleichen nannten diese Kombination Anarchosyndikalist. Ein kompliziertes Wort, aber man verstand, was damit gemeint war. Karl war ein anerkannter Kollege, ernst und hilfsbereit. Sein Wort fand Gehör. Ich schlage vor, der Genosse Sander fährt da fort, wo er eben unterbrochen wurde. Es regte sich kein Widerspruch. Alle schauten gespannt auf Erwin Sander, der noch immer am Rednerpult stand. Ja, richtig, Kollege. Was ich noch sagen wollte, ich bin kein großer Redner wie unsere Kameraden vom Vorstand. Will sagen, von alten Vorstand. Wieder gab es Gelächter im Saal. Hochfeld warf eiskalte Blicke in die Menge, sagte aber kein Wort. Nun, ihr alle wisst ebenso gut wie ich, was hier los ist. Der Zentralverband gleicht immer mehr einer alten Maschine. Er ist längst Teil von dem geworden, was wir hier alle bekämpfen und abschaffen wollen. Teil von Kapital, Bourgeoisie und Obrigkeit. Wenn wir die Knechtschaft abschütteln wollen und eine Erneuerung erhoffen, dann wird sie nicht vom Vorstand kommen. Dann müssen wir, die Arbeiter, diese selbst in die Hand nehmen. Das Kapital ist mit dem Abdanken des Kaisers nicht verflogen. Wir haben nur andere Herren bekommen. Wenn wir uns aus dem Würgegriff des Kapitals befreien wollen, dann muss der Streik und dann müssen die Aktionen aus der Masse kommen. Von uns, Kameraden. Keine Partei und keine Reichstagsregierung wird uns dabei helfen. Seht ihr euch doch an, was aus all ihnen geworden ist. Die Kameraden, die vor 10 Jahren noch in die Grube eingefahren sind und die dann Posten bekommen haben, Posten, mit denen sie unsere Befreiung erreichen sollten, Herren sind sie allesamt geworden, feine Pinkel. Sie sitzen am reich gedeckten Tisch zusammen mit den feinen Herrschaften, denen die Zechen gehören. Und wir, Kameraden, ihr wisst es alle, unsere Kinder hungern und wenn wir unsere Wohnungen warm kriegen wollen, müssen wir die Kohle klauen. Es ist eine Schande. Wir Bergleute können uns keine Kohle zum Heizen kaufen. Das ist, Erwin Sander suchte nach einem passenden Vergleich. Ja, Kameraden, das ist wie auf der Titanic. Die Reichen wurden gerettet, die Armen sind ersoffen. Das saß, der Beifall tobte. Viele klatschten, weil der Redner ihnen aus dem Herzen gesprochen hatte, viele aber auch, weil ihr Kollege Erwin eine schöne Rede gehalten hatte. Aus dem Stegreif. Es war seine erste. Ein dicker, älterer Kollege war zum Pult getreten und bat um das Wort. Willi Schickendieker, Schriftführer der Freien Vereinigung der Bergarbeiter, hatte wie selbstverständlich neben dem beleidigten Husemann Platz genommen und machte jetzt den Versammlungsleiter. Das Wort hat der Kamerad Busse. Der dicke Busse trat noch einen Schritt vor und drehte verlegen seine Mütze in den Händen. Also, Kameraden, ich wollte nur sozusagen einen bescheidenen Vorschlag machen. Ich habe da im Syndikalist gelesen, in Pommern, da sind auch viele Kameraden. Ich meine Kameraden, die auch in der Freien Vereinigung sind, also ich meine in der Freien Arbeiterunion. Er räusperte sich und machte eine lange Pause. Ja, wat denn nu, Busse? Ja, was ich also sagen wollte, ist dies... Die Genossen da haben also Kartoffeln und Schweine, Speck, Schmalz, alles, was ihr euch noch vorstellen könnt. Jetzt lag die ungeteilte Aufmerksamkeit bei ihm. Nun ja, ich denke mir einfach, warum sollen wir mit denen nicht tauschen? Die haben nämlich keine Kohlen. Nun war es heraus. Adolf Busse holte Tiefluft, trat vom Pult zurück und wischte sich über die Stirn. Jetzt brauche ich aber ein Bier. »Dat ist gut, Willi, schreib dat auf. Dat können wir versuchen«, rief eine Stimme. »Wir haben aber doch selber keine Kohlen«, rief eine andere. »Genau das ist ja das Problem.« Das war wieder die Stimme Butterwegs. Er kletterte nun von der Bierkiste herunter und ging auf die Tribüne zu. Bereitwillig machten ihm die Männer Platz. Als er am Pult stand, sah er Schickendieker erwartungsvoll an. »Was ist, Willi? Erteilst du uns das Wort?« »Ach so, ja, das Wort hat der Genosse Butterweg. Mann zu, Karl.« »Danke, Kamerade. Natürlich haben wir Kohle. In Hülle und Fülle. Wir besitzen sie nur nicht. Was soll ich euch groß erzählen? Ihr seid alle aufrechte Sozialisten und wisst, was der Kapitalismus ist. Ihr wisst auch alle, was aufrechte Sozialisten wollen. Die Beendigung des Kapitalismus. die freie Gesellschaft, in der allen alles gehört. Ihr wisst auch, dass das in den Büchern steht, die ihr zu Hause rumliegen habt. Ihr wisst aber auch, dass die Parteisozialisten das alles verraten haben. Die Sozialdemokraten sind auf dem Holzweg. Sie kriechen dem Kapitalismus ganz einfach in den Arsch und glauben so, den Sozialismus zu erreichen. Wahrscheinlich glauben sie das selbst nicht mal mehr. Ich bin auch Sozialist, weil ich den Sozialismus will. Aber ich weiß, dass wir ihn nie erreichen werden, wenn wir den Vorstand und die Partei machen lassen. Darum bin ich auch Anarchist. Ein Murmeln ging durch den Saal. Ja, Kameraden, darum bin ich Anarchist, weil ich meine, nur durch die eigene, direkte Aktion, durch unser aller Wollen und Wirken, können wir den Sozialismus erreichen. Karl, das ist gut und schön, aber das wissen wir doch alle. Aber was sollen wir dann jetzt bloß tun? Dieser Zwischenruf brachte den Anarchisten etwas aus dem Konzept, denn er hatte sich auf eine lange Ansprache vorbereitet. Einen Moment lang schwieg er verlegen, da half ihm Willi, der Schriftführer aus der Klemme. Das Wort hat der Kamerad Fleet aus Lütgendortmund. Ich will euch sagen, Genossen, was wir tun können. Verkürzung der Arbeitszeit, das muss die Losung für die deutschen Bergarbeiter werden. Je kürzer die Arbeitszeit, desto mehr werden wir als Menschen leben können. Desto mehr können wir uns körperlich und geistig reif machen für die Aufgaben der sozialen Revolution. Man merkte an der Sprache, dass Hermann Fleet ein eifriger Leser anarchistischer Zeitungen war. Er hielt sich deren gleich vier. Der Freie Arbeiter, Alarm, der Syndikalist und die Freiheit, aus Mülheim an der Ruhr. Ein anderer Kollege griff den Gedanken auf. Nicht nur das, Hermann, überleg doch mal, wenn wir statt drei Schichten vier fahren, dann können wir eine Menge Arbeitslose unterbringen und wir packen uns nicht zu Tode. Da haben wir doch alle was von. Was wir heute noch zu fressen kriegen, da kann man ja nicht von Arbeit gehen. Sehr richtig, Kamerad. Karl Butterweg hatte sich wieder gefangen und griff erneut in die Debatte ein. Ich bin der Überzeugung, dass alle drei Vorschläge nicht nur für uns, sondern für alle Arbeiter von Nutzen sein werden. Ja, sogar für die gesamte Volkswirtschaft. Der Bergbau ist eine Schlüsselindustrie, Genossen. Wenn wir nicht fördern, ruht die ganze Industrie. Das bedeutet, wir haben ein Machtmittel in der Hand. Wir können es auch einsetzen. Richtig, dann ist nämlich der Ofen aus, rief glucksend ein Kollege dazwischen, der nicht mehr ganz nüchtern zu sein schien. Stimmt genau, Karl war nun in seinem Element. Wir können der ganzen Arbeiterklasse ein Beispiel geben, wie man sich selbst organisiert, sich selbst verwaltet, wie man das Schicksal in die Hände nimmt. Wir sind die Arbeiter, die alle Wert schaffen, nicht die Zechenbosse. Also, wir tun ab morgen einfach das, was wir bis jetzt immer nur gefordert haben. Aber Karl, wir sind doch einfache Arbeiter, wir verstehen doch nix von Verwaltung und Organisieren. Im Schacht weiß ich wohl Bescheid, aber im Kontor kenne ich mich nicht aus. Nur Mut, Rudi, alles kann man lernen. Ganz einfach, wir fahren ab morgen 4 Schichten und arbeiten nur noch 6 Stunden. Wir bestimmen, wer die Kohle kriegt und wir werden dafür sorgen, dass die Proletarierfamilien nicht mehr hungern. Und den Vorschlag vom Kameraden Busse greifen wir auf. Wir verhandeln mit den Kameraden in Pommern, aber auch mit den Bauern hier in Pütt und in Westfalen. Wir wissen besser als die Spekulanten, wozu Brot und Kohle gut sind. Wir werden ihnen zeigen, dass wir selbst denken und handeln können. Die Tür ging abermals auf und Hermann Vogel, der Wirt, trat ein. Hinter ihm stand verschüchtert Otto Koch, der Buffetier. Also Herrschaften, was geht hier eigentlich vor? Wir haben einen neuen Vorstand gewählt. Das ging ein bisschen hoch her, aber sonst ist alles in Ordnung. Das war Schicken Dieker, der gewichtig tat und mit seinen Papieren hantierte. Zwei Kumpel hatten sich bedrohlich vor Hochfeld aufgebaut, der nicht wagte, den Mund aufzutun. Aber nix bestellen, Herrschaften, das gibt's bei mir nicht. Und macht mir bloß keinen Ärger. Erst vor 2 Wochen waren die Unabhängigen bei mir und es gab einen riesen Krawall. Der Polizeirat hat mir wörtlich gesagt, wir werden Ihnen das oben sehr ankreiden, Herr Vogel. Ich will keinen Ärger, also wer will noch ein Bier? Diese Unterbrechung kam nur gerade recht, denn Butterwegs kühne Vorschläge hatten vielen das Mütchen gekühlt und so manche Zunge trocken werden lassen. Otto schlängelte sich gewandt durch den Saal und nahm die Bestellungen auf. Kurz darauf ging die Versammlung weiter. Kameraden, ich will zum Ende kommen. Ich schlage der Versammlung Folgendes vor und bitte nach erfolgter Debatte darüber abzustimmen. Die Einzelheiten können wir nachher in Ausschüssen beraten und der Versammlung zur Entscheidung vorlegen. Ich schlage also vor, dass wir einen Plan ausarbeiten, in 4 Schichten zu fahren. Fernerhin schaffen wir alle Überstunden ab und stellen stattdessen neue Bergleute ein. Aus dem Krieg sind ja viele zurückgekehrt und liegen auf der Straße. Wir bilden eine Kommission, die den Tausch von Kohle gegen Lebensmittel und andere Dinge organisiert, die wir sonst noch brauchen. Weiterhin bilden wir eine Kommission, die die Zeche bewacht, für Waffen sorgt und eine Verteidigung vorbereitet, wenn das nötig wird. Eine andere Kommission wird Verbindungen mit den Kameraden bei der Eisenbahn aufnehmen und die Transportfragen regeln. Das alles ist aber nur möglich, wenn wir entschlossen sind zu handeln und wenn wir die Zeche übernehmen. Das wird nicht einfach sein. Vielleicht müssen wir uns wehren. Vielleicht können wir aber auch verhandeln. Vor allem aber müssen wir mit den anderen Gruben Verbindungen aufnehmen, dass sie unserem Beispiel folgen. Vergesst nicht, wir haben keine großen Hoffnungen. Unsere Lage gegen die Reichswehr zu verteidigen oder gegen die Freikorps. Wir haben kaum Waffen und auf einen offenen Kampf können wir uns nicht einlassen. Wir haben nur eine gute Waffe und das ist der Streik. Es dauerte einige Sekunden, bis die Kollegen begriffen, dass Karl Butterweg fertig war mit seiner Rede. Die Sekunden waren für den Redner unerträglich lang. Er zweifelte, ob er die Kumpels in letzter Konsequenz hatte überzeugen können. Endlich zeigte ihm der losbrechende Applaus, dass die Belegschaft sich entschieden hatte. Hochrufe wurden laut. Es lebe die freie Vereinigung. Schluss mit dem Elend. Hoch der 6-Stunden-Tag. Die Diskussion, die nun folgte, dauerte fast eine weitere Stunde. Für und wider wurden abgewogen, Vorschläge wurden laut, Detailprobleme angesprochen, aber die Entscheidung für die Übernahme der Zeche wurde nicht mehr in Frage gestellt. Dann setzten sich Kommissionen zusammen. Spät in der Nacht, ziemlich genau 6 Stunden nachdem der Funktionär Husenmann die Versammlung eröffnet hatte, waren sie fertig. Stolz trat Schickendieker ans Pult und las den müden, aber zufriedenen Kollegen den Artikel vor, den sie sofort an die Arbeiterpresse geben wollten. Steinkohlebergwerk Admiral, Willinghofen bei Hörder im Westfalen, den 18. Januar 1919. Die revolutionäre Arbeiterschaft will von der sozialistischen Regierung ganze Arbeit sehen. Sie hat allenthalben anerkannt, dass die jetzige Regierung dazu nicht fähig ist. Die Bergarbeiter verschaffen sich selbst mehr Freiheit und ein einigermaßen erträgliches Dasein. Heute fand in der OG Hütte im Dortmunder Revier eine Belegschaftsversammlung statt, in welcher folgende Resolution angenommen wurde. Resolution. Die heutige Belegschaftsversammlung beschließt die sofortige Einführung der 6-Stunden-Arbeitstage für alle Belegschaftsmitglieder unter Tage. Die Seilfahrt findet wie folgt statt. Morgenschicht, Anfahrt 5:30 bis 6:00, Ausfahrt 11:30 bis 12:00. Nachmittagsschicht, Anfahrt 11:30 bis 12:00, Ausfahrt 5:30 bis 6:00, Abendschicht. Anfahrt 5:30 bis 6:00, Ausfahrt 11:30 bis 12:00. Nachtschicht, Anfahrt 11:30 bis 12:00, Ausfahrt 5:30 bis 6:00. Die Reparaturschicht kann auf Abend- oder Nachtschichten verlegt werden. In Hinsicht auf die schwierige Arbeit der Bergarbeiter unter Tage sowie der schlechten Ernährung, die einen völligen Zusammenbruch der Kameraden herbeiführen muss, halten wir die Einführung der verkürzten Arbeitszeit für unbedingt notwendig. Durch Belegung der 4. Arbeiterschicht bietet sich Gelegenheit, die große Zahl der Arbeitslosen unterzubringen, wodurch wiederum die Produktion erhöht und so die Einführung der 6-Stunden-Schicht von großer volkswirtschaftlicher Bedeutung ist. Die Belegschaft verlangt weiter die Sozialisierung des Bergbaus im Sinne der Enteignung des privaten Kapitals, die Übernahme der Kohleschätze und der Produktionsmittel in den Besitz der Gesamtheit und der Verwaltung des Bergbaus durch die Bergarbeiter. Die Anwesenden waren von ihren eigenen Ergebnissen überwältigt. Das klang gut. Würden die Kollegen alles zusammenstehen? Würden die 6-Stunden-Schichten morgen wirklich gefahren? Was ist, wenn die Verwaltung die Reichswehr ruft? Viele bange Fragen wurden laut, die an diesem Abend nicht zum ersten Mal gestellt wurden. Der unermüdliche Butterweg ergriff noch einmal das Wort. Diesmal trat er nicht ans Pult, sondern blieb, erschöpft wie er war, auf dem Stuhl sitzen. Wir sind alle müde, Freunde. Morgen ist ein wichtiger Tag. Da kommt es auf jeden an. Geht jetzt nach Hause und schlaft. Wer morgen früh Freischicht hat, soll zu den anderen Zechen rüber und die Resolutionen anschlagen und mit den Kameraden reden. Morgen müssen wir alle gute Agitatoren sein. Ihr wisst ja, wenn die anderen nicht mitmachen, stehen wir auf verlorenem Posten. Erwin und ich fahren mit dem Rad noch in die Redaktion und tippen die Resolution ab. Morgen früh haben wir genug davon für alle. Die Kumpels verließen nach und nach den Raum, einige umarmten sich, auch Husemann und Hochfeld durften jetzt gehen. Letzterer baute sich vor Butterweg auf und zischte ihn an. Wisst ihr, was ihr seid? Kleine, unreife Kinder. So macht man keine Revolution. Das wird euch noch teuer zu stehen kommen. Denkt an meine Worte. Dann verschwand auch er. Vor dem Lokal auf der regennassen Münsterer Straße schauten sich Schickendieker und Butterweg kurz ins Gesicht, als sie auf ihre Fahrräder stiegen. »Was meinst du, Karl? War es das Richtige, was wir heute gemacht haben?« »Ich weiß nicht, Willi, ob es nicht zu früh war. Richtig war es auf jeden Fall.«
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0: Ja, das war eine Geschichte, genauer gesagt die Geschichte 6 Stunden Arbeit aus dem Buch Leben ohne Chef und Staat von Horst Stobasser. Die letzte Geschichte, die heute in diesem Morgenmagazin vorgelesen wird oder vorgelesen wurde, falls diejenigen, die Lust bekommen haben, mehr von Horst Stobasser zu lesen. Das Buch Leben ohne Chef und Staat, Träume und Wirklichkeit der Anarchisten ist im Syndikat A Verlag erschienen und wenn man das in einer Suchmaschine seiner Wahl eingibt, findet man das auf jeden Fall auch online und kann es sich dann irgendwo besorgen. Das ganze Buch hat 156 Seiten, zumindest die Ausgabe, die ich hier vorliegen habe, und ist arbeitet anarchistische Geschichte auf und das auch immer wieder mit netten anekdotischen Einschüben. So oder so ähnlich, wie eben geschildert, ist es vermutlich im Februar 1919 in Dortmund abgelaufen. Fest steht auf jeden Fall, dass im Januar und Februar 1919 einige Zechen im Ruhrgebiet besetzt wurden. Und das Ganze ging mit der 6-Stunden-Schicht, die gefordert wurde, einher oder die einfach gemacht wurde, einher und dem Wunsch, sich selbst zu verwalten. Die Polizei griff dabei tatsächlich nicht ein. Die waren nämlich beschäftigt mit dem Spartakusaufstand und der Revolution. Auch der Staat griff nicht wirklich ein, unter anderem vermutlich, weil das Heer nach dem Ersten Weltkrieg einfach noch sehr geschwächt war. Fabrikbesitzer, der Staat und die SPD versuchten ganz im Sinne Zuckerbrot und Peitsche Zeit zu gewinnen und zu verhandeln und boten etwa sowas an wie Verhandlungen zum 7,5-Stunden-Tag. Die 6-Stunden-Bewegung allerdings weitete sich auf weitere Branchen aus, etwa Maurer oder Kaminkehrer oder Fliesenleger verfolgten ähnliche Ziele, auch Berufsmusiker tatsächlich. Die Selbstverwaltung fiel den Fabrikarbeitern tatsächlich aber etwas schwer. Sie wussten sich aber in gewisser Weise zu helfen und zwangen einfach die Verwaltung, neue Arbeitskräfte einzustellen. Und sie versuchten auch, die Kohle selbst zu verteilen, die sie förderten, und organisierten dabei die Versorgung der Bevölkerung. Besonders hervorsticht in dieser Zeit der Zulauf, den die FAUD in der Region bekam. Es wurde in enormer Geschwindigkeit, wurden Orts- und Betriebsgruppen gegründet und dabei steht fest, dass der Großteil und die Mehrheit der Bergbaubetriebe Anarchosyndikalisten waren. Oder der Mitglieder der Bergbaubetriebe Anarchosyndikalisten waren. Das Ganze hielt leider nicht allzu lang, denn am 2. April 1919 verhängte die Reichsregierung einen Belagerungszustand über die Region und damit wurde dann das Kriegsrecht eingesetzt. Die Reichswehr konnte also hart durchgreifen, Versammlungen der FAUD wurden verboten und Zeitungen wie Plakate ebenso. Viele wurden dabei inhaftiert, aber die Streikfront hielt sich tatsächlich, zumindest für 40 Tage. Dann später kam es am 13. März 1920 zum Putschversuch des rechtsradikalen Politiker Wolfgang Kapp gegen die Reichsregierung, der für 5 Tage lang anhielt. In dieser Zeit bildete sich die Rote Ruhrarmee, von denen heute nachweisbar ist, dass der Großteil Anarchosyndikalisten waren. Da kann man sich drüber streiten. Historische Wahrheiten ist eh immer schwierig, da was festzulegen. Die mit dem Generalstreik und eben bewaffnet gegen die Faschisten vorgingen. Der Putschversuch scheiterte dann nach 5 Tagen. Was allerdings den Arbeitern was den Arbeitern und der Roten Ruhrarmee unter anderem zu verdanken ist, das Ganze ging aber dann gar nicht so gut aus für die Arbeiterinnen oder nicht, also natürlich der Kampf gegen den Putsch, gegen den Rechtsextremen, der ging gut aus für die Rote Ruhrarmee, aber das, was danach kam, war auch nicht gut. Man könnte zwar in den 18 Tagen nach dem gescheiterten Putsch von einer Kommune von Dortmund reden, so tut es zumindest Horst Stohwasser in seinem Buch, aber es ist irgendwie, naja, nach 18 Tagen, also in der ganzen Zeit, musste sich dann die Rote Ruhrarmee gegen die Reichswehr behaupten und das dem hielt einfach die Gegend nicht stand und der Funke der Revolution ist halt auch nicht auf den Rest von Deutschland übergesprungen. Also schloss ein Großteil der Roten Ruhrarmee am 18 Tage nach Beginn dieses Aufstands das Bielefelder Abkommen, also einen Friedensvertrag. Der hinderte allerdings die Reichswehr nicht daran, weiterzumachen, bis jeder Widerstand niedergeschlagen war. So viel dazu, so viel von meiner Expertise. Wir wollen jetzt allerdings noch einen Ausschnitt aus Andreas Müllers Vortrag hören oder aus einem von Andreas Müllers Vorträgen. Er ist dabei Teil der Geschichtswerkstatt Dortmund und ihm ist wirklich sehr zu verdanken, die ganze Arbeit, die er in die Aufarbeitung der anarchistischen Geschichte im Ruhrgebiet gesteckt hat. Also er hat da wirklich viel Arbeit reingesteckt und wirklich großartige Details herausgearbeitet. Genau, und wir wollen uns jetzt einen kurzen Ausschnitt anhören aus seinem Vortrag, den er gehalten hat. Und es geht um die Anarchistinnen in Dortmund und im Ruhrgebiet vor 1945.
3: So, ich muss jetzt noch mal ganz kurz sagen, wenn man guckt, wie es nach 45 losgegangen, muss man ja gucken, was war ganz kurz vor 45. Die anarchistische Bewegung in Dortmund war relativ stark in den, also gibt schon ewig, gibt seit dem Sozialistengesetz. Es gab die AfD, Anarchistische Föderation Deutschland, und AFRW, Anarchistische Föderation Rheinland-Westfalen im Kaiserreich. Und es gab auch so eine Art syndikalistische Gruppierung, die Freie Vereinigung Deutscher Gewerkschaften. Und die kann man alle vor 1914 in Dortmund finden. Die stärkste Gruppe war in Dortmund-Brakel. Da war auch die Föderationsleitung für das ganze Reichsgebiet damals, der Freien Vereinigung der Bergarbeiter. 1909 und ich sag mal, das waren vor 1914 vielleicht, ich meine, 70, 80 Menschen, die irgendwie so was mit Anarchismus anfangen konnten. Dann ist der Erste Weltkrieg ausgebrochen, da sind auch viele gefallen. gerade die Anarchisten sind immer in die erste Reihe, gucken, ob die Kugel kommt nach dem Konzept. Tatsächlich, ich habe in Archiven wirklich den Kommandeuren der Gruppe sind, also der Truppe, sind Dossiers mitgegeben worden. Der ist Anarchist, der ist Sozialdemokrat und der ist sowas. Liegt alles im Archiv. Und deshalb sind ganz viele Anarchisten schon in den ersten Kriegswochen und Monaten gefallen. Weil ich glaube, einfach, die sind einfach verheizt worden. Nach 1918, also nach dem Umsturz, nachdem das Kaiserreich zu Ende war, kam es zu einer rapiden Eintrittswelle von Menschen in die anarcho-syndikalistischen Gruppierungen. In Dortmund waren es 1920 20.000, die Mitglied der Faust hatten. Eine große Stärke, aber die kamen wie die Jungfrau zum Kind, konnte mit den ganzen Massen nichts anfangen. Und das Ganze ist dann so 1923, 1924 ausgelaufen. In den Betrieben hatten sie immer noch eine Stärke. Bis 1933 hatte die FVUD, die Freie Arbeiterunion Deutschland, hatte immer noch hier in Dorfeld, auf Vösch hatten die immer noch Betriebsräte. Die waren noch in einigen Zechen relativ stark. Also die Ortsgruppen zu Ende der, also ca. 1932, 56 Metallarbeiter waren noch organisiert in Dortmund. 1932 12 Bauarbeiter, 16 in der Ortsgruppe in Ewing, 71 Bergarbeiter, 16 fast nur Bergarbeiter in Lindenhorst und 8 in Archinghofen. Das waren die, die der Geschäftskommission 1932 noch Beiträge, also der Geschäftskommission in Berlin, der VAU noch Beiträge abgeliefert haben. Das heißt, ich sag mal, wenn das mal 150 Leute waren, ist das verdammt viel. Der Sympathisantenkreis war wesentlich größer. Guckt man sich die Betriebsratswahlen an, wie gesagt, auf Union noch 1931 war sie mit einer der stärksten Organisationen, also 1791 Stimmen. Danach kamen dann die Freien Gewerkschaften mit 1382. Oder 1930 auf den Zechen hatten sie auf Kaiserstuhl 2 noch 901 Stimmen. Also der alte Verband hatte 916 das Mal, also war die knapp zweitstärkste Gruppierung auf der Zeche. Minister Stein, Hardenberg ähnlich. Hardenberg ist ja auch da, wo Lindenhorst ist. In Lindenhorst hatten sie 16 Mitglieder, aber immerhin 630 Stimmen auf der Zeche. Das heißt also, der Einfluss war durchaus größer. Das ist auch so geschmolzen mit Wirtschaftskrise. Keiner hatte mehr Geld, konnte auch die Beiträge zahlen. Das sind viele Gründe, warum die nicht mal so mitgliederstark waren, wie sie mal gewesen sind am Anfang 1918, 1920. 1932 haben sie zusammen in Dortmund ein antifaschistisches Kampfkartell konstituiert. Da war die VAUT bei, also die Freie Arbeiterunion, diese Anarcho-Syndikalisten, die KPD-Opposition, Arbeiter- und Bauernpartei und die SAP, also die Sozialistische Arbeiterpartei. Das war eine Abspaltung von der SPD, die so zwischen SPD und KPD vermitteln wollten. Es kam auch zu anderen antifaschistischen Kampfkartells in den Vororten. Ich lese noch mal ein Beispiel vor. Das ist aus einem Rundbrief der Bezirksleitung Ruhrgebiet der KPD von 1932. Ein typisches Beispiel einer ernsten opportunistischen Entgleisung haben wir in Lütchen-Dortmund, wo die KPD, die SAP und die Anarchisten zu einer gemeinsamen öffentlichen Versammlung aufgerufen haben mit dem Thema Kampf gegen den Faschismus und seine Lakaien. Die gedruckte Einladung zu dieser Versammlung ist unterzeichnet mit Arbeitsgemeinschaft revolutionärer Arbeiter. KPD, SAP und Anarchisten bilden in Lütchen-Dortmund also eine Arbeitsgemeinschaft revolutionärer Arbeiter. Das bedeutet eine völlige Aufgabe der führenden Rolle der kommunistischen Partei, eine Anerkennung der SAP und der Anarchisten als revolutionäre Organisation. Also da merkt man schon, okay, das war Ende, da waren wir in der Republik, die waren sich absolut nicht grün. Es kam zu tätlichen Auseinandersetzungen, der PGD, Proletarischer Gesundheitsdienst, das war so eine anarchistische Gruppe, die sich um die Verletzten bei Demos irgendwie kümmerte und so. Da hat ein KPDler, ein Stalinist, hat den in Dortmund 1928, 1929 erstochen bei einer Auseinandersetzung. Es gab auch Tote zwischen diesen verschiedenen Gruppierungen. Die waren sich damals wirklich alle nicht so ganz grün. Das muss man wissen. Ja, nach 1933, also die waren schon zum Teil vorher im Untergrund. Es war eine ganz kleine Gruppe, die VAUT, habe ich ja gerade gesagt, wenn es 100 Leute waren, 120 waren es viele in Dortmund noch. Das heißt also, die konnten gut wegtauchen. Die waren gar nicht so im Augenlicht der Gestapo und der Verfolgungsorgane im Dritten Reich. Und die hatten auch eh schon Strukturen, die auf Illegalität angelegt waren. Und die hatten eben kleine, gut funktionierende Gruppen, die sich sehr gut kannten. Und was natürlich eine gute Ausgangsbasis war, so eine Diktatur irgendwie derer Herr zu werden. Die Gestapo hat tatsächlich nicht viel zu den anarchistischen Menschen in Dortmund gefunden. Es gibt so eine dicke Mappe, Geheime Staatspolizei Dortmund, wo dann ganz viele Anarcho-Syndikalisten auch drinstehen. Ich lese mal ein so ein Blatt vor, das sieht so aus, fürchterlich langweilig. Ne? also richtig bürokratisch. Die Nationalsozialisten hatten ja eine super Bürokratie. Da geht es um Max Müller mit Geburtsort und Geburtsdatum 1902 geboren und am Kaiserstuhl 35, wohnt er in Ewing, ist verheiratet und ist Arbeiter. Übrigens, vor 1933 waren alles Arbeiter. Also die Faudler waren alles Arbeiter. Es gab drei Lehrer in Mengele. Und die haben auch gleich eine freie Schule, eine staatlose Schule versucht aufzubauen in Weimar in Dortmund. Drei Lehrer, ansonsten waren es zu fast 100%, wie gesagt 99,9% Arbeiter. Das sollte auch nochmal Auswirkungen haben hinterher auf die Jugend nach 68, die auch ganz anders drauf waren als diese alten Arbeiteranarchisten, die das gar nicht verstanden, was die wollten. Ja, da ist eine Bewertung. Müller ist in den Jahren 1924 und 1925 als Mitglied der anarchistischen, syndikalistischen Jugend bekannt geworden. Er übte damals die Funktion eines Kassierers aus und trat auch als Versammlungsredner auf. Wie lange er Mitglied dieser staatsfeindlichen Bewegung war, konnte nicht festgestellt werden. Er ist als äußerst radikal zu bezeichnen und ist attentatsverdächtig. Wow. Oder Musa Birnitzer, der in der Schillerstraße 6,5 wohnte, in Dortmund verheiratet war, auch Arbeiter natürlich. Bewertung, ob gefährlich und attentatsverdächtig, schreibt die Gestapo zu. Birnitzer war zunächst 1919 Mitglied der KPD. Im Jahr 1920 wurde er Mitglied der Anarcho-Syndikalisten. Er selbst ist als eifriges Mitglied anarcho-syndikalistischen Bewegungen zu bezeichnen. Seine Schwester Johanna, die sich hier führend in derselben Bewegung betätigt hat, ist am 15.09.1934 nach Dornach, Schweiz verzogen. Dornach, Schweiz, Klingels, das sind die Antrus. Es wird vermutet, dass seine Schwester Johanna auch heute noch mit anarcho-syndikalistischen Kreisen Beziehungen unterhält. Obwohl Birnitzer unter Beobachtung gestellt worden ist, konnte der Beweis bisher nicht erbracht werden, ob er sich staatsfeindlich betätigt und mit Anarchisten des In- und Auslandes noch in Verbindung steht. Attentatsverdächtig erscheint er heute nicht. Also auch da sieht man, es sind tatsächlich viele Anarchisten auch zu den Antros abgewandert. Die hatten eine staatlose Schule, eine freie Schule. Sie haben versucht, anders zu leben, anders zu wirtschaften, sich anders zu ernähren. Und das kam eben vielen Anarchisten damals, war das recht sympathisch. Ne? Und die Birnitzer ist dann auch eben in die Schweiz gegangen, gleich in das Mekka der Anthroposophen. Oder der Heinrich Hellmann aus Dortmund. Hellmann ist hier als ein äußerst radikaler und gefährlicher Syndikalist bekannt geworden. Im Jahr 1924 war er Führer der anarchistisch-syndikalistischen Jugendbewegung der Ortsgruppe in Dortmund. Vom Sommer 1924 bis Ende 25 verbüßte er eine sechsmonatige Gefängnisstrafe wegen Landfriedensbruch. Im Jahr 1925 unterhielt er ein Waffen- und Sprengstofflager der anarchistisch-syndikalistischen Bewegung. Das stimmt. Das betreffende Lager flog am 26.01.1925 in die Luft. Der Vater des Hellmann wurde bei der Explosion tödlich verletzt. Heinrich Hellmann selbst trug schwere Verletzungen davon. Später wechselte er zur KPD über, wo er noch 1932 als Versammlungsleiter in Erscheinung getreten ist. Nach der nationalsozialistischen Erhebung ist er in staatsfeindlicher Hinsicht nicht mehr in Erscheinung getreten. Im Hinblick auf seine politische Vergangenheit und seine radikale Einstellung erscheint er attentatsverdächtig. Und als letzten noch der Schulz, Franz Schulz, der war noch 1933 Betriebsrat auf Union. In der Zeit von 24 bis 31, man sieht immer, die haben so 24, 25 ist das alles. Irgendwo sind denen mal Unterlagen der Anarcho-Syndikalisten aus der Zeit in die Hand gefallen. Und das hat die Gestapo gut durchgearbeitet, aber wesentlich mehr hatten sie nicht. Ne? War Mitglied der Freien Arbeiterunion, außerdem gehört er auch der anarcho-syndikalistischen Bewegung an. Wir hatten echt keinen Scheck. 1932 zog er sich aus dem politischen Leben zurück. Anfang 33 sollte er sich angeblich wieder in staatsfeindlicher Hinsicht betätigen. Er wurde deshalb in Schutzhaft genommen. Da ihm jedoch eine staatsfeindliche Betätigung nicht nachgewiesen werden konnte, wurde er kurz darauf entlassen. Seit dieser Zeit ist er nicht mehr in Erscheinung getreten. Er ist weder als gefährlich noch attentatsverdächtig zu bezeichnen. Okay. Der Karl Börder, das ist eigentlich der ein insurgenter Anarchist, der seit dem Kaiserreich in Dortmund schon aktiv war. In der AfD, AfRW, die ich gerade erwähnt habe, der hat mal seine Zeit in der Hitlerzeit im Sommer 1946 in einem Brief geschrieben. Wunschgemäß will ich dir nun einen kurzen Bericht über unser Ergehen hier am Orte, also Jütchen Dortmund, während der Hitlerperiode geben. Ich selbst wurde am 23. Juni 1933 von der Gestapo in Haft genommen. Wer mal in die Steinwache geht, ist die Steinwache bekannt in Dortmund? Vorne reinkommt, in den ersten Raum, da sind zwei Seiten aus dem Haftbuch der Steinbacher abgebildet, weil da ganz hohe SPD-Funktionäre verhaftet worden sind. Aber der allererste, der da steht, ist Karl Börder. Also wenn er da reinguckt, guckt euch mal an, Karl Börder, da ist er im Haftbuch vermerkt, dass er da die wussten erst gar nicht mit anzufangen, bis der Steinbacher dann gesagt hat, ey, da macht mal, inzwischen steht auch bei, stadtbekannter Anarchist. Man schleppte mich zunächst nach Dortmund ins Gefängnis, also in die Steinwache. Von dort ging es am 12.09.1933 mit einem Sammeltransport ins KZ Esterwege am Moor. Und am 28.09.1933 von da ins KZ Brandenburg an der Havel. Dort wurde ich am 19.11.1934 entlassen. Nach meiner Entlassung war es hier aber vollständig unmöglich, eine Verbindung herzustellen, da wir ständig unter Beobachtung standen. Das heißt, nichts anderes, als dass der Karl Börner sich wirklich zurückgezogen hat, den Faschismus irgendwie überlebt hat, kaum bis gar keinen Kontakt mehr zu seinen Genossen hatte und nach 1945 direkt wieder eine anarchistische Gruppe gegründet hat.
0: So viel zu dem Ausschnitt aus einem Vortrag, den Andreas Müller zur anarchistischen Geschichte in Dortmund vor bzw. um 1945 gehalten hat. Und das ist jetzt leider schon das Ende, ein bisschen abrupt, dieses thematischen Morgenmagazins. Es hat mich sehr gefreut, euch hier begleitet zu haben und dass ihr mich begleitet habt. Wir wollen zum Abschluss einfach noch ein bisschen Musik hören, und zwar Schokolade von Conny. Ganz, ganz viel Spaß und einen wunderschönen Morgen.
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Der Typ, der sagt, na gut, von mir aus. Die ganze Hektik macht ja krank. Ich kenne da auch eine gute Kneipe, wo Mensch auch gut eintrinkt.

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Wenn ich sag, dann spreche ich von mir. Und wenn du ich sagst, dann redest du von dir. Und weil das offensichtlich nicht immer Konsens war, mache ich das jetzt und hier noch einmal klar. 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
3: Hallo liebe Hörer und Hörerinnen, ihr hört das junge Radio Coloradio mit einer Sendung von den Radiosocken. Am Mikro sind für euch Lea und Daniel und an der Technik ist Josephine, was euch in der kommenden Stunde erwartet. Wir haben für euch eine bunte Sendung zum Thema Kultur vorbereitet. Wir sind zum Beispiel zum Rathaus gegangen und haben Frau Mamedova interviewt. Sie hat uns was über die interkulturellen Tage erzählt. Das und mehr erfahrt ihr in der kommenden Stunde. Nun genug geredet. Erstmal Musik von Rosenstolz.

0: Wir waren für euch auf der Straße und haben die Leute gefragt, was sie unter Kultur verstehen. Und Ton ab.
1: Was verstehen Sie unter Kultur?
2: Das ist ein sehr großer Begriff, sehr schwierige Frage, weil es gibt ja verschiedene Kulturen. Also ich würde es eher so mehr in der Mehrzahl sehen als Kulturen. Sowohl Deutschlands können verschiedene Kulturen existieren, Subkulturen, was auch immer. Es gibt in anderen Ländern sehr viele kulturelle Unterschiede und so weiter. Jeder Mensch lebt eine eigene Kultur, versteht sich als eine eigene Kultur oder schafft seine eigene Kultur. Also das ist sehr, sehr vielfältig, das Ganze.
3: Kultur ist das sozusagen, was eine Gesellschaft ausmacht.
4: Unter Kultur verstehe ich Theater, Musik, Konzerte, vielleicht auch mal einen Kinofilm, eine gute Radiosendung, ganz viele Bücher, alle Medien wie Zeitschriften, alles, was das alles vermittelt, was geistiges Wissen weiterbringt.
5: Was ich unter Kultur verstehe. Na, einerseits unsere Kulturschätze, also das Alte, was so Dresden zu bieten hat, aber auch Lesen würde ich auch als Kultur betrachten. Oder wer malt, wer solche Hobbys hat, wo er sich kreativ beschäftigt, ist für mich genauso Kultur. Alles unbedingt notwendig, um ein schönes Leben zu führen, würde ich sagen.
6: Danke.
7: Unter Kultur? Ja, was verstehe ich darunter? Ja, Theater. Theater, Film. Und ja, Freizeit ist eigentlich auch Kultur, ne?
6: Okay.
7: Ja.
6: Kultur in anderen Ländern?
7: In anderen Ländern, ja, das ist wieder eine andere Kultur,
6: ja,
7: die wir lernen müssen, ne? Weil die ja ganz andere Mentalität haben. Da müssen wir dann schon auch ein bisschen Verständnis haben für die Kultur, ne?

0: Was gehört alles zum Thema Kultur? Wir haben nachgedacht, was es sein könnte. Wenn ihr es hören wollt, dann bleibt jetzt dran. Eins kann ich verraten, es gehören viele Dinge dazu.
1: Hier zu dem Land gehört zur Kultur Sehenswürdigkeiten, Semperoper oder der Zwinger. Im Zwinger gibt es ganz viele Museen, wie die Rüstkammer oder grüne Gewölbe, verstehe ich unter Kultur. In unserem Land gibt es sehr viele verschiedene Religionen, zum Beispiel katholisch, evangelisch oder eben man ist Jude. Früher gab es ja sehr viele Juden in dem Land, aber die wurden eben alle vertrieben.
0: Zu den vielen Christen, die feiern dann bestimmt sehr, sehr gut Weihnachten und Ostern. Das gehört auch zur Kultur.
2: In den Sommerferien war ich mit meiner Familie in Frankreich und haben wir auch viele Sachen gesehen, die wir nicht so kannten. Und nein, sie sprechen eben andere Sprache, also Französisch. Und wenn ich da was kaufen sollte, weil wir zelten waren, dann musste ich das zeigen. Und Sprachen gehören also auch zur Kultur.
0: Ich war in Amerika. Dort sind wir ganz weit rumgereist, in den Staaten, bei Manhattan, in New York, Washington, beim Weißen Haus. Davor haben wir richtig gesehen. Leider war Obama gerade in Ghana, deswegen haben wir ihn nicht gesehen. Dann sind wir ganz oft auch zelten in Virginia und Pennsylvania. Und da waren wir 3,5 Wochen, waren auch sehr oft am Meer baden. Da haben wir auch Delfine gesehen, aber nur die Flossen. Und die Amerikaner gehen viel mehr essen und sind deswegen auch ein bisschen dicker. Und sie haben auch sehr viele Bürgerkriege im Gegensatz zu Deutschland. Essen gehört auch zur Kultur.
1: In Galileo habe ich mal gesehen, da gibt's in einem Land, weiß ich nicht mehr genau welches Land, aber da tanzen die über heiße Kohlen. Also die Frauen hatten Kleider an, die Männer hatten so eine Blusen an und schwarze Hosen. Das ist so eine Tradition in dem Land.
2: Ich habe so ein Buch und das sind von ganz vielen verschiedenen Ländern und da ist auch eine Seite. Und da haben die so ein Festtag, wo die zeigen sollen, dass sie Mut haben und sie vor dem Bösen beschützen. Und da ist ein Bild und da hält einer zwischen den Lippen einen brennenden Feuerstab und einer eben zwischen den Zehen da unten, also zwischen den Zehen Feuer, so auf einem Stab. Nur an Festtagen sahen die eben bunt bemalt und sonst hatten sie auch normale Kleidung. Die waren mit Farbe, rot und schwarz, am Bauch und an Beinen und im Gesicht.
0: Die Kulturen sind halt alle anders und wenn jemand das nicht versteht, dann darf man nicht gleich sagen, die sind ja doof oder so.
2: Und als wir in Frankreich zelten waren, haben neben uns Holländer gezeltet und das Kind von denen war noch ziemlich klein und hatte keine Geschwister und da habe ich eben mit meinem Bruder immer gespielt dort. Dann wollte das gerne mitspielen und die Mutter von ihr konnte sehr gut Deutsch und hat eben gefragt und da haben wir ja gesagt und dann haben wir jeden Tag mit ihr gespielt und als wir uns verständigt haben, konnte man das eben nur zeigen, wenn man jetzt Ball spielen würde, musste man dem anderen den Ball zuwerfen und dann hat man das eben verstanden. Dann hat sie irgendwas gesagt, das klang lustig, weil sie dabei gelacht hat und dann wusste ich nicht, was ich machen sollte, dann habe ich einfach auch so getan, als hätte ich gelacht. Also wir haben auch zusammen gespielt und das hat funktioniert, obwohl wir nicht dieselbe Sprache hatten.

0: Wart ihr schon mal im Rathaus? Wir waren es am Mittwoch. Dort haben wir eine Frau namens Frau Mamedova interviewt. Ton ab.
1: Wir sprechen jetzt mit Frau Mamedova. Sie ist heute unser Gast beim Jungen Radio. Hallo, Sie organisieren die interkulturellen Tage. Was bedeutet eigentlich interkulturell?
2: Interkulturell bedeutet in einer Gesellschaft, wo ganz viele Kulturen zusammenleben, dass man voneinander lernt, dass man lernt, gemeinsam zu arbeiten, zu lernen, zu lachen, dass man versucht, einander zu verstehen, zu akzeptieren und auch zu tolerieren.
1: Was gibt es im Programm?
2: Also die interkulturellen Tage organisiere nicht ich, sondern die interkulturellen Tage sind interkulturelle Tage der Ausländerbeauftragten der Stadt Dresden. Und die Organisation, damit ist ein Verein beauftragt, der Ausländerrat Dresden e.V. Und ich habe ein bisschen mitgeholfen und kann euch sagen, was so im Programm ist. Das Programm hat über 50 Veranstaltungen, ganz viele verschiedene politische, kulturelle Veranstaltungen, Filmvorführungen und auch Veranstaltungen für Kinder.
1: Was gibt es für Veranstaltungen für Kinder?
2: Ja, ich habe euch das Heft hingelegt, aber ich kann ja mal reinschauen und ein bisschen was vorlesen. Es gibt zum Beispiel am Sonntag, am 20. September im Kinder- und Jugendhaus Insel ein gemeinsames Frühstück zum Weltkindertag, früh ab 11 Uhr. Oder es gibt im Kinder- und Jugendhaus Eule, die machen eine ganze Woche lang so eine Puzzlekultur, jeden Tag ein Puzzle, müsstet ihr mal im Heft nachschauen. Das Kinder- und Jugendhaus Insel macht ganz viele Veranstaltungen, zum Beispiel am Donnerstag, am 24. September, könnt ihr dorthin gehen und lateinamerikanische Musik gemeinsam gestalten. Das heißt, einfach selber Trommeln bauen, Trommeln, Bilder und Geschichten hören. Eine schöne Veranstaltung ist auch noch am Freitag, am 25. September,

0: Da lädt der Mädchentreff Lucy auf der Robert-Matzke-Straße ein. Schokoladenmädchen, die Geschichte des Kakaos von den Mayas und Azteken bis heute. Was auch noch wirklich für euch ist, ist das interkulturelle Straßenfest für kleine und große Menschen. Da gibt es ganz, ganz viele Angebote auch für Kinder. Könnt ihr andere Kulturen kennenlernen, andere Menschen, Kinder, gemeinsam spielen, singen. Da gibt es eine große Bühne, wo Kinder auftreten auch und Erwachsene. Am Sonntag, am 27. September, könnt ihr klettern gehen um die Welt im Kinder- und Jugendhaus Plauen. Im Programmheft sind die Angebote für die Kinder immer mit einer kleinen Sonne versehen, sodass ihr die auch ganz schnell finden könnt. Am Sonntag empfehle ich euch noch, am 4. Oktober zum Vollmondfest des Vereins der Vietnamesen zu gehen. Der ist 14 Uhr, ist ein Kinderfest mit Spiel, Basteln, Bogenschießen und anderen Sachen. Ja, und auf der letzten Seite könntet ihr zum Beispiel mit euren Klassen aus der Schule in Veranstaltungen gehen, die die Haupt- und Musikbibliotheken vorbereiten oder vorbereitet haben zu den interkulturellen Tagen. Da müsstet ihr euch aber anmelden dazu.
1: Wann und wo finden die interkulturellen Tage statt?
0: Das heißt eigentlich die interkulturelle Woche, die ist bundesweit und das ist bundesweit eine Woche Ende September. In Dresden machen wir das 2 Wochen, deshalb heißt es interkulturelle Tage und die finden vom 20. September bis zum 4. Oktober statt.
1: Warum finden Sie die interkulturellen Tage wichtig?
0: Ich finde die interkulturellen Tage wichtig und gut, wenn es so ist, dass viele Menschen zusammenkommen, zusammen diskutieren, zusammen Spaß haben, zusammen singen und auch nicht nur Menschen aus anderen Ländern da sind, sondern auch ganz viele Dresdnerinnen und Dresdner kommen, dann finde ich die gut und wichtig, dass man voneinander lernen kann.
1: Was verstehen Sie unter Kultur?
0: Kultur. Kultur ist im weitesten Sinne, ich habe nachgeschaut, bin ich ehrlich, ist all das, was der Mensch verändert und verformt. Also was der Mensch hervorbringt, was nicht in der Natur da ist. Das ist Kultur. Also alles, was man formt aus einem Material. Und da ist es eben nicht nur die Musik oder die Kunst, sondern es ist auch Technik, es sind Bücher, Geschichte, Wissenschaft, Recht.
1: Wenn Sie einen Wunsch frei hätten, was würden Sie für die interkulturellen Tage wünschen?
0: Ich würde mir wünschen, dass ganz viele Dresdnerinnen und Dresdner das Programmheft bekommen, drin lesen und mindestens zu 3 Veranstaltungen gehen.
1: Das war Frau Mamedova. Danke für das Interview.

0: Wir haben auch ein Hörspiel aufgenommen. Es hat nicht viel mit Kultur zu tun, aber dafür ist es sehr spannend. Hoffentlich gefällt es euch auch. Und los!
1: Wakanda und Sirius.

0: auf den Samstagsmarkt in einem kleinen Dorf Pukata, wo Großmutter wohnt, freue ich mich immer sehr. Immer wenn ich mit meinen Eltern Oma besuchen fahre, warte ich ungeduldig auf diesen Tag. Schon in der allerersten Morgendämmerung kommen die Bauern aus der Umgebung und bereiten ihre Waren aus. Da gibt es Obst, Kräuter, Gewürze und Gemüse und manchmal haben sie sogar Hunde und Katzenkinder in Pappkartons dabei. Doch am allermeisten freue ich mich immer auf Wakanda. Die Leute im Dorf sagen, sie sei eine Hexe. Sie wohnt im Wald und einmal in der Woche kommt sie nach Pukata, um ihre selbstgemachten Süßigkeiten und ihr duftendes Gebäck und Rosinenbrötchen zu verkaufen. Ich habe einmal gehört, wie die Frauen im Dorf erzählten, dass sie den jungen Mann, der bei ihr lebte, verhext hatte. Ich dachte, ich hätte ein wenig Neid aus ihren Stimmen herausgehört. Ausführlich schilderten sie, wie er Wakanda beim Backen half. Sonst, so sagten die Menschen im Dorf, lebten sie ganz zurückgezogen in ihrer Hütte und spielten Schach. Nur Pepe, der Kräuterhändler, besuchte Wakanda und ihren Mann von Zeit zu Zeit und übernachtete auch manchmal bei ihnen. Es hat mich immer gewundert, dass er keine Angst vor Wakanda hat. Und so fragte ich ihn, als ich ihn vor einigen Tagen sah, ob es stimmt, dass Wakanda eine Hexe sei. Er antwortete,
1: ja,
0: als sei es das Normalste der Welt. Ich war enttäuscht. Hast du denn keine Angst vor ihr?
2: Nein, warum denn? Hexen hat es doch schon immer gegeben. Die Menschen brauchen sie. Aber sag mal, warum gehst du hier ganz alleine spazieren und spielst nicht mit den anderen Kindern?
0: Ach, die sind mir zu doof. Ich komme doch aus der Stadt und kenne ihre Spiele nicht. Deswegen ärgern sie mich.
2: Aber du bist doch ein Kind. Kinder müssen spielen. Weißt du was? Wir spazieren jetzt zusammen zurück ins Dorf und ich erzähle dir die Geschichte von Wakanda und Sirius. Willst du sie hören?
0: Aber natürlich will ich sie hören. Ist Sirius ihr Mann?
2: Ja, und stell dir vor, er war einmal ein Prinz. Hör also zu. Es war einmal ein Prinz, der hieß Sirius. Er war sehr klug, aber auch eingebildet, einsam und grimmig. Der König, Vater des Prinzen, warf der Königin auch vor, dass sie schuld daran sei, dass Sirius ein solcher eitler Miesepeter sei. Dann war die Königin beleidigt und der Streit zwischen den beiden wurde immer heftiger und lauter.
3: Dann bist du schuld, weil du nie rauslässt.
2: Sirius flüchtete sich dann für gewöhnlich in seine Gemächer und hielt sich die Ohren mit zwei goldbestickten Kissen zu. Er setzte sich also an ein edles Marmortischchen und spielte Schach mit einem Spiel aus Elfenbein. Schachspielen war seine liebste Beschäftigung. Da er keine Freunde hatte, spielte er allein. Er führte dabei sogar Gespräche, die meistens so abliefen.
4: Bitte sehr, Gnädigster, Sie sind jetzt dran. Es tut mir außerordentlich leid, aber ich muss Ihnen einen Ihrer Türme aus dem Spiel nehmen. Das ist nicht so schlimm, mein Lieber. Ich habe sie soeben schachmatt gesetzt.
2: So ungefähr verbrachte er seine Zeit. Um seine Zukunft machte Prinz Sirius sich kaum Gedanken. Dabei war es an der Zeit, für ihn zu heiraten, so wie es sich für einen Prinzen gehört. Aber keines der Mädchen, die ihm vorgestellt wurden, konnte er leiden. Die eine war ihm
4: zu dünn,
2: die andere dann
4: zu dick.
2: Außerdem fand er sämtliche Nasen zu lang.
4: Haare zu kurz, große Füße, kleine Augen. Ich weiß genau, wie sie aussehen soll. Sie ist mir nur noch nicht begegnet.
2: Und dann spielte er wieder Schach. Der König und vor allem die Königin waren verzweifelt. Und eines Tages meinte die Königin, sie würde die Hexe Wakanda rufen. Sie könne einen Zaubertrank für Sirius zusammenbrauen, der ihn dazu bringe, sich in die reichste Frau zu verlieben, die Königin aussuche. Und so kam es, dass wenige Tage später die Hexe Wakanda mit ihrem Besen vor dem Schloss des Königs landete. Prinz Sirius musterte neugierig hinter seinem Vorhang die seltsame Besucherin. Sie trug einen gelben Hut, gelbe Handschuhe und hatte um die Schulter einen braunen Umhang geworfen. Ihr Gesicht konnte er nicht erkennen. Wakanda hatte ein langes Gespräch unter vier Augen mit der Königin. Dann las sie aus der Tasse des Prinzen den Kaffeesatz. Sie sprach,
1: Ich sehe die seltenen Tugenden der Königsfamilie. Prinz Sirius hat ein warmes Herz und er ist mit großer Intelligenz beschenkt. Doch die wertvolle Wärme ist in einer bleiernen Hülle eingeschlossen. Sie kann kein Licht und keine Liebe von außen aufnehmen oder abgeben. Es sei denn, er beschreitet einen Weg zur Erlösung und zum Glück. Es wird ein Weg durch duftenden Blütenstaub, Pinienkerne und Nelkenpulver. Zu seiner Linken fließt Honig und zu seiner Rechten ist alles mit Sesam bestreut. Und am Ende des Wegs wird er zu der Stelle kommen, die seine bleierne Herzhülle zum Schmelzen bringen wird. Sein guter Kern wird dann frei und er wird das höchste Glück des Lebens erleben, nämlich das Glück, die Liebe zu spüren und geliebt zu werden.
2: Die Königin wollte dann wissen, wo Sirius diesen Ort finden würde. Und die Hexe Wakanda zeigte mit ihrem Finger auf eine bestimmte Stelle auf dem Boden der Tasse.
1: Dort ist sein Glück. Aber gnädigste Königin, dein Sohn ist bockbeinig. Es wird nicht leicht mit ihm sein. Aber ich möchte ihm helfen, weil ich sein warmes Herz gespürt habe. Doch er muss zu mir in den Hexenwald kommen. Ich kann dir noch nicht sagen, wie lange er bleiben muss. Aber es ist die einzige Möglichkeit für ihn. Er wird zu mir kommen, wenn du ihm sagst, dass ich im Schachspielen unbesiegbar bin.
2: Am nächsten Tag wehrte Sirius sich gegen den Vorschlag seiner Mutter.
4: Sie und Schachspielen, ha, dass ich nicht lache. Ich wette, ich werde sie nach 3 Zügen matt gesetzt haben.
2: Ich habe gehört, sagte die Königin, sie sei unbesiegbar. Schon öfter haben Leute mit ihr gewettet. Daraufhin wollte Sirius es doch genau wissen und machte sich auf den Weg zu Wakanda. 3 Tage und 3 Nächte ritt er durch eine flache Ebene voll dornigen Gestrüpp. Tief im Inneren dieses Waldes und mitten auf einer Lichtung stand das Säuschen der Hexe. Wakanda trat aus der Tür.
4: Bin ich hier richtig bei der Waldhexe?
1: Mein Name ist Wakanda. Meine Kunst ist das Kuchenbacken und mir macht es Spaß, andere Leute im Schachspielen zu besiegen. Suchst du mich?
4: Das mit dem Schachspielen kannst du mir sofort beweisen. Wo ist denn mein Zimmer?
1: Ich habe kein Zimmer für dich. Prinzen lassen sich ja nicht jeden Tag bei mir blicken. Du wirst in meinem Raum schlafen. Ich habe in einer Ecke ein Sofa stehen.
2: Auf dem Sofa lagen weder seidene Decken noch goldbestickte Kissen. Nur eine dicke, handgewebte Wolldecke in kräftigen Farben lag darauf. Der Prinz war entsetzt, sagte aber nichts. Vor dem Sofa auf einem kleinen Tisch war ein Schachbrett aufgestellt. Sirius setzte sich sofort hin.
4: Ich eröffne die Partie, weil ich ein Prinz bin.
1: Meinetwegen.
2: Und dann wurde kaum noch gesprochen. Es war ein zähes Ring, das 2 Tage und 2 Nächte dauerte. Am 3. Tag gegen Abend, als die Sonne gerade unterging, machte Wakanda blitzschnell den entscheidenden Zug.
1: Sie sind schachmatt, Hoheit.
2: Du kannst dir vorstellen, was das für ein harter Schlag für Sirius war. Erst starrte er bleich und verwirrt auf das Schachbrett. Dann streckte er sich erschöpft auf dem Sofa aus und schloss wortlos die Augen. Wakanda deckte ihn mit der schweren Wolldecke zu. Am nächsten Morgen galt Sirius erster Gedanke dem verlorenen Spiel. Er war noch nie zuvor besiegt worden und seine Gefühle schwankten zwischen Zorn und Bewunderung für die Hexe.
4: Ich werde ja schon zeigen, wer der Bessere im Schachspiel ist.
1: So, Prinz, bist du endlich wach? Dann kannst du ja auch aufstehen und mir bei der Arbeit helfen.
4: Wann spielen wir die nächste Partie? Das nächste Mal werde ich dich besiegen, wenn du fair bist und mich nicht verhext.
1: Ich hexe nie, wenn ich Schach spiele. Das habe ich nicht nötig. Aber eins nach dem anderen. Hör zu, Prinz Sirius. Du bist zu mir gekommen, damit ich dir helfe, einen Menschen für dich zu finden, mit dem du glücklich wirst. Ich sehe, du bist ein kluger Mann. Du weißt ganz genau, wie dieser Mensch für dich aussehen soll. Also sollst du dir diesen Menschen selbst erschaffen. Ich werde dir dabei helfen. Und das geht so. Wir bereiten zusammen einen guten, duftenden Kuchenteig vor. Daraus wirst du dann einen Menschen formen. Du modellierst Gesicht und Körper, so wie du es willst. Wenn du das schaffst, dann wird ihre Schönheit dein Herz erweichen und mit meiner Hilfe wird der Teig zum Leben erwachen. Ihr werdet dann zusammen zurück in den Palast gehen.
4: Ich bleibe nur so lange, bis ich dich beim Schachspielen besiegt habe. Und was kommen für Zutaten in dein Zauberteig?
1: Nun, da haben wir Rosenwasser, Honig, Vanille, einige Quitten aus dem Garten, Maulbeersaft und Mandelduft. Und einiges mehr, was nur ich weiß. Hexengeheimnis.
2: Und dann machten sie sich an die Arbeit. Sirius ekelte sich ein bisschen davor, seine schönen, sauberen Finger in den klebrigen Teig zu stecken. Sie kneteten und kneteten. Dann bedeckte Wakanda den Teig mit einem Tuch.
1: So muss er einen Tag zugedeckt bleiben, um aufzugehen. Morgen formst du den Teig und später spielen wir weiter.
2: Sirius sich daran, aus dem Teig einen Menschen zu formen. Er begann mit dem Kopf, zwei große Augen, eine kleine gerade Nase, langes Haar. Er war sehr zufrieden, doch dann merkte er, dass ihm der Teig ausgegangen war.
1: Tja, wenn du für oben zu viel nimmst, dann bleibt für die Beine nichts übrig. Du musst dir den Teig richtig einteilen.
4: Das werde ich schon schaffen. Spielen wir jetzt weiter.
2: Sie spielten bis Mitternacht und brachen die Partie erneut ab. Am nächsten Morgen sah Sirius, dass Wakanda aus dem Haus ging. Zum ersten Mal fiel ihm ihr langes, schwarzes Haar auf. Heute hatte sie es nicht hochgesteckt. Er stand auf und machte sich an die Arbeit. Den ganzen Vormittag formte er ohne Erfolg. Als Wakanda hereinkam, war er ganz traurig darüber, dass ihm immer noch nichts gelungen war.
1: Ärgere dich nicht so sehr. Du hast doch noch Zeit. Schau, was man aus dem Teig alles machen kann. Ich forme daraus ein Küken. Und dann dreimal streicheln.
4: Es lebt! Na sowas! Ich werde es hinaus in den Garten bringen, wenn du nichts dagegen hast. Ich versuche mal eine Laute. Hier, kannst du sie in eine echte verwandeln?
1: Dann hast du aber noch weniger Teig für deinen Menschen.
4: Macht nichts. Ich möchte ab und zu mal Musik spielen. Ich habe es satt, Menschengestalten zu formen. Gelingt mir ja doch nicht.
1: Wenn das so ist. Eine Laute.
2: Und Sirius spielte und spielte auf der Laute und vergaß dabei völlig das Schachspielen und dass er siegen wollte. Tag für Tag wiederholte sich das Gleiche. Mit dem Modellieren wurde es aber nicht besser. Eines Tages nahm Sirius ein Stück Teig und knetete daraus eine wunderschöne, runde Brosche. Als Wakanda hereinkam, sagte er,
4: »Ich habe ein Geschenk für dich. Kannst du daraus eine richtige Brosche zaubern?«
2: Da wurde sie ganz verlegen. Das hatte sie nicht erwartet. Sie nahm die Brosche in ihre Hände, schloss die Augen und murmelte ihre Zauberworte. Als sie ihre Hände wieder öffnete, saß auf ihrer Handfläche eine kleine Schildkröte.
1: Mist, ich habe die falsche Zauberformel gesprochen. Weißt du, ich bin ein bisschen durcheinander, denn mir hat bis heute noch niemand ein Geschenk gemacht.
4: Das macht nichts. Das ist die schönste Schildkröte, die ich je gesehen habe. Sie wird unsere Schildkröte sein.
2: Und sie setzten sie in den Garten und lachten ausgelassen, als die Schildkröte an einem großen Blatt zu knabbern begann. In dieser Nacht konnte Sirius nicht schlafen. Er merkte, dass auch Wakanda lange in ihrem Zimmer auf und ab ging. Mitten in der Nacht stand er auf und setzte sich vor den Teig. Er gab sich große Mühe, ein schönes Brot zu backen und schob es schließlich zufrieden in den Ofen. Als bei den ersten Sonnenstrahlen der Hahn krähte, nahm er das Brot heraus, legte es auf ein Tablett und ging in das Zimmer der Hexe.
5: Pep und ich waren an dieser Stelle im Dorf angekommen. Ich wollte natürlich wissen, ob die Hexe heute immer noch zaubert.
2: Nein, wenn sich eine Hexe verliebt, verliert sie ihre Zauberkraft. In ihrem Herzen wohnt jetzt der Zauber der Liebe. Und dieser Zauber ist eben stärker als der Wunsch, auf einem Besen herumzufliegen und Teig in Schildkröten und Küken zu verwandeln.
1: Ich verabschiedete mich mit einem Kuss auf Pepes stoppligen Bart und ging nach Hause.

In den Rollen waren als Erzählerin Lea, als Pepe Konrad, als Sirius Daniel und als Wakanda Josephine.

Leider ist die Stunde schon wieder vorbei. Wir hoffen, ihr hört am nächsten Sonntag wieder Coloradio. Ich verabschiede mich nur ungern von euch. Aber hier geht es gleich weiter. Wir grüßen Konrad, der leider nicht kommen konnte. An der Technik war für euch Josephine und am Mikrofon Lea und Daniel. Macht's gut und bleibt uns treu. Denn nächsten Sonntag sind wir ja wieder da. Junges Radio, Coloradio. Immer sonntags um 3. Schaltet also unbedingt am nächsten Sonntag wieder rein. Also dann, hier unser letztes Lied von Rosenstolz und tschüss.

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0: Ja, hallo, einen wunderschönen guten Abend. Jetzt gibt's hier ein Problem, aber das interessiert mich jetzt nicht. Auf
1: Ja.
0: Coloradio. Okay, jetzt sind wir drin. Ne? Im Studio sind Roman und Benjamin.
1: Ja. Hallo,
0: Hi, du bist heute das erste Mal beim Magazin. Ich
1: hallo.
0: freue mich. Herzlich willkommen hier zu den nächsten 2, 3 Stunden, die wir hier miteinander verbringen wollen. Darüber, was dich ins Radio treibt, können wir dann vielleicht später mal sprechen.
1: Ja, klar, sehr gerne. Auch ein Hallo von mir erstmal. Hallo.
0: Ja, und was machen wir heute? Ich habe einen Beitrag zu der neuen Broschüre Sachsen rechts unten vom Kulturbüro Sachsen und den mobilen Beratungsteams dabei. Andreas hat einen Beitrag mit Boris Kruhl gemacht zum Thema Palooka-Schule, Tanzhochschule. Du hast auch was mitgebracht.
1: Ja, heute hat eine sehr berühmte Persönlichkeit ihren 54. Todestag. Und zwar geht es da um Asta Nielsen und über die wird man dann auch noch später dann auch mal ein bisschen was erzählen. Oder ich zumindest habe ein bisschen was vorbereitet.
0: Das ist total schön. Und wir können dann noch ein bisschen darauf hinweisen, was in den nächsten Wochen hier passiert in Dresden. Sowohl nächste als auch übernächste Woche wird es eine Reihe von Sachen geben. Und natürlich haben wir noch so Beiträge. Es ist wieder ins Ruhrgebiet zu fahren zum Ende Gelände-Treffen, Ende Gelände und Rheinmetall. Abschaffen, nee, Rheinmetall abschalten oder na, was weiß ich. Die Abrüstungsinitiative, Laden ins Ruhrgebiet. Also es gibt viele, viele Themen. Wozu wir alles kommen, wird sich zeigen in den nächsten 3 Stunden. Wir werden nachher staunen, was wir reinbekommen haben. Bisschen Musik gibt es auch. Und ich hätte jetzt hier von Père Ubu, Misery Goats. Père Ubu ist eine Combo aus den USA gewesen, die man immer so als Proto-Punk bezeichnet. Total schräge Vögel eigentlich und haben sich da an diesem König Ubu orientiert, so eine surreale Geschichte. Genau, und den hören wir jetzt als allererstes.

0: Es ist Pfingsten, heilige Geister fliegen überall durch die Gegend, deswegen war es auch nicht so einfach, hier jemanden ins Interview heute zu bekommen, weil der nämlich schon unterwegs ist. Ich sprach mit Michael Nathke, Geschäftsführer von dem Kulturbüro Sachsen. Die haben in den letzten Tagen die neue Broschüre Sachsen rechts unten rausgegeben. Schon seit 12 Jahren, wie ich im Gespräch erfuhr, gibt es diese Publikation und die macht immer so einen kleinen Fokus drauf auf kleinstädtische und ländliche Gebiete in Sachsen. Und das ist eben nicht nur auf der Landkarte rechts unten, sondern eben auch zumindest über lange Strecken wirklich so ein Ballungszentrum von nationalsozialistischen Erweckungsbewegungen verschiedenster Arten. Und über den Fokus dieser neuen Broschüre habe ich mich mit Micha entsprechend schon vor 2 Tagen unterhalten. Und grüße ihn von hier aus in seinem Urlaub. Und wir hören uns jetzt gemeinsam an, was er dazu zu erzählen hat. Ich spreche jetzt mit Michael Nathke. Du bist vom Kulturbüro Sachsen Geschäftsführer und damit auch Herausgeber eines schon langjährigen Publikation Sachsen rechts unten 2026. Seit wann gibt es das jetzt schon? Seit 10 Jahren oder?
1: Länger als 10 Jahre. Ich glaube, das ist die 12. Ausgabe von Sachsen rechts unten. Seit 12 Jahren bringen wir das raus. Jedes Jahr ist es so eine Art Jahrespublikation von uns.
0: So eine Art Wegweiser. Womit haben wir es eigentlich zu tun? Im hauptsächlich kleinstädtischen Bereich dieses Bundeslandes Sachsen, was manche mit U und X schreiben. Was lag für euch dieses Jahr eigentlich so auf dem, oder vielleicht noch mal kurz für unsere Hörerinnen eine kurze Rückbesinnung. Also 12 Jahre macht ihr das schon. Wie kommen eigentlich diese Informationen zustande, die sich in diesem Reader Sachsen rechts unten finden?
1: Ja, wir haben in Sachsen mobile Beratungsteams mit Bürostandorten überall in Sachsen. Wir haben so den Anspruch, in allen Landkreisen unterwegs zu sein, überall auf dem flachen Land auch präsent sein zu können. Und da haben unsere mobilen Beratungsteams natürlich Kontakt mit vielen Leuten, die gegen Nazis, gegen Rechtsextremismus, Rassismus unterwegs sind und erfahren einfach eine ganze Menge Dinge von vor Ort. Und wir haben darüber sozusagen Wissen, was sich auf ganz Sachsen bezieht und gleichzeitig aber auch manchmal ganz lokal ist und können da so Vergleiche anstellen, was ist jetzt wirklich ein lokales Problem, was ist ein sachsenweites und so. Und wenn man das viele, viele Jahre lang macht und das Kulturbüro gibt es dieses Jahr seit 25 Jahren, dann ist das etwas, wo du dann auch was sagen kannst zu bestimmten Entwicklungen zum Thema Nazis in Sachsen und so weiter.
0: Wir sprechen ganz oft vom ländlichen Raum. Ich habe manchmal den Eindruck, so ganz ländlich ist der ländliche Raum nicht, sondern der Fokus sowohl der organisierten Nazenschaft als auch der Fokus von euch liegt schon eher in so einem kleinstädtischen Bereich, oder liege ich falsch?
1: Genau so ist es. Also wir sind hauptsächlich in Klein- und Mittelstädten unterwegs. Das ist tatsächlich der Hauptfokus, wo wir und ja, vielleicht auch das Paradoxon haben, weil da ist ja ganz viel entstanden in den letzten Jahren. Also mir fällt keine einzige Kleinstadt, vielleicht Freital, in Sachsen ein, wo es nicht eine demokratische oder antifaschistische oder beides irgendwie Gesellschaft auch gibt, die da vor Ort da ist und Dinge tut. Also die gibt's da überall und gleichzeitig ist halt gerade mit der AfD alles, was so Rechtsextremismus ist, viel, viel stärker geworden. Und das ist so eine Gleichzeitigkeit, dass sich beides entwickelt. Und wir arbeiten eben hauptsächlich mit denen zusammen, die demokratisch oder antifaschistisch unterwegs sind.
0: Nun gibt es so verschiedene Trends bei den Nazis. Also wenn man mit bestimmten Leuten redet, dann kann man sagen, okay, da gibt es Biografien, die sind seit den 90er Jahren ungebrochen, die sind in irgendwelchen freien Kameradschaften gewesen, haben versucht, vor Ort irgendwelche national befreiten Zonen am Rand von Cottbus zu organisieren oder was auch immer, oder in Hoyerswerda. Das zieht sich so durch in verschiedenen Organisationsformen. Und gleichzeitig gibt's aber so thematische Verschiebungen. Was ist aus deiner Sicht jetzt von den eher eben politischen Interventionen der Rechten, worauf haben die ihren Fokus aktuell?
1: Ja, das ist gleich auch das Thema unserer diesjährigen Ausgabe von Sachsen rechts unten, weil ein wichtiger Fokus ist dieser Kulturkampf. Und wenn man diesen Begriff hört, dann denkt man erstmal noch nicht an das, was dahinter eigentlich steckt, oder die meisten tun es nicht. Dazu muss man sagen, ich gehe da gleich nochmal drauf ein, was Kulturkampf ist. Das ist jetzt nichts Neues. Also so ein rechter Kulturkampf wird schon seit 30, 40 Jahren propagiert, ja, also, aber dass das sich durchsetzt und dass wirklich Strategien dieses rechten Kulturkampfes 1:1 umgesetzt werden und passieren, das ist dann doch eher eine Entwicklung, die es gibt seit Pegida, also seit den letzten 10 Jahren, sage ich mal, und seit mit dem Aufstieg der AfD. Dieser rechte Kulturkampf, und da haben wir Beispiele gesammelt, wie das passiert, der ist die Idee, dass man, wenn man die Gesellschaft verändern will und die Gesellschaft in seinem Sinne verändern will, dass es nicht in erster Linie darum geht, jetzt die Wahlen zu gewinnen oder eine Revolution durchzuführen, sondern als erstes sagen die rechten Vordenker und ja, nicht nur die, man muss das politische Bewusstsein einer Gesellschaft ändern. Und das politische Bewusstsein zu ändern heißt, ich muss die Diskurse ändern, worüber wird gesprochen, ich muss kulturell was ändern, was für kulturelle Dinge finden eigentlich statt. Das Denken der Leute, darum geht's. Wie denken die über bestimmte Dinge in der Gesellschaft nach? Das muss ich erstmal verändern und dort den Boden bereiten. Und dann kann ich Wahlsiege und Revolutionen draufsetzen.
0: Letztendlich ein Konzept von, was in Deutschland unmittelbar mit Götz Kubitschek verbunden ist, der seit den 90er Jahren unter dem Namen Sezession im Netz und später mit seinem, was weiß ich wie, Verlag da irgendwie versucht. Und ja, wenn ich so TikTok-Videos gucke oder sowas, dann habe ich den Eindruck, genau das läuft jetzt gerade. Es werden bestimmte Styles und so weiter, werden da, setzen sich durch, ja. Was für Aspekte sind das, wo jetzt gerade solche Kulturkämpfe in Sachsen eigentlich sichtbar werden hauptsächlich?
1: Also wir haben unterschiedliche Beispiele in der Publikation zusammengetragen, und ein Beispiel ist zum Beispiel so in den Kommunalparlamenten, dass es so einen Kulturkampf am Fahnenmast gibt, so haben wir das genannt. Also die AfD oder andere rechte Gruppen, die bringen Anträge ein, dass vor Schulen oder öffentlichen Gebäuden die schwarz-rot-goldene Fahne wehen soll, die Deutschlandfahne, und diese Anträge, die dann von der AfD dort eingebracht werden in diese Kommunalparlamente, da ist es dann einfach so, dass die CDU dann unter Zugzwang kommt oder irgendwelche bürgerlichen konservativen Gruppen, weil denen wird dann vorgeworfen, naja, aber ihr seid doch auch für die Farben unserer Nation, das ist doch schön, wenn es vor der Schule und überall hier weht. Und dann werden die dazu verleitet, die konservativen und bürgerlichen Kreise natürlich dafür zu stimmen, dass das so passieren soll. Und dann weht dann überall die Deutschlandfahne im Landkreis plötzlich. In einigen Regionen ist es sogar so, dass die CDU dann der AfD zuvorkommt, damit nicht die AfD den Antrag einbringt, bringt sie dann schon mal vorsichtshalber die CDU ein, dass diese Fahnen wehen sollen, und die AfD schließt sich dann an. Also das ist eine ganz erfolgreiche Strategie, wie man da praktisch die Demokraten vor sich hertreibt aus Sicht der AfD. Da haben sie einen Punkt gefunden. Zum Beispiel.
0: Das ist ja überhaupt schon ein Hinweis auf einen älteren Kulturkampf, der da auch mit drinne steckt, denn die Umdeutung dieser Fahne Schwarz-Rot-Gold von einem eigentlich eher revolutionsorientierten Objekt hin zu düsterstem Nationalismus ist ja eben in den früheren Jahrzehnten dann eigentlich auch schon betrieben worden, weil eigentlich gehört sich ja für Nazis gehört sich ja eigentlich eben genau die andere Fahne, die wilhelminische, wenn nicht gar schlimmere Dinge. Ihr habt auch eine Überschrift hier drinne, die mich natürlich an so einen Vorort von Görlitz denken lässt. Volkstanz, Sonnenwende und Lagerfeuer, völkische Ideologie und Brauchtumspflege. Also das ist ja wirklich, da, wenn mir das früher, auch wenn das in den 90er Jahren jemand gesagt hätte, dass die Stiefelfaschisten, die mich hier irgendwie zusammenschlagen, dass die mal auf sowas stehen würden, hätte ich nicht geglaubt. Aber aktuell scheint das zu funktionieren, oder?
1: Ja, wir haben praktisch tatsächlich die Beobachtung, dass genau die, von denen du sprichst, also die, die in den 90er Jahren dann vielleicht die Schläger-Nazis waren und die, die sich noch nicht zu Tode gesoffen haben und heute noch leben, diejenigen von denen, dass die tatsächlich dann jetzt eher sind in Jahre gekommen und dann solche Volkstanz- und Brauchtumspflege durchführen. Sonnenwendfeiern haben sie ja schon immer gemacht, aber das hat nochmal eine neue Bedeutung und sie haben damit durchaus eben Anschlussfähigkeit vor Ort an andere Kreise im Dorf, weil schön zusammen mal so einen traditionellen Tanz aufführen ist doch toll, macht ja sonst niemand, also stoßen da auch in eine Lücke, ja.
0: Interessant auch dieser Anschluss ans HPS, der seit Corona da irgendwie möglich ist, ne? Dass da sozusagen sogenannte QuerdenkerInnen.
1: Ja, genau. Also tatsächlich, das stimmt. Das ist nochmal ein ganz wichtiger Aspekt, dass das eben nicht mehr nur in genuinen Nazi-Szenen stattfindet, sondern das viel breiter geworden ist und da eben irgendwelche Achtsamkeitskreise mitmachen und dann eben dann auch mal beiseite schieben, selbst wenn man die drauf aufmerksam macht, naja Leute, ihr seid da gemeinsam mit Neonazis, dann wird halt gesagt, naja, aber wir tanzen ja nur zusammen, wir machen ja nicht zusammen Politik, also jetzt seid mal nicht so intolerant. So.
0: Lässt sich das irgendwie spezifizieren? Sind das zufällig entstehende Orte oder gibt es da feste Orte, wo man sagen kann, dort findet sowas in der Regelmäßigkeit statt?
1: Also in Ostsachsen gibt es schon sehr feste Orte für so Sonnenwendfeiern, hauptsächlich tatsächlich im Dreiländereck gibt es so ein paar Orte rund um Herrenhut, Oberlausitz, wo regelmäßig Sonnenwendfeiern sind. Für die Volkstanzgruppen gibt es zum Beispiel auch in der Landeshauptstadt Dresden sehr aktive Volkstanzgruppen, die erstmal so als Tanzgruppen sich auch in städtische Gebäude eingemietet haben, bis man dann mitgekriegt hat, wer da eigentlich dahinter steckt und was die noch so machen, sich jetzt inzwischen so eher in private Etablissements einmieten und dort ihre Veranstaltungen durchführen. Völkische Siedlergruppen gibt es in Mittelsachsen. Also man findet überall in Sachsen so Ansatzpunkte dafür, was wir da in diesem Artikel in unserer Sachsen-Rechts-Unten-Ausgabe beschreiben.
0: Es gibt ja, das schließt ja ein bisschen an diese Landnahmekonzepte, wo ja eigentlich in der gesamten Fläche des Landes auch irgendwie Orte entstehen, hochgepäppelt werden, bei denen sich die Leute sicherlich noch Größeres vorstellen, als aktuell dort läuft, aber ja. Wo ich euch erstmal für eure Aufmerksamkeit danke. Ihr habt auch einen Beitrag zum Thema rechte Medienstrategien. Gibt es tatsächlich in Sachsen sowas wie strategischen Umgang mit Medien oder ist das eigentlich eher was so überregional funktioniert?
1: Hauptsächlich würde ich sagen, diese Medienstrategien funktionieren überregional. Also es gibt eine eigene rechte Medienwelt, die funktioniert sehr gut. Also es gibt ja keine One-Catch-All-Medien mehr das ist ja sehr diversifiziert. Das ist ja auch erstmal eigentlich eine positive Entwicklung und andererseits kann man sich seine Realität aussuchen. Wo ist meine Realität? Also ist die jetzt hier oder schalte ich dort ein und da ist meine Realität? Und das ist halt auch in Sachsen so verstärkt, dass wir diese rechten Medienstrategien an sächsischen Beispielen also zeigen praktisch, wie werden Themen, die aus Sachsen sind, in diesen rechten Medien, News, Auf 1 und so weiter, auch Junge Freiheit, wie werden da Themen aus Sachsen verhandelt wie können dann Menschen aus Sachsen praktisch sich so eine extrem rechte Realität eigentlich auf verschiedenen Kanälen angucken. Ich habe eine Zeitung, in der ich blättern kann. Ich habe einen Fernsehsender mit auf eins. Ich habe nochmal so ein, ja, was ist das, News? Naja, so ein Krawallmedium. Also es ist alles da, was ich brauche, um Medien zu konsumieren. Und das ist schon etwas, wo man hinschauen sollte, weil das auch erklärt, warum manche Leute überhaupt nicht mehr erreichbar sind für Argumente und Fakten.
0: Das jüngste Beispiel dafür war ja im Raum Görlitz irgendwie so eine Bildungsveranstaltung in der Schule, und das, was da hingelegt worden ist, war ein bisschen ein seltsames Aufklärungspaper früherer Zeiten. Ich habe jetzt auch jüngst vom Beate Use Verlag so was Ähnliches, was also wirklich eine ähnliche Qualität hat, in der Hand gehabt, und man schlägt innerlich die Hände über dem Kopf zusammen, wie billig können solche Darstellungen sein, und das wird dann gleich mal hochgejatzt zu einem Bundestagsthema mit, wo es um Pornografie geht. Ja, ein Oldie but Goodie, das Thema Erinnerung, habt ihr auch wieder mit eingestampft. Es ist ja immer schon Teil von rechten hegemonialen Projekten zu umstreiten, was ist Chemnitz, was ist Dresden, wo seht ihr da gerade im Ringen um die Erinnerung, wo seht ihr da gerade den Fokus?
1: Ja, also zum einen gibt es diese alten Schlachtfelder, von denen du gerade schon gesprochen hast, da geht es um den deutschen Opfermythos im Rahmen von so Bombardierungen deutscher Städte, aber es gibt auch eine Sache, die AfD und andere neuere rechte Gruppen, extrem rechte Gruppen sehr gut spielen, und das ist so eine nationale Erinnerung, so eine nationale Erinnerungskultur, Heldengedenken und so weiter, also wo es darum geht, die deutsche Geschichte vor allem als eine glorreiche und gute Geschichte dastehen zu lassen und den Nationalsozialismus eben als ein kleinen Ausrutscher in dieser Geschichte. Und

0: vor dem Nationalsozialismus spielt und in der Erzählung von einem Deutschland, was aus den Ruinen sich wieder selbst aufgebaut hätte durch Arbeitskraft und so weiter. Und das machen sie sehr geschickt, weil die Leute fühlen sich darin ja auch gut. Also sie fühlen sich gut darin, ich bin Teil dieser schönen deutschen Geschichte und das bringt ja auch Zustimmung.
1: Die Geschichte, muss man ja anfügen, ist ja immer schon eine Klitterung gewesen, weil Deutschland existiert seit 1872. Vorher gab es das Land nicht und diese Invention of Tradition, wie Eric Hobsbawm das nennt, ist sozusagen ja eigentlich schon ein Part des 19. Jahrhunderts. Und da sind wir tatsächlich in ganz langen Traditionen, wo man, ja, das ist eigentlich wieder aufgegossen. Was denkst du, jetzt müssen wir von dem Rückblick auf das Jahr 2025 hauptsächlich mal dahin kommen, okay, wohin bewegen wir uns gerade? Was ist gerade der Tanker? Nach meiner Beobachtung haben wir gerade sehr viel machtpolitische Bewegung, das so Sachsen-Anhalt. Man befindet sich oder man fühlt sich im Aufwind und ich bin noch einigermaßen gespannt, ob die Wählerinnen und Wähler das auch so sehen oder ob das Prognosen sind, die im Zweifelsfall halt nicht eintreffen. Aber wo seht ihr jetzt gerade die aktuellen Herausforderungen und wo müsst ihr drauf aufpassen?
0: Ja, also wenn ich jetzt ein bisschen an unserer Publikation bleibe, an diesen Sachsen rechts unten, dann würde ich sagen, dieser rechte Kulturkampf, der geführt wird, der muss halt erkannt werden von Menschen, die der Extremrechten nicht angehören. Das ist total wichtig. Also sich dann eben nicht da vor sich hertreiben zu lassen oder Dingen aufzusitzen. Und das ist total wichtig so, weil wenn das weiter so geht, dann werden sich die Diskurse so weit nach rechts verschieben, dass man da gar nicht mehr richtig rauskommt. Also und ansonsten gibt's da ganz, ganz viele Antworten auf deine Fragen. Deswegen schwimme ich hier gerade so ein bisschen, weil ich gar nicht weiß so richtig, wo ich anfangen soll. Wir haben gerade so eine Dynamik ja tatsächlich, dass die rechten Parteien immer stärker werden, von Prognose zu Prognose immer stärker werden die versprechen halt irgendwie eine Veränderung und alle Parteien, die sonst so unterwegs sind, jetzt mal ausgeklammert vielleicht die Linke, die auch so ein Zukunftsversprechen macht, aber die Regierungsparteien haben ja gar kein Zukunftsversprechen. Die verwalten ja nur die Zustände irgendwie die ganze Zeit und tun auch nicht mal so, als wenn sie irgendwie mal was Neues hinkriegen würden und so weiter. Und das, ja, also das ist, glaube ich, gerade so ein Problempunkt, wo ich denke, eigentlich müsste da irgendwas entworfen werden. Was ist unser Ziel in 5 Jahren, in 10 Jahren, was hier in dieser Gesellschaft sein soll? Und das müsste man mal, also nicht ganz klar, sondern einfach mal beschreiben. Es muss gar nicht so klar sein, damit man so eine Richtung hat, wo Leute sich drauf einlassen und sagen, okay, dafür wähle ich jetzt auch. Dafür gehe ich jetzt zur Wahl, weil da wird mir was beschrieben, worauf ich Lust habe. Ja, und das ist so, glaube ich, das große Problem bei diesen ganzen Wahlen, die du angesprochen hast und den Prognosen, die es dazu gibt.
1: Nach meiner Beobachtung ist natürlich so, dass die AfD da ja eigentlich gar nichts anbietet. Also sie kommen sozusagen mit einem Traumversprechen daher, wenn die ganzen Schwarzhäutigen raus sind aus diesem Land, dann wird's hier üppig und dann haben wir das Land, in dem Milch und Honig fließen. Das wird ja in der Tat nicht passieren. Und das, was wir in der Mühe, also in dem Moment sehen von Regierungspolitik, sind eben die Mühen der Ebene, dass eigentlich sich innerhalb eines kapitalistischen Wirtschaftens eigentlich auch politisch relativ wenig Spielräume ergeben. Ne? Das ist so, glaube ich, immer das Ding, dass die Leute hoffen, dass sozusagen das Politische ausgeschaltet wird damit, dass die Nazis an die Macht kommen. Mhm.
0: Ja, ja, absolut. Also ich meine natürlich, die Versprechen der AfD sind natürlich einfach Quatsch, weil fast nichts von dem, was sie erzählen, wird irgendjemandem helfen. Und trotzdem glaube ich, und das ist das Problem an der Sache, ne, die Leute, die AfD wählen, sind ja, die werden, wenn die dann mal in Regierungsverantwortung irgendwo kommt, ja gar keine negativen Veränderungen spüren.

0: Für die läuft ja erstmal alles so weiter. Das sind ja...
1: Wir haben aber auch keine positiven...
0: Positiv ist es alles nur eine Fiktion. Man wird ihnen erzählen, ihr seid jetzt Teil von was Großem, ihr seid jetzt Teil von einer neuen Zeit und so. Und wenn sie es schlucken, dann werden sie damit eine Weile zufrieden sein, weil sie Teil einer neuen Zeit sind, fühlt man sich ja gut darin. So, ich bin hier Avantgarde. Aber verändern wird sich halt nichts.
1: Die Fahne zahlt ja nicht deine Wohnung.
0: Ja, genau.
1: Okay, also, aber ihr seid ja im Wesentlichen wirklich analytisch unterwegs und stärkt ganz, ganz konkret lokale Gruppen, Initiativen, die Dinge tun. Die Broschüre kann man bei euch bestellen?
0: Ja, die Broschüre kann man bei uns bestellen. Also Sachsen rechts unten kann man zum einen gedruckt bestellen. Gern auch Rückporto, das unterstützt uns. Also einfach einen A4-Umschlag mit dem entsprechenden Porto drauf zu uns und dann schicken wir eine Broschüre zurück. Oder man kann sie sich auch als PDF ganz einfach im Internet runterladen. Genau. Dann ist es natürlich
1: und,
0: noch einfacher.
1: Und wir sind jetzt ja mit diesem Beitrag auch ostsachsenweit oder sachsenweit zu hören. Sollte es jetzt irgendwelche Zuhörerinnen geben, die überhaupt noch nichts von den mobilen Beratungsteams gehört haben und die aber vor Ort irgendwie eine gute Arbeit machen, melden, oder?
0: Auf jeden Fall bei uns melden, also auf unserer Website kulturbüro-sachsen.de findet man alle Kontakte und alle, die irgendwie unterwegs sind, um diesen Dynamiken, die ich hier beschrieben habe, was entgegenzusetzen, mit denen arbeiten wir gern zusammen, unterstützen wir und kommen dorthin, wo ihr seid. Also ihr müsst nicht zu uns kommen, wir fahren und sind da, wenn wir was zusammen machen wollen.
1: Okay, danke Michael Nattke für das Gespräch.
0: Ja, sehr gern.
1: Ja, und hier geht's weiter mit Musik. Annika ist mir über den Weg gelaufen, musikalisch. Sadness Hides the Sun.

0: Ja, dann was ein interessantes Lied, kannte ich noch vorher noch gar nicht, aber man lernt ja immer ein bisschen was Neues auch
1: Ist
0: dazu.
1: ganz, ganz neu die Platte rausgekommen, ja.
0: Genau, ja, ich weiß nicht, ob Sie, ihr oder ob ihr vielleicht auch schon jetzt überall mal so ein bisschen die Plakate gesehen habt. Also bei mir hängt es beispielsweise in der Uni oder auch auf Arbeit beim MDR. Das sind so ganz interessante bunte Plakate mit einer Illustration von Andreas Ilitsch drauf. Und zwar handelt es sich dabei um Werbung für das Lackstreiche-Kleber. Urban Art Festival in Dresden. Steht zwar Dresden nur drauf, aber es ist auch in Leipzig und auch in Modena. Und zwar ist das vom 22.05. bis zum 7.06. Und das sind verschiedene Bereiche. Man kann auch online auf der Plattform auch sehen, was für Events und sowas geplant sind. Da geht es über Ausstellungen zu Führungen, Gesprächen, Installationen und Performances, verschiedene Vorträge auch von den jeweiligen KünstlerInnen, die da auch so mitgewirkt haben. Und genau, da können Sie auch einfach gerne auf der Webseite mal nachschauen. Und da ist, glaube ich, für jeden ein bisschen was dabei. Und ich werde es mir jetzt, denke ich mal, demnächst im Laufe der nächsten Woche bestimmt auch mal noch irgendwas angucken.
1: Mach mal einen Vorschlag, wo können die Leute hingehen?
0: Uff, ja, also bei dem schönen Wetter bietet es natürlich an. Das war jetzt heute schon. Das ist jetzt natürlich jetzt schon in der Vergangenheit, aber vielleicht findet ja sowas demnächst auch nochmal statt. So eine Radtour, wo man dann so parallel so ein bisschen die Street Art und Graffitis angucken kann. Das war jetzt in Leipzig. Ich bin immer ein großer Fan von Vorträgen tatsächlich. Also ich finde es immer, wenn Leute dann darüber reden, wie Sachen entstanden sind und was so die Gedanken dahinter sind und so ein bisschen über den Werdegang. Finde ich das immer ganz interessant und vor allem im Nachhinein dann manchmal auch so Austausche stattfinden, ist das immer was ganz, ganz Wunderbares. Ist nicht für jeden was, viele wollen auch vielleicht mit ihrem eigenen Tempo sich dann die Sachen selber angucken. Aber ich glaube, auch hier in Dresden kann man auch einfach mal durch die Neustadt oder durch gewisse Straßen laufen. Man sieht, glaube ich, immer irgendwo irgendwas, wo man sagen kann, oh,
1: Ja.
0: das sieht aber toll aus.
1: Ja, ich finde das zum Beispiel diese Raumnahme total klasse, wenn man auf dem Fußweg geht und plötzlich hat man einen Knutschfleck, ja, der da unten auf dem Weg ist, der ja eben einfach dafür gedacht ist. Oder in Italien begegne ich ganz oft so Bildern von so einem Workaholic, Lediersis, kommt glaube ich aus Bari original und verhunzt so klassische Kunst. Also arbeitet mit die Dame mit dem Hermelin, die trägt dann einen Grünkohl im Arm oder so ein Zeug. Also eignet da wirklich so klassische Kulturgeschichte genial an. Das macht wirklich viel Freude und arbeitet sich gerade auch an Geschlechterstereotypen ab und so ein Zeug. Das finde ich immer spannend, solche Geschichten, ne? Also ich freue mich auch auf das, was da jetzt kommt.
0: Ja, ich bin auch gespannt. Ich würde mir noch einen Termin raussuchen und dann gehe ich da auf jeden Fall definitiv auch mal hin.
1: Okay, hier geht's mit Musik erstmal weiter, bevor wir auf was Nächstes kommen. Debt Forest von Lip Critic.

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1: Am Samstag müsst ihr euch zerteilen. Da gibt es zwei Dinge. Vielleicht entscheidet das ja auch euer Körper für euch, wo ihr hingeht. Das eine ist, da geht es zwar um harte Themen, aber vielleicht doch irgendwie bestärkend und ermutigend. Das andere ist schlichtweg niederschmetternd, womit ihr euch bewegen könnt. Ich fange mit dem an, was vermutlich mehr nervt. Es gibt eine gemeinsame Anreise nach Annaberg-Buchholz, einen feministischen Gegenprotest zu dem Schweigemarsch, diesem sogenannten Tausendkreuzemarsch der LebensschützerInnen, die da eben für klassische Familienmodelle stehen und eben vor allem versuchen aufzuräumen damit, dass Frauen sich dazu entscheiden, eben ein Kind beispielsweise nicht zu haben. Dafür gibt's eine Anreise ab 9.30 Uhr bis 17.30 Uhr geht das Ganze. Und unter dem Motto Leben schützen, Abtreibung legalisieren. Wir haben keinen Bock auf diesen Quatsch und wollen für Selbstbestimmung und reproduktive Rechte einstehen und den Fundis ihr Getrauere lauthals versauen. Soweit der vorbereitete Text der Leute von Pro-Choice, die dort gemeinsam hinfahren wollen. Und wenn ihr noch genaue Infos haben wollt, in welchen Zug ihr steigen wollt, müsst und so weiter, dann wäre das unter prochoiceleipzig.wordpress.com. Da stehen auch die Anreisen von Dresden aus drin. Und auch am Samstag im Objekt Klein A, nun schon zum fünften Mal, lädt die Mission Lifeline ein. Ab Mittag, 14 Uhr, geht es bis Mitternacht in etwa, dass dort verschiedene Stände sind, Filme geschaut werden können, Workshops sind, Infostände und so weiter, eine Podiumsdiskussion, aber auch so ganz praktische Dinge, Graffiti, Tattoo und so weiter. Konzert mit dem Dresdner Kneipenchor, also so ein bunter Blumenstrauß von ermutigenden Dingen, vor dem Hintergrund, dass Mission Lifeline, wir sprachen vor kurzem darüber, 10 Jahre Geburtstag gerade gefeiert hat und dass sie auch wieder ein neues Schiff am Start haben, was vermutlich noch in diesem Sommer in See sticht. Also es liegt natürlich schon im Wasser, aber es wird noch dran gebaut, damit es seiner Arbeit zugeführt werden kann, von der wir hoffen, dass sie weniger behindert stattfinden kann, als das in den letzten Jahren der Fall war. Natürlich geht's auch dort eben um ganz, ganz schlimme Dinge. Menschen bewegen sich auf die Flucht und kommen dabei um. Und statt der Pflicht nachzukommen, Menschen aus solchen Situationen zu retten, haben sich offensichtlich die europäischen Staaten darauf verständigt, die Leute lieber ersaufen zu lassen und Leute, die sich um diese menschenrechtlichen Fragen kümmern, zu kriminalisieren. Das geht damit los, dass Boote festgesetzt werden oder Schiffe festgesetzt werden, weil sie mehrere Menschen gerettet haben, dass Gerichtsprozesse angestrengt werden, die dann zwar verloren werden von den jeweiligen Regierungen, aber die natürlich einen wahnsinnig langen Zeitraum diese Menschen von ihrer Arbeit abhalten, tatsächlich andere Menschen zu retten. Und das geht natürlich hier in Deutschland weiter mit den Diskussionen, die dann auch allzu oft von nicht nur von der AfD, sondern auch von klassischen Konservativen ausgelöst Fragen nach Finanzierung, dass das doch alles, eben diese üblichen Kriminalisierungsstrategien und dann wird also dieser Samstag im OK, wo ich mich sehr freue, dass die dafür immer wieder ihre Räume öffnen, auch wird es ein Stück drum gehen, so ein Come-Together miteinander zu haben, aber auch darüber zu beraten, wie sowas eigentlich weitergeht in den nächsten Jahren. Gut, soweit. Hier gibt's Musik von Sonic Boom und zwar Entus Manus.

Bei mir lag in den letzten Tagen ein Büchlein in der Wohnung rum, ist mir reingelegt worden, bei dem ich das Glück hatte, beitragen zu dürfen, vom Ventilverlag, Angriff aufs Schlaraffenland, ein Deutsch-Punk-Mixtape. 50 Jahre gibt es den Punkrock in Deutschland und anlässlich dessen hat der Jonas Engelmann einen Haufen Leute zusammengetrommelt, die da irgendwas, ihre ganz persönlichen Erlebnisse mit ihren ersten Punkkonzerten oder ganz wichtige Momente in ihrer musikalischen Sozialisation zusammengebracht haben. Benannt ist das Buch nach einem Musiktitel, Der Radierer, wer sich vielleicht an die noch erinnert. Zugeneigt ist das Buch an Thorsson unter anderem. Das ist und Tarek, die beiden stehen sozusagen auf dem Klappentext. Das Buch beginnt mit Tonsteine Scherben und wer jetzt denkt, oh Gott, wieder welche, die da im Pfuhl der Geschichte rumgraben und so ganz schlimme Boomer-Musik da irgendwie angucken, stimmt ja nicht. Also das ist Team Scheiße mit drinne, horizontaler Gentransfer, die ich also unheimlich schätze, aus Stuttgart sind mit drinne, verewigt. Die waren im Übrigen beim Böse und Gemeinfestival hier in Dresden, aber ich habe es verpasst. Und das ist also wirklich eine wunderschöne Mischung kurzer Texte, die einerseits natürlich mit wohlklingenden Namen verbunden sind, die sich da drinnen auch ausdrücken. Also wirklich so ein bisschen die Hot Voyer des deutschen Punk ist dort drinnen genauso versammelt wie irgendwelche No Names as Me und verschiedene Leute aus dem Radiokontext. Und ich dachte, um euch Appetit zu machen, lese ich einfach mal von einem gewissen Michael Schiplage den Text vor. KFC gefangen in der BRD von 1980. Ich wollte Hippie werden, vielleicht war ich sogar schon einer. 1980 in der Mittelstufe eines Gymnasiums im Duisburger Süden. Sehr viele unserer Lehrer trugen Bärte und Birkenstocks und waren progressiv. Die sozialistische deutsche Arbeiterjugend war eine große Nummer und ich versuchte, die Schülerschaft für den real existierenden Sozialismus zu begeistern. Und dank meines großen Bruders lag das Merkheft von 2001 regelmäßig im Briefkasten. Ich war zarte 15 Jahre alt, rauchte Selbstgedrehte und war sehr engagiert. Gegen Atomraketen und Atomkraft für Nicaragua und für Frieden und um den Wald machte ich mir große Sorgen. Meine Plattensammlung, Liedermacher, Eloy, Grobschnitt, Novalis und Genesis. Mir gefiel das alternative Milieu sehr gut. So gut, dass ich freiwillig regelmäßig Bürodienst bei den gerade entstehenden Grünen verrichtete, um einen wichtigen Beitrag für eine bessere Welt zu leisten. Mein Gemütszustand war lebensbejahend, aber auch früh vergreist. Punk sollte das ändern. Ein UK Subs Album, das sich mein großer Bruder von einem Freund geliehen hatte, war der Türöffner in eine wildere Welt. Davon wollte ich mehr hören und im Rock On, einem Plattenladen ganz in der Nähe des Brunnens an der Münzstraße, wo sich die Duisburger Punks gerne versammelten, um ihre Mitmenschen zu nerven, erstand ich den Schallmauer Sampler. Der war eine Offenbarung und trieb mir nachhaltig den Positivismus aus. Schuld daran war der KFC. Eine Kloake der Trost und Hoffnungslosigkeit, in der ich mich stundenlang suhlen konnte. Wir waren dem Untergang geweiht und das Leben in Deutschland war scheiße. Wieso hatte ich das nicht schon viel früher erkannt? Gefangen in der BRD wurde meine Hymne. Dank des KFC konnte ich den Freiluftknast namens BRD plötzlich ganz deutlich spüren. Das kurz nach dem Sampler veröffentlichte KFC-Album »Letzte Hoffnung« schlug dann in dieselbe Kerbe. Ein Song wie lange noch war an Tristesse kaum zu überbieten und trug zu meinem neuen Alles, was ich sehe, ist grau, Lebensgefühl entscheidend bei. Ein wichtiger Schubs, um das alternative Milieu zu verlassen und sich aufregenderen Dingen zuzuwenden. Dafür bin ich dem KFC dankbar.
Leider habe ich den KfC nie live gesehen. Das Konzert 1980 im Eschhaus in Duisburg habe ich verpasst. Vermutlich hätte ich mich auch nicht reingetraut. So wurde Östrot 430 mein erstes Punkkonzert. Im Juni 1981 in Dortmund, beim Festival der Jugend. Dafür bin ich der SDAJ dankbar. Und hier geht's so komplett ohne Punk weiter. Angie de Patrin mit Sherpa. Yeah.

0: Ja, Engine de Portrin mit Sherpa waren das. Und wir haben ein kleines bisschen Zeit, bis der Abendgruß beginnt. Und vielleicht hängt ja das eine oder andere Kindelein schon am Apparat. Und da ist ja auch immer wunderschön, sich die völlig bekloppten Vögel der Woche von Heike von Radio Unerhört Marburg anzuhören, die in ihrem Berufsstand im Übrigen Tierpräparatorin ist. Vielleicht erklärt das vieles. Und sie hat aber da so eine, ich habe da mal ein wunderbares Gespräch mit der Person gehabt, wo sie mir erklärt hat, dass sie dieses Ganze mit diesen Trophäen alles ganz furchtbar findet, aber sie ist halt am Museum angestellt, wo es um Präparate geht, die zum Teil schon einige 100 Jahre auf dem Balk haben und die irgendwie neu ins Leben zu bringen und neu zu ordnen, das ist so die Aufgabe, die sie sich gestellt hat. Und wenn sie über Vögel der Woche spricht, dann spricht sie zum Beispiel über die Sule und die hören wir uns jetzt an.
1: Heute. Die Sule. Die Sule ist ein Wellnessbad für etliche Tierarten. Hauptsächlich geht es dabei um Schlamm, in dem Tier sich mit vollem Karacho selbst paniert. Ziel des Suhlens, vor allem von OrnithologInnen, ist auch gelegentlich, dass die mega flutschigen Synthetikfaserschnürsenkel der umweltabweisenden Outdoor-Klamotten nicht mehr dauernd von alleine aufgehen. Spechte nutzen anstelle einer Sule gerne einen hochaggressiven Ameisenhaufen, Hühner ein sich eher passiv verhaltendes Sandbad. Enten und Wale klatschen zum Suhlen gerne auf das Wasser auf und Wellensittiche suhlen sich in nassgemachtem Möhrengrün.

0: Hallo Radio.
1: Hallo, guten Abend, liebe Kinder. Zeit für den Abendgruß. Räumt die Spielsachen weg und kuschelt euch schön warm ins Bettchen.

0: Die tapfere Ameise. Es war einmal ein Bär, der trank wieder einmal frisches Wasser aus der Waldquelle und machte sich dann auf den Weg zu seiner Höhle. Sie lag unter einer alten Eiche mit dicker, rissiger Rinde. Wie er den Kopf zum Boden senkte, sah er eine Ameise auf dem Weg laufen, auf den Schultern eine Trage mit winzigen Schälchen.
1: Mir scheint, aus der Quelle kommt immer weniger Wasser. Sicher tragen es die Ameisen fort,
0: brummte er vor sich hin.
1: Halt, Ameise,
0: brüllte er.
1: Ich lasse dich nie wieder zu meiner Quelle. Du hast schon genug Wasser daraus gestohlen. Halt, gleich werde ich dich mit meiner Tatze zerdrücken.
0: Aber die winzige schwarze Ameise dachte nicht daran, auf den Bären zu hören. Flink kroch sie unter das Laub und dort lief sie weiter zur Quelle. Der Bär zerwühlte mit den Tatzen und der Nase das Laub und grollte.
1: Du versteckst dich umsonst, ich werde dich doch finden.
0: Und die Ameise antwortete ihm aus der Ferne.
2: Oh, liebe Kinder, hier ist was kaputt an dem Ding. Das tut mir ganz, ganz traurig. Wir müssen noch mal kurz ändern. Ich habe gerade gesehen, dass das dann abbricht. Und dann kriegt er die Geschichte genauso wenig zu hören, wie er sie jetzt zu hören kriegt. Wir lassen uns jetzt was vom Flusspferd erzählen. Und das wird bestimmt genauso gut wie mit der Ameise, die dem Bären geholfen hat.
3: Hallo, guten Abend, liebe Kinder. Zeit für den Abendgruß. Räumt die Spielsachen weg und kuschelt euch schön warm ins Bettchen.

0: Warum sich das Flusspferd im Wasser aufhält. Ein Märchen der Ashantis von der Goldküste Westafrika. In längst vergangenen Zeiten lebten alle Tiere des Waldes in guter Gemeinschaft. Keines betonte sein würdiges Alter, keines hob seine Verdienste oder seine jugendliche Kraft hervor. Unglücklicherweise begannen dann die größeren Tiere mit diesem Zustand unzufrieden zu werden. Und sie beschlossen, eine Parade abzuhalten, auf der jedes Tier seine Stärke und seine Talente zeigen konnte. Die kleineren Tiere mussten sich wohl oder übel diesem Beschluss fügen. Am Morgen des Paradetages hatten sich alle Tiere versammelt. Ein Tier nach dem anderen trat in die Mitte und schritt auf und ab, wobei es aus seiner Kraft keinen Hehl machte.
1: Und hier sind sie!
0: Zuerst kam das schönste aller Tiere, das Zebra. Ihm folgten die Giraffe, das Stachelschwein und die sanfte Antilope. Dann kamen die Tapferen, der Kachanbüffel, der Leopard, der Löwe und wie sie alle heißen. Als der mächtige Elefant in ihre Mitte trat, wurden alle mäuschenstill. Er drehte seinen massigen Körper in diese und in jene Richtung und ringelte seinen Riesenrüssel in die Luft. Schließlich legte er ihn um einen dicken Baumstamm und entwurzelte den Waldriesen mit einer kurzen Bewegung. Ein Zittern der Angst lief manchem der Kleinen über den Rücken. Nach dem Elefanten kam das Flusspferd, das damals noch auf dem Lande lebte, an die Reihe. Es glaubte, und darin war es dem Elefanten gleich, dass Größe Macht sei. Und nun forderte es jeden zum Kampf heraus. Die kleine Eidechse nahm die Herausforderung an. Mit einem kühnen Sprung hüpfte sie auf den Rücken des Flusspferdes und schlug ihm die Krallen ins Fleisch. Das überraschte Flusspferd stöhnte vor Schmerzen. Es warf sich hierhin und dorthin. Es rieb seinen Rücken an den Bäumen und Steinen. Nichts wollte helfen. Die Eidechse war da und blieb da. Schließlich stolperte der große Flusspferdbursche und fiel der Länge nach hin. Die Zuschauer jubelten und erklärten die Eidechse zum Sieger. Damit hatte die Parade der Großen ein jähes Ende gefunden. Das Flusspferd wollte nun nicht länger mit seinen bisherigen Nachbarn leben. Es trottete gesenkten Hauptes davon und verkroch sich

0: So, dann jetzt, genau, das ist ein Teil von mir, der jetzt auch vorhin schon mal ganz am Anfang der Sendung schon mal ein bisschen angesprochen worden ist. Habe ich mir heute eine sehr bedeutsame Persönlichkeit rausgesucht, die heute ihren 54. Todestag hat, und zwar Asta Nielsen. Ist genau heute vor 54 Jahren verstorben. Und zwar, genau, hatte ich die Möglichkeit bekommen, heute mal hier vorbeizugucken und durfte ein bisschen was oder irgendwas vorbereiten zu einem Thema, über was ich sprechen möchte. Genau, erstmal vielen lieben Dank auch nochmal für die Einladung. Es freut mich, war cool, mal hier so ein bisschen an die Kulissen zu gucken, ein bisschen zu gucken, wie so eine Magazinsendung und sowas aufgebaut ist, wie das funktioniert. Genau, Asta Nielsen, geboren am 11. September 1881 in Kopenhagen. Eine der ersten Stummfilmstars. Ich weiß nicht, hast du mal einen Stummfilm geguckt?
1: Ja.
0: Ja?
1: Ich
0: Auch
1: habe
0: einer
1: diese
0: von Asta
1: ganz,
0: Nielsen?
1: ganz viele solche Filme geguckt. Ja,
0: Echt?
1: ja.
0: Meine einzige
1: Das
0: Begegnung war
1: wirklich.
0: mit Fritz Lang, habe ich mal einen
1: Ja,
0: Staatsoft Mörder, habe ich, glaube ich,
1: na
0: geguckt
1: klar.
0: gehabt. Der einzige Stummfilm, den ich irgendwie auch geguckt habe, nur. Deswegen habe ich jetzt hier gar nicht so viel zu ihr filmerisch gar nicht so viel sagen. Ich habe. Genau, ich bin eigentlich eher so aus diesem Kunstbereich, will mich eigentlich auch ein bisschen darauf fokussieren irgendwann so. Aber kam dann, glaube ich, jetzt in der Recherche jetzt nicht drum rum, jetzt zu sagen, hier bietet man heute mal so einer Persönlichkeit auch nochmal so eine, genau, so eine Zeit irgendwie. Also ein Lieblingsfilm von ihr?
1: Nee, nee,
0: Also
1: das ist
0: gar
1: für
0: nichts.
1: mich, das ist aber die, es, das Gesicht ist auf jeden Fall total präsent.
0: Ja.
1: Also, als ich noch so ein halbes Kind war, da gab es so ein Chapter jeden Montagabend, also da hätte ich kein Magazin machen können, in dem damals frisch gebauten Rundkino, gab es so einen Filmclub, da musste man einen speziellen Ausweis haben dafür, dass man da rein
0: Ja.
1: konnte. Und da kostete das so gut wie nix. Und dann konntest du die ganzen klassischen Filme gucken. Auch tatsächlich richtig verstörende Nazi-Filme konnte man gucken.
0: Ach
1: Ja.
0: ja.
1: Das Gesicht von Asta Nielsen ist auf jeden Fall noch total präsent. Das ist also, ja,
0: Doch,
1: das ist,
0: wenn man sie so
1: die
0: sieht,
1: war
0: wenn
1: so
0: man
1: eine Mime, ja. Das
0: ja.
1: ist
0: Und dieser Bob
1: der
0: dazu dann und
1: ja,
0: so, ja,
1: der
0: als
1: Bob, der war
0: Pony.
1: natürlich ganz krass.
0: Dann sieht man das schon, dann merkt man sich das auf jeden Fall auch, wenn man sie einmal so gesehen hat.
1: Ja, genau.
0: Ja, genau. Ja, in Kopenhagen geboren. Mit 14 lernte sie den dänischen Schauspieler und Autor Peter Jernsdorf kennen. Der gab ihr dann auch den Privatunterricht und hatte sie schon die ersten Kontakte dazu gehabt. Genau, bekam dann auch mit ihm dann auch später dann die uneheliche Tochter. 6 Jahre später, dann so mit knapp, ich glaube, 18 Jahre alt, also dann 6 Jahre später. Genau, dann zu derselben Zeit begann dann auch so ihre Karriere langsam so ein bisschen zu starten, so in den 1910er Jahren, direkt am Anfang, unter dem Regisseur Urban Gad, mit dem sie dann auch 6 Jahre verheiratet war tatsächlich. Und der führte in dieser Hochzeit von ihrer persönlichen Karriere, wo sie dann auch wirklich mehr und mehr an Berühmtheit erlangt hat, häufig Regie unter ihr. Genau, mit ihrem ersten Film erlangte sie außergewöhnlichen Erfolg, der hieß Abgründe, und dort spielte sie eine Klavierlehrerin. Also direkt eigentlich mit dem ersten Film in ihrer Filmografie hat sie dann da direkt ja, außergewöhnlichen Erfolg erlangt. Wenn man sie aber auch sieht und wie sie auch geschauspielert hat, dann denke ich mal, ist das vermutlich auch etwas klarer. Ja, sie war in dem ersten Punkt auch schon direkt revolutionär. Damals haben Kurzfilme die Kinos dominiert, und wenn man eben die etwas längere Ausdauer hat, ist man ins Theater gegangen. Hat dann aber versucht, mit Asta Nielsen dann das Theaterpublikum ins Kino zu locken, und hat dann wirklich längere Filme gezeigt, und die hießen dann damals abendfüllende Filmserien. Total interessanter Name. Genau. Asta Nielsen hat ihre größte Zeit in ihrer Karriere in Deutschland die meisten Filme gedreht. Es waren nur 4 in Dänemark. Der Rest ist hier in Deutschland passiert, und zwar durch einen Exklusivvertrag mit der deutschen Bioskop, wozu sie dann auch verpflichtet war, in Deutschland zu leben und hier ihre Filme zu drehen. Genau, sie erhielt damals einen sehr bedeutsamen Spitznamen, und zwar die Duse des Films, weil sie im Stummfilm so natürlich, innerlich und modern spielte wie Eleonora Duse, welche auf der Theaterbühne eine absolute Ikone war. Eine italienische Schauspielerin, und sie galt zu ihrer Zeit als die größte Schauspielerin, Genau, durch ihre unfassbare Authentizität und Überzeugungskraft. Also es ist ein riesiges Lob für Asta Nielsen, vor allem wenn man ja auch bedenkt, dass es im Film und vor allem im Stummfilm ja auch nochmal was anderes ist als im Theater, wie man da die Emotionen und die gewissen Dinge auch alles so rüberbringt. Genau. Asta Nielsen spielte meist eher ruhig, zurückhaltend und leise. Ihre Rollen waren meist modern, also für die damalige Zeit schon sehr modern, widersprüchlich und eher so leidend. Und gut, mit der ruhig, zurückhaltenden und leiseren Art von dem Schauspielen ist es natürlich dann auch ganz praktisch, weil das sich dann, glaube ich, relativ gut zusammenpasst.
1: Also ich erinnere mich an die Hamlet-Verfilmung von ihr, mit ihr drin, ja, wo sie auch so eine völlig androgyne Ausstrahlung auch da drin hatte. Das ist zum Beispiel was sofort wieder da ist. Ich musste mich jetzt erstmal auch ein bisschen drauf einlassen.
0: Genau. Wenn man das dann, wenn man online dann auch ein bisschen recherchiert und sowas, dann ist Hamlet, glaube ich, so mit der zweite Film, der da eigentlich auch direkt dann angezeigt worden ist.
1: Ja, ne, das ist so, ja. Ich habe jetzt tatsächlich nochmal drüber nachgedacht und sie prägt so ein bisschen dieses Bild der 20er Jahre modernen Frau auch, ne? Total. Also dieses selbstbestimmte Entscheiden, was will ich eigentlich für ein Leben haben, und wie mache ich mich, wie will ich ankommen, wie will ich rüberkommen, ne? Das ist, ja.
0: Ja, also sie spaltet sich halt so ein bisschen von diesem Töchter und Frau von Mann, also dass man immer dass man entweder erstmal halt eben immer den Bezug zu dem männlichen Geschlecht hat und dann ist sie dann aber dort so die selbstständige Frau mit eigenen Wünschen, eigenen Bedürfnissen, auch diesem eigenen Willen und nach gewissen Dingen, und das verkörpert sie in vielen Filmen und sprengt dadurch auch so ein bisschen so die Geschlechterrollen, die da damals noch so zugeteilt worden waren.
1: Ja,
0: also unvorstellbar eigentlich, jetzt auch wenn man jetzt im Nachhinein so drüber nachdenkt, also klar, Vergangenheit und sowas, aber man kennt es jetzt so eigentlich ganz anders, aber es war nicht immer so. Und da sind solche Personen, glaube ich, total wichtig und vor allem solche
1: Frauenbilder. Und wie anders, das ist auch eine fragile Geschichte. Ich erinnere mich gerade dran, dass ich war mit einer Freundin auf dem Friedhof spazieren und dann hat sie gesagt, bei den Männern steht immer irgendwie drauf, was weiß ich, Förster oder was die so waren, ne, Herr Ingenieur und so unter dem Namen. Und bei den Frauen ist zu sagen, dass sie geboren sind, ja. Also Frau Erna Meyer, geborene Schulze oder so. Das ist dann, dass sozusagen das Verdienst ist darauf reduziert, sich irgendwie sinnvoll, vernünftig geehelicht zu haben. Und da ist sie echt eine andere Nummer. Also das ist tatsächlich das ist ja noch nicht mal irgendwie so ein Aufbegehren, das kann man gar nicht so formulieren, sondern einfach ein neuer Typ, wirklich eigenständig wahrnehmbare Frau. Also die haben da gar nicht lange gefackelt darum.
0: Ja, sie spielte auch, also wenn man jetzt die bekannten Filme von ihr oder wenn man sie jetzt googelt, dann kommt eigentlich neben Hamlet dann die Suffragette, ist dann ein Film von ihr, wo sie die Aktivistin spielt für die Selbstbestimmung und auch so für die Rechte der Frauen.
1: Ja.
0: Und das einfach 1913, zu der Zeit, da muss jetzt eigentlich gerade alles erstmal so langsam losgehen.
1: Aber das hat auch einen Sturm der Entrüstung hervorgerufen. Also tatsächlich ist das sozusagen, die Konservativen haben da eben entsprechend auch ihre Dinger dagegen, ihre Waffen in Stellung gebracht. Und das ist sozusagen auch immer, dass damit vielleicht zusammenhängend ist eben tatsächlich, dass dass Feminismus in Deutschland auch von vornherein eigentlich mit dieser absurden Furcht vor der Bewaffnung der Frauen und so eine Männer zerstörende Rolle und so weiter. Ja. Ne? Also die Suffragettenbewegung war natürlich total wichtig und großartig, aber die macht ja nicht das Gesamtausmaß des Feminismus aus. Aber in Deutschland ist es ziemlich lange gelungen, sich das vom Hals zu halten, indem man genau diese Verkürzung immer wieder herstellt. Ne?
0: Aber das finde ich ist mittlerweile sogar heutzutage immer noch so. Ich habe heute erst mit meiner Freundin erst drüber gequatscht gehabt, weil es auch darum ging, um Feminismus und sowas, dass es ja heutzutage immer noch so abgestempelt ist wie, ja, alles Männerhasser. innen, also alles Männerhasser innen und ja. alle so und dann auch Ikki Mel und so, das ist alles ganz böse.
1: Aber die finde ich ja ganz, ganz großartig, eben super. Genau, dass sie, da, dass sie eben genau ja. das den Leuten dann auch das gibt, ja. was sie ja sowieso die ganze Zeit erzählen, ne? Und dann Giftmord ist ein so klasse Lied. Kann ich nicht mehr spielen, weil habe ich schon gespielt. Ich habe so ein komisches Gelübde abgelegt vor vielen Jahren, dass ich jeden Titel nur einmal im Radio spiele.
0: Ach krass, okay.
1: Das auch ist schade.
0: Aber irgendwie
1: dann ja, also Giftmord ist natürlich ist auf meiner persönlichen Playlist ja ganz weit oben.
0: Und es trifft immer diesen wunden Punkt irgendwie auch immer. Das sind dann auch die dann immer aufschreien, sind dann also die Betroffenen, die dann immer aufschreien, ah nein.
1: Die sind ja nicht betroffen. Das ist ja genau der Punkt. Also es ist ja so, dass die wovon reden wir eigentlich? Wir reden von einer systematischen Unterdrückung über Jahrtausende oder zumindest über Jahrhunderte. Ich bin mir manchmal nicht sicher, wenn ich so auf die Geschichte gucke, ob da nicht die Ewigkeit des Patriarchats genauso herbeifantasiert wird, die da von denen, die daran interessiert sind, dass das gewissermaßen wie so eine Naturkonstante ist, dass es das geben muss. Weil auf meinen ethnologischen Arbeiten habe ich durchaus genug Kontakt gehabt mit Gesellschaftsformationen, in denen eben alles andere als patriarchale Strukturen waren. Ne, das ist, also insofern, aber auf jeden Fall definitiv seit dem 10., 11. Jahrhundert ist das ein durchgängiges Phänomen, dass da Unterdrückung stattfindet. Und wenn da jetzt jemand ein großes Maul hat, also ich kann es feiern, freue mich drüber.
0: Ich finde es auch super, es ist super interessant und auch dann immer wieder, auch immer alles so auf Social Media und sowas natürlich dann auch immer alles so, da irgendwie immer so breit getreten wird und total interessant, genau. Wieder zurück zu Asta Nielsen. Ich habe noch ein bisschen was noch, zumindest noch für den restlichen Verlauf noch. Genau, was total besonders auch an ihr war, dass sie ihre Rollenwahl selber kontrolliert hat. Also das ist ja kein Zufall, dass sie immer genau die Rollen bekommen hat, die irgendwie auch für sie so ein bisschen zugeschnitten waren und die eben so ein bisschen rebellisch aufgelehnt waren, sondern sie hat es einfach ausgesucht. Sie lehnte stereotypische Frauenrollen total ab, also hat gar keinen Bock drauf gehabt, baute parallel auch ihre eigene Filmproduktion auch so ein bisschen mit auf, was damals auch so ein riesiges No-Go war, wo man dachte, boah, okay, krass. Aber hat sie einfach gemacht, aber das nicht mal so mit dem Hintergrund, sondern sie hat es einfach gemacht, weil sie auch einfach so ein bisschen drauf Bock hatte. Weil ich nämlich auch dann in meiner Recherche dann noch überlegt hatte, ob sie selber so ein Selbstbildnis von Feministin hat oder von Feminismus, ob sie da das so bewusst gemacht hat und sowas. Sie hat sich selber nie so

0: spezialisiert gehabt und sowas und dachte sich so, die Tonfilme brauchst du nicht. War zu der damaligen Zeit auch noch wirklich, also schon eine lebende Legende, war in aller Munde und dachte sich so, gut, brauchst du jetzt nicht. Die Nazis haben sie versucht zu instrumentalisieren, was haben sie dann auch nicht versucht. Natürlich musste auch Asta Nielsen da irgendwie mit herhalten, ist sie nicht mitgegangen, ist dann zurück in ihre Heimat mit dann eben 54 Jahren, lebte dann dort zurückgezogen als lebende Legende, kehrte aber wieder zurück ans Set, aber diesmal nicht als Schauspielerin oder als Stummfilmschauspielerin, sondern eben als Regisseurin und zwar für keinen anderen Film als der Film über ihr eigenes Leben, Asta Nielsen, welcher in Dänemark 1968 dann rauskam. Zu dem Zeitpunkt war sie schon 86 Jahre alt, aber dachte sich, ihr Lebenswerk lässt sich jetzt nicht verpfuschen, machte dann, wer kann sich besser, wenn nicht sie, und hat dann nochmal ein bisschen was dran gemacht. Natürlich könnte dann irgendwie auch alles schon langsam enden, aber nein, mit 88 heiratet sie dann wirklich nochmal, wie sie selber gesagt hat, die Liebe ihres Lebens. Hatte leider dann aber nicht mehr allzu viel Zeit und zwar ist sie dann 1972 im Alter von 91 Jahren verstorben, vermachte ihr Vermögen an eine Stiftung, welche das Reisen für ältere Menschen finanziert, weil sie selber immer gesagt hat, das Schönste, was sie immer empfanden hat, war das Reisen selber. Genau, Asta Nielsen, dänische Stummfilm-Superstar, künstlerische Diva und ganz den Ball Revolutionärin der Frau zu ihrer Zeit und natürlich auch heutzutage immer noch ein Vorbild, auf was man zurückblicken kann. Eine Frau, von der man auf jeden Fall mal gehört haben sollte. Asta Nielsen, vielen Dank.
1: Okay, dann soweit. Dann gibt's hier Musik, nicht von Asta Nielsen. Musik hat sie auch nicht wirklich gemacht, sie hat nicht gesungen. Ne? Aber ja, ich finde das auch total klasse, ne? Eben auch Unternehmerin und auch Schreiberin ihrer eigenen Biografie. Da hast du eigentlich alles schon drin.
0: Ja, das ist total. Also was kann ich nicht?
1: Alles
0: also,
1: richtig ist, gemacht. Ja. Okay, wir hören jetzt Crazy von Pylon. Das ist schon ein bisschen älter, doch bestimmt 20, 30 Jahre alt, aber trotzdem oldie but goodie.

0: Andreas hat mir heute einen Beitrag zugeleitet, wo er sich mit Boris Kruhl unterhalten hat über ein Ballettstück und über die Palucca-Schule und ja, es scheint, also was er mir vorher erzählt hat, hat es eine unglaubliche Tiefe und da hören wir jetzt ganz, ganz neugierig rein. Ich freue mich auf Boris Kruhl, lange nicht gesehen und nicht gehört und ich hoffe, ihr freut euch auch.
1: Hallo Boris.
2: Ja, hallo, schönen guten Tag.
1: Ja, ich dachte, ich sehe dich nie wieder in meiner Studie, aber doch, es gibt jetzt eine großartige Gelegenheit. Es gibt Gastspiel im Staatsschauspiel am 28. und 29. Mai und leider, es gibt nicht so viel verkaufte Karten und wir machen jetzt extra so ein Interview, damit die Leute Interesse bekommen an diesem großartigen Stück aus Hamburg von John Neumeier.
2: Ja, ja, ja.
1: Und du hast mir am Anfang gesagt, es gibt ein paar Absolventen aus Palucca-Schule in diesem Stück. Kann das sein oder habe ich falsch verstanden?
2: Das ist wohl, das weiß ich nicht. Ich weiß jetzt nicht, wie sich die aktuelle, Besetzung dieses Bundesjugendballetts beziehungsweise dieser aktuellen Aufführung zusammensetzt. Also das weiß ich nicht, aber natürlich, um Dresden und Palucca und so weiter gleich mal aufzunehmen, dieses Stück gehört als Gastspiel auf jeden Fall nach Dresden. Das habe ich damals schon 2022 nach der Uraufführung gesagt, weil dieses Stück ja sehr, sehr viel mit Dresden zu tun hat, mit Dresdner Persönlichkeiten des Tanzes. Und natürlich, dass also ein Choreograf von Weltbedeutung wie John Neumeier natürlich immer wieder auch gerne Wert darauf legt, wie seine Verbindung zu Dresden ist, die über viele Jahre zurückreicht bis zu seinem ersten Auftritt hier, selbst noch als Tänzer 1968. Aber nun ist es endlich gelungen. Es gibt dieses Gastspiel. Das Stück heißt Die Unsichtbaren. Es ist eine Tanzcollage von John Neumeier für das Bundesjugendballett. Und diese Tanzcollage ist, es sagt ja schon auch der Name, Die Unsichtbaren, ist den Vergessenen gewidmet, denen, die verdrängt wurden, unsichtbar gemacht wurden, verfolgt waren oder auch sogar vernichtet wurden in der Zeit des Nationalsozialismus. Und ich weiß es heute noch, ich hatte das große Glück, damals 2022 in der dritten Vorstellung dabei zu sein und das zu erleben. Und ich habe das noch genau vor mir, diesen ersten Eindruck. Man geht da rein, man hat das also in etwa auch gelesen, worum geht es. Und nicht zu vergessen, die wissenschaftliche Zuarbeit stammt von Ralf Stabel, den wir hier in Dresden auch kennen, als Spezialisten für Tanzgeschichte, als Dozent für Tanzgeschichte an der Palucca-Schule. Also, und da ist schon im Foyer dieses Ernst-Deutsch-Theaters sind unheimlich viele Namen an den Wänden. Ich weiß nicht, es waren damals weit über 300. Das sind die Namen von Menschen aus den Bereichen des Tanzes und der angrenzenden Künste, die in der Zeit des Nationalsozialismus unsichtbar gemacht wurden. Aber das Irre war, dieser Anfang, da sitzt man drin und es geht los und da sind sie, 8 junge Tänzerinnen und Tänzer in diesem von Neumeier begründeten und geleiteten Bundesjugendballett. Dann kommen noch 2 Gäste dazu, ganz junge Leute. Und es ist eine große Fröhlichkeit. Und diese jungen Tänzerinnen und Tänzer, die machen Scherze, die stellen sich vor, versprechen sich, wenn sie auf Deutsch was sagen, ihre Namen. Und es ist lustig und sie necken sich. Dann sagt auf einmal einer, I am queer. Der andere sagt, oh, I am gay. Und es ist Applaus. Und dann auf einmal begeben sich diese jungen Leute, die aus allen Ländern der Welt kommen, begeben sich in eine andere Zeit und stellen sich diese ja nun wirklich wahrhaft unschuldigen jungen Menschen genau der Schuld anderer Generationen weit, weit vor ihnen. Sie geben diesen Menschen, die damals unsichtbar gemacht wurden, eine Stimme. Sie geben ihnen Klang. Sie geben ihnen vor allem Kraft der Lebendigkeit des Tanzes, jenen Unsichtbaren, wieder eine Sichtbarkeit. Und das alles hinweg über die unterschiedlichen Persönlichkeiten, Herkünfte, Religionen und Traditionen, die damals im nationalsozialistischen Deutschland nicht erwünscht waren. Und bald gehören diese jungen Tänzer, die gerade noch für ihre Offenheit mit Beifall bedacht wurden, zu denen, die wegen der Verstöße zum Beispiel damals gegen den Paragraphen 175 verfolgt, geächtet, inhaftiert und im schlimmsten Fall vernichtet wurden. Und dann gedenkt John Neumeier in dieser Tanzcollage auf 16 Stationen eben jener Aspekte des tänzerischen Aufbruchs zunächst in die Moderne, da ist ja Deutschland auch führend gewesen, des Tanzes in die Freiheit und weg von all und hin zum unzensierten Ausdruck mit bislang ungeahnten Formen der körperlichen Befreiung, bis dann zum jähen Abbruch durch die vernichtenden Gebote und Verbote der nationalsozialistischen deutschen Kulturpolitik. Und es beginnt damit, dass ein Tänzer wie Jan Weidt aus Hamburg, den wir dann später kannten als Mitarbeiter von Tom Schilling an der Komischen Oper in Berlin, mit seiner Gruppe von Laien, die dort bestens integriert wurden. Jan Weidt hat übrigens auch sofort nach 1945, als er zurückkam nach Deutschland in Chemnitz, da hieß es noch nicht Karl-Marx-Stadt, wieder eine neue Ballettkompanie gegründet. Und es heißt ja immer, er wurde zum Immigranten. Und dann wird aber auch an ein Zitat von Bertolt Brecht erinnert, der sagt, dass dieser Begriff eigentlich die Härte der Tatsachen mildert. Jan Weidt war kein Immigrant, er wurde vertrieben, unsichtbar und vergessen. Dann gibt es aber auch andere, um die es geht in diesem Stück, und wieder wird der Blick auf Dresden gerichtet. Da ist zum Beispiel Marie Wickmann, die wurde ja nicht vertrieben. Sie konnte bleiben, sie konnte unterrichten, sie konnte ausbilden und sie hat sich ja zuvor ganz intensiv den neuen Weiten der Freiheit des Tanzes geöffnet. Sie war in der Schweiz auf dem Monte Verita bei Rudolf von Laban, dem Priester einer unbekannten Religion bis dahin, und er wurde verherrlicht und verinnerlicht, und das waren große Feste der Freiheit. Es gab ja auch so einen kleinen, so kleine Strahlen davon in Dresden, vor allem damals in Hellerau bis zum Beginn des Ersten Weltkrieges. Ja, es ist dann in dieser Collage eine Schauspielerin, die Rolle der Marie Wickmann übernimmt. Das wird eine zentrale Rolle sein. Ebenso ist es immer wieder ein musikalisches Zitat und verfremdeter Motive aus Stravinskys Le Sacre du Printemps, Frühlingsopfer, eine der berühmten Choreografien von Marie Wickmann. Und dass dann dieses tödliche Solo in diesem Frühlingsopfer einer Tänzerin gilt, die in grausamster Assoziation dann in einem Bild, wie es diese jungen Tänzer gestalten, einfach eben mal so weggekarrt wird. Also es mischen sich hier auch die Elemente der darstellenden Kunst, und auch finde, damit setzt diese Produktion Maßstäbe. Ja, zunächst wird sie ja wirklich willkommen geheißen, Marie Wickmann, mit ihren mutigen Erforschungen des Tanzes. In einer Szene heißt es dann, was ist Tanz? Und dann wird natürlich auch daran erinnert, dass sie zwar zu denen gehört, die sichtbar blieben, aber die es ermöglichen konnte, dass ihre jüdischen Schülerinnen und Schüler ihre Plätze bei ihr behielten. An anderen Schulen war das strengstens untersagt, und dazu wird dann auch ein sehr berührender Brief einer Mutter einer solchen unsichtbar gemachten Tänzerin an das Ministerium des Innern von damals vorgelesen. Ja, und so tanzen dann hier die Gegensätze aufeinander zu. Wickmann schwärmt noch einmal von der Freiheit der Kunst auf dem Monte Verita, bis die Feste verklingen müssen, die Tänzer sich verhalten müssen zu ihren Lieben und ihren Zuneigungen. Und das geht jetzt alles ins Verborgene, denn auch von Laban hat sich ja mit seiner Liebe zu Männern zum Verfolgten gemacht. Es ist insgesamt, finde ich so, die Sensibilität des Tanzes, die es vermag, immer wieder Momente der Hoffnung in dunkelsten Situationen anklingen zu lassen. Das ist die Kraft der Sehnsucht und dann eben auch musikalisch, wenn dann die ebenfalls verfolgten Comedian-Harmonisten singen, irgendwo auf der Welt. Auch die Auschwitz-Überlebende Linyal Dati, zu einer eintätowierten Nummer entwürdigt, lässt sie dennoch den Willen zum Leben nicht erlöschen. Das sind ganz eindrucksvolle Szenen. Die Tänzerinnen und Tänzer, diese jungen Menschen dann auf einmal als Sträflinge, vermögen aber dann doch Kraft der Bewegung und des Miteinanders, diese Entwürdigung der Gleichmachung zu durchbrechen. Und dann wieder Marie Wickmann, sie erinnert sich mit großer Begeisterung an eine junge Tänzerin, die sie kennenlernte und jubelt über die Sprünge. Na, wir wissen schon, wer das war, Gret Palucka. Und dann ist es der ehemals sehr beliebte und bedeutende Solotänzer aus Dresden, der jetzt zur Leitung des Bundesjugendballetts gehört, Raimond Hilbert, der hat diese Variationen der Unbeschwertheit in einer verständlichen Ahnungslosigkeit vor dem, was kommen wird, auf seine Art in diese Sprünge, die dann ideologisch missbraucht werden, choreografiert. Ja, und wieder ein krasser Wechsel in Uniformen, alle gleich, im tödlich militanten Gleichschritt dann diese jungen Tänzerinnen. Es wird gebrüllt, es wird marschiert, Erika, und doch wieder ein Zeichen der Hoffnung. Eine Tänzerin entfernt ihre Armbinde mit dem Hakenkreuz. Es folgt eine so beeindruckende wie zutiefst berührende Passage. Also man muss es wirklich auch sagen, das alles wäre nicht denkbar ohne die natürlich großartige Arbeit eines genialen Choreografen wie John Neumeier und auch ohne die tolle Zusammensetzung dieser jungen Tänzerinnen und Tänzer aus aller Herren Länder, aber natürlich auch nicht ohne die wissenschaftliche und dramaturgische Beratung durch einen Mann wie Ralf Stabel, der dafür gewonnen werden konnte. Und wichtig wird auch in diesem Zusammenhang seine Biografie über den vergessenen Tänzer Alexander von Sveen, der eine wesentliche Anregung dann auch ist für John Neumeier, für dieses nunmehr hoch einzuschätzende Projekt und vor allem auch im Hinblick auf Geschichte und Gegenwart, auf die, wie hier zu sehen, lange noch ungeahnten Chancen dieses genreübergreifenden Theaters. Hier werden ganz neue Möglichkeiten eröffnet. Ja, Alexander von Sveen, Stabel hat eine Biografie geschrieben und auch einen Dokumentarfilm über diesen Tänzer gemacht. Er brach seine Karriere ab, eine Denunziation, Konzentrationslager wegen Homosexualität, Internierung in Niederländisch-Indonesien, darauf in Deutschland vergessen, einer der Unsichtbaren weit über die Zeit des Nationalsozialismus hinaus. Und wie es jetzt aber, das ist auch wieder so irre, John Neumeier gelungen ist, aus ganz minimalen, filmisch erhaltenen Sequenzen der Faunsinterpretation Alexander von Sveens, die die Zeitgenossen über die Nijinskis stellten, zunächst eine Solo-Variation mit Übergang in ein Duo für zwei Tänzer zu kreieren, das ist fernab aller möglichen Rekonstruktionsirrtümer. Das ist dann auch an diesem Abend wieder einer der ganz großen Momente dieser getanzten Collage ganz sensibler Erinnerungen. Und dann kann ich nur sagen, dann langsam fängt es an, einen zu schauern. Es wird kalt in Deutschland. Es wird Winter, die Unsichtbaren kommen dann zu Wort. Aber eben auch in einer ganz, aber dann eben auch einer, der ganz und gar nicht unsichtbar war. Das darf man ja auch nicht vergessen. Zum Beispiel der Tänzer Harald Kreuzberg. Ganz grandios, wie Hilbert ihn auftanzen lässt. Ihn, der ja angeblich so unpolitisch war, der so nützlich war für die Vertreter einer Kulturpolitik, die andere mit schwersten Repressionen in die Unsichtbarkeit trieb. Nur zur Erinnerung, es dauerte nicht lange. Nach dem Ende des Zweiten Weltkrieges trat dieser Harald Kreuzberg bei den Bayreuther Festspielen schon wieder auf. Ja, also gut, und natürlich nicht zu vergessen die Dresdner Tänzerin Marianne Vogelsang. Sie hatte ein Wiegenlied für einen Gehängten in einer ganz verinnerlichten und widerständigen Bildhaftigkeit kreiert. Und das war eine verbotene Choreografie. Marianne Vogelsang wurde wirklich unsichtbar. Sie arbeitete als Zwangsarbeiterin am Fließband in einer unterirdischen Waffenfabrik. Aber auch hier Marianne Vogelsang, dann später nach 1945 mit Gründung der DDR wieder sichtbar, begründete eine Ballettschule in Berlin-Weißensee, legte den Grundstein in gewisser Weise für die staatliche Ballettschule Berlin. Ja, und dann darauf möchte ich noch hinweisen auf einen Dialog Anklage und Verteidigung, einen Dialog von Ralf Stabel zur Aufarbeitung des Verhaltens von Marie Wickmann vor und nach 1945. Anpassung oder Widerstand, Mitläuferin oder geschickte Hüterin ihrer Kunst und derer, denen sie zu vermitteln versuchte, der Versuch einer bürokratischen Aufarbeitung hier muss scheitern. Und ich finde es ganz, ganz bedeutend, dass in dieser Produktion an keiner Stelle der berühmte Stein nach jemandem geworfen wird. Nein, darin liegt für mich die Kraft dieses Abends. Die Hoffnung ist nicht erstorben. Wie denn auch, wenn diese ganz jungen Tänzerinnen und Tänzer, die sich mit ihrer künstlerischen, vor allem mit ihrer emotionalen Kraft diesen Erinnerungen stellen. Es ist dann eben ein wichtiger Aspekt der Aufführung. Es gibt keine Frage nach Alter oder Herkunft. Ja, und dann gibt es keinen Ausweg für die Unsichtbaren. Wenn es nämlich dann zur Musik von Freddie Mercurys Bohemian Rhapsody scheinbar ins beschwingte Finale übergeht, dann sind wir auf einmal plötzlich alle einem Irrtum erlegen. Als wollten wir es wegschieben und sagen, na dann tanzen wir wieder. Nein, das hat mich am stärksten beeindruckt, damals bei der Aufführung in Hamburg. Dann gehen die Türen des Theatersaales auf, aber es gibt keinen Ausweg. Es gibt keinen Beifall. Die Menschen sind jetzt ruhig. Und dann stehen sie da, alle Mitwirkenden des Abends, und damals waren es über 300 von Ralf Stabel erforschte Namen der Vergessenen, der Unsichtbaren, jener Tänzerinnen, Tänzer, Mitarbeitenden aller Gewerke, Autorinnen, Autoren, Komponisten, Musiker, die das Ausmaß dieser Unsichtbarkeit zumindest in Ansätzen spürbar machen. Diese Namen werden genannt. Und das schmerzt. Aber das macht auch Hoffnung zugleich. 10 junge Tänzerinnen und Tänzer damals aus unterschiedlichsten Nationen widmen sich in bewegender Zuneigung tänzerischer Sensibilität eben jenen Unsichtbaren, an deren Schicksalen sie auf keinen Fall Schuld treffen kann. Tja, und nun endlich, darüber bin ich sehr, sehr glücklich, hat diese Produktion ihren Weg nach Dresden gefunden. Hierhin wo wirklich viele Zitate zu verbinden sind. Und auch im Schauspielhaus, dem damals großen Haus, das ja nach 1945 eine große Rolle für den Tanz spielte, wo auch schon John Neumeier 1968 noch als Tänzer aufgetreten ist, wo er mit seiner Hamburger Kompanie gastierte und wo wir auch Produktionen von ihm gesehen haben. Also ich denke, es ist nicht zu spät, diesen unsichtbaren Stimme, Gesicht und Tanz zu geben. Und dafür bin ich persönlich sehr dankbar, dass es gelungen ist, dieses Gastspiel nach Dresden zu holen.
1: Großartige Erzählung. Vielen Dank, Boris.
0: Ja, dem Dank möchte ich mich gerne anschließen. Es ist mir doch, ja, mich hat es sehr mitgenommen und danke an Andreas für diesen Beitrag. Hier gibt es die Macons mit Before the Ice Age.

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1: Jetzt werde ich hier einfach die Musik, die mir wichtig ist, abbrechen müssen. Das tut mir ganz, ganz traurig, aber ich habe einen guten Grund, nämlich auch am 5., 6., 7. irgendwie Juni findet dieser Parteitag der AfD, der Bundesparteitag in Erfurt statt. Und da gibt es ein Bündnis, was sich dem ein bisschen entgegenstellt. Und was die zu sagen haben, hören wir jetzt in einem Beitrag, der ein bisschen länger ist, von Radio Frei. Am 4. 5. Juli soll der stattfinden, und da ihr sicherlich dort irgendwie hinfahren wollt, ist es bestimmt gut, jetzt schon mal zu hören, worauf ihr euch einlasst. Ansonsten übernächstes Wochenende ist auch im Ruhrpott das Treffen von Ende Gelände und dem Anti-Rheinmetall-Bündnis. Auch da könnt ihr auf deren beiden Webseiten gucken, wo ihr hin müsst. Das ist bis jetzt noch nicht öffentlich, aber ihr werdet es erfahren. Und wir hören jetzt den Beitrag mit dem Bündnis gegen den Parteitag in Erfurt.
2: Nachdenken und nachrechnen, wann ich denn das erste Mal überhaupt davon erfahren habe, dass der AfD-Bundesparteitag in diesem Jahr hier in Erfurt stattfinden soll. Und es war, wenn ich mich recht erinnere, im Herbst 2025 über eine dpa-Meldung, die bei vielen Medien dann veröffentlicht wurde. Wann hast du denn, beziehungsweise wann hat denn so die Erfurter Zivilgesellschaft das erste Mal davon Wind bekommen, dass die AfD ihren Bundesparteitag im Jahr 2026 hier in Erfurt machen möchte?
3: Ich glaube, das war tatsächlich auch diese dpa-Meldung. Also ich habe die geschickt bekommen, ich habe sie weitergeschickt, und plötzlich wussten sehr schnell sehr viele Leute, dass dieses Ereignis in der Messe stattfindet. Genau, was natürlich erstmal große Empörung ausgelöst hat.
2: Ich erinnere mich auch, dass eine Person dann auch zu mir sagte, das ist sehr ungewöhnlich. Normalerweise werden die Termine und vor allen Dingen ja dann die Orte, zumindest für die Öffentlichkeit, ja auch in einem kürzeren Zeitraum sozusagen bekannt geben, aus Gründen. Vielleicht hat euch das auch verwundert, beziehungsweise was hat euch das für Möglichkeiten auf einmal gegeben, jetzt ein Dreivierteljahr Vorlauf zu haben?
3: Na, anscheinend gab es da gute Journalistinnen und Journalisten, die das schnell rausgefunden hatten oder so diese Meldung verfasst hatten. Ja, und genau, relativ bald, nachdem diese Meldung veröffentlicht wurde, als wir davon wussten oder die Öffentlichkeit davon wusste, haben sich, glaube ich, so verschiedene Grüppchen gefunden, die gesagt haben, oh, wir müssen irgendwie was machen, wir müssen Protest auf die Beine stellen, weil wir wollen das in unserer Stadt Erfurt nicht einfach so passieren lassen. Ja, und ich glaube, so seit Ende letzten Jahres gibt es dann tatsächlich die ersten Treffen. Ja, und das unter anderem haben wir uns dann im Bündnis Zusammenstehen vielfältig solidarisch weltoffen zusammengefunden.
2: Bevor wir auf dieses Bündnis, wer da eigentlich drin ist, was da bisher schon geplant ist, wie die Arbeit sozusagen aussieht, nochmal eingehen. Gab es denn überhaupt noch Möglichkeiten in irgendeiner Form, damals eben im Herbst 2025, darauf einzuwirken, dass dieser Bundesparteitag überhaupt in Erfurt stattfindet? Weil das ist auch eine Frage, die vielen aufkommt. Wieso wird das denn in der Erfurter Messe überhaupt zugelassen? So.
3: Das haben wir uns auch gefragt. Also, weil eigentlich ist die Messe ist ja quasi öffentliches Eigentum, und eigentlich wird, soweit ich weiß, auch vom, ich glaube, Innenministerium verwaltet. Zumindest sind die damit in der Verwaltungsgruppe. Ja, aber die Messe selber sagt ja, sie werden da quasi gebunden und müssen alle Parteien gleich behandeln und sie könnten gar nichts anderes. Und ich glaube, die hatten einfach Angst von einer Klage und wollen gar nicht dieses juristische Auseinandersetzung eingehen. Also so ein bisschen trauen sie sich, glaube ich, nicht.
2: Du hast gesagt, so Ende des Jahres hat sich dann recht schnell schon verschiedene Gruppen, verschiedene Initiativen zusammengefunden und haben halt eben ein neues Bündnis gegründet. Kannst du da vielleicht nochmal ein bisschen näher drauf eingehen? Wer war das denn so? Wie kann ich mir das vorstellen? Warum gibt es ein neues Bündnis jetzt nochmal extra? Wer waren denn so die Anfangsgruppen, und wie sind da alle aufgeschreckt auf einmal, oder hat man schon recht schnell irgendwie so eine Organisationsform gefunden?
3: Na, es gab schon verschiedene Treffen in der Stadt von verschiedenen Gruppen und dann haben wir, also vor allem auch der DGB, aber auch das Auf-die-Plätze-Bündnis, haben sich nochmal zusammengesetzt und überlegt, woran kann man denn anknüpfen, was kann man denn machen? Und vielleicht erinnern sich ein paar Hörerinnen und Hörer daran, dass es 2019 gab es am 1. Mai schon mal ein Zusammenstehen und zwar am Landtag. Damals wollte auch die AfD zu einer Demonstration aufmarschieren in der Stadt und genau, das war der sozusagen der Funke oder die Idee, lass uns doch zusammenstehen 2.0 machen, auch mit einem ähnlichen Charakter, mit einer offenen, großen Veranstaltung, mit vielen kleineren Sachen in der Stadt. Das war sozusagen die Idee, die wir dabei hatten.
2: Wer ist denn jetzt so derzeit alles so mit an größeren Organisationen oder Initiativen mit Teil dieses Bündnisses? Sind das nur Erfurter Gruppen oder auch über die Erfurter Grenzen hinausgehend? Also es gibt ja auch thüringweite Gruppen vielleicht.
3: Also vor allem, die sich tatsächlich zur konkreten Planung zusammensetzen. Das sind vor allem, würde ich schon sagen, Gruppen aus Erfurt oder im lokalen Umfeld, plus natürlich auch so manche Landesorganisationen. Also es ist zum Beispiel die SPD Thüringen ist dabei, die Linke, die Grünen sind auf Landesebene dabei. Genau, und sonst vor allem auch Erfurter Organisationen, aber auch haben schon ihre Unterstützung angekündigt, zum Beispiel verschiedene Kirchen und Kirchengemeinden. Also es ist sehr breit oder auch Topf und Söhne als Erinnerungsort, so, also wir sind da sehr bunt gemischt irgendwie aufgestellt.
2: Ich erinnere mich, glaube ich sogar in der ersten oder zweiten Woche des Jahres, also ziemlich Beginn des Jahres war ja ein erstes großes Auftakttreffen und das war übelst viele Leute waren, das war ein riesengroßer Antrag, Leute mussten quasi auf Stühlen vorm Raum im Gang sitzen, haben sie Köpfe durchgestreckt, das war wirklich viele Leute sind da hingekommen und ich habe mir gleich so ein bisschen die Frage gestellt, weil man auch gesehen hat, das sind unterschiedlichste Leute aus unterschiedlichsten Richtungen mit unterschiedlichsten Vorstellungen vielleicht auch. Wie schafft ihr es denn innerhalb dieses großen Bündnisses erstmal euch selbst zu organisieren und auch wenn man jetzt so sagt, ja wir den AfD-Parteitag, wir wollen da Protest dagegen äußern, ist es ja auch sehr mannigfaltig, was man unter Protest versteht. Wie schafft ihr das denn so, diese verschiedenen Wünsche und Bedürfnisse ja zusammenzukriegen? Oder ist es überhaupt gar keine Diskussion irgendwie und alle sagen, ja, cool, macht jeder so ein bisschen, was er will. Wir dulden alles so nach dem Motto oder wie kann ich mir das vorstellen?
3: Also ich glaube, das Rezept in so Bündnissen ist, Bedenken offen auszusprechen und auch zu überlegen, was wollen wir denn machen? Und wir haben uns als Zusammenstehende explizit zusammengefunden, dass wir Kundgebungen organisieren wollen. Das ist unser Konsens. Es gibt ja auch noch andere Akteure, die an dem Tag oder an den Tagen in Erfurt aktiv werden wollen, das Bündnis widersetzen zum Beispiel. Da haben wir gesagt, cool, wenn Leute widersetzen, wenn das ihre Aktionsform ist, sollen Menschen das machen. Wir wollen aber quasi Orte schaffen, wo Leute eben sagen, nee, blockieren ist, das ist nicht meine Aktionsform, ich will das nicht machen, sondern wir schaffen quasi Orte, wo es sicher ist, wo kulturelle Veranstaltungen sind. Und das ist unser Konsens, dass quasi von uns keine Blockaden erstmal ausgehen, sondern wir Orte sind, an denen viele Menschen zusammenkommen können.
2: Vor 2 Wochen hat die Stadt das erste Mal eine Pressekonferenz oder ein Pressegespräch gegeben und Leute dazu eingeladen, Journalistinnen dazu eingeladen, um mal sozusagen aus Stadt, aus Verwaltungssicht, aus Polizeisicht so den aktuellen Stand der Vorbereitung auf dieses Wochenende zu geben, weil es ist ja eine Riesennummer. Es werden viele, viele, viele, viele Menschen hier in der Stadt erwartet. Wo steht ihr denn mit euren Vorbereitungen? Du hast gerade gesagt, unterschiedlichste Angebote, Orte und Möglichkeiten, um das irgendwie erstmal so zu sammeln, wenn Leute noch gar nicht sich mit dem Programm oder mit den Protesten auseinandergesetzt haben und erstmal so sondieren müssen, was gibt's denn da eigentlich alles?
3: Da ist erstmal ein super Tipp, auf unsere Webseite zu gucken, zusammenstehen.org. Die füllt sich so langsam mit vielen verschiedenen Veranstaltungen, weil auch im Vorfeld wird schon die diverse Veranstaltungen von Kaffee trinken am Fischmarkt bis zu transparente Malen, bis zu anderen kulturellen Veranstaltungen geben. Und am Tag selber geht von unserem Bündnis, wird es vor allem 4 Kundgebungen geben. Das ist einmal auf dem Anger, wird es den ganzen Tag programmiert. Programm geben aus dem Bereich der Klimagerechtigkeit und Umweltbewegungen. Es wird am Theatervorplatz zum Thema Demokratie den ganzen Tag Veranstaltungen geben. Und am Hirschgarten ist Thema Kinder- und Menschenrechte. Das sind so die Veranstaltungen in der Stadt. Und unsere Hauptkundgebung, die wird direkt am Parkplatz der Messe sein, mit ab 8 Uhr morgens Programm bis in den frühen Abend.
2: Ich habe eben gerade schon ein bisschen angedeutet, das wird ja ein bisschen eine größere Nummer als zum Beispiel die Veranstaltung im Mai 2019, wo es ja auch viele Leute, glaube ich, jetzt dabei sind, die auch schon viele Bündniserfahrungen haben und so Protesterfahrungen haben, aber der 4. und 5. Juli hier in Erfurt, das wird ja nochmal ein bisschen herausfordernder, einfach auch aufgrund der Menge an Menschen, die hier erwartet werden. Bei der Pressekonferenz der Stadt wurden ja auch von mehreren 10.000 gesprochen und 1.000 AfD-Delegierte. Da sehe ich so ein paar Herausforderungen. Was sind denn so aus eurer Sicht auf Seite des Bündnisses so die größten Herausforderungen und wie geht ihr damit auch um?
3: Na, ich glaube tatsächlich diese Anzahl an Menschen. Wir freuen uns natürlich über alle Menschen, die nach Erfurt kommen und nicht den AfD-Parteitag besuchen wollen. Genau, aber wir haben mit der Messe, glaube ich, einen ganz guten Ort als auf dem Messeparkplatz, dass wir viele Menschen dort unterkriegen sozusagen, ohne dass es zu eng wird. Das ist natürlich auch immer wäre blöd. Wir haben die Situation, dass am gleichen Tag und am Vorabend ja auch Konzerte auf dem Domplatz sind. Also auch das ist ein Platz, der sozusagen erstmal wegfällt, was uns erstmal für Probleme gestellt hat. Sonst eben alles, was da dran gehört. Strom da oben hinzukriegen, eine Versorgung da oben mit Wasser und Essensständen und sowas. Das wollen wir natürlich irgendwie alles hinkriegen. Da sind wir auch fleißig schon am Arbeiten und Anfragen. Und genau, das sind so, glaube ich, die größten Herausforderungen. Tatsächlich eine gute Infrastruktur, weil es wird ja auch wahrscheinlich sehr, sehr, sehr warmes Wetter werden Anfang Juli. Also auch da zu gucken, dass es irgendwie ein paar Schattenplätzchen gibt. Genau, das sind so, glaube ich, die großen Herausforderungen, vor denen wir da gerade stehen.
2: Neben dem Zusammenstehen-Bündnis gibt es ja auch noch das Widersetzen-Bündnis. Du hast es eben gerade auch schon erwähnt, ja, ein bundesweites Bündnis, was auch schon bei anderen AfD-Großveranstaltungen in den letzten Jahren ja auch aktiv war und, glaube ich, auch nochmal auf einem anderen Level sozusagen aufgestellt ist, als jetzt hier das lokale Zusammenstehen-Bündnis. Dann fällt es mir schwer, da den Überblick zu behalten. Geht euch das auch manchmal so, dass ihr dann auch merkt, also es ist ja cool, wenn Leute irgendwie sich engagieren möchten und lautstark und Protest gegen die AfD äußern möchten. Wie kriegt ihr das so zusammen, das alles irgendwie richtig zu bündeln oder halt eben dann auch bei Formen, wo sich Leute sagen, ich möchte gerne diese oder jene Protestform angehen, dass ihr da halt irgendwie das gut koordinieren könnt? Oder seid ihr da manchmal auch selber verwirrt, was da so alles hier passiert in der Stadt?
3: Na, was heißt verwirrt? Also ich glaube, wir freuen uns erstmal, dass so viel los ist in der Stadt und dass es Stadtgespräch ist und es ja auch schon mehrere Artikel dazu in der TA oder auch beim MDR gab es ja auch schon Sachen über das Wochenende. Also erstmal freuen wir uns, dass das ein Thema ist und dass anscheinend es nicht selbstverständlich ist, dass die AfD hier einfach einen Parteitag abhalten kann, ohne mit massiven Protest konfrontiert zu werden. Also das ist ja erstmal eine total gute Sache. Wir sind auch total begeistert, wie viele junge Menschen sich engagieren. Genau, neue Gruppen mit Azubis gegen rechts und Studis gegen rechts. Es gibt ja da viele verschiedene Sachen, die sich da gerade gründen. Das finden wir total gut. Genau, und was, glaube ich, aber hilfreich ist, ist genau klar zu sagen, was wir machen. Genau, Widersetzen wird blockieren. Das ist ihre Form ist jetzt zivile Ungehorsam. Wie es auch schon, kennen ja auch einige Leute aus Thüringen, zum Beispiel bei den Nazi-Aufmärschen in Dresden, früher war das ja sozusagen eine normale Aktionsform. Genau, und wir sagen aber ganz offen, genau, zusammenstehen ist nicht Blockaden, sondern sind Großveranstaltungen für alle, die daran teilnehmen wollen. Genau, und ich glaube, durch diese Transparenz erreichen wir, glaube ich, auch, dass Leute das ganz gut einschätzen können, wo sie hingehen wollen.
2: Ich habe eben gerade schon mal gesagt, die Stadt Erfurt hat auch, oder es ist auch das erste Mal quasi an die Öffentlichkeit gegangen und hat da so ein bisschen ihre Strategie für das Wochenende vorgestellt. Wie nehmt ihr denn momentan die Zusammenarbeit mit der Stadt wahr? Also wenn es zum Beispiel auch darum geht, natürlich auch Plätze zu genehmigen, wo ihr stattfinden könnt, seht ihr das eher als unterstützend oder ja,
3: wie sind eure Erfahrungen? Tatsächlich können wir sagen, dass bis jetzt die Zusammenarbeit mit der Stadt und auch der Polizei oder mit den Versammlungsbehörden sehr, sehr gut läuft und wir da auch ein ganz gutes Verhältnis haben, glaube ich. Also wir hatten jetzt schon mehrere Kooperationsgespräche zu dem Thema und tatsächlich haben wir da bis jetzt gute Erfahrungen mit der Stadt gemacht.
2: Und eine dritte Gruppe, die man da, glaube ich, auch gar nicht vergessen darf, sind nämlich die Bewohnerinnen und Bewohner von Erfurt, die vielleicht aus irgendwelchen Gründen gar nicht bisher davon mitbekommen haben oder auch kein Interesse an Gegenprotesten haben. Die muss man ja aber trotzdem irgendwie so ein bisschen auf seine Seite ziehen, damit man nicht irgendwie einen Unmut hat. Beziehungsweise im Idealfall natürlich dann auch noch darauf aufmerksam machen und sagen, hey, kommt mit auf die Straße. Habt ihr auch irgendwie versucht, die explizit anzusprechen, also die Leute, die sich vorher vielleicht eben nicht dafür interessieren, die vorher eher unpolitisch auf das Thema geguckt haben, die sich vielleicht eher nur genervt fühlen, dass sie halt nicht auf dem Wochenmarkt einkaufen gehen können?
3: Ich weiß gar nicht, ob der Wochenmarkt nicht doch stattfindet, also weil am Domplatz sind ja nur die Konzerte, also wenn, dann wären die Konzerte sozusagen schuld und nicht die Proteste. Genau, also wir versuchen jetzt gerade nochmal unsere Öffentlichkeitsarbeit mehr hochzufahren sozusagen, also wir kommen jetzt langsam in die heiße Phase, sodass es auch mal Druckmaterialien von uns gibt und die wollen wir nochmal quasi flächendeckend dann auch in Erfurt verteilen. Genau, ich weiß, dass wir da setzen, die machen sogar so Haustürgespräche, was ich ganz abgefahren finde. Genau, aber wer quasi auch Fragen zu unserem Bündnis hat oder da nicht sicher ist, was wir machen, schreibt uns gerne eine E-Mail irgendwie und wir versuchen dann möglichst schnell irgendwie zu antworten. Immer gerne her mit Anregungen.
2: Wir haben jetzt viel sozusagen über die Organisation des Protests gesprochen. Ich habe aber, vielleicht weil sie mir zu selbstverständlich irgendwie ist, warum eigentlich gegen die AfD protestieren. Darüber haben wir noch gar nicht gesprochen, beziehungsweise inwiefern neben, ja, wir sind laut gegen die AfD, wir wollen die AfD und den Bundesparteitag hier nicht in Erfurt haben, gibt es auch Veranstaltungsformen, wo sich mit den Inhalten auseinandergesetzt wird?
3: Also am Tag selber auf jeden Fall. Also alle Reden bei uns werden sich ja mit der AfD beschäftigen und auch warum wir in der AfD eine antidemokratische bis hin zu extrem rechte beziehungsweise auch faschistische Partei in Teilen sehen. Also das machen wir ganz klar auch über inhaltliche Redebeiträge und auch im Vorfeld wird es schon inhaltliche Veranstaltungen geben. Genau, also das ist schon unser Ziel und auch nochmal darauf hinzuweisen, warum und auch uns zu fragen, warum geht denn die AfD irgendwie nach Erfurt und nicht in andere Städte, wo zum Beispiel Landtagswahlen in diesem Jahr sind. Also da sehen wir ganz klar, dass da der rechteste Flügel sozusagen, den die AfD hat, der völkisch-nationalistische um Höcke, die sich ja früher selber mal der Flügel genannt hatten, dass die sozusagen ihre Stärke und Macht in Erfurt nochmal demonstrieren wollen und mal gucken, wie es im Bundesvorstand der AfD nach Erfurt aussehen wird. Wir gehen mal davon aus, dass es dann einen weiteren Rechtsruck geben wird. Auch wenn das kaum vorstellbar ist.
2: Habt ihr denn auch schon mal so ein bisschen geschaut, inwiefern denn die AfD vielleicht jetzt schon auf die angemeldeten Proteste und so reagiert?
3: Also uns ist schon aufgefallen, also so von so ein paar Landtagsabgeordneten hatten wir schon so ein paar Statements irgendwie über Social Media gehört. Ich glaube, die reden schon, glaube ich, auch für die Partei. Und was natürlich irgendwie bei unseren Social-Media-Beiträgen, die wir selber veröffentlichen, ist ein Haufen Kommentare drunter mit wir wollen euch Linkes, packt nicht in Erfurt und sowas. Ich glaube, das sieht man auch schon quasi in der Sprache, wie die mittlerweile denken.
2: Es ist jetzt Mitte Mai, das heißt, es sind noch ungefähr anderthalb Monate, bis der Parteitag stattfindet. Das heißt, so viel Zeit ist gar nicht mehr. Wenn man sich jetzt aber trotzdem irgendwie sagt, ich will mich da engagieren, kann man jetzt noch irgendwie das Bündnis an sich unterstützen, außer an dem Wochenende selber? Und wenn ja, wie?
3: Na klar, also wir haben immer noch Treffen und auch unsere Arbeitsgruppen treffen sich irgendwie weiter. Wenn ihr Lust habt, uns da zu unterstützen, schreibt uns einfach eine Mail, dann können wir uns mal treffen oder ihr kommt zu einem Treffen von uns. Immer gerne. Und am Tag selber werden wir auch viel Unterstützung noch brauchen, zum Beispiel bei den Ordnern und Ordnerinnen. Also wenn ihr euch sowas vorstellen könnt, meldet euch gerne bei uns. Wir werden auch nochmal einen Aufruf zu machen. Immer her damit, gerne.
2: Wie muss denn der Tag bzw. das Wochenende verlaufen, dass du sagst, dass ihr sagt, das war in irgendeiner Form für uns erfolgreich? Und obwohl hier so eine in Teilen faschistische Partei ihren Bundesparteitag abgehalten hat, ist es trotzdem ein erfolgreicher Tag gewesen.
3: Ich finde ja, wenn man sich gerade so Medien oder nicht Medien generell, aber wenn man so sich die Stimmung und sich so umhört, da ist oftmals ein bisschen so eine ja schon so, ja, Verzweiflung ist vielleicht zu viel, aber so dieses, ah, die AfD gewinnt ja überall und die Wahlen in Sachsen-Anhalt, da kriegen sie sowieso die absolute Mehrheit. Und da ist oftmals schon so ein Fatalismus da. Und genau, ich glaube, so Proteste, wie wir sie vorhaben, ist total wichtig für Menschen auch zu sehen, nee, die AfD, das sind nicht die Mehrheit, sondern die Mehrheit der Menschen ticken zum Glück ziemlich anders. Und da mit vielen Menschen zusammenzukommen, nochmal drüber zu reden, sich auszutauschen, auch über Befürchtungen, die man gegenüber der AfD hat. Ich glaube, dafür ist so ein Tag total wichtig und zu zeigen, nee, die sind eben nicht die absolute Mehrheit der Gesellschaft. Es sind viele, aber es gibt eben auch sehr, sehr viele, die dagegen sind.
1: Ja, danke an Radio Frei und danke an das Bündnis

0: Hallo Radio.
1: Ja, und jetzt gibt's hier einen Beitrag. Es gibt hier keine Musik mehr, muss schnell gehen. Der Eine Welt-Report setzt sich auseinander mit einem Positionspapier von Verdi für den Schutz von Sexarbeit. Ist das nun fortschrittlich oder frauenverachtend? Ich bin gespannt, hatte das Thema heute früh erst im Gespräch. Ich werde interessiert zuhören. Wünsche euch einen guten Abend, hier dann weiter mit dem Sachsenpunk und wie es dann auch immer weitergeht. Tschüss von meiner Seite.
2: Ja, hallo und herzlich willkommen zum Eine Welt-Report des Nord-Süd-Forums München. Ihr hört Radio Lora 92.4 und ich begrüße heute Silvia Reckermann im Studio. Hallo Silvia.
3: Herzlichen Dank für die Einladung.
2: Wir möchten heute sprechen über... der Titel der Sendung ist Verdi für den Schutz von Sexarbeit, fortschrittlich oder frauenverachtend. Und genau, Silvia, du kennst dich in dem Themenbereich sehr gut aus. Aber vielleicht nochmal zur Einleitung. Gewerkschaften sind ja ein Grundpfeiler der Demokratie und stehen seit Jahrzehnten für den Kampf um bessere Arbeitsbedingungen. Sie haben für viele Leute die Möglichkeiten zur Mitsprache und den Zugang zu sozialen Absicherungen verbessert, Sozialversicherung, Krankenversicherung, Rentenansprüche und so weiter. Doch kann dieser Anspruch auch für die Prostitution bzw. für die Sexarbeit, wie sie auch genannt wird, gelten? Lassen sich Arbeitsbedingungen im Milieu verbessern? Kann man überhaupt von Arbeitsbedingungen sprechen oder ist nicht allein der Versuch bereits eine Abschaffung gewerkschaftlicher Kernideen? Darüber sprechen wir heute und ja, Anlass ist vor allem eine Positionierung von Verdi zur Prostitution. Silvia, was genau ist da der Hintergrund oder was ist passiert?
3: Also diese Positionierung ist just in dem Moment herausgekommen, als es Koalitionsverhandlungen gab und offensichtlich war es Verdi, beziehungsweise den Verdi-Frauen, sicherlich nicht als in ihrer Gesamtheit, sondern eben einigen einzelnen Verdi-Frauen, die wahrscheinlich auch stark von der Pro-Prostitutions-Lobby inspiriert oder instruiert worden sind, ein dringendes Bedürfnis, sich in diese Koalitionsverhandlungen einzumischen durch eine eigene Positionierung. Mhm. Und dann haben sie dieses Positionspapier zur sogenannten Sexarbeit herausgebracht. Und dieses Papier ist aus unserer Sicht eine komplette Verharmlosung, ist voll von falschen Narrativen. Ich würde sogar sagen, ja, von Lügen. Mhm. Ja. Und wenn wir dann mal zum Beispiel gleich die sogenannten Arbeitsbedingungen nehmen, es wird tatsächlich mantramäßig von allen, sei es jetzt von einzelnen SPD-Frauen, die immer noch pro Prostitution sind oder auch von Verdi und auch von der Lobby, wird immer davon gesprochen, dass der Staat etwas tun muss für die Verbesserung der Arbeitsbedingungen. Mhm. Tatsächlich gibt es gar keine Arbeitsbedingungen im eigentlichen Sinne, weil es gar kein Arbeits- und Anstellungsverhältnis gibt, sondern die Frauen sind in der Regel Solo-Selbstständige, manchmal auch oder oft auch Scheinselbstständige. Sehr oft sind sie in Abhängigkeit, sie werden oft in Schuldknechtschaft gehalten, leben nicht selten in sklavenartigen Verhältnissen und natürlich gibt es auch die Freiwilligen, das ist ganz, ganz klar. Das wäre ja falsch, das zu leugnen. Ja. Und das ist aber eine relativ kleine Gruppe. Das sind die sogenannten weißen Frauen sehr oft, die so BDSM-Studios haben. Das sind nicht die Frauen, die sich penetrieren lassen. Und auch nicht die Frauen, die von irgendjemandem gezwungen werden, sondern das sind tatsächlich die Freiwilligen. Eine kleine Gruppe, eine sehr privilegierte Gruppe. Und die treten immer und überall auf als die sogenannte Stimme der Betroffenen. Dabei wären sie nur wirtschaftlich betroffen, wenn sich in der Gesetzgebung etwas ändern würde.
2: Und in diesem Fall haben Sie eben dieses Positionspapier von Verdi sehr stark mitgeprägt.
3: Richtig.
2: Das schauen wir uns jetzt in der Sendung im Detail an und du wirst uns helfen, das so ein bisschen zu analysieren.
3: Ja.
2: Ich werde dich aber auch noch mal kurz vorstellen, damit wir Bescheid wissen. Genau, Silvia Reckermann, du hast mehrere Jahre im Ausland gelebt, in Dhaka, Moskau, Istanbul, also warst viel unterwegs, dort als Mitarbeiterin des Goethe-Instituts in der Bildungskooperation oder auch als DAAD-Lektorin. In München aktuell bist du in der Menschenrechtsarbeit aktiv, in unterschiedlichen Netzwerken und Organisationen. Du bist im Vorstand des Nord-Süd-Forums. Du bist Mitgründerin der Aktionsgruppe Gleichstellung Bayern, die jetzt eben eine Broschüre rausgebracht hat in Reaktion auf das Positionspapier von Verdi. Und du bist auch im Lenkungskreis des Bündnisses Nordisches Modell und Mitglied der Frauenrechtsbewegung Terre des Femmes, wenn das noch alles so aktuell ist.
3: Ich bin nicht Mitglied im Bündnis, sondern im Bundesverband Nordisches Modell und dort auch nicht im Lenkungskreis, weil das wäre nicht vereinbar mit den ganzen anderen Aufgaben. Mhm. Ich war da 2 Jahre, aber das mache ich nicht mehr. Das wäre nicht zu schaffen.
2: Ja, und heute bist du vor allem hier als Vertreterin von der Aktionsgruppe Gleichstellung Bayern.
3: Richtig.
2: Und vor diesem Hintergrund diskutieren wir das Positionspapier von Verdi. Vielleicht nochmal etwas allgemeiner, wie stehst du dazu? Tut eine Gewerkschaft wie Verdi ihre Pflicht, wenn sie sich für die Verbesserung von Arbeitsbedingungen, du hast es schon sehr in Frage gestellt, einsetzt? Oder ja, wie bewertest du allgemein diese Positionierung?
3: Sie würde ihre Pflicht tun, wenn sie sich für die Menschenrechte einsetzen würde. Und dann wäre ganz klar, dann müsste sie sich dafür einsetzen, dass der Bereich Prostitution möglichst eingedämmt wird. Wir wollen ja auch nicht, dass Prostitution verboten wird, sondern wir wollen Ausstiegshilfen und wir wollen die Freierbestrafung. Und es wird Prostitution in der einen oder anderen Form sicher immer geben, auch so Nebenerwerbsprostitution gibt es ja auch. Das lässt sich ja letztendlich irgendwo nicht verhindern. Worum es uns geht, das ist die Eindämmung des Menschenhandels. Mhm. Und wenn Verdi vor dem Menschenhandel einfach die Augen verschließt und behauptet, Prostitution ist eine Sache, aber Menschenhandel ist was ganz anderes, dann ist das völlig absurd. Dann haben die scheinbar von Lieferketten noch nie was gehört. Und das ist einfach eine Lüge. Ja, nicht? Menschenhandel und Prostitution hängen so eng zusammen wie der Klimawandel und unser Konsum. Mhm. Ja, wer etwas anderes erklärt, der lügt. Das heißt natürlich nicht, dass in jedem einzelnen Fall jede Frau unbedingt durch Menschenhandel in die Prostitution gekommen sein muss, sondern das ist eine strukturelle Analyse. Grundsätzlich ist es so, der Menschenhandel, wie wir ihn hier haben, ist die Voraussetzung dafür, dass wir in so großem Stil hier Prostitution betreiben können und umgekehrt.
2: Also ein großer Kritikpunkt ist, dass diese vielen, die in der Prostitution arbeiten und Opfer von Menschenhandel sind, überhaupt nicht bedacht werden in diesem Positionspapier. Vielleicht auch nochmal als Nachfrage, wie ist denn da das Verhältnis ungefähr von, sage ich jetzt mal, du hast es vorhin genannt, das ist eine kleine Gruppe privilegierter Sexarbeiterinnen, die sich da eben Gehör verschafft und jetzt hast du diesen Menschenhandel erwähnt, wie können wir uns das vorstellen?
3: Es werden ja ganz unterschiedliche Zahlen, genannt, je nachdem, ob man jetzt auf der Seite der Profiteurinnen und Profiteure ist oder auf unserer Seite. Wir sagen 90-95% sind Opfer, aber das ist nur eine Schätzung. Die andere Seite sagt, ja, nein, das sind vielleicht nur 5% Opfer. ja, nicht? Die Wahrheit liegt vermutlich irgendwo dazwischen. Und wenn wir jetzt von 90-95% Opfern sprechen, kann man auch nicht sagen, dass die alle immer die ganze Zeit in gleichem Maße Opfer sind oder waren, sondern es gibt einen gewissen Drehtüreffekt auch. Mhm. Also wir meinen, 90-95% werden erstmal in die Prostitution hineingelockt, entweder durch falsche Versprechungen oder sie werden aus dem Ausland gebracht. Mhm. Eben die Loverboy-Methode, ja, nicht? Ist da ja immer noch sehr populär. Und das heißt nicht, dass die dann die ganze Zeit immer nur unter Zwang, direktem Zwang arbeiten, sondern nach einer Weile, wenn du mit 18 Jahren in die Prostitution gerätst, du hast nichts Vernünftiges gelernt, du hast keine sozialen Kontakte, du hast gar nichts, dann kennst du nur das Leben. Du findest dich auch nur in diesem Leben zurecht. Manche haben gar keine Schuhe, mit denen sie normal laufen könnten. Mhm. Sondern nur Schuhe, mit denen sie da in diesen Räumlichkeiten rumstöckeln können, ja. Und manche haben kein eigenes Konto. Sehr viele haben keine eigene Wohnung, gar nichts. Und wenn man da dann ein paar Jahre war, dann bleibt man drin, auch wenn man jetzt nicht jeden Tag Prügel angedroht bekommt. Hm. Und viele bleiben sogar drin, wenn sie eine Weile keine Zuhälter mehr haben, irgendwann bekommen sie dann möglicherweise wieder welche. Also das ist dann dieser Drehtüreffekt. Ja. Ja? Auf jeden Fall sagen nicht wir, sondern sagt die Polizei und die entsprechenden Beratungsstellen, die sagen, dass 90-95% Opfer sind.
2: Mhm. Ja, und Verdi spricht jetzt in dem Zusammenhang von Arbeitsbedingungen und verwendet den Begriff Sexarbeit. Wie stehst du zu diesem Begriff?
3: Naja, das ist vollkommen absurd. Der Begriff Sexarbeit hat eine bestimmte Funktion. Und zwar soll der Begriff Sexarbeit im Prinzip, wenn er von der Politik benutzt wird, die Menschen, die Politiker immunisieren gegen Kritik. Also sie übergeben die Verantwortung an die Frau in der Prostitution. Es gibt natürlich Frauen, die nennen sich selber Sexarbeiterin und wollen auch so genannt werden. Das finde ich jetzt in Ordnung, ja, wenn die das so sehen, okay, ja. Aber die meisten Frauen, die eigentlich nicht wirklich freiwillig in der Prostitution sind, empfinden das als ganz

0: Und das ist dann die Frage, weil die Frauen, die als die angeblich Betroffenen auftreten, die können ja alle sehr gut Deutsch. Manche haben studiert, finden es aber irgendwie netter oder lukrativer, im Studio da zu arbeiten, ja. Arbeiten jetzt in Anführungsstrichen, aber gut, wenn sie selber das als Arbeit betrachten.
1: Ja, wir schauen gleich noch ein bisschen weiter in das Positionspapier und auch die Argumente, die da vertreten werden. Jetzt machen wir an der Stelle mal eine kurze Pause für Musik und sind dann gleich wieder zurück. Ja, hallo und herzlich willkommen zurück zum Eine Welt-Report des Nord-Süd-Forums München. Ihr hört Radio LoRa 92.4 und ich spreche heute mit Silvia Reckermann über das Positionspapier von Verdi. Verdi für den Schutz von Sexarbeit, fortschrittlich oder frauenverachtend. Genau, wir haben gerade schon so ein paar die Ereignisse Revue passieren lassen, wie es zu diesem Positionspapier gekommen ist und ja, ein paar Begriffe, vor allem den Begriff der Sexarbeit, uns näher angeschaut und darüber nachgedacht, ob er so sinnvoll ist und ob man überhaupt von Arbeitsbedingungen sprechen kann. Und jetzt ja, wollte ich daran anknüpfen und fragen, welche Phänomene denn über Prostitution hinaus oder mit Prostitution verbunden sind, gerade wenn man dann an gesamtgesellschaftliche Auswirkungen denkt, so wie Sexismus, Rassismus, wie ist da der Zusammenhang?
0: Ja, wir haben ja gerade dieses schöne Lied gehört von Muchacha.
1: Ja, stimmt, das wollte ich auch noch sagen, genau.
0: Genau, und Muchacha ist ja aus Kolumbien. Und die Aktionsgruppe Gleichstellung Bayern, AGGB, hat vor einem Jahr auch eine Veranstaltung gemacht mit einer Frau aus Kolumbien. Das war keine Frau in der Prostitution, sondern das war eine junge Frau, die erzählt hat, die auch darüber eine Forschungsarbeit gemacht hat, wie schwer das Leben für junge Frauen in ihrem Land ist, besonders wenn sie in diesen Gebieten wohnen, wo die amerikanischen Touristen kommen, weil alles voll ist, voller Sextourismus und weil eine Region und auch ein ganzes Land, wenn das mal als Sextourismus-Hotspot definiert worden ist, dann kommen bald keine anderen Touristen mehr. Dann kommen keine Kulturtouristen mehr. So ein bisschen so war es ja mit Thailand auch, wo dann diese deutschen alten Männer hingefahren sind, um dort die jungen Frauen, die zum Teil nur ein Drittel von ihnen selbst wiegen, praktisch dann da zu benutzen und wie Haustiere teilweise zu halten. Und aber auch Deutschland ist eine Sextourismusdestination, weil es hier eben die perfekten Standortbedingungen für dieses sogenannte Business Prostitution gibt.
1: Ja, hat sich auch den Ruf das Bordell Europas erarbeitet.
0: Richtig. Und es gibt Städte, die machen richtig Werbung damit. Also Berlin zum Beispiel, Visit Berlin, ja. Die machen sogar Werbung jetzt für eine, es gibt ja so Stadtführungen und eine von diesen Stadtführungen führt wohl in ein BDSM-Studio. Also BDSM ist für mich im Prinzip in vielen Fällen eine Variante von häuslicher Gewalt, aber mit angeblicher Zustimmung, ja, nicht? Aber gut. Und BDSM, also da führt also eine, da führt man Touristen in so ein BDSM-Studio, wo dann eben auch alles beschönigt und verharmlost wird und wo praktisch Werbung dann für Prostitution und damit immer auch Menschenhandel gemacht wird, ja. Und in Berlin gab es ja bis vor kurzem auch die Bezirksbürgermeisterin Schöttler von der SPD, muss ich sagen, zu meiner Schande muss ich gestehen, dass sie in der SPD ist, aber jetzt keine Bürgermeisterin mehr ist. Und die hat tatsächlich der Zeitung, dem Tagesspiegel, glaube ich, war es gegenüber gesagt, ja, dieser Straßenstrich auf der Kurfürstenstraße, das sei doch ein schönes Beiwerk für Touristen. Und dort hat man Toiletten aufgestellt, damit die Frauen auf dem Armutsstrich

0: sich dort nicht auf der Straße oder im Vorgarten oder so dann benutzen lassen. Das ist mitten in der Stadt. Das ist ein gentrifiziertes Wohngebiet, was zum Teil richtig teure Wohnhäuser dort hat. Und vor der Haustür leben diese Frauen mehr oder weniger auf der Straße und im Elend. Und sie verrecken da geradezu in so einer reichen Stadt. Und die einzigen, die ihnen da Hilfe bieten, das ist dieses Café Neustart, was dort steht. Das ist eine Hilfsorganisation, die sich um die Frauen kümmert. Aber eine Wohnung oder einen Schlafplatz haben sie da immer noch nicht. Und auf der Straße stehen Männer, die Standgebühr kassieren. Ein Abschnitt gehört den Ungarn, ein Abschnitt den Rumänen und es gibt wohl auch noch einen Abschnitt für Bulgaren, ja, nicht? Und die haben dort ihre Frauen, die ihnen gehören, haben einen Straßenabschnitt, der ihnen gehört. Das alles ist in Berlin offenbar total normal.
1: Ja, also dieser Tourismus sozusagen als ein Effekt, ein Nebeneffekt einer legalisierten Prostitution oder auch einer Reputation, die sich dann irgendwie entwickelt für ein bestimmtes Land, ob es jetzt Kolumbien ist oder in dem Fall dann Berlin, der dann alle Leute betrifft, die dort in der Umgebung wohnen. Aber es gibt dann sich also ja eben auch noch subtilere Effekte oder Nebeneffekte, die sich daraus ergeben, die dann wahrscheinlich auch oder die dann Frauen generell betreffen in dem Land, in der Stadt und so weiter.
0: Ja, natürlich, weil dort in der Kurfürstenstraße, die liegt übrigens parallel zum Kurfürstendamm, das ist, wenn man so will, die hässliche Schwester oder der hässliche Bruder. Und dort leben ja Menschen. Das ist jetzt keine bevorzugte Wohngegend für Familien, okay. Aber trotzdem, es gibt dort auch Familien. Und ich habe auch gehört von einer Frau, die gesagt hat, sie hat ihr Kind zur Schule gebracht. Und ihr wurde Geld angeboten, und zwar für das Kind. Ja? Die Frauen werden auf der Straße dann belästigt. Und zwar alle Frauen, die irgendwie ja, ins Beuteschema ein bisschen passen. Ich hätte vielleicht da eine Chance, nicht belästigt zu werden. Aber sehr viele Frauen werden dann da auch belästigt. Und der Blick auf die Frauen ist auch ein ganz anderer, ja, nicht? Und auch die jungen Migranten, die jetzt nach Berlin kommen, es gibt in Berlin extrem viel Gruppenvergewaltigung. Aber wenn die jetzt sehen, da ist fast um den Preis eines Döners, kann man da an der Straßenecke eine Frau kaufen und in der Toilette, in einem schmutzigen Ding ohne Wasser noch dazu, also so eine Holzbude, sogenanntes Bioklo, kannst du die Frau einfach benutzen, dann, dass die dann denken, okay, sowas ist irgendwie in Deutschland normal und dass sie dann auch übergriffig werden, ist jetzt für mich jetzt, ich entschuldige das überhaupt nicht, aber es ist irgendwie auch nicht mehr so ganz richtig verwunderlich, wenn man als Gesellschaft so gar keine Grenzen mehr aufzeigt. Wenn man also sagt, ja, alles ist schlimm, Belästigung, dies und das und so weiter, aber in dem Moment, wo du 5 oder 10 Euro dafür bezahlst, dann ist es ja Arbeit, dann ist es Sexarbeit. Das ist so unwürdig und so krank, ja. Und dass wer die bei sowas mitmacht, ist überhaupt nicht akzeptabel. Und in unserer wunderschönen Broschüre haben wir auch ein Bild von diesen Ökotoiletten und haben dann da in der Sprechblase geschrieben, hier dürfen Verdi zufolge Sexarbeiterinnen in Anführungsstrichen ihre Selbstbestimmung in Anführungsstrichen ausleben. Das ist beides der blanke Zynismus, sowohl das Wort Sexarbeiterin als auch der Begriff Selbstbestimmung. Der trifft auf manche zu, auf jeden Fall. Aber Verdi sollte eigentlich sich um die 90% kümmern, die im Schatten stehen. Und diese 10%, die können sie doch den Neoliberalen überlassen und brauchen nicht selbst eine geradezu libertäre Politik machen, wo sie mit der Kettensäge an die Menschenrechte gehen.
1: Ja, die Broschüre heißt
0: Verdi und die Sexarbeit, Sexarbeit in Anführungsstrichen. Mhm. Und die Frage ist, Förderung oder Verhinderung von Ausbeutung? Mhm. Wir machen den Vertrieb nicht. Wir haben deswegen eine sehr schöne Zusammenarbeit mit dem Netzwerk Gemeinsam gegen Menschenhandel. Mhm. Und das ist ein Netzwerk von 40 oder so Organisationen, die alle auch auf dem Gebiet arbeiten. Und wir sind zwar nicht Mitglied dort, aber mhm. die sind Mitglied praktisch beim Bundesverband Nordisches Modell. Wir kooperieren mit denen und mit anderen. Mhm. Und man kann diese Broschüre aber bestellen. Und zwar die Bestellmöglichkeiten, die stehen hier, gemeinsam gegen menschenhandel.de Bestellung. Ich würde einfach mal auf die Website von Gemeinsam gegen Menschenhandel gehen. Mhm. Kann man einfach googeln, ja? Ja. Nicht? Gemeinsam gegen Menschenhandel und dann Bestellung. Und da kann man die Broschüre einsehen und man kann auch größere Mengen der Broschüre bestellen. Mhm. Wir freuen uns dann natürlich über eine Spende, damit wir die weiter produzieren können. Die erste Auflage von fast 10.000 Stück ist schon so gut wie weg, aber wir werden noch eine zweite Auflage nachschieben. Ja, das ist nicht schlecht. Die erste Auflage war fast schon weg, als das Heft noch gar nicht gedruckt war.
1: Ja. Ja, also nochmal auch eine Rückfrage zu den Themen, die du angesprochen hattest. Man hört ja auch immer wieder, dass Prostitution sehr eng mit Rechtsradikalismus verknüpft ist. Wie ist denn da die Verbindung?
0: Also das hört man ja gar nicht immer, sondern das hört man so gut wie nie. Mhm. Man kann auch nicht sagen, dass es direkt mit Rechtsradikalismus verknüpft ist, aber indirekt. Und zwar deswegen, weil dieser Menschenhandel nicht nur, aber auch von Rockerbanden organisiert wird. Und so Rockerbanden haben auch öfters mal die Aufsicht über bestimmte Bordelle. Also in Berlin weiß jeder junge Mann so wie du, die wissen, welches Bordell welchem Rocker-Clan gehört. Also in München weiß sowas keiner, da ist das auch alles ein bisschen versteckter und vor allem sehr viel weniger. Und dafür sind wir auch sehr dankbar und wir wollen unbedingt, dass das so bleibt. Was haben jetzt diese Rocker-Clans mit den Rechtsradikalen zu tun? Naja, die sind ja oft in Personalunion. Also es gibt Rechtsextremisten, die gleichzeitig Rocker sind und umgekehrt Rocker, die gleichzeitig Rechtsextremisten sind. Und die Rechtsextremisten brauchen auch Geld für den Waffenhandel. Und es ist immer ganz gut, sich dann über Prostitution und Menschenhandel das nötige Kleingeld zu besorgen, um dann auch Waffen kaufen zu können. Und es ist natürlich auch dieses menschenverachtende, misogyne Frauenbild, was den Rockern und den Rechten gemein ist. Und ein ausgestiegener Rocker, der früher bei den Hells Angels war und auch einen Mordprozess sogar am Hals hatte und 7 Jahre im Gefängnis saß, das ist der Kasra Zagaran. Und der spricht von Nutztierhaltung und sagt, diese Frauen waren für sie eben noch nicht mal Haustiere, nur Nutztiere, ja, mhm. die man praktisch ausbeutet und dann wegschmeißt, wenn sie nichts mehr wert sind, wenn sie nichts mehr bringen. Und so wird es halt mit vielen Frauen auch gemacht.
1: Ja.
0: Und ja, wer pro Prostitution ist, ja, der sollte nicht sagen, dass er gegen rechts ist, sondern er unterstützt ja die Finanzierungsquellen für die Rechten.
1: Ja, auch das ist ein Punkt, der nicht so wirklich angesprochen wird in dem Positionspapier.
0: Nein, gar nicht. An der
1: Stelle machen wir gleich weiter. Jetzt nochmal eine Pause für Musik und dann sind wir gleich wieder zurück. Ja, hallo und herzlich willkommen zurück zum Eine Weltreport des Nord-Süd-Forums München. Ich spreche heute mit Silvia Reckermann über das Positionspapier von Verdi pro Sexarbeit. Und wir gehen der Frage nach, Verdi für den Schutz von Sexarbeit fortschrittlich oder frauenverachtend. Jetzt an der Stelle, weil der Eine Weltreport ja auch die Radiosendung des Nord-Süd-Forums ist, noch zwei Veranstaltungshinweise auch vom Nord-Süd-Forum. Das eine ist eine Fortbildung mit dem Titel Frieden braucht Gerechtigkeit, das Rollenspiel zum Fall Paul Hernandez von Peace Brigades International, ein Seminar für MultiplikatorInnen, die globales Lernen lebendig und handlungsorientiert gestalten möchten. Was passiert, wenn Gerechtigkeit zur Verhandlungssache wird? Wie fühlt es sich an, zwischen politischem Druck, öffentlicher Meinung und dem Anspruch auf ein faires Verfahren zu stehen? In dieser Weiterbildung lernt ihr das interaktive Rollenspiel Frieden braucht Gerechtigkeit praxisnah kennen, am Beispiel des realen Falls von Raúl Hernández aus Mexiko, taucht ihr selbst in die Rollen der Beteiligten ein und setzt euch intensiv mit dem Menschenrecht auf ein faires Verfahren auseinander. Neben thematischen Fachinputs zur Menschenrechtslage in Mexiko und zum Menschenrecht auf ein faires Verfahren erlebte die Methode zunächst aus teilnehmender Perspektive, anschließend analysieren wir gemeinsam Aufbau, Dramaturgie, didaktisches Konzept des Spiels. Er reflektiert Einsatzmöglichkeiten, Herausforderungen und Moderationsstrategien mit dem Ziel, das Rollenspiel eigenständig und sicher in eure Bildungsarbeit umzusetzen. Und die zweite Veranstaltung ist eine Methodenfortbildung, global denken, lokal handeln, neue Methoden für meinen Unterricht in Kooperation mit dem Pädagogischen Institut. Die globalen Herausforderungen unserer Zeit erfordern ein Umdenken und Veränderungen in allen Bereichen. Die Schule als Lebens- und Lernraum bietet vielfältige Chancen für gesellschaftlichen Wandel. Unterschiedliche Menschen mit ihren Ideen und Erfahrungen kommen hier zusammen. Es werden Materialien eingekauft, Energiequellen genutzt und demokratische Prozesse angestoßen. Lebensstile und Berufswünsche der SchülerInnen werden mitgeprägt. So entsteht Raum, um nachhaltige Lebens- und Wirtschaftsweisen konkret zu erproben und Erfahrungen für eine zukunftsfähige Gesellschaft zu sammeln. Die Fortbildung vermittelt Methoden und Reflexionsansätze, um diese globale Auseinandersetzung bewusst im schulischen Kontext zu gestalten. Für Lehrkräfte und Multiplikatorinnen aus beruflichen Schulen, Gymnasien, Mittelschulen und Realschulen. Weitere Infos auf der Webseite vom Nord-Süd-Forum auf www.nordsüdforum.de. Genau, aber damit jetzt zurück zum Thema. Silvia, wir haben ja gerade das Positionspapier besprochen, das Verdi herausgebracht hat und das eigentlich eine Pro-Sex-Arbeit-Position bezieht. Und ein Narrativ, das da immer wieder auftaucht, ist, dass Prostitution oder die Probleme in der Prostitution vor allem ein Polizeiproblem sind. Wie stehst du dazu?
0: Genau. Ja, also es ist so, dass in dem Papier selber fast gar nichts von Problemen steht. Da steht das Wort Zuhälter, habe ich da glaube ich nicht gelesen. Da gibt es keinen Menschenhandel, keine Zuhälter und so weiter. Und wenn man sie dann darauf anspricht, sagen sie, ja, man muss halt das trennen. Hier ist Prostitution. Das ist das, worüber wir sprechen, also diese 10%. Die sagen ja nicht, dass es 10% ist, aber viel mehr ist es ja nicht. Und das andere ist was Kriminelles. Die sagen zum Beispiel, ja, ich schaffe ja auch nicht die Bauwirtschaft ab, nur weil es da Schwarzarbeit gibt. Also das ist ein irrer Vergleich, verrückt, ja, nicht? Und es ist aber so, dass der Menschenhandel im Moment eigentlich ein Verbrechen ohne Strafe ist. Die Gegenseite argumentiert auch so, ja, wieso, wo sind sie denn, die Menschenhändler im Gefängnis oder welche Gerichtsprozesse hat es gegeben? Ganz, ganz wenige. Warum? Die Frauen, die hierher gehandelt werden, die haben diese Opferrolle internalisiert, obwohl viele, wenn du sie fragen würdest, und das werden sie auch zum Teil gefragt, bei Kontrollen oder so, Sagen Sie nicht, nein, ja, ich bin Opfer, weil was würde denn das dann bedeuten? Sie vertrauen ja der Polizei auch nicht. Sie vertrauen niemandem hier in dem Staat. Sie leben ja in einer Misstrauenskultur, ja. Also, und sie leben einfach immer weiter in dieser Misstrauenskultur, weil sie gar nichts anderes kennen und auch keinen anderen Halt haben als diese Leute in diesem Milieu, von denen sie sich ausbeuten lassen. Und als Polizei kommst du da nur sehr schwer ran. Also vor allem jetzt, alles findet hinter einer legalen Fassade statt. Wenn Prostitution ein Beruf ist, dann darf die Polizei nicht anlasslos ständig in Bordellen unterwegs sein und kontrollieren, sondern dann muss es einen begründeten Anfangsverdacht geben. Die darf ja auch nicht bei dir in die Wohnung reingehen, weil sie irgendwie ihr was nicht gefällt oder so, oder weil sie dich mal kontrollieren will. Und von Bundesland zu Bundesland ist es zwar ein kleines bisschen unterschiedlich, aber im Prinzip, wenn es legal ist, ja, wenn der Staat sagt, es ist legal und das Illegale ist eben so die Ausnahme, dann gibt es eben wenig Kontrollen. Und gleichzeitig sagt der Staat aber auch, es ist eine gefahrengeneigte Tätigkeit. Es ist so, dass diese Opfer von Menschenhandel, dass es extrem schwer ist, von denen Aussagen zu bekommen, die vor Gericht verwertbar wären. Erstmal findet das Ganze ja im Rahmen der organisierten Kriminalität statt. Nicht immer, aber in vielen Fällen. Und die Leute, die in der organisierten Kriminalität unterwegs sind, die werden so eine junge Frau, die jetzt sauer ist und vielleicht tatsächlich doch mal zur Polizei gegangen ist, jemand angezeigt hat, unter Druck setzen. Das einzig Mögliche wäre, dass man die Frau rausnimmt und in ein Zeugenschutzprogramm aufnimmt. Ja, okay, das ist eine wahnsinnig aufwendige Geschichte und führt dann sehr oft aber auch nicht zu den notwendigen Ergebnissen und Resultaten. Die Frauen sind schwerst traumatisiert und die können sich dann nicht mehr ganz genau erinnern, wann war das und wie war das und was war zum ersten Mal, als sie zum ersten Mal dann da gezwungen wurden. Es ist ja schon bei Vergewaltigungsprozessen wahnsinnig schwierig, da dann richtig verwertbare Aussagen zu bekommen. Und wenn man dann aber doch Aussagen hat, dann ist es sehr oft so, dass die Aussagebereitschaft dann nachlässt oder dass nach mehreren Monaten dann vor Gericht plötzlich andere Erinnerungen da sind und die Frau sich in Widersprüche verwickelt und so. Das ist für normal aufgewachsene Menschen schon sehr, sehr schwierig, bei so Gerichtsprozessen dann ganz konsistent auszusagen, ja. Da wird so viel, da sind so viel Unsicherheiten dabei. Aber für solche Frauen, die bis zu 20 oder mehr Penetrationen manchmal pro Nacht erlebt haben, die Justiz weiß auch gar nicht, wie man mit solchen Menschen umgeht. In Spanien sind sie da viel, viel fortschrittlicher. In Spanien gibt es für die Justiz und für die Polizei spezielle Trainings für Verhöre von Menschenrechtsopfern und von traumatisierten Menschen. Und dann ist es so, dass im Gerichtssaal möglicherweise da feixend da die Männer sitzen, die dich ausgebeutet haben in der Gruppe und in kurzer Distanz vor dir. All das sind Dinge, die sind vollkommen inakzeptabel. Mhm. Man müsste sich da eigentlich auf Videoverhöre beschränken und dann müssten diese Videoverhöre, die relativ kurz nach der Anzeige, wenn es eine Anzeige denn gibt, aufgenommen werden, die müssten dann tatsächlich einfach vor Gericht Bestand haben. Und es müsste sich da sehr, sehr viel ändern. Auf jeden Fall ist es so, in der momentanen Situation, dass die Staatsanwaltschaft natürlich auch lieber dort ermittelt, wo sie dann auch Erfolge haben. Ne? Mhm. Sagen sie, machen wir eine große, groß angelegte Geschichte hier gegen Einbruchskriminalität und dann sagen sie, oh, so und so viel Prozent haben wir jetzt gekriegt. Gut, bei Mord müssen sie wahrscheinlich immer ermitteln, da haben sie keine Wahl. Aber sonst werden sie dann von sich aus initiativ wahrscheinlich eher irgendwo, wo dann die vielen Mittel auch einen Erfolg bescheren. Mhm. Und diese Ermittlungen im Rotlicht, wenn es da um Leute aus dem Ausland geht, internationale Ermittlungen, das ist extrem aufwendig, ja, und führt in den allermeisten Fällen letztendlich dann zu nichts. Es ist so, jeder weiß, was passiert, aber keiner will es wissen. Und da gibt es diese Lücke. Und diese Lücke muss gefüllt werden durch das Versprechen vom Grundgesetz Artikel 2, der Schutz des Lebens. Und das garantiert der Staat nicht. Der Staat hat hier eine Lücke. Es gibt ein Verbrechen ohne Strafe, geradezu eine Kultur der Straflosigkeit in diesem Bereich. Und das muss sich ändern, weil der Staat seine Verpflichtung nicht erfüllt. Mhm. Und weil er sie nicht erfüllt, macht er allen möglichen Klamauk. Zum Beispiel jetzt Bundeskunsthalle. Große Ausstellung über Prostitution, wo die ganzen Märchen und Mythen, die wir hier bei Verdi finden, auch sich ausbreiten durften, wo ein Kollektiv von 4 forschenden SexarbeiterInnen.
1: Hier in München?
0: Bundeskunsthalle ist in Bonn. Mhm. Dann praktisch eine Propagandashow für das schlimmste Menschenrechtsverbrechen, was wir eigentlich in Deutschland zurzeit haben, dafür eine Propagandashow macht, um das alles zu beschönigen.
1: Ja, du hast die organisierte Kriminalität erwähnt. Vorhin haben wir auch über die Verbindung zu Rechtsradikalismus gesprochen. Also es ist auch es wird viel Geld gemacht damit. Und was bewirkt denn dieses Geld?
0: Ja, also was bewirkt das Geld der Freier? Mhm. Das ist Follow the Money. Das ist immer eine sehr, sehr spannende Geschichte. Also das Geld der Freier, das geht erstmal, woher kommt es? Mhm. Ja, manchmal aus dem Familienbudget, ja, manchmal selber auch aus der Korruption oder aus dubiosen Quellen. Und wohin geht es? Sehr viel geht dann letztendlich wieder in graue oder in graue Wirtschaftskanäle, sehr viel in Drogen, ja, weil viele Frauen können das, was sie tun, nicht aushalten ohne Drogen. Dann in Spielhallen, neben sehr vielen Bordellen findest du auch Spielhallen. Spielsucht ist auch sehr gefährlich. Dann Prostitution und Korruption hängen auch ganz eng zusammen. Wenn hier die Bauma ist, da wird ja von manchen Firmen geradezu erwartet oder auch von manchen Leuten aus manchen Ländern wird geradezu erwartet, dass die ins Bordell ausgeführt werden. Mir hat kürzlich sogar ein hochrangiger Polizist vom Zoll hat mir gesagt, dass früher, ich weiß nicht, wie es jetzt ist, dass früher, wenn aus bestimmten Ländern, die ich jetzt hier nicht nennen möchte, Kollegen, ich glaube ohne Frauen, okay, von der Polizei kamen, dass die einfach erwartet haben, dass sie ins Bordell ausgeführt werden. Also das war aber, glaube ich, lange her. Oder du hast auch diese Sache vielleicht in Erinnerung mit den Betriebsräten von, ich glaube, es war von Volkswagen, genau, die dann in Brasilien da die große Sause in den Bordellen gemacht haben. Das ist dann einfach eine Art von Bestechung, in dem Fall ja auch von Betriebsräte, weiß nicht, wer dann ursächlich für die Bestechung da zuständig war, aber das kann man ja noch rausfinden, das kann man ja googeln. Ne? Also es ist so, dass es auf jeden Fall in negative Wirtschaftskreisläufe läuft und für die Folgeschäden bezahlen wir alle. Entweder wir hier oder die Frauen, wenn sie praktisch zu Wracks gemacht worden sind und dann wieder in ihre Länder zurückgeschickt werden, dann bezahlen die Länder dort für die Reparatur der Folgeschäden. Wenn da überhaupt etwas passiert, wenn überhaupt was also repariert wird.
1: Ja, ein anderer wirtschaftlicher oder ökonomischer Effekt ist auch mit dieser Reputation verbunden. Wir hatten vorhin Kolumbien erwähnt, wir hatten Berlin erwähnt, bestimmte Orte, die sich so eine Reputation aufbauen als als Touristenort für Prostitution und dann eben entsprechende Leute anziehen. Das hat aber dann auch eine Auswirkung auf zum Beispiel diese Reputation auf andere Leute, die möglicherweise nach Deutschland kommen wollen, wie zum Beispiel Fachkräfte und auf die Anwerbung von Fachkräften. Wie oder was ist da dein Wissen zu dieser Thematik?
0: Ja, also ich habe von einer ehemaligen Spiegelredakteurin gehört, dass sie geforscht hat auf den Philippinen, weil von dort Fachkräfte angeworben werden sollten, ich glaube fürs Gesundheitswesen. Also nicht als Ärztinnen und Ärzte, sondern im Pflegebereich. Leute, die wir dringend brauchen. Und dann hat sie sich mit diesen jungen Menschen unterhalten und dann hat sie festgestellt, sie hat natürlich gedacht, okay, die Leute haben Angst vor der AfD. Nein, die hatten Angst davor, in Deutschland in der Prostitution zu landen. Dass sie da hierher kommen, dann alleine ohne ihre Familie hier sind, orientierungslos, und dass sie dann in die Prostitution gezwungen werden. Und diese Angst ist total berechtigt. Man hatte ja den Fall vor einer Weile in Berlin, wo eine halbe Schulklasse plötzlich verschwunden ist, untergetaucht. Dann eine Rolle spielen dabei sehr oft Organisationen in der Heimat, die bei denen diese jungen Menschen verschuldet sind. Und dann kommen sie hierher und haben vorher vielleicht auch nicht so richtig gewusst, was ihnen hier blüht. Sie haben hier eine Ausbildung oder dies oder das. Und da verdienen sie nicht viel Geld. Das ist verdammt wenig. Und vielleicht, wenn sie jetzt keine gesicherte Unterkunft haben, nicht in so einer Art Auszubildendenheim oder sowas wohnen können, und dann hohe Schulden haben, wenig verdienen, nicht wissen, wie sie die Schulden zurückbezahlen sollen, unter Druck gesetzt werden, geraten sehr viele in die Prostitution. Und das ist eine tödliche Falle, aus der ja kaum ein Entkommen möglich ist. Das hat die Süddeutsche Zeitung auch gesagt. Am 30.11.2025 hat die Süddeutsche Zeitung das auch geschildert und mit der Überschrift: De facto ist das legalisierter Menschenhandel. Und das wäre doch wirklich mal ein Bereich, wo ich sagen würde, Verdi, wenn du eine Würde hast, dann bitte geh an diesen Bereich ran und nicht daran, die 10% besser und bestverdienenden in ihren BDSM-Studios da noch zu unterstützen.
1: Ja, mit diesem... Damit kommen wir eigentlich auch schon so langsam zum Ende der Sendung. Aber das ist, glaube ich, ein gutes Schlusswort. Silvia, magst du noch hinweisen auf ein AGGB, auf möglicherweise Veranstaltungen, die ihr in Zukunft macht und vielleicht die Internetseite, damit Leute weiterhin mit euch in Kontakt bleiben können?
0: Ja, wir würden uns selbstverständlich sehr freuen. Wir heißen Aktionsgruppe Gleichstellung Bayern, abgekürzt AGGB. Und unsere Website ist www.aggbayern.de. aggbayern.de. AGG Bayern schreibt man zusammen als ein Wort und klein. Und wir freuen uns sehr auf Feedback zu dieser Sendung, selbstverständlich. Und Veranstaltungen, ich halte jetzt zwei Seminare, Aber das ist in Präsenz, das ist keine Online-Veranstaltung. Und bin jetzt unterwegs auf diversen Veranstaltungen und Online-Veranstaltungen machen wir wieder in ein paar Wochen vielleicht wieder. Da haben wir jetzt noch keine ganz festen Pläne, aber das findet sich alles auf unserer Website. Yes, genau. Bitte schauen Sie mal auf unsere Website. Da sind also praktisch alle Informationen über Veranstaltungen, die wir schon gemacht haben.
1: Genau, also lohnt sich da einen Blick drauf zu werfen. Richtig. Hier an der Stelle, wir müssen leider aufhören. Genau, vielen Dank, Silvia, dass du da warst. Und vielen Dank auch fürs Zuhören. Ciao und noch einen schönen Abend.
0: Herzlichen Dank für die Einladung. Es hat mir Spaß gemacht, wie immer mit dir. Danke, Kevin.
1: Ciao. Ciao.
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0: was bisher geschah.
1: Ja, und ich bin der Scheili, ne? Und ich wollte schon immer mal am Radio Busen sagen.
2: Da haben wir uns ja schön was eingeladen hier.
3: Okay. Das wird eine gute Sendung.
2: Heute. Ich denke,
3: ganz nach meinem Geschmack.
4: Eingeladen. Richtig, ne, weil die bringen ja keinen Inhalt. Die kommen aus Dresden, das ist furchtbar.
5: Ich zeige meine Muschi auf meiner Webseite jeden Tag live.
4: Also kann man doch.
5: Ne? Jeden Tag auf der Webseite. Zeig mir deine Muschi.
4: Wer fragst du doch
5: Zeig
4: mal.
5: Die auf unserer Instagram-Seite ihre Muschi.
4: Das möchte ich nicht.
5: Okay. Da Karl muss seine Muschis zeigen, oder was?
4: Nee.
5: Das ist ja auch purer Sexismus, ne?
4: Ja,
5: das in Dresden losgelassen.
4: Ja, also. Aber das, wir hatten die ja schon mal zumindest einen Teil von den Sachsen-Punk.
5: Komm aus Dresden, das ist furchtbar.
4: Sachsen-Punk.
3: Komm aus Dresden, das ist furchtbar.
4: Von den Sachsen-Punk.
6: Guten Morgen, liebe Leute. Herzlich willkommen. Das war unser Intro. Aber eigentlich war es gar nicht unser Intro. Wen haben wir denn hier?
2: Ja, hallo und herzlich willkommen.
3: Ja, hallo, herzlich willkommen.
2: Punk you want.
3: Ich muss noch lachen, es tut mir leid.
2: Jetzt muss ich erstmal schnell gucken auf den Kalender, was wir heute überhaupt für einen Tag haben. Also eigentlich ist heute der 16.
6: Der 16.05.9:25.
2: So spät, das sind wir doch noch nie irgendwie auf Sendung gewesen. Und richtig hören am 6., nee, halt warte, der 25., Pfingstmontag haben wir. Meine Güte, alle fit und frei vom Pfingstausflug zurück. Aus der Sächsischen Schweiz natürlich.
3: Bevor wir wirklich über euch was erfahren, müssen wir hier noch einen kleinen Trailer spielen.
2: Noch einen Trailer?
3: Ja, wir machen jetzt noch einen dritten Trailer. Und
2: aber
3: dann
2: das war doch gar kein Trailer, das war doch ganz klassische Intro, Punk You Want. Wir sind ja hier in Chemnitz, Mühlenstraße, da heißen wir, weiß ich nicht mehr, aber zumindest Mühlenstraße.
3: Und man könnte auch gar nicht erraten nach dem ersten Trailer, wo wir heute wirklich sind, oder?
2: Nee.
3: Also das sieht man, ich muss jetzt immer noch sehr lachen. Habe ich wirklich Muschi gesagt?
6: Ja.
2: So wie der Titte gesagt hat, hast du Muschi gesagt.
6: Nee, Titte habe ich nie gesagt.
2: Was sind da Brüste?
3: Busen.
2: Ach, Busen, stimmt.
3: Okay, dann spielt mal euren Trailer, dann haben wir die erste Stunde auch schon rum, da können wir daheim fahren.
6: Der liebe Falk hat nämlich eine Vorstellung gebastelt. Und jetzt hören wir mal rein, damit wir überhaupt wissen, mit wem wir es hier zu tun haben.
2: Möchte ich mal wissen, wer dort die Zuarbeit gemacht hat.
3: Ja,
6: ich glaube, ich weiß es.
2: Bestimmt ein IM.
7: Ring frei für das Chemnitzer Duo im Fliegengewicht. Der schöne Kai und Max Schmeling. Beginnen wir mit dem Herrn S., im chemieverseuchten Tal der Zwickauer Mulde aufgewachsen, dann ziemlich zeitgleich beim Jugendblasorchester Lunzenau Posaune gespielt. Zur Musik ist er durch seine Eltern gekommen, welche Stones bei Radio Bayern 3 hörten. Und später hat er dann selbst die Hitparade im ZDF sowie Formel 1 inhaliert. In der Schule, in welcher er dann Tobias genannt wurde, kam er dann durch Schulkumpels zu Bands wie die Toten Hosen, abstürzende Brieftauben und Bisselärzte zum Punk. Weiter mit Kai. Also, der schöne Kai ist in Radebeul geboren und in ganz jungen Jahren dann nach Chemnitz gezogen. Wie er zu irgendwas gekommen ist, keine Ahnung. Aber bei den Pucks hat er mal gespielt. Gemeinsam versuchen sie sich an der Radioshow Punk You Want und sind heute unsere Gäste.
2: Oi. Das ist mal ein schönes Schlusswort.
6: Muss ja auch mal gesagt werden. Also, bei den Pucks hat der schöne Kai Johnny gespielt. Und das hattest du ja schon manchmal in der Sendung erzählt bei euch. Also, herzlich willkommen, Chemnitz.
3: Herzlich willkommen. Schön, dass wir hier sein dürfen.
2: Danke für die Einladung und die Bewirtung. Also, du kommst hierher und Kaffee mit Kekschen und.
3: Mit Croissant.
2: Und Croissant, nicht zu vergessen, Croissant, ne? Und ein sehr wohlschmeckender Kaffee,
3: also. Sehr wohlschmeckendes Croissant.
2: Croissant you want.
3: Croissant you want. Und die Kekse, ne? Die Kekse zum Kaffee, die sahen aus wie Knoblauchzehen, haben aber geschmeckt wie Marzipan.
2: Ja, war ein bisschen Marzipan.
3: Das haben wir jetzt wie im Westen hier, ne? Obwohl wir tief im Osten sind.
2: Aber es ist halt im Landeshauptstadt Norddresden regiert, Leipzig gehandelt, Chemnitz gearbeitet.
3: Ja.
2: Klassiker.
3: Ja.
6: Das ist quasi das kulinarisch lokale Frohgeplänkel jetzt gewesen.
3: Also die Begrüßung war schon mal nett.
2: Ja.
3: Also das ist meistens kein gutes Zeichen. Ne?
2: Ja,
3: also
2: stimmt, da versucht man irgendwas hier.
3: Xi Jinping hat jetzt auch Trump empfangen. Das
2: war ganz nett.
3: So ähnlich ist das hier heute, denke ich.
6: Ich glaube, die haben aber anders geredet miteinander, als wir jetzt gerade reden.
3: In der anderen Sprache. Chinesisch, denke ich.
2: Oder? Ja, also Trump ist berühmt für sein Kantonchinesisch.
3: Aber wir haben ja auch andere Dialekte, also, ne? Also das Dresdnerische, das liegt uns vielleicht in einer Stunde wieder mehr.
8: Wie war denn die Anfahrt von Chemnitz? Ihr seid ja dann von einer Autobahn, wo es immer so bup, bup, bup, bup, bup, bup, bup, geht, von Chemnitz raus und dann waren die Autobahnen schön und dann seid ihr hier angekommen. Ihr seid gar nicht lange gefahren, ne?
2: Nee. Da rast ja wie eine Sau.
3: Na komm,
2: nebenbei das Handy noch hier drin und da wurde dann die linke Leitplanke, kam immer näher.
6: Ja. Mit dem Westauto seid ihr hergekommen?
3: Wir sind, nee, mit einem tschechen Ferrari.
6: Ach ja, Skoda. Stimmt. Also, das ist ein Ostauto, mit einem Ostauto. Sieht aber aus wie ein Westauto.
3: Ja, na, ist ja auch eigentlich ein VW, ne?
6: Nee, ich wollte quasi darauf hinaus, weil der Falk hatte ja so einen schönen Jingle gebaut. Ne? Hast du gut gemacht?
3: Gut gemacht. Der war wirklich wunderschön.
6: Ja? Und da hatte ich von einer Band namens Pucks gehört und da war ich ein bisschen verwirrt, weil du hattest das, glaube ich, auch schon mal in eurer Sendung erzählt, weil ich höre ja eure Sendung im Gegensatz zu euch, ihr hört ja unsere Sendung nie, ihr beleidigt uns bloß immer die ganze Zeit.
2: Ja, ich hab's noch nicht geschafft, ich stelle mir das immer vor.
6: Und da hast du auch schon mal von Pucks geredet und es gab aber auch in Dresden mal eine Band, die Pucks heißt.
8: Ja, ne? ich dachte sogar, dass die das wären.
6: Und da war ich jetzt verwirrt, ob es da vielleicht mehrere Bands gab, die so hießen? Oder? Nee,
3: also in Dresden gab es tatsächlich, aber weit nach uns, eine Band, die Pucks hieß, ich habe die noch nie angehört, aber die gab es auch eine Weile länger, also gab es noch bis in die 2000er und wir haben uns ja schon, ich weiß gar nicht, vor der Jahrtausendwende wieder aufgelöst.
6: Habt ihr echt wieder, okay, verstehe.
3: Wegen des Erfolg. Also
6: war es nicht die gleiche Band?
3: Nee, definitiv nicht. Wir waren damals, Wir sind zu einer Zeit gegründet, wo es gab ja nach Charlie Kaputt lange nichts in Chemnitz und dann begannen solche Bands wie Egal 33 und Bier und dann kam dann irgendwie auch schon Lausi.
6: Ja.
3: Und ja, wenn du solche Konkurrenzen hast.
2: Unterschlag mal nicht Süffig und Würzig.
3: Süffig und Würzig war natürlich eine tolle Band, genau. Und genau, wir waren aber der erste Band mit Waldhorn.
6: Mit Waldhorn, also so ein Blashorn, so ein
3: Messing-Ding. Also Trompete und Waldhorn und haben aber gar keine
2: Skalien-Schlüsse gehabt. Als verdienter Jugendblasorchester-Mitglied muss ich da widersprechen. Da gab es schon Bands vorher mit Waldhorn, nämlich das Jugendblasorchester Lünsen.
3: Ach so, ja, okay. Es gab neben dem Jugendblasorchester Lünsen dann die Band The Pucks. Sehr aber gut. Wir haben es immerhin geschafft, in London zu spielen, dreimal. Mhm. Aber nicht, weil wir so gut waren, sondern weil unserem Sänger André die Tante lebte in London und der Mann betrieb ein Tonstudio und da haben wir halt immer mal Gigs da oben
2: gespielt. So, und jetzt erzähl mal die Geschichte zum Tonstudio. Na, no, jetzt kannst du
3: wirklich mal... Wollen wir das halt mal öffentlich?
2: Du musst jetzt alles herausrecken.
3: Das ist richtig hart. Also wirklich hart.
8: Ich bin gespannt. Die Abbey Studios waren das, ne?
3: Nee, wir sind tatsächlich wir haben tatsächlich im gleichen Tonstudio aufgenommen wie, wie hießen sie?
2: Lanzer.
3: Es ist kein Witz.
6: Ich hätte jetzt mit allem gerechnet, aber nicht.
3: Ich muss die Geschichte dazu erzählen. Also das ist,
6: Geschichte.
3: Um das gleich mal vorwegzunehmen. Der Tonstudio-Betreiber.
6: Wollen wir einen Cliffhanger machen? Wollen wir einen Cliffhanger machen und einen ersten Song spielen? Nee, also ich kann dich auch rausschneiden.
3: Können wir machen.
2: Ja,
3: wir können
2: den ersten Song reinhauen.
3: Ja, dann erzähle ich dir die spannende Geschichte.
6: Der Max Schmeling ist ja hier medienerfahren, macht die Sendung schon seit 18 Jahren. Cliffhanger sind gut, oder? Cliffhanger kann man machen.
2: Also der Film ist eigentlich okay, ja.
8: Da ist zumindest der Lohn Silvester, ne?
2: Ja, ja. Und hier merkst du jetzt so gerade so ein bisschen diesen Altersunterschied, ne? Die Düne mit Anglizismen um sich werfen, verstehe ich gar nicht in dem Zusammenhang.
3: Ich kenne Cliff, das Duschbad, was man damals...
2: Oder das, ja, ne?
6: Das Geile ist, ich kann einfach die Mikros ausmachen.
8: Was kommt denn jetzt?
0: Erich Mühsam, Kriegslied.

0: So, hier ist sie wieder, die Sachsen-Punk-Radio-Show, Schrägstrich.
1: Punky Wand.
0: Punky Wand.
1: Ja. Das war ein Song, den der Kai mit sich dazu beigetragen
2: hat. Man hat ja immer, so. In meiner Vita, ne, war ja auch mal die Depri-Phase des Punkrocks und da haben wir damals gearbeitet, einen Laden ausgebaut, kann man auch gar nicht erzählen, welchen Laden wir damals ausgebaut haben und da lief Kaltfront hoch und runter. Und da,
1: aber da hast du ja jetzt gleich diesen Übergang zu der Anzorggeschichte.
2: Und Kaltfront ist ja irgendwie mit Dresden verbunden. Ne?
0: Ist das ist eine Dresdner Band. Ist
2: aus Paranoia entstanden, oder?
0: Richtig? Ich glaube, genau. Aber da bin ich historisch, musikhistorisch jetzt nicht so weit.
2: Sind heute noch aktiv, also die haben wir tatsächlich noch zum Weihnachtspoko eingeladen und so. Und ja.
0: Das Skinsect-Schlagzeuger hat dort sogar mal eine Weile gespielt.
2: Ja.
0: Aber der ist noch sehr jung und die Aufnahme, die wir jetzt gerade gehört haben, die ist ja wahrscheinlich
2: kurz nach der Wende, denke ich.
1: Nee, 88.
2: Echt? Ist vor der Wende entstanden? Wahnsinn.
1: Also zumindest auf diesem Demo-Tape.
2: Ja, aber immer noch eine gute Liveband, ja, kann man machen. Kommen ein paar Leute.
1: Aber ich fand so gerade schön, deine Überleitung hier, so Kaltfront ist ja mit Dresden verbunden und Lanzer ist halt mit Chemnitz verbunden.
0: Wie ist denn Lanzer?
1: Jetzt erzähl nochmal jetzt hier.
2: Naja, also folgendes. Wir waren immer in den Absolute Music Studios vom Phil, ein Typ mit übelst langen Rasten und politisch definitiv auf der guten Seite, waren wir immer eingeladen. Wir haben dort immer, wir waren dreimal insgesamt oben, haben dort unsere Aufnahmen gemacht, haben dort gespielt, haben in dem Studio gepennt. Es war immer geil, war wirklich in so einem Westend Stadtteil und dann immer abends noch mit Sperrstunde, 21 Uhr wurde der André nervös, dann mussten die Aufnahmen abgebrochen werden, weil wir nochmal in den Pub mussten und wie die Mallorca-Besucher sich schon 10 Bier vor der Glocke bestellen, wer alt ist, kennt die Zeiten noch. Ja, und dann irgendwann hatte sich, also man hat eine Weile nichts gehört und irgendwann gab es ja diese drei Typen, die sich da angezündet haben, also hier, ne, die Terroristen, die auch in Chemnitz gelebt haben. Und um die drumherum gab es in Chemnitz, oder gibt es auch heute noch, den Jan Werner, das war, sage ich mal, der Manager von Lanzer. Und der hatte sich irgendwann mal,
1: Movement Records betrieben.
2: Genau, Movement Records hat er betrieben und man dachte tatsächlich, dass er sich der rechten Szene irgendwann mal losgesagt hatte und rannte dann echt in linken Schuppen rum. Und man kannte sich halt, ne, Chemnitz kennt sowieso jeder jeden. Und der hat mir irgendwann mal erzählt, dass die in London ihre Aufnahmen zu ihrer Platte im Studio Absolute Music gemacht haben. Und das haben wir natürlich nicht gewusst. Und ich habe den damals gefragt,
1: warum. Ran an den Feind hieß das Album.
2: Ran an den Feind. Und ich habe gesagt, wieso denn das? Und dann hat er gesagt, naja, wir hatten ein Studio gemietet. Also wir waren tatsächlich dort schon unterwegs. Und die haben halt rausgefunden, was wir für eine Band sind. Kurzum haben sie die rausgeschmissen, haben gesagt, hier bei uns bitte, ne. Und dann haben die klassisches Telefonbuch aufgemacht, haben geguckt nach Tonstudios und Absolute Music steht halt unter A, das stand halt ziemlich weit vorne. Und der Phil, und jetzt muss man halt, jetzt hätte ich beinahe gesagt, für den muss ich eine Lanze brechen, der hat damals, also man muss sich das auch in London so vorstellen, da ist eine Skinhead-Band, ist nichts Besonderes. Also die sind da wesentlich, da gibt's wie Sand am Meer, gibt's die dort und gerade in London und der hat sich dort keine Platte gemacht, Deutsche, der hat kein Wort Deutsch verstanden, wir haben auch mit ihm nur Englisch gesprochen, hat die dort machen lassen, hat sich natürlich näher auf die Texte konzentriert, hat das Studio da an die vermietet und als das dann ihm auch aufgeflogen war, hat dann natürlich ab dem Moment hat er dann immer genau geguckt, was für Bands er sich da endet und ihm ist das hochgradig peinlich und ja, mir eigentlich nicht so sehr, weil wir konnten ja nicht dafür. Ja, ja. Aber dem, wenn ich den heute noch drauf anspreche, wir lachen da heute drüber, aber dem, der war da eine ganze Weile, hat ihn das mega angekotzt, dass das in seinen Studios passiert ist. Ja, und deswegen können wir sagen, wir sind einer der wenigen Bands, die mit Lanzer mal sich das Tonstudio geteilt haben.
0: Das ist wirklich unfassbar, damit hätte ich nicht gerechnet. Und was ist denn, weil du sagst, der hat es danach erst gemerkt, der Typ oder was? Also wie muss man sich das vorstellen? Damals gab es ja kein Internet. Ne?
2: Naja, richtig. Es gab damals kein Internet. Es gab ja diese ganze Verbreitung von den Geschichten nicht so. Das Thema um Lanzer ist ja dann richtig hochgekocht. Also ich muss das zeitlich nochmal einordnen. Lanzer wurde aufgelöst. Die wurde als terroristische Vereinigung eingestuft. Deswegen saß dieser Jan Werner auch ein Dreivierteljahr in Isolationshaft, in Stammheim und so. Und ich habe den dann auch später mal gefragt, warum war das so krass? Weil 300 Hanseln in irgendeinem Dorfgasthof, da kann man ja jetzt nicht von Terror sprechen, unbedingt. Und dann hat er gesagt, nee, die haben an der Band halt ein Exempel statuiert und damit konnten die andere Paragraphen anwenden.
3: Ich glaube, das gab es ja nie wieder, ne? Dass irgendeine Band als terroristische Vereinigung eingestuft wurde.
2: Als das dann mit Lanzer hochkochte, ging das ja dann durch die Medien, da war ja auch stellvertretender Chef von Blood & Honor, der Jan Werner und so, und der bewegte sich in linken Kreisen dann, also der war geläutert quasi. Der ist erst dann wieder abgetaucht, als Beate Zschäpe und die zwei Typen sich da in dem Wohnmobil erschossen haben. Dort wurden dann seine Verbindungen, wo er bis heute immer noch behauptet, er hat nichts damit zu tun, aber die Zufälle sind echt.
1: Ja, und Chemnitz ist ein Dorf.
2: Chemnitz ist ein Dorf, da hat 100 auch jeder was damit zu tun. Dann wurde er wieder Also im AEZ oder so hat er heute nicht mehr zu suchen. Ne? Und aber damit gab es halt mal ein Zeitfenster, wo man mit dem mal reden konnte. Und so war mal geil, wenn man sich mit dem unterhalten hat. Das war mal so ein gegenseitiges Abchecken. Ne? Also er hat ohne alles verraten. Aber im Zuge dessen ist das natürlich hochgekocht und da haben die natürlich auch den Phil angeschrieben und gesagt, wie lässt denn du dort so eine Band spielen? Und da hat er dann gedacht, ach du Scheiße und so. Ich meine, ja, beschäftigten sich aus Chemnitz mit einer Londoner Nazi-Band.
1: Und also da hat es ja am Ende auch nicht verstanden, machen. Was die gesungen haben im Studio.
2: Der hat auch tatsächlich das einordnen können, weil einfach die Sprache, der Sprache nicht mächtig war.
3: Und trotzdem finden solche Tracks-Bands dann immer wieder eine Möglichkeit, irgendwo was aufzunehmen, ne?
2: Ja, ich denke heutzutage haben die eigene Studios.
1: Jetzt ist es ja noch einfacher,
2: aber damals. Aber damals musstest du, war ja ein Tontechniker, also ich war in dem Tonstudio als Punkband, das war...
0: Denen war das bestimmt auch peinlich, ne? Wenn die da in Deutschland irgendwo aufgenommen hätten, wo du jedes Wort verstehst.
1: Ja, peinlich nicht, die durften es einfach nicht, weil es halt strafrechtlich doch ganz schön relevant gewesen ist schon damals.
0: Ja. Naja, aber trotzdem kann ich mir vorstellen, wenn du dort irgendwas Faschistisches singst, dass dir das halt auch... ein bisschen unangenehm ist.
1: So. Ne, denn war das wirklich ne unangenehm.
0: Wenn da irgendwie so ein langhaariger Tontechniker sitzt und jedes Wort versteht. Also die, gut, die haben ja auch Tonsteine Scherben gecovert, muss man sagen, und Coxbacher und Beatles. Die haben sich da ja überall
2: bedient. Das rehabilitiert jeder.
1: Wollte gerade sagen, das war doch jetzt reinwaschen hier.
0: Nee, das hat mich mit reinwaschen nicht zu tun. Und weil du vorhin gesagt hast, dass Lanza als terroristische Vereinigung eingestuft wurde, dass das übertrieben ist. Ich finde das gar nicht übertrieben, weil genau wie Screwdriver haben diese Bands ja wirklich tausende Leute radikalisiert und das Problem ist halt, dass die Medien das dann halt so in die Öffentlichkeit gezerrt haben, dass das ja dann erst recht eine Kultband geworden ist. Ne?
2: Falsch, ich möchte das nochmal zurücknehmen. Ich habe das nicht als total übertrieben angesehen. Wenn man sich dann mal das um Beate Thebe und so anguckt, dann war es genau richtig. War das ja noch gar nicht, war ja dieser NSU-Terror ja gar nicht hoch aufgekocht. Und dann dieses Ganze mit Pink Panther und was in Chemnitz gab, das hat man immer ein bisschen geahnt. Aber man wusste nicht, wie tief das tatsächlich drin war. Und eigentlich war es gut, dass als terroristische Vereinigung.
0: Auf jeden Fall.
2: Zu dem Zeitpunkt hatte ich mich damals bloß gefragt, weil was haben denn die Faschos in Chemnitz gemacht? Die haben in irgendwelchen Dorfgasthöfen in der Umgebung Konzerte veranstaltet und sind da 250, 300 Leute gekommen. Da habe ich mir immer gedacht, so viel
1: Tohu
2: Mabu um so eine Drecksband, die ja auch, machen wir uns auch nicht vor, also die Faschos haben ja auch einfach nur Drecksbands gehabt, die konnten ja weder spielen.
1: Also musikalisch ist das ja auch noch Dreck mit dazu gewesen.
2: Genau, deswegen sind die ja in Chemnitz auch zu Agnostic Front und zwischen Bands gegangen, weil die gar nicht so eine Musik hatten.
0: Das ist gut, dass du das ansprichst, weil ich kann mich daran erinnern, dass wir waren früher viel im Coney Island und auch viel im Talschau gewesen und da gab's mal Konzerte, da hatte man das Gefühl, die Security und die Besucher, da waren halt irgendwelche fetten Stiernacken-Skinheads im Publikum mit Wehrmachtssoldaten am Hals tätowiert. Da hat man so gedacht, die sind Kumpels. Könnt ihr dazu was sagen? Oder?
1: Das waren Kumpels. Also ohne Frage.
2: Wir hatten es letztens in der Sendung wieder gehabt, mit einem Konzertblatt vor Blatt und
1: Slapshot. Und Blue Bloods musikalisch. Also wie gesagt, vom Line-Up her absolut top. Da leckst du dir alle 10 Finger oder wenn du im Sägewerk arbeitest, alle 8 Finger danach ab. Aber
3: wo war das Konzert?
1: Im Talschock.
0: Das war übrigens Bodyshaming, was du jetzt gerade gemacht hast.
1: Ach mit so, den 8 Fingern. Danke für den Hinweis. Ich werde es versuchen zu behalten. Und ja, also dort die Security, die dort war, das war nicht vom Talschock die Hauseigene, sondern das war ja dann immer eine Firma, die dort eingemietet wurde. Und ist am Ende heutzutage auch nicht anders. Ich hatte es jetzt erst wieder gelesen gehabt, dass diese Verquickung von Security und Faschos, das ist, die finden keine Leute und Security war ja auch immer dann der Job gewesen, was sich gerade die Hellsten mit abgefasst haben. Und da wurde eben Mirko und Ronny aus dem Erzgebirge, die wurden eben mitgeholt und die hatten halt noch einen Kumpel Lars aus Chemnitz und und dann hat man sich aber auch in irgendwelchen Gasthäfen
0: jetzt nur Fantasienamen, die du genannt hast.
1: Natürlich,
2: Ja, ist schon da hat sich trotzdem einiges getan, muss ich sagen.
1: Mittlerweile also schon, aber es ist...
2: Im AJZ, da steht Movement an der Tür, die aber auch damit zu kämpfen haben, dass sie nicht jedem ihre Angestellten
1: aber überleg dir doch schon mal den Namen Movement. Die müssen wir wirklich ins Geschichtsbuch gucken, beziehungsweise nochmal hier in die 2000er. Wo ist das Lanza-Album veröffentlicht worden? Movement Records. Ja. Und dann haben wir jetzt Security mit Movement stehen.
0: Früher gab es doch diese Konzertveranstalter in Move, oder? Haben die nicht so Full Force gemacht?
1: Genau.
2: Die gibt es heute noch.
0: Ich wittere eine Verschwörung.
1: Früher war alles anders. Ja, früher war alles besser. Wir hatten doch nicht.
2: Aber ich will da nochmal ganz klar hier sagen, richtig, dass er als terroristische Vereinigung eingestuft wurde.
0: Auf jeden Fall.
2: Ich
0: habe das auch nicht so verstanden, wie du gedacht hast, dass ich es verstanden
2: habe. Nur zu dem Zeitpunkt. Ja. Hätte mich 2008 oder 2006 oder ich weiß gar nicht, wenn die aufgeploppt sind, da habe ich das nicht verstanden. Ja, jetzt verstehe ich es. Ne? Und das war auch spannend, wie der das erzählt hat. Ne? Also der ist aus der Haustür raus, sofort in der Acht gelegt worden und waren dreiviertel Jahre in Stammheim. Ist schon ein bisschen krass, finde ich. Also, aber ja, verdient.
0: Verdient auf jeden Fall. Alter Schwede.
3: Wollen wir mal wieder einen Song spielen?
0: Ja, Falk, jetzt würde ich gerne mal mit dir ein bisschen sprechen.
1: Oh. Wollen wir mal einen Song spielen? Ich will mit dir reden. Es klingt irgendwie nach Paartherapie oder sowas. Der eine will, der andere will nicht.
0: Ich würde jetzt einen neuen Cliffhanger basteln. Und zwar bist du ja sowas wie der 6-Millionen-Dollar-Mann.
3: Ja, war ich.
0: Beziehungsweise hast du in der Bierabendgruppe geschrieben, du bist der 6-Liter-Mann. Nämlich der 6-Liter-Biermann, der neben mir sitzt.
1: Ja, aber 6 Millionen Dollar, glaube ich, mit dem Metall, was der an sich drin hatte.
3: Das habe ich nämlich nicht mehr. Ich hatte eine OP mal wieder am Montag. Unter Vollnarkose.
0: Und jetzt könnt ihr mal raten. Damit.
3: Und jetzt könnt ihr mal raten, ich habe hier ein paar Utensilien mitgebracht. Und zwar war das...
1: Wie viel Platin ist das?
3: Bis vor, das ist reines Gold. Mit reinem Gold haben die das gemacht. Und jetzt könnt ihr mal raten, ich mache das mal hier hin auf den Tisch. Und dann könnt ihr mal raten, wie viele Teile ich im Körper hatte.
0: Ach du Scheiße.
1: Gucke. Sind das Fünfer-Schrauben? M5?
0: Guck dir das mal an, was das für Riesenschrauben sind. So,
2: Fünfer-Schrauben, M5, das kann nur der Beamte von sich geben.
1: Angestellter, bin
2: kein Beamter. M5, das ist, ich würde Schrankscharniere sagen, haben die dir das Knie zusammengehalten?
3: Die haben mir das Knie zusammengehalten, die haben mir mal einen Unterschenkel gebrochen, weil ich hatte eine Fehlkonstruktion, eine genetisch bedingte Fehlkonstruktion. Und da haben die mir die Beine gerade gemacht und das wurde jetzt entfernt. Auf einer Seite erstmal. Das ist von
2: Ach, du hast das auf der anderen Seite noch?
3: Auf der anderen Seite.
2: Die haben dir die Beine gebrochen. Du machst doch Schönheits-OP, oder? Du willst doch größer werden.
3: Im Prinzip ist es eine Schönheits-OP. Ich bin ein bisschen größer jetzt.
2: Wirklich?
3: Die haben mir 20 cm Knochen haben die mir dazu gemacht.
0: Das ist jetzt nicht dein Ernst.
2: Deswegen sitzen wir heute alle so tief hier im Studio. Ja,
1: dass wir auf einer Höhe sitzen.
2: Das sind ja fast 10 Teile, oder? Die ist hier so.
3: Ich wollte zu einer Penisverkürzung hin. Und kam halt mit so viel Metall im Knie zurück. Das ist irgendein Fehler passiert.
1: Ja, es ist so schwer, gutes Personal zu finden heutzutage. Ja,
2: jetzt sind wir am Dresdner Niveau, ne? Jetzt sind wir wieder bei Busen und bei Muschi.
1: Ja, wieder Sexismusgeschichte.
0: Naja, das mit der Muschi, das hat ja jemand anders gesagt.
1: Wo kommt er denn her?
2: Ich kann mich gar nicht mehr dran
3: erinnern. Also es sind zwischen 10 und 20 Teile, die ich hier mitgebracht habe. Könnt ihr dann nochmal in der Hand nehmen, kann hier jeder nochmal rumgehen. Wir sind zu viert heute hier, das können wir schön im Kreis machen. Und,
1: aber nicht anfassen, ne?
3: Ja, nee, anlecken.
2: Ist das desinfiziert oder ist das so frisch rausgestellt?
3: Das ist so einfach so, das kam so raus.
2: Du hast gar kein Blut in dir drin,
3: oder? Ja, ist noch ein bisschen Blut drin.
1: Ja, aber gesagt, das ist ja doch irgendwie verkrustet, das ist, oder?

0: Was das so viel heißt wie...
1: Jetzt kommt so, er, der in so England
0: achtsame,
1: gelebt hat.
0: Achtsame Isolation oder sowas wie eingeschlossen sein.
2: Ich bin gespannt. Neues, tatsächlich, gute Band und
1: mal gucken. Spitzenalbum.
2: Ob sie immer noch gut sind.
1: Paul Barrow löbt.

0: So, jetzt so, Disziplin.
1: Wir sind wieder da, wie die Onkels. Hier sind die. Hier sind die Punky One Sachsen Punk Schlümpfe.
2: Wir sind halt neben Herrn Schmeling, das ist auch.
0: Ja, das ist irgendwie spannend. Ungewöhnlich. Ich muss immer so nach links gucken.
2: Das ist hier eine Abschreibung.
0: Ja, da kannst du was lernen noch, wenn du bei mir abschreibst.
2: Ja, na klar.
0: Ja.
2: Da habe ich ja der M5, ne, bei einer Schraube.
3: Frank, ich habe noch eine Frage. Ihr habt hier im Bandhaus gespielt, mal wieder mit Cheap Stuff, im Bandhaus in Leipzig.
1: In, ne? Leipzig, Bandhaus, ja, war mir gänzlich unbekannt bisher.
0: Da war ich mal.
1: War gut, als du dort warst.
0: Also ich weiß, sehr schön. Finnischer Death Metal und brasilianischer Death Metal.
3: Was denn hier, Fintroll?
0: Nee, Krypts und Jupiterien.
3: Ah.
0: Na, ist schön, ja.
3: Und da habt ihr mit Strongbow gespielt?
1: Strongbow haben gespielt, Sport Hennings haben gespielt, die ich auch sehr liebe, und Cheap Stuff. Wir haben genau in der Mitte gespielt.
3: Wie war's denn?
1: Also der Club, geil. Da hast du auch eine schöne Infrastruktur ringsrum. Das ist in so einem alten Industrie-Gewerbegebiet, aber die haben das dort schön gemacht. Da hast du oben noch einen Spätshop und
0: musst du in so einen Keller runter, ne?
1: Musst du in so einen Keller runter, genau. Und das ist wirklich super geil gemacht, super geiles Catering, super nette Menschen dort. Gute Technik, bisschen viel Nebel auf der Bühne.
3: Nebel auf der Bühne? Das ist ja auch nicht so oft, ne?
1: Naja, manchmal, es gibt so Clubs, die arbeiten mit Nebel, und dann gibt es wieder Clubs, die machen das gar nicht.
3: Das kenne ich nur von den Sisters of Mercy.
1: Ja.
3: Die arbeiten extrem.
2: Arbeiten wir im OEZ mit Nebel? Auch manchmal, ne?
0: Na, wenn es mystisch sein soll.
2: Ja.
0: Das wäre wirklich mal die Idee, wer ist denn auf diese Idee gekommen mit diesem Nebel bei Shows, oder?
3: Das weiß ich nie.
1: Ich weiß es auch nicht. Aber irgendwie ist es auch cool, also gerade was du sagst zu dem Genre, passt ja, Sisters of Mercy, oder wenn du halt irgendwie beim Wave Gothic Treffen bist oder so. Aber um deine Frage zu beantworten, es war gut, es war schön.
3: War die Originalbesetzung? Also
1: wir waren Originalbesetzung, waren wir. Aber wir haben uns ganz schön verspielt, und ich habe irgendwie auch eine ganze Zeit einen Frosch im Hals gehabt beim Singen, es war unangenehm. Weißt du willst...
2: Den hast du immer.
1: Nee. Du willst quasi diesen Pressgesang machen, den du für Punkrock brauchst, so aus dem Bauch heraus.

0: Du merkst aber, da ist irgendwas, was drinne hängt in der Luftröhre. Das war ein bisschen nervig.
1: Früher hast du immer so ein bisschen Ingwer vorher.
0: Ja, ich habe früher immer Tee getrunken.
1: Das machst du nicht mehr.
2: Hast du das wirklich gemacht?
0: Mit Bier. Ja, Ingwertee mit Honig und so. Und ja, das war geil. Und Jena war auch cool. Da haben wir mit Skinsex gespielt, das ist ja eine von Max Schmeling seiner Lieblingsband.
1: Ja. Wie war denn Grade 2? Über die habe ich mich das letzte Mal zur Thomas-Ecke hier war, mit dem hier so ein bisschen
0: Ich muss ehrlich sagen, ich habe sie nie gesehen. Ich habe Grade 2, das erste oder zweite Mal bewusst gesehen, als die mit Renzit in der Columbia-Halle gespielt haben, vor 3 Jahren oder so. Mhm. Und da habe ich gedacht, naja, ist ganz schöner Renzit-Sound mittlerweile. Ja. Ich liebe ja Renzit, muss ich sagen, oder liebte sie, jetzt bin ich auch nicht mehr so auf dem...
2: Ja, aber das merkst du schon bei Grade 2, dass die auf Hellcat und dass die wirklich von vorne bis hinten Renzit. Die waren früher, also ja, das erste Album oder so, das war wirklich mal so ein bisschen England, so ein bisschen was Flöckisches auch.
1: No, fand ich auch.
2: Und aber dann also immer mehr so in Richtung dort.
0: Ja, und
2: Renzit entwickelt.
0: Und deswegen habe ich mir die gar nicht angeguckt und viele haben auch vorher gedacht, Grade 2 sind scheiß und so. Naja, und dann, wir hatten die erste Band gemacht, es ging schon 19:30 Uhr los in Jena im F-Haus. Kennt ihr das? Warte schon mal im F-Haus?
2: Ja.
0: Eigentlich ein schöner Club, die haben auch oben so eine zweite Etage so. Bei uns ging es 19:30 Uhr los und wir mussten halt in zweiter Reihe spielen vor dem Stomper 98 Schlagzeug.
1: Ach, war die Bühne so groß, dass das
3: möglich war? Das habe ich gar nicht gewusst. Ich hab bei Stomper jetzt mit...
0: Nur die hatten uns eingeladen und das machen die ja, glaube ich, immer so, dass die Vorbands quasi ein zweites Schlagzeug davor aufbauen müssen. Ich finde das immer ein bisschen...
2: Albern,
0: genau. Weiß auch nicht, ob es darum... Es geht bestimmt nicht darum, die Vorbands zu degradieren, sondern das ist wahrscheinlich eine technische Sache, die sich der Tommy Tox wünscht.
1: Ich glaube, das hat was auch mit dem Stimmen der Fälle zu tun, dass die da genau wissen,
0: alles klar.
1: Die Snare, die ist halt auf
0: E gestimmt. Das hat einen technischen Hintergrund. Und wie gesagt, wir waren auch dankbar, dass die uns eingeladen haben. Sind spitzen Jungs und alles. Aber unseren Schlagzeuger hat das natürlich ein bisschen genervt. Ne? Der hat dann auch nochmal ein bisschen lautstark seinem Ärger Luft gemacht.
2: Ich mag euren Schlagzeuger.
3: Also
1: ich hatte die
3: dieses Jahr angefragt, ob es vielleicht doch noch eine Chemnitz-Show spielen.
2: Und dann was haben sie gesagt, Skinsex? Nee, Blößende.
3: Stomper. Und da haben sie gesagt, nee, aber nächstes Jahr würden sie dann vielleicht mal wieder, weil die...
0: Die waren ja auch bei euch im Oktober.
3: Richtig, und das, die wollen wir dann nächstes Jahr wiederholen und ich... War sehr erstaunt, die sie dieses Jahr überall ausverkaufen. Also das war ja mal eine Zeit lang dann nicht mehr so.
0: Und jetzt,
3: ja,
0: die haben das schon schlau gemacht. Die haben gesagt, die spielen nur 2 Gigs und den dritten Gig, also 2 Club-Gigs und die dritten...
3: Albumcharts auf Platz 3 ist
0: schon eingestiegen. Ja, genau.
3: Und das ist dem Sebi auch ganz schön damals, also wir kennen uns gut, der arbeitet in der Reifenbranche.
0: In was für eine Branche?
3: Reifenbranche. Ja. Der verkauft, also er verliert LKW-Reifen in seinem normalen Leben. Ja, und deswegen, da war ihm das damals schon ein bisschen zu Kopf gestiegen und ich glaube, da wollten die ein bisschen zu viel und da ging die Kurve wieder ein Stück nach unten.
1: Ja, dann hat den schlimmen Unfall auch, ne?
3: Dem ist der Stapler über den Fuß quasi oder so.
0: Der ist mit dem Stapler umgekippt,
3: genau, beim Aussteigen noch das Ding auf den Fuß gekriegt. Ja.
0: Der hat mir die ganze Geschichte mal erzählt und das ist wirklich eine heftige Nummer. Aber ich mag den, geiler Typ.
3: Ich freue
0: mich auch, dass die an uns gedacht haben. Und so.
3: Da hatten wir ja ein Politikum in Chemnitz, ne? Die sollten spielen bei uns, wie war das? Genau, die sollten spielen, dann gab es irgendwie ganz, ganz viel Stimmen gegen das Konzert, wegen diesen besagten Fotos, die es da gab. Dann wurden die, eine fertige Tour, ne? Fertig komplett von vorne bis hinten, wurde das Konzert bei uns im AZ abgesagt, weil sich eben diese Kräfte durchgesetzt haben. Und dann haben die im Südbahnhof gespielt.
0: Genau, da war ich damals mit Old Firm Casuals.
3: Und die komplette AJZ-Crew hatte Bar gemacht. Hat das Konzert
2: gekleidet. Genau, da hing ich ja auch irgendwie mit drin. Stimmt.
3: Und damals hat ja dann MAD aus Berlin hat dann fast 2 Jahre mit uns nicht mehr gemacht. Er hat gesagt, ihr habt da eine Meise, da könnt ihr so einen Rotz nicht machen. Dann macht's klein, dann lehnt's Konzert klein, aber tut doch eine fertig bestehende Tour mit gedruckten Plakaten und alles gebucht, könnt ihr doch nicht. Ne? Und seitdem haben wir dann einen sehr guten Draht zu denen gefunden, weil das wollte ich wieder gut machen irgendwann mal, weil ich das bei der Band gar nicht verstanden habe. Ne?
0: Naja, ich habe ja den Sebi erlebt. Ja, wir hatten ja mit Spartanics mal in München gespielt und die Spartanics haben daraufhin einen Shitstorm gekriegt. Die kommen ja so ein bisschen aus so Raschecke, will ich jetzt nicht sagen, ich kenne mich da zu wenig aus, aber gibt es wohl Verbindungen halt. Ne? Und da hatten die so ein bisschen einen kleinen Shitstorm bei Instagram gekriegt und haben trotzdem gesagt, wir spielen. Und haben sich dann aber bei dem Konzert im Catering-Bereich, haben die halt Sebi gefragt, sag mal, kannst du uns mal erzählen, um was geht's denn hier eigentlich und so. Und da hat der Sebi sich mit denen 1-2 Stunden hingesetzt. Mhm. Und das muss man denen ja wirklich lassen, dass der ja auch wirklich halt sich erklären kann so und über die Sachen redet. Und von daher, naja. Also ich habe mit der Band kein Problem. Ich weiß, dass es viel bei vielen anderen Leuten so ist. Ich mag die auch.
3: Man kann das runterbrechen. Göttingen ist wie Chemnitz und irgendwann.

0: Läufst du dir halt immer über den Weg. Ich möchte nicht wissen, wie viele Fotos es von uns früher gibt mit Leuten, die nicht akzeptabel sind, einfach nicht, weil man es gewusst hat, sondern einfach, weil man, wie besagt im AJZ vielleicht mal bei einem Konzert neben ihm stand, der, ne, ohne das jetzt hier zu relativieren.
1: Ach Quatsch, alles gut. Ich habe noch einen schönen Sidefact von Göttingen. Ich habe letztens erfahren, dass Herbert Grönemeyer in Göttingen geboren ist. Und da ist
2: echt? Gar nicht
1: aus Bochum.
0: Das ist aber schlecht.
2: Lüge.
0: Lügenpresse. Und wir haben auf dem Herweg Gewohnheitstrinker gehört, ne?
2: Ja, tief im Westen.
0: Tief im Westen.
2: Und wir auch nichts damit zu tun.
1: Wie kam es, dass ihr das gehört habt? Wem war die Playlist?
0: Naja, es ist irgendwie, also uns verbindet ja musikalisch nichts, Schmeling und mich, ne? Aber Gewohnheitstrinker ist irgendwie so eine Brücke, ne?
2: Die hat der schöne Kai Jenny mal reingebracht gehabt, wo ich ganz erstaunt war.
0: Ich fand die super, singen kann der nicht, aber die musikalisch.
2: Das musste in dem Genre nicht, außer du bist bei Skinsex, da musst du singen können.
0: Ich mag ja Skinsex, ich will mich an der einschleimen, aber ich mag
2: sie. Du schleimst gerade.
0: Ich mag sie wirklich.
1: Ich mag sie auch, also ich muss sagen, die sind ja auch gut. Und Max, du hast sie dir gewünscht, ne?
0: Also spielen wir so heute. Juhu!
1: Nee. Frank, ich glaube, du bist dran mit dem kleinen Musiktitel.
3: Genau, ich bin dran. Ich wollte euch jetzt nochmal was fragen. Ich hatte mal so eine Rubrik hier eingeführt bei unserer Sendung, die heißt Drei Platten, eine Insel, ganz bekanntes Prinzip. Könntet ihr das denn nach dem nächsten Musikbeitrag aus der Hüfte schießen, so mal drei Platten, auf die ihr nie verzichten könntet, auf einer einsamen Insel? Ich frage den Max erstmal.
2: Ich sag mal, ja, wenn du mir jetzt den nächsten Musikbeitrag erstmal lässt zum Nachdenken.
3: Okay, so machen wir's.
2: Gut.
3: Wir bereiten uns vor. Jetzt kommt Radioactivity, habe ich durch einen Erdi kennengelernt. Danke, Erdi. Mit dem wunderschönen Lied Time Won't Bring Me Down.

0: Hey, hörst du noch zu? Jetzt kommt eine Rubrik. Welche drei Platten nimmst du auf eine einsame Insel mit? Und warum?
1: Warum
0: nimmst du auf eine einsame Insel mit? Und
1: warum?
0: Drei Platten, eine Insel.
2: So, ihr Lieben, jetzt hattet ihr Zeit, 3,5 Minuten oder 3 Minuten, wie lang der Song ging. Jetzt hattet ihr Zeit, euch mal zu überlegen.
3: Ja.
2: Irgendwie bin
3: ich gerade so in meinem Kopfhörer so leise. Kann das Sinn?
2: Drei Platten.
3: Ist
4: besser jetzt?
3: Jetzt ist besser. Ja, jetzt höre ich mich.
2: Drei Platten, die ihr mitnehmen wollt auf der Insel.
3: Also, da wäre auf jeden Fall Generators, Excess, Betrayal and Our Dearly Departed. Ja, und dort eigentlich nur den ersten Song würde ich mitnehmen, obwohl die anderen Songs urisch geil sind.
2: Ja.
3: Also Rollout the Red Carpet, habe ich schon immer gesagt, das ist der Song, den ich auf meiner Beerdigung hören will, wenn ich da noch hören könnte. Wollte.
2: Ja,
3: sehr gut. Dann würde ich Cro-Max, Age of Gravel.
2: Wie ist die mit?
3: Cro-Max hieß die immer noch.
2: Ja. Hardcore.
3: Ja, und jetzt das dritte ist ein bisschen schwierig, da irgendwas Französisches würde ich mal drauf tendieren.
2: Frustrations.
3: Frustrations nicht, das ist nicht so. Irgendwas aus Frankreich.
4: Na, aber welches Genre?
3: Müssen wir jetzt mal bei UVPR Records nachgucken, weil die eigentlich dort bis auf 4 Degrés Siskru eigentlich nur geiles Zeug haben.
2: Aber gibt's keine Black Metal Platte? Vielleicht so was Norwegisches?
3: Ja, na klar, da kannst du am Ende hier Mayhem, De Mysteris, Dürm Satanas kannst du mitnehmen oder Darkthrone.
4: Na, aber stell dir vor, du bist auf einer einsamen Insel.
2: Und ja, das ist Darkthrone.
3: Genau.
2: Was würden denn die Leute denken, die dann dort vorbeikommen?
3: Mit einsam, da kommt keiner.
2: Ja, die winken von ganz weit weg.
4: Und man stellt sich ja eine einsame Insel auch immer so vor, hier schön tropische Gefilde und so, aber vielleicht ist ja die einsame Insel auch ein total karger Felsen, wo es minus 20 Grad hat.
3: Genau, und wenn du dann dort hier Pagan Fears dir anhörst oder Moon.
2: Dark Funeral.
3: Nee, du hast Funeral Moon.
4: Also
3: Mensch, Hallo Live in Leipzig, das müsste doch selbst der Ecke kennt das hier. 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
2: Ich kenne eine Platte von Marduk, die heißt
3: Marduk.
2: Marduk?
3: Achso,
2: ist ja so.
3: Außerdem heißt die Live in Germania.
2: Ja, aber das ist nicht mal gut.
3: Nee, ist eine.
2: Nee?
3: Nein.
4: Wenn du so Black Metal-affin bist, da wollte ich dich jetzt nochmal fragen, warst du früher da auch mit dabei? Wenn in Thüringen waren ja früher Black Metal-Konzerte, wo die dann immer nachts dann Kühe und Pferde geschändet haben?
3: Nee, also ich war
2: okay, bei diesen Elefanten,
4: da sind die angeführt.
2: Da sind die in den Zoo eingebrochen und haben dort das ganze Großfeld, haben die dort
3: da haben wir jetzt immer diesen Bezug dort zu Chemnitz und manchmal ein bisschen seltsam. Ich war in Annaberg viel gewesen. Da gab es damals so Anfang der 90er Club Chicago. Dort war neben allerlei Black Metal-Zeug, war dort auch allerlei Faschelzeug dann ab und zu gewesen. Aber dort muss ich sagen, die Black-Metal-Typen dort aus dem Gebirge, die haben so alle ein bisschen in einer Klatsche, aber dort haben sie klare Kante gezeigt, die haben dann auch die Faschos rausgeprügelt aus ihrem Club dort. Also, und Chicago, ja, das war auch ein bisschen sehr seltsam, dieser Club dort. Also da war auch in so einem Gewohngebiet, Wieserer Grund hieß das dort, war so kleine Einfamilienhäuser und da hatte dann dort im Keller unten waren so Proberäume und oben hatte der einen Konzertsaal oder Konzertraum gehabt und ja, das Ding ist dann irgendwann mal abgebrannt und der Typ ist verschwunden.
2: Okay.
3: Und das roch dann etwas sehr stark nach Versicherungsbetrug und so. Aber dort wirklich Immortal Marduk Enslaved gespielt und Kokorot ihre erste Show überhaupt.
2: Ja, krass.
3: Und sowas.
4: Also aber ich habe mal gehört, dass der in den 90er, dass der auch viel mit Tierkadavern gearbeitet wurde. Ist das wirklich so?
3: Ja, hast du ja bei Mayhem Live in Leipzig. Die haben ja in Chemnitz zum Beispiel dort diese ganzen Schweinehälften, das haben die in Chemnitz. Die sind mit dem Zug gekommen, mit dem Euro hier Interrail-Ticket oder so. Und sind dann von Leipzig, also die sind von Norwegen mit dem Zug, dann von Leipzig nach Chemnitz mit dem Zug und in Chemnitz vorne durchgesucht, dann mehr hoch nach Annaberg und die hatten dort irgendwie Zeit mit dem Bus und haben dann dort noch irgendwie im Fleischer abgefasst gehabt oder haben noch einen losgeschickt. Ich glaube, den Abo hier aus Leipzig, der das Buch auch geschrieben hat. Genau. Und der musste dann dort bei irgendeinem Fleischer so einen Schweineköpfe oder zwei Schweineköpfe und sowas besorgen. Und das haben die wirklich, das erste Konzert war in Annaberg gewesen von Mayhem damals 90, das zweite in Zeitz und das dritte dann in Leipzig halt. Und die haben diese Kadaver, haben die ganze Zeit mitgesteppt gehabt. Und in Leipzig haben die natürlich dann schön gestunken. Also das war...
2: Das ging über 2 Wochen, ging hier diese 3-Tages-Tour.
3: So gefühlt ungefähr. Oh, das war urisch kodisch, aber da gibt es ja mittlerweile wirklich Haufen Bücher auch und sowas, aber es ist echt interessant und ja, man fühlt sich da etwas ertappt, dass man da in der ganzen Szene dadurch so ein bisschen mit drinnen rumgepfuscht hat. Also ich war damals nicht 1990, da war ich noch klebittel zu jung, um das dort mit anzutun, aber das war dann, ja.
2: Ich war früher mal mit dem Schlagzeuger von Cheap Stuff, sind wir so auf Black Metal Konzerte gefahren und das war ganz viel in der Kuppelhalle in Tharandt. Dort hat
3: da,
2: sie viel
3: gespielt. Da war ich jetzt immer hier zum Break the Silence Festival. War schon
2: 100 Jahre nicht mehr. Auf jeden Fall haben dort auch, da kann ich mich
3: beschissener erinnern. Sound von vorne bis hinten.
2: Und ja, das war, keine Ahnung, so Ende der 90er würde ich denken, so 6, 7, 8, 9 schon, ja. Sind wir da immer mal hingefahren und haben uns da irgendwelche alten Shows angeguckt. Aber wer da gespielt hat, das müsste der Günther wissen. Das kann der vielleicht mir mal irgendwann
3: wir schreiben, haben dann wenn auf, er die Sendung hat. In 90ern sind wir auch viel, ich war viel im Metal-Bereich schon unterwegs, auch bis Wochenende bist du im wirklich dann nach Thüringen mal rüber, nach Pesnik in irgendeinem Jugendclub oder so, da haben dann Purgatory mit Athanatos und Impending Doom, das war so dieses Dreigespanne, manchmal hat es gelegt, dass noch Seirim als Rossewein mitgespielt haben und die Band hast du dort wirklich zu Hause gesehen gehabt.
4: Seirim, wer kennt sie nicht?
3: Genau. So. Ich habe noch nicht mit Polymorph angefangen und Cerebroseid aus Grimma. Und es gab schon eine coole Szene, so Death Metal Szene hier.
2: Oder ja, Köpsi.
3: Ja, ne, das ist ja mehr so kreint.
2: Ja, das hat mir dann später mehr gegeben als Black Metal, habe ich dann Krein gehört. Und dann kam irgendwann der gute Kreinchor aus Schweden, Nasum zum Beispiel.
4: Großer. Der gute Kreinchor, das ist schon ein Oxymoron in sich, dieser Satz.
3: Eigentlich schon, obwohl
5: Nasum
3: Napalm Death, das ist schon eine Hausnummer.
2: Ja,
5: unglaublich.
2: Napalm habe ich erst gesehen hier mit Misery Index und... wer hat denn da noch mitgespielt? Misery Index, Napalm Death. I Hate God hat er noch gespielt.
4: Der wird sich hier, wie heißt der die Sendung macht hier bei Dings?
2: Der Hoppel.
4: Der wird sich freuen. Grüße an der Stelle, ein Sendungsmachender vom Disharmonic Noise Conspiracy.
2: Die nehmen auch hier auf in Colorado Studios, wo wir uns momentan befinden.
4: Ja, und das kann man auch bei YouTube manchmal sehen. Da machen die manchmal auch wilde Partys. Sie haben auch sogar schon Bands hier im Studio gespielt, hier vorne, so Death Metal Bands.
2: Da war ich, und das war vielleicht vor 8 Wochen oder so haben die hier.
4: Und das muss ich wirklich sagen, was mir aufgefallen ist. Also ich kenne noch diese Stories von früher halt so. Es war wirklich sehr aggressiv, eine sehr männlich dominierte Szene, so Black und Death Metal so, ne? Aber mittlerweile habe ich eher so das Gefühl, dass das gar nicht mehr so ist, oder? Also wenn du dir selbst den Fenris anguckst, der hier bei Instagram sein neues Album zeigt. Und
2: Fenris war der Schlagzeuger von Satyricon,
4: also oder? Also die haben
3: auch... Darkthrone.
2: Auch.
3: Ja, Satyricon war Frost.
2: Oh, stimmt.
4: Also ja, mittlerweile sind das eigentlich nicht durchgehend positive Menschen, so kann man fast sagen,
3: oder? Ja, die sind halt auch alt geworden. Und was man bei Darkthrone immer sagen muss, die haben nie ihre Punkwurzeln dort irgendwie verleugnet. Also das ist auch selbst, das erste Album war zwar typisch schwedischer Death Metal, dieses Suicide Journey, und dann sind die eben dieses hier Celtic Frost Hellhammer Zeug abgedriftet, aber es war immer irgendwie, hat sie dieses Rumpelige dort mit dabei und die haben sich ja zumindest aus diesen ganzen Kirchenbrandgeschichten, die waren zwar voll mit drin in der Szene, aber haben es doch ganz dezent immer rausgehalten gehabt. Das ist ähnlich, wo sie angeeckt sind mit ihrer Transylvanian Hunger, wo sie dort North Ares Black Metal hinten drauf gestanden haben, das war etwas, ja.
2: Übertrieben.
3: Etwas sehr übertrieben. Ja. Und ansonsten jetzt Metal, also ich gehe eigentlich ungern, muss ich sagen, zu Metal-Konzerten. Am Ende geht es jetzt bloß noch wegen der Musik, weil mir irgendwie das Publikum dort, das ist mir zu oberflächlich. Das ist mir. Das ist aber nicht
5: ich
3: mehr
5: so. Ich gehe nur wegen der Musik zu Konzerten, ja, wegen was denn sonst?
3: Hältst du mal dein Maul?
4: Jetzt geht's los.
3: Du hast ja überhaupt gar keinen Dunst. Erst hier ankommen, heute müssen wir auf Zusammenhang.
2: Ihr redet ja 49, wird hier das erste Mal beleidigt.
5: Ihr redet ja eine Dreiviertelstunde über Bands, die sowieso hier spielen können.
3: Pass mal auf, das ist der Ähnchen, der Falk, der mir gegenüber sitzt, den ich ja sehe, und mit dem merke ich gerade, der hat eine
5: Penisverkleinerung hinter sich. Der hat ist aber, gar nicht mehr so richtig.
2: Der dritte Penisverkleinerung.
3: Er hat aber musikalische Ahnung. Ne?
4: Musikalische Ahnung. Vielleicht zu dir. Okay. Das Geile bei den Bands sind auch immer die Schriftzüge. Die sehen so ein bisschen aus wie die Kurve, die gerade hier vor mir ist, die Audiokurve.
5: Appelsin hier.
2: Das ist aus wie Hammerage zum Beispiel.
3: Da gibt es doch irgendwie
4: so ein Stapel Zaunslatten oder so.
3: Da gibt es bei Instagram auch irgendwie so einen Typen, der seiner Mutter, aus England, der seiner Mutter immer dort irgendwelche Bandlogos vorlegt und die muss die dann entziffern und sagen, was das für Bands sind. Ein paar einfache Sachen sind dabei, aber manche Dinge.
4: Das können wir vielleicht mal verlinken, das würde mich interessieren. So, wir haben es jetzt gleich soweit. Es wird ja immer die erste Stunde moderiert wird. Da wollte ich euch mal fragen, ich frage es mal in Schönheit, Johnny, warum ist das so? Warum müsst ihr nach einer Stunde euch verabschieden, nur damit ihr dann sagen könnt, so, jetzt sind wir in der zweiten Stunde. Was hat das für einen Hintergrund? Gibt es da ein Gesetz?
5: Ja, also es gibt in Chemnitz seit 1928 dieses Gesetz der eine Stunde. Nein, Quatsch. Das geht darum, dass wir die Sendezeit haben wir 2 Stunden, haben wir hochgesetzt gekriegt, aber in der Wiederholung laufen wir nur eine Stunde.
3: Also die Wiederholung, die sonntags kommt.
5: Genau, die Wiederholung, die sonntags kommt, da laufen wir nur eine Stunde und deswegen müssen wir den Fans im Prinzip sagen, so tut uns leid, entweder hört es euch nochmal digital an oder hättet es live eben hören sollen, also live in
4: Anführungsstrichen. Direkt on air quasi die Wiederholung. Genau.
3: Aber wenn du die Wiederholung dienstags früh um 9 Uhr auf DAB, da ist es wieder 2 Stunden.
5: Ja, also bisschen verwirrend.
2: Ihr solltet vielleicht aufhören, die Leute zu verwirren. Und wie entscheidet sich denn, ob ihr die erste Stunde oder die zweite Stunde spielt?
3: Das haben wir uns noch nicht gefragt, aber das wäre ja mal witzig. Wir können ja mal eine zweite Stunde spielen. Stimmt. Obwohl, das geht, glaube ich, automatisch. Da muss ich erst wieder mit dem Rico reden.
5: Du musst einfach die Sendung schneiden und verdrehen.
2: Hier, Rico, wenn du das hörst, erklär das mal bitte Max Schmeling, wie das funktioniert und damit auch mal die zweite Stunde gespielt wird, weil ich warte immer auf die... Auf die zweite Stunde.
3: Und weil du immer sonntags dazu kommst, oder was?
4: Ich habe ja immer, seitdem ihr angefangen habt, uns so oft zu erwähnen und zu beleidigen, habe ich ja dann immer gedacht, was? Gut, ich höre lieber am Montag meine eigene Sendung, weil ich muss ja dann wissen, ob alles hier, oder unsere eigene Sendung, ob alles von den Pegeln stimmt. Und dann switche ich manchmal montags rüber zu Punky Wond. Und dann denke ich, oh, jetzt redet er schon wieder irgendwo über Kulturhauptstadt Chemnitz, langweilig. Dann gehe ich wieder zurück. Und am nächsten Tag kann man die Sendung nämlich nachhören bei Radio T. Hm. Ja. Und das mache ich dann immer. Und dann denke ich immer, warum der Schmeling das überhaupt noch schneidet und bei Soundcloud raushält, da kann er einfach bloß den Link posten von Radio T.
3: Ja, aber der ist bloß eine Woche.
4: Naja.
3: Und bei Soundcloud ist es, wenn es eine Woche reicht und dann haben die Leute das eh über.
4: Ja.
3: Obwohl, wir haben Hörer, wir wissen ja nie, wisst ihr, wie viele Hörer ihr habt?
2: Nur, du siehst angezeigt,
4: bei Mixcloud zeigt es das an. Also bei
3: euch steht immer. Ja, nee, aber im Radio, also weil das ist ja...
4: Das weiß man nicht.
3: Das weiß man bei uns nämlich auch nicht. Und ich habe ein paar Hörer oder ein paar Kumpels, sind das ja dann meistens, die das anhören, die hören es halt auch auf Arbeit. Und der eine, wenn der Spätschicht hat, dann ist das eben dann montagsabends um 9 bis um 11. Und das ist nicht unbedingt, dass der Spätschicht hat, wenn die Sendung gerade kommt. Und da ist es halt dann immer gut, wenn er dann...
4: Das nachhören kann.
3: Das nachhören kann.
2: Aber theoretisch müsste das doch möglich sein, hier mal bei Colorado zu fragen, wie dann...
4: Wir haben das schon gemacht, die können das nicht ermitteln.
3: Klicks, die kennen bloß die Klicks aufs Internet und da weißt du nicht, ob die jetzt eine Sendung hören oder ob die hier bloß Interesse haben, mal zu gucken, wie man Colorado, wo die Adresse ist.
2: Aber ich schätze mal, das werden schon so 4.000, 5.500 sein.
4: Ich kann das nicht gar nicht einschätzen. Wir könnten ja mal...
3: Das sind ja fast Verkaufszahlen von Skinsex.
4: Wir könnten ja mal einen Aufruf an die Hörer von Radio T und an die Hörer von Colorado machen, die wirklich noch ganz oldschool über UKW... Oder?
3: Ja, auch. Gibt's noch.
4: Oder 102.7.
5: 102.7.
2: Ja. Und Colorado ist 98.4.
3: Aber muss ich mal gleich einspeichern, falls ich mal die Ecke komme abends.
4: Und die über DAB hören, meldet euch doch mal, dass wir mal eine Hörerzählung machen können. Und? Ich kann es im Internet sagen, Punky Wond hat bei Soundcloud immer so 13 bis 18 Hörer. Sachsen-Punk Radio Show, der höchste Wert war bei 380.
3: Ja, ne, weil ihr total penetrant den Leuten auf die Nerven geht. Wir machen das ein bisschen unterschwelliger. Und bei uns sitzen halt eben nicht nur einer vorm Radio, sondern das sind ganze Familienclans. Und
4: du weißt, im Erzgebirge. Ja, ihr habt ja so die Clan-Problematik in Chemnitz.
3: Und im Erzgebirge,
5: da bist du am Montag vorm Volksempfänger versammelt und dann wird es sich nochmal reingehört.
4: Deswegen sind das nicht so viele. Jetzt verstehe ich. Das sind quasi Familien dann.
3: Das sind Familien und die Mindestanzahl von zwischen Clan-Familien ist doch zweistellig. Da kannst du mal hochrechnen. No.
5: Also
3: 13 mal 20, na, da bist du ruckzuck dort bei 260.
4: Ja. Wobei ich sagen muss, die Sendung, die am meisten geklickt wurde, die wurde jetzt überholt von der anderen, war die mit dem Fabian.
2: Ja.
4: No, da haben sich so viele Leute gefreut, weil da ja wirklich, und das muss ich wirklich sagen, da habt ihr wirklich in Chemnitz einen großen Pluspunkt, ihr habt den Fabian Böhme.
2: Ja.
4: Kann man wirklich nicht anders sagen.
3: Tja, Herr Böhme, hast du gehört? Wer hast du dir heute Abend gleich sagen?
4: Da sind sie ganz ruhig. Ich habe jetzt gedacht, ja, da habt ihr recht und so. Nee, da kommt gar nicht.
5: Nein, ich hab's ja mit, ne?
4: Was?
5: Ich hab ja die Musik mit.
2: Ey. Oh, wollen wir eigentlich mal einen neuen
5: Song? Das ist ein Cliffhanger, ne?
4: Da machen wir jetzt hier Lausi und dann ist die erste Stunde nämlich vorbei.
3: Okay, also machen wir dann danach die Abmoderation.
4: No?
3: Gut, ja, so das passt doch.
4: Jetzt kommen hier Lausi, gerade angekündigt aus Chemnitz. Remember, featuring Paul Berger von Sheer Terror. Viel Spaß, Leute. So, das waren sie nie.
3: Aber schön, Frank, ich fühle mich gerade so ein bisschen.
4: Das Problem ist, ich muss
2: was
4: ja zwischen...
2: Es gibt ein Featuring mit Sheer Terror hier von
4: Lausi? No.

0: Ja, das hast du schön gesagt, dass wir Fabian Böhmer haben, ne? Den muss man sich erstmal leisten können.
1: Den muss man sich erstmal leisten können.
2: Und aushalten können.
1: Der Max Schmeling hat den Paul Bierer damals, zu dem Song, der jetzt gerade lief, mit ins Studio geschleift, habe ich gehört.
2: Ja, da die haben damals gab es Sheer Terror nicht mehr und da war der mit Joe Coffey, nannte sich die Band, dann war der unterwegs gewesen, hat so ein bisschen, ja, war ein bisschen melodischer, nicht so dieses ganze tiefe Rumgeröre, aber trotzdem eine übelst geile Band, also total unterbewertet. Und da kam auf die Idee, Mensch, der ist jetzt da, wir sind gerade im Studio, Lausi, da können wir doch eigentlich den mal fragen. Und da habe ich den angehauen gehabt, das Konzert hatte ich veranstaltet im AZ und ja, können wir machen und alles, kein Problem. Und dann haben wir Zeit ausgemacht, nächsten Tag früh um 11 Uhr, soll ich ihn abholen im Hotel. Ja, um 11 Uhr war ich dort im Hotel, da war noch kein Paul Berger irgendwie zu sehen. Da haben wir dann mit dem Tourbegleiter, sind wir dann hoch zu seinem Zimmer und dort hatte der dann, ja, es sah ein bisschen wüst aus, da hatte die Matratze im Bett, da gesagt, er konnte im Bett nicht schlafen, hat die Matratze auf den Fußboden gekracht, dadurch direkt vor der Tür, sodass du kaum reingekommen bist, dass sie die beiseite geschoben und dann da war er noch etwas schmaler, als es jetzt ist. Und da, ja. Aber ist er dann gleich mit aufgestanden, ins Auto eingesackt, zum Studio gefahren, dort hat er schön runter gespielt, runter gesprochen, was er dort sagen sollte und ja.
1: Und hat er sich Lausi auch mal angehört da?
2: Also, oh. Die haben dann auch dann noch Zeug mitgegeben gehabt und so, da weiß ich jetzt nicht, was da irgendwie, ja, das war ja, ich weiß gar nicht, welches Album das war, One Good Round Deserves Another, also das ist ja echt, und wirklich, das ist schon recht frank, 20 Jahre bestimmt her,
0: wo das auch schon wie her. Na, wir haben ja auch, es gab ja etliche Konzerte mit Lausi und Sheer Terror, also zumindest im AJZ weiß ich von eben.
1: Die kannten sich quasi schon, ja.
2: Ja, kennen den nicht unbedingt, aber zumindest haben
0: sie ja. Ich habe ein schönes Foto vom Paul und vom Böhme besoffen im Backstage vom AJZ, also die kannten sie schon.
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4: Sheer Terror haben erst gespielt mit Detained.
2: In Coney Island.
4: In Coney Island vor 2 Wochen.
2: Ja, war gut gewesen. Also
4: war gut, war leider nicht so viel los. Ich habe Sheer Terror das erste Mal gesehen. Die Detained habe ich schon vorher gesehen. Liebe Grüße an Basti.
1: Cold Oi Basti.
2: Genau, Cold Oi Basti.
1: Aus Berlin, Grüße.
4: Und da müssen wir auch nochmal reden. Siehst du, da müssen wir auch nochmal reden.
1: Wir müssen jetzt erstmal die erste Stunde abmoderieren.
2: Ja, ja,
1: das macht mal der Max Schmeling.
2: Genau, Sendemoderation, Musikredaktion hat der schöne Kai Johnny natürlich nicht. Dann natürlich der Frank und Falk von Color Radio, bist es bei euch? Ich hätte jetzt fast gesagt, Radio T.
1: Color Radio, genau.
2: Ja, genau. Und natürlich der Herr Schmeling und eine Sendemoderation haben wir alle 4 gehabt. Und ja, viel Spaß mit der 2. Stunde, die ihr jetzt nicht hören werdet.
1: Bei www.mixcloud.com/sachsenpunk.
2: Oder bei Soundcloud. .com/punkyone, glaube ich.
1: Aber geht lieber auf www.mixcloud.com/sachsenpunk.
2: Ja, da könnt ihr mehr Klicks
4: haben. Da könnt ihr 2 Stunden hören.
2: Genau, da könnt ihr.
4: In Folge.
2: Das könnt ihr beim Soundcloud auch. Aber hier könnt ihr natürlich ein paar Sympathiepunkte in Dresden noch haschen. So was brauchen die doch. Deswegen tun die doch nur hier das machen.
1: Wir wollen
2: die wollen gemocht werden.
1: Gerne mal ein bisschen gebauchmietzelt werden.
2: Ja, gemocht, na.
1: So. Jetzt würde ich sagen, wir spielen erstmal eine Runde Nonchalong, oder? Ach nee, der Erdi ist dran. Entschuldige.
2: Ich war noch nie dran gewesen, aber macht nur.
1: Doch, Lausi lief jetzt gerade.
2: Das war bei ja,
1: Kai. Ach so.
2: Kai, ja.
4: Na gut, dann lass mal einen Max anfangen hier.
0: Das war der Chemnitz-Export.
2: Ja, also hier würde ich jetzt wirklich schon auf Generators, weil, wie ich vorhin schon sagte, das ist der Song schlechthin für mich von der Band. Und
1: schöner Kai Johnny, bist du bereit, nachdem Generators liefen, deine 3 Platten für eine Insel zu nennen?
2: Ja. Da bin ich gespannt. Ja. Nee, eigentlich habe ich eigentlich Angst.
0: Na, Lanzer, ne?
2: Aber ja. Lanzer,
4: die ersten 3 Lanzer-Platten.
2: Ja. Lanzer, Pux und irgendwelchen Rotz wird er schon noch finden. Ja, Kalko ist der Ute 1, dieser Unsinn.

0: Doch, das muss er.
1: So, zweite Stunde, zweite Runde.
2: Ihr habt
1: jetzt, wir sind zurück.
2: Ihr habt es jetzt nicht mitgekriegt, aber wir haben jetzt statt 10 Minuten geplanter Pause 40 Minuten Pause gemacht.
3: Was? Ach, so geil, wir waren beim Bäcker und es waren 10 Fährmänner, nee Quatsch, 10 Männer, die Fährmänner Frühstück essen wollten. So ungefähr war es, ne?
0: Aber die haben es gut gelesen, die Bäckerin, ja. Fachverkäuferin. Hieß ja Bäckerei, Fachverkäuferin, Fachverkäufer. Haben übrigens gesucht, oder also wenn jemand sich jetzt berufen fühlt für einen neuen Job mit übelsten Karriereaussichten.
2: Ja. Landbäckerei Schmidt oder so, an der Metzgerei.
3: Na, an der Metzgerei. Und da hat er Werbetexter aus den 80er Jahren zugeschlagen.
0: Ja,
3: das habe ich fotografiert, weil das ist so geil.
0: Ja,
3: das
0: warte, zeig's doch mal den Hörern.
1: Dresden. Zeig's mal den Hörern.
3: Nee, ja. Ich will das hier. Warte mal, Brille. Frisch gebacken, super geschmeckt, unsere Backwaren sind perfekt.
1: Das ist geil, oder?
2: Da will man nur noch
0: das lädt ein, ja. Also, ich würde doch mal schnell losmachen.
3: Und ich muss mich nochmal bedanken, ich wollte ein teures, überteuertes Bäcker Radeberger trinken. Dass der Bäcker über Bier verkauft, ist auch geil. Das gibt es in Karl-Marx-Stadt, glaube ich, wenig.
0: Ja, stimmt.
3: Und da ist noch mal einer losgerannt.
2: Der Spar-Ossi hat da gesagt, ich gehe jetzt mal schnell rüber. Ja. Und zahlen da hier 3,50 Euro für
3: 0,33 Euro. Das Geile, ich könnte jetzt mal ein Koswischer Bier trinken.
0: Ja. Lösnitzer. Koswisch, hast du vorhin gesagt, Lösnitzer.
2: Thomas Ecke war letztens...
1: Das Koswisch aus in Sachsen übrigens. Es gibt noch ein Koswisch in Sachsen-Anhalt.
0: Stimmt, an der Elbe, aber
1: auch an der Elbe.
0: Ja.
2: Thomas Ecke war damals nicht so begeistert vom Lösnitz. Also er fand es jetzt auch nicht scheiße. Am Anfang hat er ein bisschen gezweifelt. So. Naja, es geht, hat er gesagt. So, und das war jetzt nämlich eine perfekte Überleitung zum Kontrabech.
1: Oh.
2: Weil in der zweiten Stunde soll es ein bisschen mehr um den Kontrabech gehen.
0: Aber können wir erstmal noch Kai seine Lieblingsalben? Ich will einfach mal bitte Fremdschämen hier offen.
3: Wieso? Also eins muss ich sagen, deinen vernördeten Scheiß, den keiner kennt. Also ich habe immer das Gefühl, wenn ich zur Playlist was dazusteuere, gefällt es den Leuten?
0: Hallo, Harmonie.
3: So, und deswegen mit den 13 zu 300 Zuhörern hat ja vielleicht mit deiner Musikauswahl was zu tun, ne?
0: Na, oder
3: ich
0: mit deiner Anwesenheit.
3: Ich habe mir nämlich, ich mache mir bei sowas immer Gedanken, wie ich zu was kam.
0: Den Scheiß machst du.
3: Natürlich. Also ich habe damals in der 8. Klasse in der Jugendherberge in Seida, kam der Sebastian Fährmann, das kennt man hier in Dresden, kennt keiner Sebastian Fährmann. Also
0: den kennt nicht mal jemanden, Chemnitz.
3: Schöne Zecke früher, und der hat gesagt, ich habe ja eine Musik mit, das habt ihr noch nie gehört. Und wir haben damals immer so Müllstationen, Schleimkeim und Kassetten angehört und waren halt so in dem Deutschpunk-Bahn verfallen. Und der hatte eine Kassette mit und da war tatsächlich Rage Against the Machine drauf.
2: Oh ja, das...
3: Und da muss ich sagen, bis heute, also die Platte, die ich kenne wahrscheinlich mit denen. Und trotz der ganzen, mir sind die ja manchmal zu politisch, wobei man das immer gar nicht so sagen kann, die wohnen ja auf einer anderen Seite der Welt, hat mich das geprägt, und das war so, also wir wissen alle, dass es kein Hardcore ist, natürlich, ne,
0: Crossover. Aber der hatte doch mit Inside Out, ja, schön zu bitte.
3: Also es war mein Einstieg in die ganze, also weg vom Punk, vom Ostpunk sag ich schon, vom Deutschpunk so ein bisschen hin in die Hardcore-Richtung, und die würde ich gerne auf eine Insel mitnehmen, weil die kannst du immer wieder hören.
2: Das stimmt, ja, die ist
3: mega.
2: Ist
3: natürlich Mainstream, Herr Schmeling, aber das hat mich sehr geprägt.
0: Das hat ja nicht, du siehst immer das mit Mainstream. No, auch ich habe gewisse Dinge, die im Mainstream angelandet sind.
3: Oh, jetzt ist aber Altersmilde. Zweite Platte ist Perkele, ganz klar, die schlechteste Liveband der Welt.
2: Boys of Anger, oder wie die heißt?
3: Ja, genau. Schlechteste Liveband der Welt, aber auf Platte irgendwie geil. Und irgendwie geht das irgendwie rein. Und dieses musikalisch sind die ja so grotte. Auch live sind die ja musikalisch.
0: Nein,
3: so,
0: aber mittlerweile machen die doch mehr so Heavy Metal.
3: Naja, jetzt kannst
0: du... Also das ist eigentlich noch schlimmer.
3: Jetzt kannst du gar nicht mehr hören, geht mir auch so. Aber so die ersten Platten, wenn du dann so Live-Konzerte anguckst, was die sich verspielen und wie langweilig die auf der Bühne eigentlich sind, aber auf Platte... Also ist meistens sehr umgedreht, ne? Dass hier Plattenscheiße sind, aber dort ist es so rum.
1: Ist da hier so Songs wie Coward und Set to See und sowas?
3: Nee, Heartful of Pride und The Yellow and the Blue und so. Skinhead-Scheiße. Das hat mich damals so ein bisschen Richtung Eu gedrückt und hat mir gut gefallen. Mein erstes Konzert von denen war tatsächlich bei der Tattoo Convention in Chemnitz. Habe ich die selber mal gesehen.
2: Da war ich auch. Da war ich auch.
3: Ja. Mehrmals. Na, und dann Blatt vor Blatt. Würde ich mitnehmen.
2: Live in the Exile wahrscheinlich dann.
3: Yes.
2: Ja.
3: Genau.
0: Hättest du jetzt so gesagt, Outlaw Adams, hat er ja gesagt. Da kann die nicht auseinanderhalten.
3: Nee, weil die bei mir in der Playlist kommen.
2: Die sind ja jetzt auch wieder da. Ich habe mal YouTube-Live-Video angeguckt. Ich muss sagen,
0: aber irgendwie 100 Demons als Band, das ist ja der Sänger jetzt bei Blood for Blood, finde ich ziemlich geil, aber bei Blood for Blood wirkt er irgendwie so steif.
3: Das ist mir jetzt auch aufgefallen, das kommt aber auf, du musst verschiedene Videos angucken, dann hast du Perspektiven, da ist es besser. Jetzt mal wieder machen, also wenn wir eine Chance hätten, aber wie du schon sagst, wird wahrscheinlich, das ist eine große Agentur, diese Band krallen und dann wird es vorbei sein.
0: Ja.
3: Aber diesen Bollo-Hardcore mit Kniestrümpfen und Stirnband und so, das, dann fühle ich mich sehr...
2: Verbunden.
3: Verbunden.
2: Und auch ist ja auch ein schöner Style, wenn man mal zu Mutti hier oder zur Oma.
3: Na, man spitzt, ne?
0: Bei dir steht ja auf der Socke SX noch.
2: Ja. An der Eierschecke, Kaffeetafel
0: gibt's. SX, SW.
3: SX, SW, South by Southwest.
0: Ach so, also ich dachte,
3: kann man jetzt aus dieser Abkürzung herauslesen, aber auch ein geiles Festival für alle, die hier so reich sind wie ich.
0: Zieht da Socken an da.
3: Was macht denn hier drüben? Die machen was ganz Geheimnisvolles.
0: Die dünnst jetzt gerade befummeln.
2: Wir gucken jetzt nach Musik. Das Problem ist jetzt, eigentlich wollten wir jetzt über den Kontrabass reden, aber der Falk ist ja im Karussell dran. Wir haben ja dieses Musikkarussell, dieses berühmte. Und er hat sich jetzt was gewünscht und ich würde jetzt mal das Wort an dich übergeben.
1: An mich?
0: Ja.
2: Lieber Falk. Also lieber in Anführungszeichen.
1: Ja, nee.
2: Falk.
1: Nee, ich habe hier eine Band, weil ich bin ja so großer Sex-Max-Fan. Und wir sind eine Band auch aus Kanada. Die heißen DVTR. Und die machen eine gute Mischung aus so schnellem Punkrock, ein bisschen mit Elektronika. Und der Song heißt auch DVTR. Und den hören wir jetzt im Oktober 24 rausgekommen. Hört es euch mal an. Und dann geht's weiter mit dem Kontrabass.

0: sagen,
1: fein.
0: Sehr fein rausgesucht.
2: Ja, also VTR.
0: Muss ich mir dann mal aufschreiben.
1: Weil merken kannst du es ja, ne? Nee.
2: Schicke ich dir über meinen E-Mail-Account von OnlyFans.
0: Okay.
3: Wir sind hier zusammen mit dem Max Schmeling, dem schönen Kai Johnny. Zitat Ecke, was hat er gesagt?
0: Na, wie gesagt, meine erste Begegnung mit Ecke war in Chemnitz auf irgendeinem, ich weiß es nicht mehr, was es war. Ich war, denke ich, betrunken, habe getanzt und der stand plötzlich neben mir und ich habe das aber nicht gemerkt. Und dann flüstert er mir ins Ohr und sagt, du bist die erste Zecke, die geil riecht.
1: Wenn jetzt jemand brechen muss, dann tut euch keinen Zwang an.
0: Das fand ich sehr witzig.
3: Und weißt du nur noch, was du damals gerochen hast?
0: Ja, ich bin...
1: Patchouli. Frank, bitte.
0: Ich denke, ich habe nach Waschmittel und Parfüm gerochen, wie man als Zecke eben so riecht.
1: Er hat gehofft, dass er so gerochen hat.
3: Als ich hier meinen Spannemann das erste Mal getroffen habe in Klasse 8, da roch er nach Friedhofserde.
0: Ah. Patchouli. Ja,
2: das war früher mein Parfüm. Ich glaube, ich habe mich auch gewaschen damit. Ich habe das auch bei ins Duschgel bei meinen Eltern dann immer. Ich habe da dann noch bei denen gewohnt. Als
3: das Ach, Wahnsinn, das hat man dir angerochen. Da habe ich immer
2: so ein paar Tropfen mit reingemacht und da haben meine Eltern auch nach Patchouli gerochen. Das fand ich
1: schön. Das ist nicht so aufgefallen, ne?
0: Schwarzer Deine Eltern haben nach Friedhof gerochen, das ist okay.
3: Schwarzer langer Ledermantel.
0: Echt? Warst du Krufti oder was?
3: Halb lange Haare, Springerstiefel und Lacrimosa-T-Shirt.
0: Ja. Lacrimosa, na klar, wer kennt's, ne? Und immer zwei Schritte vor und einen zurück, ne? So war
2: immer,
0: das.
2: So wurde
1: doch Kopf nach unten beim
0: Tanzen. Kopf nach unten, genau.
2: Herrlich. Zu Wamsgott, Goethes Erben, deine Lakaien, Silke Bischof und...
1: Das ich,
2: genau.
0: Das wären deine drei Alben auf der Insel, oder?
1: Oh, nee, das warst du erst bei eben Album, du hast noch zwei.
0: Nee, ich hab doch schon drei genannt.
2: Du auch noch Rage Against the Machine was?
0: Perkele und Blatt vor Blatt.
1: Ach so,
0: du ja. Heini.
1: Nee, Blatt vor Blatt hat's ja kein Album gesagt. Da ist der bloß drauf angesprungen.
2: Ja, naja, gut.
1: Ja, du hast ja recht.
2: So, die Sendung, die kommt am
1: 25.
2: raus.
0: Pfingsten.
2: Und wenn ihr da noch nicht vorhabt, dann geht ihr gefälligst zum Kontrabash. Weil das nämlich am dem Wochenende 29.30. in der Chemiefabrik stattfindet.
3: Wobei man sagen muss, nur am 30. ist Konzert, am 29. Mai ist trotzdem schon die Chemiefabrik offen, da legen mehrere DJs auf, die machen so ein kleines Warm-up.
0: Legt ihr nicht auf?
3: Wir legen dann zur Aftershow-Party auf, was sehr gut passt, weil das geht wahrscheinlich erst um 1 los und ich muss früh um 10 bei meiner Schwester zum Geburtstag sein.
0: Na, das ist doch gut.
1: Ja.
3: Erfahrungsgemäß wird ja die Aftershow-Party, geht ja bis um 4 oder um 5.
2: Mindestens.
1: Das sind wir schon längst oder daheim.
3: Ich würde die ersten 2-3 Liter machen und dann haue ich einfach ab.
2: Das kannst du vergessen. Du wirst schön neben mir stehen und wirst deine neu gekauften Platten. 400 Euro hast du ausgegeben in den letzten paar Tagen, hast du mir gesagt.
3: Schätze ich, ja.
1: Was hast du denn gekauft?
3: Ich habe Radioactivity gekauft. Dann haben mir noch ein paar Klassiker gefehlt, wie Sex Pistols, The Clash, die New York Hounds, die war mal in meinem Besitz, die ist weg.
1: Was?
3: Ich habe die verliehen. Ich befürchte ja, dass sie... Naja, das sagst du jetzt nicht im Radio.
1: Ja, nee, ist besser so.
3: Und da habe ich jetzt die Platte in der zweiten Pressung von jemandem aus Chemnitz bei Kleinanzeigen gefunden, der will 100 Euro dafür haben.
1: Was?
2: Und hast du gemacht?
1: Also gleich bei Discogs geguckt?
3: Nee, ich habe noch einen Kontakt. Du kriegst die Platte wirklich nirgends.
2: Krass.
3: Nirgends. Unter 200 Euro.
0: Können wir dir helfen? Können wir das wegbochen? Oder?
3: Ich habe jetzt jemanden gefunden, der
0: wegbocht.
3: Mit mir ein Tauschgeschäft macht. Weil ich will die gerne spielen, ne? The New York Hounds, Royal Hounds. Genau, was habe ich mir noch gekauft? Radioactivity habe ich mir gekauft, die neue Platte. Die neue Collapse habe ich mir gekauft.
1: Aha, okay.
3: Ja, und dann noch etliche andere. Ach so, hier, Foreskins hatte ich mal auf CD Plus. Würde ich auch gerne mal spielen von dieser Compilation Wonderful World of Force. Ich will jetzt gar nicht alles verraten.
2: Nee, das wird auch nicht verraten. Ja. Auf jeden Fall spielen beim Contrabass das Spielen Bad Terms, ja. La Inquisition, Bullshit Detector, Hidden Knives und Nonchalant. Und der liebe Frank und ich, wir machen dann in der Aftershow DJ Party mit unter dem Namen Sachsenpunk. Sachsenbank DJ Team.
0: Genau. Wir sind auf diesen voll hässlichen Namen gekommen. Das klingt wie Sachsenpaule.
3: Das ist so, das ist ja die Konzertdatenbank sachsenpunk.de, die ein sehr, sehr guter Freund von uns macht.
1: Ja. Gibt's ja auch schon seit
3: über 20 Jahren.
1: Seit Sachsen.
2: Lange.
1: Genau. Seit Sachsen gibt.
2: Von vorher, glaube ich.
1: Ja.
3: Genau. Und der hatte, bevor der die Sachsenpunk-Seite gemacht hat oder zeitgleich, hatte der am Anfang eine Domain sich gesichert, die hieß socialdistortion.de. Und das war ein Forum für Social Distortion Fans und da hatte damals auch der Sammy von Broilers immer mitgeschrieben, fleißig und so. Und der kann halt sehr gut Webseiten erstellen und hat da einen Grüße an der Stelle an Sepp, an Mr. X, wie wir ihn nennen, und hat da quasi diese Konzertdatenbank ins Leben gerufen, die für viele Menschen dann sehr wichtig wurde. Und als der sein 20-jähriges Jubiläum hatte, haben Freunde und seine Freundin, haben wir gesagt, Mensch, mal irgendwas so zum Jubiläum, irgendwas schenken. Und da haben wir gesagt, da schenken wir denen eine Radiosendung. Deswegen.
0: Das, jetzt ist der Name toll.
3: Siehst du?
0: Jetzt muss ich sagen, nach der Geschichte, dann verstehe ich das
1: Sachsen-Punk
0: alles.
1: Sachsen-Punk ist wirklich immer noch die erste Anlaufstelle, wenn du wissen willst, was los ist.
0: Richtig.
1: Wenn
0: du also Sachsen-Punk ist toll, aber die Radiosendung ja, ne?
3: Naja,
1: obwohl die jetzt gerade läuft, heute die ist nämlich gut.
0: Also wir haben sie oft gewertet, denke ich. Ne?
1: Mindestens. Nicht nur oft gewertet.
2: Wir haben die sagen so, die anderen so.
0: Wir haben die 13 Clan-Familien jetzt mit dazu geholt. Ja. Aus dem Erzgebirge.
3: Das Lustige ist ja, dass ja die Chemnitzer Mikros gar nicht ansehen. Also die werden dann nicht aufgenommen.
2: Die ganze Zeit hin.
3: man hört eigentlich nur unser Gequatsche die ganze Zeit.
1: Und diese Kunstpausen dann.
2: Ja. Wie kommt ihr hier zum Kontrabass? Habt ihr irgendwie eine Verbindung zum Kontrabass?
1: Naja, mit dem Auto oder Zug, ja. Je nachdem. Wenn es Deutschland-Ticket da ist, dann können wir das nehmen.
0: Na, es fahren stündlich Züge von Chemnitz nach Dresden.
1: Der war doch mal ganz früher auch in Wurzen gewesen. Ja, oder so, da hatten die doch immer so. Mhm. Dort ja im D9 oder ja, D9
0: hieß das. Aber meinst du mit Wurzen, ist da das, wo das Label ist?
1: Das ist dort, wo dieses Label, ja, stimmt ja, dieses Contra-Records, ja.
2: Ich habe am Samstag war ich in Eisenhüttenstadt.
1: Stalinstadt, wie man bei uns noch sagt.
2: Da war 20 Jahre Steeltown Records und da hat unter der Bockwurstbude und Ochse 86 gespielt und da hat mich der liebe Thomas und die Maria haben mich eingeladen, dort Aftershow-DJ zu machen und da bin ich mit meinen Plattenkoffern, von Dresden nach Cottbus gefahren und musste dort umsteigen. Und das Problem war, dass an dem Tag Cottbus gespielt hat.
0: Wir haben eine Fanfreundschaft.
2: Und auf meinem Plattenkoffer ist so ein Dynamo Dresden Aufkleber drauf, wo hier Fight Rassismus, Fight Antifaschismus und so draufsteht und groß Dynamo Dresden. Und da haben die dort die ganze Zeit, also das stand ein Stück weg von mir, so in diesem Gepäckabgabefach standen meine zwei Plattenkoffer. Und da haben die dort die ganze Zeit, das waren richtige Assis so, ne? Mhm. Und haben dort die ganze Zeit hier und dann scheiße Dynamo. Mhm. Und ich dachte, Alter, wenn die das jetzt sehen, dass dort hier ein Dynamo Dresden Aufkleber drauf ist, dann habe ich es wahrscheinlich auch nicht einfach. Und die haben sich natürlich benehmen genommen, wie ich das gehört. Ich bin aber nicht aufgefallen mit meinem Seidenscheitel und mit meiner Lonsdale-Jacke bin ich dort nicht so aufgefallen und hatte Glück.
3: Da ich bin gedacht, gut durchgekommen
2: von uns. Das ist einer von uns. Ne? Und genau, und da wurde ich dann abgeholt in Eisenhüttenstadt. War eine geile Party, es ging bis früh um 2:30.
0: Wann war ich das letzte Mal in Eisenhüttenstadt? Wie ist es denn dort?
3: Scheiße.
2: Naja, das Ding ist, dass dort eben, keine Ahnung, 8% der Leute, die kommen von außerhalb oder 85%, deswegen ist dort am Abend dann auch nicht mehr so viel los. Aber die Leute haben gut getanzt. Ich würde sagen, ich habe eine ganz gute Auswahl von Musik getroffen und das war ganz gut, aber es ist schon ein bisschen weit ab und deswegen kann ich euch bloß raten, wenn Konzerte in Eisenhüttenstadt sind, fahrt dort einfach mal hin, Leute.
1: Also der Thomas hat mir schon selber gesagt gehabt, kommt bitte ruhig mal vorbei dort, das lohnt sich echt. Und der Thomas ist ja auch ein guter.
3: Ach, ja, Mensch, das ist Spitzentyp ist das. Auch die Maria und so.
2: Wahnsinn,
3: das ist. Die haben ja letztens auch irgendwie einen Preis gewonnen, für Kulturpreis irgendwas.
1: Genau, für Plattenladen hier und also das war.
2: Das haben sie auch verdient und vor allem für die Leute aus Dresden, die Verbindung, es gibt jetzt den RE18, das gab's bis vor einem halben Jahr, würde ich denken, gab es die Verbindung nicht. Da fährt Dresden, Cottbus, Eisenhüttenstadt, da bist du unter 3 Stunden dort, für die kein Auto haben.
1: Ja, ja, am Ende genauso.
3: Ja, E18 passt ja auch gut von den Initialen her. So. Ja.
2: Und genau, und guckt euch dort Konzerte an, unterstützt die Szene und genau.
3: Und wenn ihr es nicht macht, dann guckt ihr halt ein bisschen Netflix oder was.
1: Ja. Ja, und Kontrabash war, wie so, ja genau, waren Wurzen früher gewesen, da warst halt ab und zu, da haben ja Busen Glory zum Beispiel dort in dem D9 unten gespielt.
3: Busen gesagt?
1: Ja, hab ich gerade gesagt, hab ich gelernt von ihm aus Dresden. Oh. Ja, ja, technische Fehler kennen wir auch, ja.
0: Na, find ihr zuhauf.
1: Ja, weil du es ja nicht, der überhaupt erste nicht bist kannst. Du
2: schon selber. Ach, in Wurzen, ich glaube, in Wurzen war ich nie beim Kontrabash. Ach, das muss ja bloß das erste gewesen sein, oder?
1: Nee, da waren ein paar waren dort gewesen, hat nur hier.
0: Okay. Wie lange gibt es das Kontrabash in Dresden?
1: Gespielt und
2: ich glaube, 10 Jahre ist das jetzt.
3: Ja. Ich glaube, 10 Jahre, genau. Ne?
2: Also 10 Jahre Kontrabash und, naja, also locker 6 Jahre würde ich
3: sagen. Da haben sie jetzt gesagt, zum 10-Jährigen, da nie wie alle anderen, da setzen wir nur einen drauf, hängen noch einen Tag dran, nee, da machen wir sogar noch einen Tag weniger. Mhm. So, ne? Was ja auch nachvollziehbar ist, weil wenn man sich mal anguckt, was das Pogo-Rausch für Bands hat, dann ist da ja wirklich die Schnittmenge, also ist ja eigentlich das Gleiche, oder?
1: Stimmt, das eine im Frühjahr, das andere im Herbst dann.
2: Oktober ist das immer.
0: Aber es ist trotzdem immer ausverkauft, oder? Ihr seid immer...
3: Ist immer sehr gut besucht. Mhm. Und das Geile ist halt, sowohl bei Pogorausch als auch Kontrabash, dass da halt auch wirklich Leute aus Belgien, aus Frankreich kommen. Mhm. Ich hatte letztens, wir machen da immer so eine Tattoo-Walk-In-Aktion bei mir im Studio. Da habe ich zum Beispiel den ersten Schlagzeuger von Funeral Dress aus Belgien tätowiert. Das würde sonst halt auch nicht passieren, dass da irgendwelche Belgier, Franzosen, Engländer nach Dresden kommen. Und die kommen eben, weil das Label eine relativ gute Reputation hat. Das sind unsere Freunde und da sind wir stolz. Und deswegen spielen wir jetzt mal, was der Max Schmeling sich aussuchen darf. Entweder La Inquisition oder Bullshit Detector oder
1: Bad Terms. Bad Terms würde ich nehmen, weil die ja, doch ziemlich cool sind. Und die spielen auch, trotzdem müsst ihr alle zum Kontrabass gehen, die spielen 2 Tage später am Hof bei Matze.
3: Oh, da müssen
1: Da müsst ihr auf jeden Fall mal hin.
3: Warst du dort schon mal?
1: Im Hof. Ich.
0: Der wohnt dort. Der ist, nachdem wir das Begrüßungsgeld abgeholt haben, nie weggezogen.
1: Genau, in Bayern ganz oben.
3: Die haben ein neues Album, Bad Terms, Nest of Vipers. Das Lied hier heißt...
0: Was, Nest of Viper?
3: Nest of Vipers. Ach,
0: ich bin an der richtigen Sendung heute.
3: Aus. Sea of Blood. Jetzt kommt die Retourkutsche. Siehst du, das liegt an dem Lösnitzbier. Also dann, tschüss, macht's gut.

0: Die sind nicht so streng wie du mit mir, ne?
1: Da nee, kann man auch mal
0: 10 Sekunden später
1: ja, sein. Ja, weil die das alles zusammenbasteln. Wir machen es dann eben gut.
0: Ach so.
2: Wir haben gerade über Hof gesprochen.

0: ganz dicht und dann war das Bier alle, dann kam der dort mit zwei Dosenbierpaletten an, es hat gestunken, der Sound war scheiße, also es war all das, wo man früher gesagt hätte, oh geil, Punkrock so, da, aber wenn aber ich war Mitte 30 damals.
1: Also, was denkst du, was die Ami-Bands, gibt's ja wirklich Bands, die wollten dort in dem alten Club unbedingt spielen, ja. Sei es hier Pressnuggle Boys, Antagonizers haben dort gespielt, dann hier Ultra Razzia haben gespielt gehabt und wissen, was da alles noch.
0: Also, genau.
2: Wie heißt denn der Club?
0: Punkrock Basement Club.
1: Ja, so, ne? Also der, den gibt's eigentlich nicht offiziell. Weil da, ja, natürlich keine GEMA und sowas dort. Und
2: aber das macht attraktiv.
1: Die Adresse kriegst du bloß, wenn du dem schreibst.
0: Und das war ja auch, glaube ich, in den Hof, das war ja irgendwo anders.
1: Ne? Nee, das war direkt in den Hof. Das ist alte Ding.
0: Ja, ich wollte jetzt ein bisschen ablenken.
1: Ja, ich weiß, nee, das ist ja direkt auf dem Hof dort.
0: Ja, auf dem Hof,
1: bei
0: dem
1: Bauernhof. Bei Kirchenreuth.
0: Irgendwo in Deutschland.
1: Ja.
0: Nee, und
2: das klingt wie so ein konspiratives Pascho-Konzert.
0: Wer weiß,
2: wo ihr hingeht. Wer weiß, wo ihr spielt. Na, Skinheads, ja, Skinsekt. Hätte ich drauf kommen können.
0: Es gab auch schon Bands, die sind abgehauen aus Hof wieder. Skeptiker, glaube ich. Die haben gesagt, nee, das tun wir uns nicht.
1: Na, und Movement wollten, glaube ich, auch nicht so richtig.
0: Red London, glaube ich, auch.
2: Echt? Skeptiker haben gesagt, wir wollen das.
0: Du musst dort mal wirklich mal, also wenn du es dir mal...
2: Ich hatte ein paar Anläufe schon mit dem Herrn Schmeling, wir müssen es nochmal in Angriff nehmen.
1: Aber Frank, das hat sich jetzt geändert. Also jetzt ist
2: viel besser. Aber das ist vier in der Woche, ne?
1: Ja, der tut halt die Touren abfassen, wenn die dann irgendwie ein Day Off, für die ist immer besser, wenn die kein Day Off haben, sondern
2: wenn sie
1: irgendwie
2: spielen. Wann ist das nächste Mal?
1: Na, am 2. Juni wollte ich mit dem Spießer hin.
0: Wenn es besser ist, dann wird vielleicht auch mal mitkommen. Ich muss sagen, aus meiner Erinnerung habe ich jetzt erzählt von vor 10, 12 Jahren.
1: Ja.
0: Also das war ja noch tiefste...
2: Da gab es ja noch das Begrüßungsgeld gerade erst.
0: Genau, tiefste DDR-Zeiten waren das ja noch. Ja, jetzt haben wir gerade bei Türms gehört, wir reden ein bisschen über den Kontrabass. Gibt auf jeden Fall Abendkasse. Und... ja, die Musik.
2: Was kostet es denn generell?
0: Ich glaube 27,50
1: ist für die Bands eigentlich mehr als angemessen.
2: Fair.
0: Es spielen La Inquisition, Bad Terms, Bullshit Detector. Die muss ich unbedingt nochmal live sehen. The Hidden Knives, neues Bandprojekt vom Tobi, von Joe Combat und Säufersonne, der ja auch schon mal Max Schmeling ans Leder wollte, weil er wieder eine große Fresse im Radio hatte.
1: Genau.
0: Und Nonchalong. Und natürlich dann eine fantastische Aftershow von Falk and Roll und Cheap Frank.
2: Cheap Frank nennt sie dich auf der?
1: Wie zwei,
2: Cheap
1: Frank? Kennt man die? Sind die bekannt?
0: Ja, nee, eigentlich nicht.
2: Das sind so zwei Hedonisten, die...
0: Zwei Sexisten aus Dresden.
1: zwei Hallötris, zwei du nicht gute.
2: Fettvoll Vipers, ne? Haben sie gerade gehört.
0: Naja, und so, seid ihr auch dabei, um uns
1: also zu besuchen? Also ich hab's eigentlich so auf dem Plan schon bei mir, den Kontrabass. An dem Sonntag. Freitag ist noch schnell Knochenfabrik in der Chemie.
2: Ach, wirklich?
1: Ja.
0: In der Chemie?
1: Ja.
2: Was ist Chemie? Chemie sagen wir zum AJZ, weil es auf der Chemnitz-Talstraße ist. Ne? Aber das AJZ-Talschock, das spricht sie ja nicht aus. Oder das Talschock, ich habe früher nie Talschock gesagt.
1: Nee,
2: ich habe immer Talschock gesagt.
1: Oder AJZ maximal.
2: AJZ, und da hat irgendwann war die Abkürzung Chemie, weil es an der Chemnitz-Talstraße 54 in Chemnitz ist. Damals war das gefühlt auch mitten in der Stadt, AJZ. Das hat sich nicht bewegt, aber die Stadt ist kleiner geworden und jetzt sind wir am Rande der Stadt. So fühlt sich
1: Busse fahren abends halt nicht mehr.
2: Die Busse halt fahren.
1: Wir hatten ja früher sogar mal die Bushaltestelle direkt vorm Haus.
2: Ja, bis die Faschos kamen. Das war eine geile Geschichte. Kassierer Soundcheck gemacht. Das war 98 oder so war das, ne?
1: Ja, so die Dreher vom Schlimme.
2: 2000er. Und
1: nee, war noch vor 2000.
2: Naja, so um die 2000er.
1: Ja, na klar, könnte ja 1945 gewesen sind, um die 2000er.
2: Haben Kassierer Soundcheck gemacht und da hielt der Bus vor der Chemie. Mhm. Das war wirklich damals der Einlass nach vorne, von der Straßenseite aus und direkt die Bushaltestelle davor. Naja, und die sind dann aus dem Bus raus, die Faschos, sind rein ins AJZ, haben alles kurz und klein gekloppt. Ja, Wölfi musste sich damals irgendwie verbarrikadieren hinter der Bar und oben, die haben den Backstage kurz und klein, gab 20 Verletzte, war ein Riesending und haben das Haus kurz und klein gehauen und ja, und seitdem ist dann die Bushaltestelle verlegt worden. Und das war das Letzte, das war die Erinnerung von Wölfi, der hat dann viele, viele Jahre später erst wieder, haben die mal bei uns gespielt, aber da erinnert er sich heute noch dran. Ich weiß gar nicht, wer der Vorband war.
1: Ja, bestimmt hier Eutanking, die haben ja immer Vorband gemacht, das Gera.
2: Lokalmatadore.
1: Lokalmatadore haben nie im AJZ gespielt.
2: Die Assis.
0: Vielleicht meintest du ja, dass Eutanking die Lokalmatadore aus Gera waren.
2: Was ist denn euer Lieblings, die Kassierer-Song?
1: Also seiner ist, das Schlimmste ist, wenn das Bier alles ist, nämlich sein Klingelton, wenn er mich anruft.
2: Wirklich? Das ist ja sein Klingelton, wenn ich ihn anrufe. Also gut, dann muss ich seine Meinung
0: nicht.
2: Also eigentlich, wenn ich ganz ehrlich bin, habe ich überhaupt keinen. Es gibt gar kein Lied von denen, was mir gefällt.
0: Ich finde Partylöwe eigentlich ganz schön. Ich bin der Partylöwe Nummer 1 in der Stadt. Also ich habe niemanden, der mehr Party mitgemacht hat.
2: Ich fand das Ganze ziemlich geil und Außenbordmotor ist eigentlich schon ziemlich geil. Ich fand das ganze Projekt halt ziemlich geil, bis ich jetzt dieses unsägliche Interview.

0: dem Freiwild-Heini
1: da. Oh, das habe ich gesehen.
0: Das habe ich gar nicht verstanden.
1: Du musst mich so extrem durchquälen dort.
0: Das der ist ja Genosse, ne? Ist in der SPD, der Wilfi.
1: No, ja, das hat er erzählt. Ne? Aber ich hab bis 40 Minuten gehört und dann, und, Alter, dieser Philipp Burger, dieser
2: Idiot. Dann lieber 4 Stunden Björn Höcke, ne?
1: Nein, dann lieber 4 Stunden Punk You Want.
2: So. Ja, oder das. Also ich muss auch sagen, ich bin Lokal Matador und nicht Kassierer. Kassierer könnte ich nie so richtig was anfangen. Ich hab's von diesem Scumfuck Bizarre Sampler, natürlich hast du dort hier, ja, ich ohne eine kopflose Rumpf von Uwe Seeler. Ja, Uwe, ja. Seeler. Da kannte man's, aber, Lokal Matador war meins.
0: Aber wir hatten
2: weil die Texte realitätsnah waren.
0: Wir hatten tatsächlich mit Wölfi ernsthaft darüber nach, also es gibt in Chemnitz irgend so ein Orchester, die machen so Rock-Sinfonien. Mhm. Und da war mal die Idee mit Casero eben auch mal auf Klassik zu machen. Das wär dann schon witzig gewesen. Blumenkohl am Pillermann mit Streichern und StreicherInnen. Das wäre schon witzig gewesen. Aber ansonsten, ja, also jetzt wird jetzt langsam albern, finde ich.
3: Ja, das wird auch immer alberner überhaupt so, weil wir ja auch schon diesen infantilen Humor hatten hier mit Pipi Kaka Busen. Irgendwann fühlt sich das halt auch nicht mehr lustig an. So. Und das war ja das, wovon gibt's beim Back to Future nicht mehr, findet nicht mehr statt.
1: Die hatten ihre Zeit auch.
3: Die hatten ihre Zeit.
0: Na, das jetzt. Ist aber wie, das ist ja wie vieles. Das ist ja normal, dass sich's weiter dreht. Das ist halt so auch, da müssen wir alten Männer halt, dann, wir können uns ja an solchen Sendungen. Nee, so. Aber das stimmt, ich sehe das auch so. Also mittlerweile macht's, also es ist, ich fand das lustig, dass der damals eingekauft wurde in die ganzen Talkshows, die es da gab hier. Brit und so, wo der dann immer gesagt hat, ja, ich bin arbeitslos und lebe vom Sozialstaat und wie der dann aufpassen musste, dass die nicht so oft ausgestrahlt. Es war, aber die, das ist halt heute nicht mehr witzig. Das ist halt.
3: Naja, und vor allen Dingen, es geht ja bei sowas, wenn man sich in der Öffentlichkeit quasi zum Affen macht, ist ja wie so ein Karaoke-Prinzip auch, geht's ja auch darum, man will damit ja irgendeine Reaktion provozieren. Mhm. Ne? Warum macht man denn überhaupt sowas? Was, das ist, finde ich, schon sehr infantil. Komischerweise ist das so ein Männerphänomen. Also ich kenne wenige Frauen, die aus Spaß irgendwie Pimmel sagen oder so.
1: Ja, das vielleicht nie, aber es gibt ja jetzt auch so diesen ganzen Rap, sowas, was Iggy Mel zum Beispiel macht.
3: Ja, ja, genau.
0: Die jetzt, aber das ist tiefgründiger. Iggy Mel finde ich tiefgründiger, doch. Die ist, also das ist, finde ich, also ich mag sowas eigentlich, ne? Als Typ muss man mal vorsichtig sein, sowas zu sagen. Aber bei der, wenn man so genau zwischen den Zeilen hört, ist es genau richtig, was die macht.
1: Die spielt jetzt ein Geheimkonzert Ende Mai hier in Dresden in der Tante Ju für alle, die zum Geheimkonzert gehen
2: wollen von Iggy Mel. Ist es schon vorbei jetzt am 25. Nee, oder?
1: Ja, das könnte so ungefähr um den Dreh rum sein.
0: Aber das ist doch gar nicht mehr geheim.
2: Dann wäre es gerade grammatikalisch
0: die,
2: so, sie
0: die 13, ja. Die 13 Clanfamilien, die uns das jetzt anhören. Aber wir haben sie in Chemnitz gehabt jetzt. Im Kulturbahnhof.
1: Warst du dort? Oder
0: Südbahnhof. Ich hätte hingehen können, aber tatsächlich.
3: Ich glaube ja zu wissen, woher du die kennst, weil das, du, ich weiß nicht, ob.
0: Ich habe eine 15-jährige Tochter.
3: Genau, das hat es nämlich in der Sendung mal erzählt und die hat dir das vorgespielt oder so.
0: Und dann seitdem habe ich mich festgehört.
3: Und das ist aber auch so ein Fremdschämen-Moment, wenn man mit seinen Kindern, ich habe auch Kinder.
0: Ja, dann, das stimmt.
3: Dann stimmt. Dann läuft sowas
0: und dann sitzt du im Auto und dann grinst dich so deine Tochter an und wartet so deine Reaktion und dann denkst du dir, bist du jetzt ein cooler Vater oder bist du auf jeden Fall ein uncooler Vater, weil du kannst nicht cool sein in dem Moment.
1: Nee.
0: Und dann höre ich mir das aber mal privat daheim an, dann denke ich, eigentlich ist es genau
3: richtig. Ja, was die ist ja auch aufrechnend und witzig. Aber das erinnert mich so an früher, wenn ich mit meinen Eltern irgendwie einen Film geguckt habe und dann fing die dort an rumzufummeln.
1: Ja,
3: das war mir immer.
1: Familie Flotter gab es eine Szene, da kann ich
3: mich auch. Das war mir immer so peinlich.
0: Ich bin da dankbar, weil ich darf beim Kosmos Festival immer so ein bisschen im Booking mitmachen. Ich bin der quotenalte weiße Mann.
3: Ne?
0: Und da kriegst du eben dann doch mal mit, was so die Jugend hört und da ist vieles einfach scheiße.
3: Ja.
0: Aber.
3: Gibt auch vieles. Hör's mal, um das mal zu erfragen. Es gab früher das Kosmonautenfestival, dort war ich mal auch mal gewesen. Die hatten immer ein buntes Booking von Rap über Punk bis Alternative Indie-Zeug, ist das richtig?
0: Ja.
1: Das macht der Kraftclub-Sänger, oder?
0: Es war im Prinzip eine Landstreicher-Veranstaltung, was die Agentur oder was die Agentur von Kraftclub ist. Und Landstreicher macht ja alles selber. Das heißt, da ist lokaler Veranstalter überhaupt keine Chance. Die machen vom Merch bis über. Ticketverkauf machen die alles selber. Der Piet Gottweig ist eine stinkreiche Sau. Und die Bands, die natürlich unter Vertrag haben, die sind nur alle sehr erfolgreich. Also Kraftclub ist ja jetzt Headliner dieses Jahr im Rock am Ring und so.
3: Und da hieß es nämlich, als ich dort war, es gibt einen geheimen Headliner.
0: Ja, war
3: und
0: jedes
3: da waren,
0: Jahr.
3: Waren auch schon mal Beatsteaks Headliner oder Ärzte geheimer Headliner und ich stehe nur dort, ich war dort wegen meinem Sohn, der war damals gerade 16. Und
0: du kannst 17. einen Headliner, ne?
3: Nee, und der geheime Headliner war Scooter.
0: Ja, ne? Aber witzig. Und,
3: ernsthaft, ja. Das war genau 2 Liter witzig, bis ich dann irgendwann gedacht habe, ich gehe jetzt mal woanders hin.
0: Das Kosmonaut-Festival war am Stausee Rabenstein, wo auch das Splash-Festival
3: Splash war früher dort genau.
0: entstanden ist. Mhm. Und Chemnitz war ja da innovativ, was das anging, aber einfach eine finanzierbare Produktionskosten zu hoch und dann ist halt Landstreicher irgendwann
3: weggegangen. Geiles Gelände so. Auch.
2: Dort ja, ja. Also, ne? Aber es gab, glaube ich, immer den Anwohnern, die hatten dann auch mal schnell die
0: natürlich, beim Splash war es ja so, der, das hat ja der Chemnitzer Mirko Rosner hat es ja damals ins Leben gerufen und der hat gesagt, wir haben Splash angemeldet, haben die Bands eingeladen, waren das erste Hip-Hop-Festival in Europa und haben plötzlich 13.000 Karten verkauft. Und
1: das Splash war immer auf der Halbinsel Poach oder Poch oder wie wird das
3: eigentlich? Nee, das war vorher, wo wir gerade darüber geredet haben.
0: Stausee Rabenstein.
3: Und danach
0: erst. Alles klar.
3: Danach
0: erst. Nee, und dann ist Ferropolis. Ist es dann.
3: Ach ja, genau, ja, stimmt.
0: Gewechselt. Und ja, und so war das Kosmonaut. Und das Kosmonaut hat aber eigentlich mit dem Kosmos nichts zu tun. Das Kosmos-Festival.
2: Spielst der Name so ein bisschen.
0: So ein bisschen der Name.
3: Entlehnt, verstehe.
0: Na, es gab ein Stadtfest in Chemnitz. Dann gab es ja nach dem Stadtfest 2018 diese Ereignisse, wo sie hier einen Bürger mit migrantischem Hintergrund abgestochen hatten und das dann irgendwie als Tat von Ausländern an einem Deutschen dann verklärt hatten, was totaler Quatsch ist. Und dann waren hier so diese ganzen Nazi-Aufmärsche in Chemnitz. Und seitdem ist das Stadtfest dann quasi abgesagt und verboten. Falsch, aber
2: nee, machen es nicht mehr.
0: Genau, und da ist als Gegenreaktion, dass wir sind mehr Konzert damals entstanden, wo 65.000
3: Leute. Das war krass hier mit Feine Sahne, glaube ich.
0: Genau.
3: Und so. Am Nischel war das.
2: Ja.
3: Was, genau. Am Nischel?
2: Karl-Marx-Köpf.
0: Karl-Marx-Köpf. Und dann ist daraus das Kosmos-Festival, was im Prinzip ein innerstädtisches Festival der Demokratie sein soll. So kann man es mal runterbrechen.
1: Mhm. Cool. Ja, aus Chemnitz müsstest du eigentlich wissen, wie die Band Kraftklub hießen, bevor sie Kraftklub hießen?
2: Neon Blocks.
1: Ah, so ähnlich.
2: Oh, jetzt und Bernd ja. Bass. Da war nämlich bei Lausi mit dabei.
1: Ich würde. Was hast du gesagt? Neon Blocks? Ich würde ja. sagen Neon Fisch?
2: Nee, Neon Blocks.
1: Ah, okay. Irgendwas mit Neon müsste ich auch noch.
2: Also Chemnitz und Fische, ne. In der Chemnitz im Kappelbach spielen schon lange keine Fische mehr.
1: Nee, das stimmt.
2: Da liegen nur Blöcke, deshalb Neon Blocks. Ah,
3: Neon habt Blocks. Ihr ein ambivalentes Verhältnis zu Kraftklub oder ein eindeutiges Verhältnis zu Kraftklub? Im Sinne von, ihr findet es scheiße oder ihr findet es ganz
0: nee, okay? Nee, scheiße wäre, das wäre, also grundsätzlich mag ich das Atomino sehr, weil das so ein bisschen das Pendant zum AJZ im Pop, im Glitzerbereich, ja. politisch aber absolut korrekt, das gefällt mir schon ganz gut, was die dort machen, auch gerade für junge Menschen. Mhm. Die Kraftclubs selber sind, also die sind Antifaschisten durch und durch ja. und das sind die spielen das nicht, sondern die sind das auch wirklich, also der Till ist auch schon mal verhaftet worden auf irgendwelchen Demos, weil er wirklich auch sehr aktiv da ist. Es ist halt Pop und den nimmst du halt jetzt nicht mehr ab, dass sie independent sind, aber das ist normal, wenn du dann in der Welt unterwegs bist. Und die haben es halt gut gemacht, die haben halt sich gegründet, haben gewusst, was wir zusammenpacken können, was irgendwie funktionieren könnte und waren sofort erfolgreich. Von daher ist das neidlos anzuerkennen und die, was ich immer cool finde, trotzdem die bleiben in ihrer Stadt, also die bauen Häuser, die wohnen bei uns, die triffst du halt irgendwie
2: in der Kneipe noch
0: und die sind normal, deswegen, also das, und das behaupten ja alle Stars irgendwie von sich, aber bei denen ist das wirklich gefühlt so und auch die Schwestern, was die Band Blond ist, sind ja auch mittlerweile sehr, sehr erfolgreich, also die füllen mittlerweile 20.000er Hallen, 20.000er vielleicht noch näher, aber so 10.000er Hallen füllen sie jetzt mittlerweile Ohr. Also von daher ist das okay und alles andere ist so ein bisschen Insider, was keinen groß was angeht, was da aber in so einem Umfeld immer ist. Das ist halt schade, wenn sowas wie Landstreicher in der Musikbranche entsteht, wenn du so eine Hyäne drüber sitzen hast, die so alles so für sich vereinnahmt und das so unter einem Independent-Label so ein bisschen laufen lassen will.
2: Also meins ist es musikalisch nicht, aber sie haben ihre Daseinsberechtigung und das, was sie machen, da erreichen sie auch viele, die du vielleicht dann auch für was anderes noch begeistern kannst.
3: Warum? Und die hatten ja immerhin, hatte ja auch ja mal der Felix Krummer ein Feature bei Lausi und dadurch ist er ja eigentlich bekannt.
0: Na, die sind auch privat, hängen die so ein bisschen mit Nitze und so, die haben dort Obstbäume und so, also der Vater, der Jan Kummer früher, der Sänger von AG Geige, falls das Menschen noch ein Begriff ist. Der rennt ja immer mit einem Lausi-T-Shirt rum, also man kennt sich, das ist cool, die zu haben.
3: Aber sind sie mir gleich sympathischer jetzt.
0: Musikalisch ist, sag ich mal, live sind die halt geil. Das ist halt eine richtig krasse Live-Band.
2: Das stimmt.
0: Die Platten
3: die sind haben so ein bisschen, ich habe früher immer gesagt, wie die deutschen Hives so ein bisschen, was natürlich ein bisschen übertrieben
0: ist. Naja, das haben die haben sich ja dem entlehnt.
3: Na, die haben sie wirklich,
0: Die haben also, rennen die Fischer.
3: Wirklich Erkenner.
0: Der Randy Fischer, der Geschäftsführer im Atomino war, der hat ja die Geschichte nur, ich habe den jetzt immer gefragt, ich sag, wann ist denn der Punkt gekommen, wo die so durchgebrochen sind, sagt er, die haben sich das mit den Uniformen ein bisschen abgeguckt und dann wollten die so ein bisschen wie die Hives sein, haben aber noch so Hip-Hop-Elemente, der Kummer ist ja auch ein guter Rapper, mit reingebracht und das halt so, das hatte die Zeit wahrscheinlich gebraucht, es hat sofort funktioniert und die haben mit ihrem ersten verkauften Album waren die ja schon erfolgreich. Ja.
1: Kraftklub mit K. Und die wurden nur gut sozialisiert durch die Eltern, glaube ich, von dem Film.
0: Ja. Naja, der Jan Kummer ist...
1: Hier so einen Jazzclub hatte der irgendwie, oder?
0: Nee, das Atomino. Noch? Also der Jan Kummer hat damals das Atomino gegründet. Kurz, also der waren, die AG Geige, die Geschichte ist schon spannend. Das war eine der wenigen Bands, die auch verboten wurden im Musikbereich. Und da haben die sich als Avantgarde-Band aber neu angemeldet. Damit sind die Zensur ein bisschen umgegangen. Und haben ganz furchtbare... Also wenn der ein AG Geige...
2: Also sowieso Dadaismus-Zeug. Also wirklich ein bisschen sehr anstrengend. Also
0: dilettantistisch und... ganz schlimm, aber das hat den übelsten Erfolg. Die waren sogar 89 irgendwie in der Bravo im Westen und so. Also die waren schon wer. Kannst dir nicht anhören, die Scheiße. Und die Beate Düber ist halt eine Dramaturgin, eine Schauspielerin und die haben da schon relativ viel Kunst mitgekriegt in ihrer Familie. Und dann haben waren die am Chemnitzer Schulmodell, so eine freie Schule. Das war schon alles.
3: Was wir heute alles kulturell über Chemnitz erfahren, also...
2: Ja, da müssen
3: man
2: wir
3: sagt ja immer, stille Wasser sind tief und das ist wirklich, also Chemnitz ist wirklich eine richtig tiefe Jauchengrube.
2: Ja, und vor allen Dingen, wenn du jetzt gerade mal mit den ganzen Festivals, also diese ganzen großen Festivals, die so in 90er Jahren bis über die 2000er so entstanden sind, das hat eigentlich alles so ein bisschen seinen Ursprung oder zumindest so diese Unterstützung Chemnitz, sei es Splash, sei es Full Force, dann Wave and Gothic Treffen sind die ja dann auch noch mit reingestiegen hier und eben so die ganzen Hands, die ganzen Produktionsgeschichten, das lief alles.
0: Na, wir haben nach der Wende, haben wir im Prinzip, da gibt's ja auch einen Film drüber, nennt sich Road Crew, wo das mal beleuchtet wurde, dass so die Ärzte und die Hosen brauchten nach der Wende, haben die sich ihre Hands gesucht, die haben sich im Osten gesucht, das waren Chemnitzer, und seitdem ist da irgendwie so eine Industrie, würde ich es fast nennen, entstanden. Ja. Also, mit der Japu und mit den ganzen Sekus, wir haben, also, du kannst in Chemnitz, das Wir sind mehr, wurde ja innerhalb von 14 Tagen, wurde das ja aus dem Boden gestampft.
1: Damals, ja.
0: Und ein 65.000er Festival innerhalb von 14 Tagen aus dem Boden zu stampfen, jeder, krass, der mal irgendwie ansatzweise bei einem Festival gearbeitet hat, weiß, dass man ein ganzes Jahr in sowas arbeitet. Ja. Und das funktioniert halt nur, wenn du solche Kontakte wie über Kraftklub zu den ganz Großen hast, wenn du aber auch das ganze Equipment und sowas alles irgendwie in der Garage stehen hast.
3: Wahnsinn.
0: Dann kannst du das machen und dafür ist Chemnitz eigentlich bekannt. Und schade ist, dass wir in Chemnitz solche innovativen Formate immer entwickeln und dass sie dann halt weggehen. Das ist halt irgendwie unser Los.
2: Dass du nicht halten kannst, auch wie in der Stadt.
3: Eigentlich wurden alle guten Sachen in Chemnitz erfunden.
0: Richtig.
2: Kaffeefilter.
3: Der BH auch, ja?
0: Der Busenhalter. Ja.
2: Ich glaube, Thermoskanne, so dieses Prinzip war auch Chemnitz.
0: Aktendulli.
1: Aber wenn das mit Kaffee...
0: Und der Autos. Was... Autos wurden...
3: Auto jetzt?
0: Ja. Das Auto wurde ja von Mercedes erfunden, aber die Wiege der deutschen Automobilindustrie ist in Chemnitz, durch die Wandererwerke, Horsch, in Zwickau.
3: Horsch war ja Audi, später dann, ne?
0: Nein, das war ja die deutsche Auto-Union, sind nämlich die fünf Ringe. DKW, Horsch, Wanderer und wie hieß
2: das? MZ. Ja, und dann nicht unser Hartmann hier, Mensch. Ja,
0: Hartmann-Fabrik Eisenbahn wurde in Chemnitz gebaut, das Diamantrad wurde in Chemnitz entwickelt.
1: Aber das bringt die Verbindung mit Kaffee, weil hier in Dresden wurde nämlich der Filter Kaffee-Filter wurde ja von Melitta. Da haben wir doch eine kleine Verbindung. Also ohne Dresden,
2: Kaffee.
1: Da würdet ihr immer noch den Kaffee in die Tasse kippen.
2: Ja, da hätten wir noch nie Kaffee gehabt. Und da wird es immer nur Bier. Aber Bier ist weggegangen aus Chemnitz, noch Prahlstolz weg.
0: Ja.
2: Na gut, nee, da hast du noch Bergbräu, haben wir. Das ist
0: die Platte hätte ich heute noch mitbringen können. Wir hatten noch eine Chemnitzer Band,
2: Tödlicher Irrtum.
0: Übelster Fan war Tödlicher Irrtum mit dem Prahlstolz-Lied.
2: Ein Prahlstolz.
3: Wollten wir über Kontrabass nochmal sprechen? Ach,
1: eigentlich
3: gibt es da nicht so viel zu reden.
2: Da spielst du noch eine Band von denen und dann den Rest sollen die Leute sich angucken am 30. in der Schemo.
3: Nur, ich habe jetzt hier...
1: Kommt gefälligst vorbei.
2: Ja.
3: Noch drei Möglichkeiten.
2: Sonst gibt's aufs Radiesel.
3: Max Schmeling, du als Musikredakteur, ich habe nur drei Möglichkeiten.
2: Ja, ich bin ja großer Freund von La Inquisition.
0: Ich wollte auch La Inquisition spielen, weil du das immer so schön aussprichst.
2: Ja.
0: Ne?
2: Die sind super. Spielen? Ja, die sind super.
3: Da kommt jetzt hier La Inquisition mit La Flor.
2: Aha.
1: Prost.

0: wieder da und die Mikrofone sind geschaltet.
1: Oh.
0: Geschaltet. Ach, das war doch mal.
1: Da macht das schön im Fluss hier, das ist schön.
2: Ja, das merkt man gar nicht, ne? Das Motor.
0: Ja, das ist halt Handwerk, ne? Das ist was bei euch nicht so.
2: Das ist was in Dresden ja auch, wofür Dresden bekannt ist, fürs Handwerk.
1: Berühmt.
0: Genau, das war jetzt La Inquisition, es war wirklich sehr schöner Song. Ich mag die sehr, die Band.
1: Ja,
0: vor allen Dingen live. Also live ist es auch was fürs Auge. Der Sänger ist immer sehr theatralisch so, ne? So ein bisschen wie so ein Schauspieler, der sich dort komplett opfert auf der Bühne, oder?
1: Wenn du es sagst.
0: Der hatte da immer sich so das Mikro im Hals gewickelt und hat immer so diese Geste, so wie so ein, oder?
1: Du hast keine Ahnung.
2: Wie der Böhme früher, wenn der aus der Brust zugekloppt hat, ja?
1: Genau.
2: Ja.
0: Das muss ich auch nochmal, lass uns mal kurz über Herrn Böhme reden. Das ist ja wirklich, also das meine ich jetzt gar nicht negativ, aber manchmal streift er ja dann wirklich schon, das merkt man dann auch in Herrn Nitzel so ein bisschen an, die Grenze zur Fremdscham, wo die dann so denken, Mensch, Böhme, wer fertig, wir wollen jetzt mal das nächste Lied spielen, oder? Wie siehst du das?
2: Es ist ein bisschen ruhiger geworden, ne? Die sind gar nicht mehr ganz so sehr. Ich musste letztens
1: lachen, wir haben, dass sie nicht so oft spielen wahrscheinlich.
2: Wir haben im Atomino ein Konzert mit denen gemacht, da hatte der Schlagzeuger Krämpfe in der Hände.
1: Ja.
2: Das war total witzig. Mussten die nach einer Minute abbrechen, weil er erstmal die Hände irgendwie massieren musste.
0: Aber also der hat ja schon Geschichten auf der Bühne erzählt.
2: Ja, Reise nach Jerusalem mehrfach gespielt. Also das
1: oder
2: war
1: der Streuselkuchen Ottendorf und Griller. Das war doch, wo wir hier in Radebeul mit euch gespielt hatten, mit Cheap Stuff.
0: Ja.
1: Weißt du, das
0: weil
1: war
0: die Russen da gekommen sind.
1: Genau, das war gut.
3: Ach, da warst du mit da?
1: Ja.
3: Alter, das war wirklich krass, Alter.
2: Aber das stimmt schon. Manchmal hat er es dann übertrieben in der Vergangenheit und dann haben die auch einfach angefangen zu spielen.
0: Ja, ja. Also, das ist dann für einen Sänger wiederum, ich kenne das ja auch, da denkst du dann, oh, ich wollte eigentlich nur den letzten Satz gerne noch sagen, aber bei Lausi gehört es wirklich zum Programm.
1: Ja, deswegen sind, glaube ich, viele Leute manchmal dann auch zu Lausi gekommen und haben sich das einfach, weil den Böhme sei geschwafel.
0: Ja.
1: Und ich jetzt bei Schirthauer habe ich es gemerkt, ich denke mal, er hat so ein bisschen von Paul Becher, weil der ja auch sehr ausführend in seinen Beschreibungen dort ist. Und
2: ich muss da auch mal eine Geschichte erzählen. Die haben in Chemnitz in der Fanhalle des TFC gespielt. Und das muss man, wer die Fanlandschaft in Chemnitz kennt, weiß, dass man da als Second Band nicht unbedingt sehr gern gesehen ist. Und das wurde denen auch, die wurden dafür sehr stark kritisiert. Und ich fand das mega. Wir waren dort gewesen. Und wirklich dort rein und dort nur Faschos, wirklich Leute mit Ku Klux Klan T-Shirt und ganz schlimm.
0: Was?
2: Ja, warte mal, ich muss es zu Ende erzählen. Das hat ich dort damals grüne Haare, der Emilio mit dabei, ne, wie der dann Chemnitz und Emilio kennt. Also wir haben dort auch richtig Schüsse gehabt, ich hab immer noch einen Ausgang gesucht und dann haben die gespielt und dann taten dort so ein paar Jungfaschos tanzen. Und das ist eben Böhme, ne? Du kannst im AJZ dich zum Weihnachtspoko hinstellen und sagen, ich bin gegen Nazis. Das ist zwar cool, aber das kann irgendwie jeder. Das ist nicht spannend. Wenn du das aber auf so einem Konzert machst und dich klar positionierst, gehört erstmal sehr viel Mut dazu. Und die Jungfaschos sind dann logisch vor zum Böhme. Ja, geile Musik, wie spielt ihr denn immer?
0: Ja.
2: Und da Böhme dann nur in Zeckenschuppen. Und der hat wirklich eine Ansage nach der anderen gemacht. Und
0: der ist geil, ich liebe den.
2: Das ist genau das, was es eigentlich braucht, dorthin zu gehen, zu sagen, es ist unser Club. Wir lassen uns das von euch nicht wegnehmen und wir maschinen jetzt hier und Arsch lecken.
0: Genau.
2: Und das fand ich mega beeindruckend und deswegen haben die da einen übelsten Respekt verdient, weil das ich hätte mir nicht getraut. Ich hätte mir nicht getraut, dort zu spielen und zu sagen, das ist mein Laden und ich gehe hier nicht weg.
0: Ja.
2: Und das muss ich sagen, dass jeder, der der Band irgendwas anderes dann unterstellen wollte, war einfach nicht dort gewesen.
0: Nee, und vor allem, die haben ja auch fast nur Hits. Also ich mag eigentlich jede Lausi-Platte. Ja. Und
2: Lausi ist damals auch noch, bevor es das Kosmos-Festival gab, auf dem Stadtfest aufgetreten, haben die auch übelst Ärger deswegen kriegt und der Böhme war aber der Einzige, der sich auf der Bühne hingestellt hat und damals ging das ja los mit AfD und dem ganzen Rotz, der sich rumgedreht hat und gesagt hat, den könnt ihr mich lecken, wenn er diese Partei wählt. Also es war schon, also das muss man auch machen, ne? Und das ist manchmal viel mehr wert, als im AJZ sich hinzustellen zu sagen, dass man gegen Nazis ist, weil das ist
1: weil dort kann es jeder.
2: Dort kann es jeder.
0: Sehr gut. Wir kommen jetzt zum Ende, muss ich wirklich sagen, leider hätte ich nie gedacht, dass wir hier als
2: so gut durchkommen. Es ist viel harmonischer, ne? Wir sind ja offminitioniert nach Dresden gefahren.
1: Haben uns vorgenommen, hier die in Grund und Böden zu
3: Also mich wundert auch, wenn man hier die Punky Want Sendung hat, da quatscht ja eigentlich nur der Max Schmeling und der liebe Kai Johnny, der hat hier überhaupt nicht viel zu sagen und der redet ja hier ohne Punkt und Komma, das finde ich mal schön.
2: Weil das Mikro immer aus und anmacht.
1: Weil ich die Macht habe, genau.
0: Und das ist ja auch ein bisschen eure Dynamik. dass quasi der eine den anderen unterdrückt.
1: Das muss die Frage wer wählen, ne?
0: Das habe ich halt auch ein bisschen versucht hier zu adaptieren, aber das hat nicht so richtig geklappt.
1: Ja, vielleicht gelingt das ja in der Zukunft dann mal.
3: Das wird nicht passieren.
1: Drückt dir die Daumen.
2: Vielleicht machen wir eine Mischsendung. Also,
1: stimmt, dann nimmst du mal einen Kai und ich nehme einen Falk und dann mal sehen.
3: Nein, Kai nehme ich nicht.
1: Nee, ich meine Ulf Frank.
0: Naja, da haben wir das schon mal geklärt.
1: Wir müssen bei uns jetzt mal vielleicht auch nochmal arbeiten. Das ist ja wirklich ein bisschen mystisch, dass wir in unserer selben Zeit alles beide,
2: unsere beiden Sendungen ausstrahlen. Warum ist denn
1: also
2: das so?
1: Ich würde mal nachgucken, ob wir vielleicht auf den Mittwoch schwenken können. Da hat ich beim Jörg schon mal so ein bisschen.
0: Also ich finde das nicht so schlimm, weil, ganz ehrlich, wir hörten heute noch Radio.
1: Ja, stimmt.
0: Man kann die Sendung nachhören.
1: Ja.
0: Und warum das so ist, kann ich euch sagen. Wir waren hier beim Radiotreffen, haben die Sendung vorgestellt, haben sie gepitcht quasi. Ne, mussten ein, zwei Sendungen, die wir aufgenommen hatten, einreichen. Die haben die sich angehört.
2: Das war bei uns auch so, das war ein jahrelanger Prozess.
1: Sicherheit.
0: Könnt ihr gerne machen. Und dann haben die uns eben den Sendeplatz angeboten. Und dann habe ich nie dran gedacht, ach nee, da läuft der Punky One. Also es war keine
2: Dresden-Arroganz,
1: ja, wenig Wertschätzung der hart arbeitenden Bevölkerung gegenüber.
2: Die euch den ganzen Bums hier finanzieren.
1: Hauptsache regieren.
0: Es war keine Absicht.
1: Herrschen.
2: Aber was wir uns einig sind, ne? Also wir müssen jetzt eine Sendung in Chemnitz machen.
1: Ja, und dort müssen wir natürlich ganz schön öffnen mit der Verpflegung. Also das war ja echt super hier gewesen. Da kommst du her, da kriegst du Kaffee mit Kekschen.
3: Erzähl das bitte euren Freunden und Familien weiter, wie das hier abgeht.
2: Das ist übrigens in dem Haus, wo wir aufzeichnen, ist der Kraftclub-Proberaum.
0: Ah, okay. Sehr schön, da haben wir auch wieder was gelernt, da war es ja schon mal. Damals lief die Sendung bloß eine Stunde. Diese Sendung heute lief 2 Stunden, wir haben jetzt immer noch 8 Minuten. Der schöne Max Schmeling hat sich gewünscht, Superband, erzähl doch mal was dazu.
1: Naja, also ich sag mal so, lass erst mal in Falk Science noch hier, der wollte jetzt unbedingt nochmal Terror mit Hot Water Music und meinst du, ich einfach unkommentiert, ich denke, man kann sich dann alles zusammenreimen.
0: Ach, das Lied heißt Hot Water Music?
3: Nee, das nee. Ist, Terror hat mit Hot Water Music einen Song aufgenommen.
0: Sag mir mal bitte, wie der heißt, ich finde nicht.
3: Der heißt Pain
0: into Power oder was?
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0: das war ein Terror. Der schöne Kai Johnny hat ja die ganze Einrichtung zerkloppt. Ich glaube, wir kriegen hier eine Riesenrechnung von Colorado.
1: Da hat sich erstmal die Kniestrümpfe wieder hochgezogen.
2: Ja, Sturmband ausgepackt.
3: Die Kniestrümpfe und die Kniescheiben hat er sich hochgezogen.
2: Ja, die habe ich mir festgeschraubt mit deinen ausgebauten Ersatzteilen. Habe ich mir meine fixiert, jetzt bei im Alter.
1: Ne, ja, kannst du da mitnehmen.
0: Leute, das war schön mit euch. Ich habe leider bloß noch 3 Minuten. Ich
1: kann's uns hat es auch sehr gefreut.
2: Ja, also vielen Dank, Dresden für ist doch mal eine Reise wert.
1: Also
2: wer noch nicht hier war, sollte mal herkommen.
1: Es war ja nicht mal eine Einladung, wir haben uns ja einfach neigezeckt hier.
0: Das stimmt. Also,
2: wir waren das.
1: Ja, wir waren das.
0: Wir haben sich selber, eingeladen.
1: Also wir machen die nächste Punky One-Sendung, ist dann im Juni und da gibt es das Back to Future Special bei uns.
0: Oh, da freuen wir uns. Wir machen die nächste
1: Radio-Show
0: am selben Tag und bei uns gibt es ein Back to Future Special.
1: Das ist ja toll.
2: Braucht ihr Gästeliste oder was? Ja,
1: da, mal reinhören,
2: aber
1: mal
2: sehen, jetzt, was ihr da macht. Die Einladung kann man ja noch aussprechen. Ne? Also ihr seid natürlich wirklich in Chemnitz eingeladen
0: das nächste Mal. Wir
2: und
0: gucken mal, wie man so...
2: Schmeling kocht.
0: Ja.
2: Ich hole Bier.
0: Das klingt gut. Ja, vielleicht so, also dieses Jahr wird es nicht mehr, nächstes Jahr ist auch schon alles voll, aber vielleicht dann so in 2-3 Jahren.
1: Ja.
3: Nee, da kann ich auch noch nicht.
0: nee, aber wir kommen natürlich gerne. Hoffentlich noch vor Falk seiner großen Fahrradtour.
1: Ja.
0: Die wäre dann im September, da fährt er die Küsten Europas ab, weil da gibt es keine Berge.
2: Genau? Wann fährst denn du eigentlich genau?
3: Ich will so Anfang September los. Mhm. Spanien, Italien, immer an der Küste lang.
2: Also eine Woche ungefähr.
3: Ungefähr, naja,
1: ja.
3: Maximal.
0: 10 Stunden fährst du immer am Tag so, ne?
2: 10. Na, was ist dein Tageskilometerziel?
3: Als ich von Glasgow nach Dresden gefahren bin, hatte ich so einen Schnitt zwischen, sagen wir mal, 110 und 160 Kilometer.
2: Ja, okay.
1: Ganz entspannt. Es ging ja alles nur bergab.
3: Ganz entspannt.
1: Nur flach. Und
0: das ist ja aber also ganz schön lehnig, du. Das so Lappen.
3: Das war eine das Grüße,
0: der Schmeling.
3: Da bin ich durch London gefahren. Das waren 42 Grad. Das war einer der heißesten Sommer. Dort bin ich 15 Meter auf dem Fahrrad gefahren, musste einen Schluck Wasser trinken, bin 50 Meter weitergefahren und dachte, ich habe überhaupt
1: also, nicht getrunken. Also, das ist gefühlt bei denen immer
3: 100
1: so.
3: 100 Liter Wasser getrunken. Das war der Wahnsinn. Aber ja, genau. September geht's ab.
0: Da freuen wir uns drauf, da musst du auf jeden Fall hier, wie diese Gunther und Hinrich, von dem du vorhin geredet hast, musst du auch sowas machen, so, das ist gut jetzt, so
2: ja, YouTube-Blog. Ja, machst du einen Insta-Kanal und dann der hat 30.000 Follower, die bezahlen dir die Reise.
3: Das ist mir alles viel zu oft.
1: Das machen wir, bezahlen das für dich.
0: Genau.
3: Ich bin gespannt.
1: Du tust dann schön mit dem Punk You Want Radtrikot rumfahren draußen.
3: Habt ihr T-Shirts eigentlich? Habt ihr eigentlich Merchandise bei Punk You Want?
2: Alles.
0: Stell dir noch eine Frage, ich muss los.
1: Ah, ja, doch, los. Genau. No. Ja, letzter Song ist nochmal von mir und das ist eigentlich die 4. Platte, die ich auf die einsame Insel mitnehmen möchte.
0: Super Band, super Song. Viel Spaß, Leute. Es war geil mit euch.
1: Tschüssi.
2: Ciao.

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0: 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Ich bin die Lisa Moritz, bin seit einigen Jahren beim Lebenshilfeschwimmen.
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0: Ja, hallo, einen wunderschönen guten Abend. Jetzt gibt es hier ein Problem, aber das interessiert mich jetzt nicht. Auf
1: Ja.
0: Coloradio. Okay, jetzt sind wir drin. Im Studio sind Roman und Benjamin.
1: Ja. Hallo,
0: Hi, du bist heute das erste Mal beim Magazin. Ich
1: hallo.
0: freue mich. Herzlich willkommen hier zu den nächsten 2, 3 Stunden, die wir hier miteinander verbringen wollen. Darüber, was dich ins Radio treibt, können wir dann vielleicht später mal sprechen.
1: Ja, klar, sehr gerne. Auch ein Hallo von mir erstmal. Hallo.
0: Ja, und was machen wir heute? Ich habe einen Beitrag zu der neuen Broschüre Sachsen rechts unten vom Kulturbüro Sachsen und den mobilen Beratungsteams dabei. Andreas hat einen Beitrag mit Boris Kruhl gemacht zum Thema Palooka-Schule, Tanzhochschule. Und du hast auch was mitgebracht.
1: Ja, heute hat eine sehr berühmte Persönlichkeit ihren 54. Todestag. Und zwar geht es da um Asta Nielsen und über die wird man dann auch noch später dann auch mal ein bisschen was erzählen. Oder ich zumindest habe ein bisschen was vorbereitet.
0: Das ist total schön. Und wir können dann noch ein bisschen darauf hinweisen, was in den nächsten Wochen hier passiert in Dresden. Sowohl nächste als auch übernächste Woche wird es eine Reihe von Sachen geben. Und natürlich haben wir noch so Beiträge. Es ist wieder ins Ruhrgebiet zu fahren zum Ende-Gelände-Treffen, Ende-Gelände und Rheinmetall abschaffen. Nee, Rheinmetall abschalten oder na, was weiß ich. Die Abrüstungsinitiative, Laden ins Ruhrgebiet. Also es gibt viele, viele Themen. Wozu wir alles kommen, wird sich zeigen in den nächsten 3 Stunden. Wir werden nachher staunen, was wir reinbekommen haben. Bisschen Musik gibt es auch. Und ich hätte jetzt hier von Père Ubu, Misery Goats. Père Ubu ist so eine Combo aus den USA gewesen, die man immer so als Proto-Punk bezeichnet. Total schräge Vögel eigentlich und haben sich da an diesem König Ubu orientiert. So eine surreale Geschichte. Genau, und den hören wir jetzt als allererstes.

0: Es ist Pfingsten, heilige Geister fliegen überall durch die Gegend, deswegen war es auch nicht so einfach, hier jemanden ins Interview heute zu bekommen, weil der nämlich schon unterwegs ist. Ich sprach mit Michael Nathke, Geschäftsführer von dem Kulturbüro Sachsen. Die haben in den letzten Tagen die neue Broschüre Sachsen rechts unten rausgegeben. Schon seit 12 Jahren, wie ich im Gespräch erfuhr, gibt es diese Publikation und die macht immer so einen kleinen Fokus drauf auf kleinstädtische und ländliche Gebiete in Sachsen. Und das ist eben nicht nur auf der Landkarte rechts unten, sondern eben auch zumindest über lange Strecken wirklich so ein Ballungszentrum von nationalsozialistischen Erweckungsbewegungen verschiedenster Arten. Und über den Fokus dieser neuen Broschüre habe ich mich mit Micha entsprechend schon vor 2 Tagen unterhalten. Und grüße ihn von hier aus in seinem Urlaub. Und wir hören uns jetzt gemeinsam an, was er dazu zu erzählen hat. Ich spreche jetzt mit Michael Nathke. Du bist vom Kulturbüro Sachsen Geschäftsführer und damit auch der Herausgeber eines schon langjährigen Publikation Sachsen rechts unten 2026. Seit wann gibt es das jetzt schon? Seit 10 Jahren oder?
1: Länger als 10 Jahre. Ich glaube, das ist die 12. Ausgabe von Sachsen rechts unten. Seit 12 Jahren bringen wir das raus. Jedes Jahr ist es so eine Art Jahrespublikation von uns.
0: So eine Art Wegweiser. Womit haben wir es eigentlich zu tun? Im hauptsächlich kleinstädtischen Bereich dieses Bundeslandes Sachsen, was manche mit U und X schreiben. Was lag für euch dieses Jahr eigentlich so auf dem, oder vielleicht noch mal kurz für unsere Hörerinnen eine kurze Rückbesinnung. Also 12 Jahre macht ihr das schon. Wie kommen eigentlich diese Informationen zustande, die sich in diesem Reader Sachsen rechts unten finden?
1: Ja, wir haben in Sachsen mobile Beratungsteams mit Bürostandorten überall in Sachsen. Wir haben so den Anspruch, in allen Landkreisen unterwegs zu sein, überall auf dem flachen Land auch präsent sein zu können. Und da haben unsere mobilen Beratungsteams natürlich Kontakt mit vielen Leuten, die gegen Nazis, gegen Rechtsextremismus, Rassismus unterwegs sind und erfahren einfach eine ganze Menge Dinge von vor Ort. Und wir haben darüber sozusagen Wissen, was sich auf ganz Sachsen bezieht und gleichzeitig aber auch manchmal ganz lokal ist und können da so Vergleiche anstellen, was ist jetzt wirklich ein lokales Problem, was ist ein sachsenweites und so. Und wenn man das viele, viele Jahre lang macht und das Kulturbüro gibt es dieses Jahr seit 25 Jahren, dann ist das etwas, wo du dann auch was sagen kannst zu bestimmten Entwicklungen zum Thema Nazis in Sachsen und so weiter.
0: Wir sprechen ganz oft vom ländlichen Raum. Ich habe manchmal den Eindruck, so ganz ländlich ist der ländliche Raum nicht, sondern der Fokus sowohl der organisierten Nazenschaft als auch der Fokus von euch liegt schon eher in so einem kleinstädtischen Bereich, oder liege ich falsch?
1: Genau so ist es. Also wir sind hauptsächlich in Klein- und Mittelstädten unterwegs. Das ist tatsächlich der Hauptfokus, wo wir und ja, vielleicht auch das Paradoxon haben, weil da ist ja ganz viel entstanden in den letzten Jahren. Also mir fällt keine einzige Kleinstadt, vielleicht Freital, in Sachsen ein, wo es nicht eine demokratische oder antifaschistische oder beides irgendwie Gesellschaft auch gibt, die da vor Ort da ist und Dinge tut. Also die gibt's da überall und gleichzeitig ist halt gerade mit der AfD alles, was so Rechtsextremismus ist, viel, viel stärker geworden. Und das ist so eine Gleichzeitigkeit, dass sich beides entwickelt. Und wir arbeiten eben hauptsächlich mit denen zusammen, die demokratisch oder antifaschistisch unterwegs sind.
0: Nun gibt es so verschiedene Trends bei den Nazis. Also wenn man mit bestimmten Leuten redet, dann kann man sagen, okay, da gibt es Biografien, die sind seit den 90er Jahren ungebrochen, die sind in irgendwelchen freien Kameradschaften gewesen, haben versucht, vor Ort irgendwelche national befreiten Zonen am Rand von Cottbus zu organisieren oder was auch immer, oder in Hoyerswerda. Und das zieht sich so durch in verschiedenen Organisationsformen. Und gleichzeitig gibt es aber so thematische Verschiebungen. Was ist aus deiner Sicht jetzt von den politischen Interventionen der Rechten, worauf haben die ihren Fokus aktuell?
1: Ja, das ist gleich auch das Thema unserer diesjährigen Ausgabe von Sachsen rechts unten, weil ein wichtiger Fokus ist dieser Kulturkampf. Und wenn man diesen Begriff hört, dann denkt man erstmal noch nicht an das, was dahinter eigentlich steckt, oder die meisten tun es nicht. Dazu muss man sagen, ich gehe da gleich nochmal drauf ein, was Kulturkampf ist. Das ist jetzt nichts Neues. Also so ein rechter Kulturkampf wird schon seit 30, 40 Jahren propagiert, ja. Also, aber dass das sich durchsetzt und dass wirklich Strategien dieses rechten Kulturkampfes 1:1 umgesetzt werden und passieren, das ist dann doch eher eine Entwicklung, die es gibt seit Pegida, also seit den letzten 10 Jahren, sage ich mal, und seit mit dem Aufstieg der AfD. Dieser rechte Kulturkampf, und da haben wir Beispiele gesammelt, wie das passiert, der ist die Idee, dass man, wenn man die Gesellschaft verändern will und die Gesellschaft in seinem Sinne verändern will, dass es nicht in erster Linie darum geht, jetzt die Wahlen zu gewinnen oder eine Revolution durchzuführen, sondern als erstes sagen die rechten Vordenker und nicht nur die, man muss das politische Bewusstsein einer Gesellschaft ändern. Und das politische Bewusstsein zu ändern heißt, ich muss die Diskurse ändern, worüber wird gesprochen, ich muss kulturell was ändern, was für kulturelle Dinge finden eigentlich statt. Das Denken der Leute, darum geht's, wie denken die über bestimmte Dinge in der Gesellschaft nach, das muss ich erstmal verändern und dort den Boden bereiten und dann kann ich Wahlsiege und Revolutionen draufsetzen.
0: Letztendlich ein Konzept von, was in Deutschland unmittelbar mit Götz Kubitschek verbunden ist, der seit den 90er Jahren unter dem Namen Sezession im Netz und später mit seinem, was weiß ich wie, Verlag da irgendwie versucht. Und wenn ich so TikTok-Videos gucke oder sowas, dann habe ich den Eindruck, genau das läuft jetzt gerade. Es werden bestimmte Styles und so weiter, werden da, setzen sich durch, ja. Was für Aspekte sind das, wo jetzt gerade solche Kulturkämpfe in Sachsen eigentlich sichtbar werden hauptsächlich?
1: Also wir haben unterschiedliche Beispiele in der Publikation zusammengetragen und ein Beispiel ist zum Beispiel so in den Kommunalparlamenten, dass es so einen Kulturkampf am Fahnenmast gibt, so haben wir das genannt. Also die AfD oder andere rechte Gruppen, die bringen Anträge ein. Die bringen Anträge ein, dass vor Schulen oder öffentlichen Gebäuden die schwarz-rot-goldene Fahne wehen soll, die Deutschlandfahne, und diese Anträge, die dann von der AfD dort eingebracht werden in diese Kommunalparlamente, da ist es dann einfach so, dass die CDU dann unter Zugzwang kommt oder irgendwelche bürgerlichen konservativen Gruppen, weil denen wird dann vorgeworfen, naja, aber ihr seid doch auch für die Farben unserer Nation, das ist doch schön, wenn es vor der Schule und überall hier weht. Und dann werden die dazu verleitet, die konservativen und bürgerlichen Kreise natürlich dafür zu stimmen, dass das so passieren soll. Und dann weht dann überall die Deutschlandfahne im Landkreis plötzlich. In einigen Regionen ist es sogar so, dass die CDU dann der AfD zuvorkommt, damit nicht die AfD den Antrag einbringt, bringt sie dann schon mal vorsichtshalber die CDU ein, dass diese Fahnen wehen sollen, und die AfD schließt sich dann an. Also das ist eine ganz erfolgreiche Strategie, wie man da praktisch die Demokraten vor sich hertreibt aus Sicht der AfD. Da haben sie einen Punkt gefunden. Zum Beispiel.
0: Das ist ja überhaupt schon ein Hinweis auf einen älteren Kulturkampf, der da auch mit drinne steckt, denn die Umdeutung dieser Fahne Schwarz-Rot-Gold von einem eigentlich eher revolutionsorientierten Objekt hin zu düsterstem Nationalismus ist ja eben in den früheren Jahrzehnten dann eigentlich auch schon betrieben worden, weil eigentlich gehört sich ja für Nazis gehört sich ja eigentlich eben genau die andere Fahne, die wilhelminische, wenn nicht gar schlimmere Dinge. Ihr habt auch eine Überschrift hier drinne, die mich natürlich an so einen Vorort von Görlitz denken lässt. Volkstanz, Sonnenwende und Lagerfeuer, völkische Ideologie und Brauchtumspflege. Also das ist ja wirklich, da, wenn mir das früher, auch wenn das in den 90er Jahren jemand gesagt hätte, dass die Stiefelfaschisten, die mich hier irgendwie zusammenschlagen, dass die mal auf sowas stehen würden, hätte ich nicht geglaubt. Aber aktuell scheint das zu funktionieren, oder?
1: Ja, wir haben praktisch tatsächlich die Beobachtung, dass genau die, von denen du sprichst, also die, die in den 90er Jahren dann vielleicht die Schläger-Nazis waren und die, die sich noch nicht zu Tode gesoffen haben und heute noch leben, diejenigen von denen, dass die tatsächlich dann jetzt eher sind in Jahre gekommen und dann solche Volkstanz- und Brauchtumspflege durchführen. Sonnenwendfeiern haben sie ja schon immer gemacht, aber das hat nochmal eine neue Bedeutung und sie haben damit durchaus eben Anschlussfähigkeit vor Ort an andere Kreise im Dorf, weil schön zusammen mal so einen traditionellen Tanz aufführen ist doch toll, macht ja sonst niemand, also stoßen da auch in eine Lücke, ja.
0: Interessant auch dieser Anschluss ans HPS, der seit Corona da irgendwie möglich ist, ne? Dass da sozusagen sogenannte QuerdenkerInnen.
1: Ja, genau. Also tatsächlich, das stimmt. Das ist nochmal ein ganz wichtiger Aspekt, dass das eben nicht mehr nur in genuinen Nazi-Szenen stattfindet, sondern das viel breiter geworden ist und da eben irgendwelche Achtsamkeitskreise mitmachen und dann eben dann auch mal beiseite schieben, selbst wenn man die drauf aufmerksam macht, naja Leute, ihr seid da gemeinsam mit Neonazis, dann wird halt gesagt, naja, aber wir tanzen ja nur zusammen, wir machen ja nicht zusammen Politik, also jetzt seid man nicht so intolerant. So.
0: Lässt sich das irgendwie spezifizieren? Sind das zufällig entstehende Orte oder gibt's da feste Orte, wo man sagen kann, dort findet sowas in der Regelmäßigkeit statt?
1: Also in Ostsachsen gibt's schon sehr feste Orte für so Sonnenwendfeiern, hauptsächlich tatsächlich im Dreiländereck gibt's so ein paar Orte rund um Herrenhut, Oberlausitz, wo regelmäßig Sonnenwendfeiern sind. Für die Volkstanzgruppen gibt es zum Beispiel auch in der Landeshauptstadt Dresden sehr aktive Volkstanzgruppen, die erstmal so als Tanzgruppen sich auch in städtische Gebäude eingemietet haben, bis man dann mitgekriegt hat, wer da eigentlich dahinter steckt und was die noch so machen, sich jetzt inzwischen so eher in private Etablissements einmieten und dort ihre Veranstaltungen durchführen. Völkische Siedlergruppen gibt es in Mittelsachsen. Also man findet überall in Sachsen so Ansatzpunkte dafür, was wir da in diesem Artikel in unserer Sachsen-Rechts-Unten-Ausgabe beschreiben.
0: Es gibt ja, das schließt ja ein bisschen an diese Landnahmekonzepte, wo ja eigentlich in der gesamten Fläche des Landes auch irgendwie Orte entstehen, hochgepäppelt werden, bei denen sich die Leute sicherlich noch Größeres vorstellen, als aktuell dort läuft, aber wo ich euch erstmal für eure Aufmerksamkeit danke. Ihr habt auch einen Beitrag zum Thema rechte Medienstrategien. Gibt's tatsächlich in Sachsen sowas wie strategischen Umgang mit Medien oder ist das eigentlich eher was so überregional funktioniert?
1: Hauptsächlich würde ich sagen, diese Medienstrategien funktionieren überregional. Also es gibt eine eigene rechte Medienwelt, die funktioniert sehr gut. Also es gibt ja keine One-Catch-All-Medien mehr das ist ja sehr diversifiziert, das ist ja auch erstmal eigentlich eine positive Entwicklung und andererseits kann man sich seine Realität aussuchen. Wo ist meine Realität? Also ist die jetzt hier oder schalte ich dort ein und da ist meine Realität? Und das ist halt auch in Sachsen so verstärkt, dass wir diese rechten Medienstrategien an sächsischen Beispielen also zeigen praktisch, wie werden Themen, die aus Sachsen sind, in diesen rechten Medien, News, Auf 1 und so weiter, auch Junge Freiheit, wie werden da Themen aus Sachsen verhandelt wie können dann Menschen aus Sachsen praktisch sich so eine extrem rechte Realität eigentlich auf verschiedenen Kanälen angucken. Ich habe eine Zeitung, in der ich blättern kann. Ich habe einen Fernsehsender mit auf eins. Ich habe nochmal so ein, ja, was ist das, News? Naja, so ein Krawallmedium. Also es ist alles da, was ich brauche, um Medien zu konsumieren. Und das ist schon etwas, wo man hinschauen sollte, weil das auch erklärt, warum manche Leute überhaupt nicht mehr erreichbar sind für Argumente und Fakten.
0: Das jüngste Beispiel dafür war ja im Raum Görlitz irgendwie so eine Bildungsveranstaltung in der Schule, und das, was da hingelegt worden ist, war ein bisschen ein seltsames Aufklärungspaper früherer Zeiten. Ich habe jetzt auch jüngst vom Beate Use Verlag so was Ähnliches, was also wirklich eine ähnliche Qualität hat, in der Hand gehabt, und man schlägt innerlich die Hände über dem Kopf zusammen, wie billig können solche Darstellungen sein, und das wird dann gleich mal hochgejatzt zu einem Bundestagsthema mit, wo es um Pornografie geht. Ja, ein Oldie but Goodie, das Thema Erinnerung, habt ihr auch wieder mit eingestampft. Es ist ja immer schon Teil von rechten hegemonialen Projekten zu umstreiten, was ist Chemnitz, was ist Dresden, wo seht ihr da gerade im Ring um die Erinnerung, wo seht ihr da gerade den Fokus?
1: Ja, also zum einen gibt es diese alten Schlachtfelder, von denen du gerade schon gesprochen hast, da geht es um den deutschen Opfermythos im Rahmen von so Bombardierungen deutscher Städte, aber es gibt auch eine Sache, die AfD und andere neuere rechte Gruppen, extrem rechte Gruppen sehr gut spielen, und das ist so eine nationale Erinnerung, so eine nationale Erinnerungskultur, Heldengedenken und so weiter. Also wo es darum geht, die deutsche Geschichte vor allem als eine glorreiche und gute Geschichte dastehen zu lassen und den Nationalsozialismus eben als ein kleines, kleinen Ausrutscher in dieser Geschichte. Und tatsächlich die AfD, das ist ja das Besondere auch an dieser Partei. Wenn man die Geschichtspolitik der AfD sich anschaut, dann ist die ja, also vom klassischen Nationalsozialismus grenzen die sich sehr klar ab. So, also wenn man jetzt da auch nicht genau ist und das nicht genau so auseinanderklamüsert, und die gleichsetzt mit so knallharten Neonazis, dann glaube ich, macht man da auch einen analytischen Fehler, weil sie dann leicht darin sind, dir als Kritiker zu zeigen, dass du falsch liegst. Aber trotzdem bauen sie halt so eine Nationalgeschichte auf, die hauptsächlich vorm Nationalsozialismus spielt, und in der Erzählung von einem Deutschland, was aus den Ruinen sich wieder selbst aufgebaut hätte durch Arbeitskraft und so weiter. Und das machen sie sehr geschickt, weil die Leute fühlen sich darin ja auch gut. Also sie fühlen sich gut darin, ich bin Teil dieser schönen deutschen Geschichte, und das bringt ja auch Zustimmung.
0: Die Geschichte, muss man ja anfügen, ist ja immer schon eine Klitterung gewesen, weil Deutschland existiert seit 1872. Vorher gab es das Land nicht, und diese Invention of Tradition, wie Eric Hobsbawm das nennt, es ist sozusagen ja eigentlich schon ein Part des 19. Jahrhunderts. Und da sind wir tatsächlich in ganz langen Traditionen, wo man, ja, das ist eigentlich wieder aufgegossen. Was denkst du, jetzt müssen wir von dem Rückblick auf das Jahr 2025 hauptsächlich mal dahin kommen, okay, wohin bewegen wir uns gerade? Was ist gerade der Tanker? Nach meiner Beobachtung haben wir gerade sehr viel machtpolitische Bewegung, dass so Sachsen-Anhalt, man befindet sich oder man fühlt sich im Aufwind, und ich bin noch einigermaßen gespannt, ob die Wählerinnen und Wähler das auch so sehen oder ob das Prognosen sind, die im Zweifelsfall halt nicht eintreffen. Aber wo seht ihr jetzt gerade die aktuellen Herausforderungen, und wo müsst ihr drauf aufpassen?
1: Ja, also wenn ich jetzt ein bisschen an unserer Publikation bleibe, an diesen Sachsen rechts unten, dann würde ich sagen, dieser rechte Kulturkampf, der geführt wird, der muss halt erkannt werden von Menschen, die der Extremrechten nicht angehören. Das ist total wichtig. Also sich dann eben nicht da vor sich hertreiben zu lassen oder Dingen aufzusitzen. Und das ist total wichtig so, weil wenn das weiter so geht, dann werden sich die Diskurse so weit nach rechts verschieben, dass man da gar nicht mehr richtig rauskommt. Also und ansonsten gibt's da ganz, ganz viele Antworten auf deine Fragen. Deswegen schwimme ich hier gerade so ein bisschen, weil ich gar nicht weiß so richtig, wo ich anfangen soll. Wir haben gerade so eine Dynamik ja tatsächlich, dass die rechten Parteien immer stärker werden, von Prognose zu Prognose immer stärker werden. Die versprechen halt irgendwie eine Veränderung. Und alle Parteien, die sonst so unterwegs sind, jetzt mal ausgeklammert vielleicht die Linke, die auch so ein Zukunftsversprechen macht. Aber die Regierungsparteien haben ja gar kein Zukunftsversprechen. Die verwalten ja nur die Zustände irgendwie die ganze Zeit und tun auch nicht mal so, als wenn sie irgendwie mal was Neues hinkriegen würden und so weiter. Und das, das ist, glaube ich, gerade so ein Problempunkt, wo ich denke, eigentlich müsste da irgendwas entworfen werden. Was ist unser Ziel in 5 Jahren, in 10 Jahren, was hier in dieser Gesellschaft sein soll? Und das müsste man mal, also nicht ganz klar, sondern einfach mal beschreiben. Es muss gar nicht so klar sein, damit man so eine Richtung hat, wo Leute sich drauf einlassen und sagen, okay, dafür wähle ich jetzt auch. Dafür gehe ich jetzt zur Wahl, weil da wird mir was beschrieben, worauf ich Lust habe. Ja, und das ist so, glaube ich, das große Problem bei diesen ganzen Wahlen, die du angesprochen hast und den Prognosen, die es dazu gibt.
0: Mhm,

0: Eben, ne? Das ist so, glaube ich, immer das Ding, dass die Leute hoffen, dass sozusagen das Politische ausgeschaltet wird damit, dass die Nazis an die Macht kommen. Mhm.
1: Ja, ja, absolut. Also ich meine natürlich, die Versprechen der AfD sind natürlich einfach Quatsch, weil fast nichts von dem, was sie erzählen, wird irgendjemandem helfen. Und trotzdem glaube ich, und das ist das Problem an der Sache, ne, die Leute, die AfD wählen, sind ja, die werden, wenn die dann mal in Regierungsverantwortung irgendwo kommt, ja gar keine negativen Veränderungen spüren. Weil für die läuft ja erstmal alles so weiter. Das sind ja...
0: Die werden aber auch keine positiven
1: Nee. Positiv ist es alles nur eine Fiktion. Man wird ihnen erzählen, ihr seid jetzt Teil von was Großem, ihr seid jetzt Teil von einer neuen Zeit und so. Und wenn sie es schlucken, dann werden sie damit eine Weile zufrieden sein, weil sie Teil einer neuen Zeit sind, fühlt man sich ja gut darin. So, ich bin hier Avantgarde. Aber verändern wird sich halt nichts.
0: Die Fahne zahlt ja nicht deine Wohnung.
1: Ja, genau.
0: Okay, also, aber ihr seid ja im Wesentlichen wirklich analytisch unterwegs und stärkt ganz, ganz konkret lokale Gruppen, Initiativen, die Dinge tun. Die Broschüre kann man bei euch bestellen?
1: Ja, die Broschüre kann man bei uns bestellen. Also Sachsen rechts unten kann man zum einen gedruckt bestellen. Gern auch Rückporto, das unterstützt uns. Also einfach einen A4-Umschlag mit dem entsprechenden Porto drauf zu uns und dann schicken wir eine Broschüre zurück. Oder man kann sie sich auch als PDF ganz einfach im Internet runterladen. Genau. Dann ist es natürlich noch einfacher.
0: Und wir sind jetzt ja mit diesem Beitrag auch ostsachsenweit oder sachsenweit zu hören. Sollte es jetzt irgendwelche Zuhörerinnen geben, die überhaupt noch nichts von den mobilen Beratungsteams gehört haben und die aber vor Ort irgendwie eine gute Arbeit machen, melden, oder?
1: Auf jeden Fall bei uns melden, also auf unserer Website kulturbüro-sachsen.de findet man alle Kontakte und alle, die irgendwie unterwegs sind, um diesen Dynamiken, die ich hier beschrieben habe, was entgegenzusetzen, mit denen arbeiten wir gern zusammen, unterstützen wir und kommen dorthin, wo ihr seid. Also ihr müsst nicht zu uns kommen, wir fahren und sind da, wenn wir was zusammen machen wollen.
0: Okay, danke Michael Nattke für das Gespräch.
1: Ja, sehr gern.
0: Ja, und hier geht's weiter mit Musik. Annika ist mir über den Weg gelaufen, musikalisch. Sadness Hides the Sun.

0: Ja, dann was ein interessantes Lied, kannte ich noch vorher noch gar nicht, aber man lernt ja immer ein bisschen was Neues auch
1: Ist
0: dazu.
1: ganz, ganz neu die Platte rausgekommen, ja.
0: Genau, ja, ich weiß nicht, ob Sie, ihr oder ob ihr vielleicht auch schon jetzt überall mal so ein bisschen die Plakate gesehen habt. Also bei mir hängt es beispielsweise in der Uni oder auch auf Arbeit beim MDR. Das sind so ganz interessante bunte Plakate mit einer Illustration von Andreas Ilsch drauf. Und zwar handelt es sich dabei um Werbung für das Lackstreiche-Kleber Urban Art Festival in Dresden. Steht zwar Dresden nur drauf, aber es ist auch in Leipzig und auch in Modena. Und zwar ist das vom 22.05. bis zum 7.06. Und das sind verschiedene Bereiche. Man kann auch online auf der Plattform auch sehen, was für Events und sowas geplant sind. Da geht es über Ausstellungen zu Führungen, Gesprächen, Installationen und Performances, verschiedene Vorträge auch von den jeweiligen KünstlerInnen, die da auch so mitgewirkt haben. Und genau, da können Sie auch einfach gerne auf der Webseite mal nachschauen. Und da ist, glaube ich, für jeden ein bisschen was dabei. Und ich werde es mir jetzt, denke ich mal, demnächst im Laufe der nächsten Woche bestimmt auch mal noch irgendwas angucken.
1: Mach mal einen Vorschlag, wo können die Leute hingehen?
0: Uff, ja, also bei dem schönen Wetter bietet es natürlich an. Das war jetzt heute schon. Das ist jetzt natürlich jetzt schon in der Vergangenheit, aber vielleicht findet ja sowas demnächst auch nochmal statt. So eine Radtour, wo man dann so parallel so ein bisschen die Street Art und Graffitis angucken kann. Das war jetzt in Leipzig. Ich bin immer ein großer Fan von Vorträgen tatsächlich. Also ich finde, dass wenn Leute dann darüber reden, wie Sachen entstanden sind und was so die Gedanken dahinter sind und so ein bisschen über den Werdegang, finde ich das immer ganz interessant und vor allem im Nachhinein dann manchmal auch so Austausche stattfinden, ist das immer was ganz, ganz Wunderbares. Ist nicht für jeden was, viele wollen auch vielleicht mit ihrem eigenen Tempo sich dann die Sachen selber angucken. Aber ich glaube, auch hier in Dresden kann man auch einfach mal durch die Neustadt oder durch gewisse Straßen laufen. Man sieht, glaube ich, immer irgendwo irgendwas, wo man sagen kann, oh,
1: Ja.
0: das sieht aber toll aus.
1: Ja, ich finde das zum Beispiel diese Raumnahme total klasse, wenn man auf dem Fußweg geht und plötzlich hat man einen Knutschfleck, ja, der da unten auf dem Weg ist, der ja eben einfach dafür gedacht ist. Oder in Italien begegne ich ganz oft so Bildern von so einem Workaholic. Le Dieses kommt, glaube ich, aus Bari original und verhunzt so klassische Kunst. Also arbeitet mit die Dame mit dem Hermelin, die trägt dann einen Grünkohl im Arm oder so ein Zeug. Also eignet da wirklich so klassische Kulturgeschichte genial an. Das macht wirklich viel Freude und arbeitet sich gerade auch an Geschlechterstereotypen ab und so ein Zeug. Das finde ich immer spannend, solche Geschichten, ne? Also ich freue mich auch auf das, was da jetzt kommt.
0: Ja, ich bin auch gespannt. Ich würde mir noch einen Termin raussuchen und dann gehe ich da auf jeden Fall definitiv auch mal hin.
1: Okay, hier geht's mit Musik erstmal weiter, bevor wir auf was Nächstes kommen. Debt Forest von Lip Critic.

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1: Am Samstag müsst ihr euch zerteilen. Da gibt's zwei Dinge. Vielleicht entscheidet das ja auch euer Körper für euch, wo ihr hingeht. Das eine ist, da geht's zwar um harte Themen, aber vielleicht doch irgendwie bestärkend und ermutigend. Das andere ist schlichtweg niederschmetternd, womit ihr euch bewegen könnt. Ich fange mit dem an, was vermutlich mehr nervt. Es gibt eine gemeinsame Anreise nach Annaberg-Buchholz, einen feministischen Gegenprotest zu dem Schweigemarsch, diesem sogenannten Tausendkreuzemarsch der LebensschützerInnen, die da eben für klassische Familienmodelle stehen und eben vor allem versuchen aufzuräumen damit, dass Frauen sich dazu entscheiden, eben ein Kind beispielsweise nicht zu haben. Dafür gibt's eine Anreise ab 9.30 Uhr bis 17.30 Uhr geht das Ganze. Und unter dem Motto Leben schützen, Abtreibung legalisieren. Wir haben keinen Bock auf diesen Quatsch und wollen für Selbstbestimmung und reproduktive Rechte einstehen und den Fundis ihr Getrauere lauthals versauen. Soweit der vorbereitete Text der Leute von Pro-Choice, die dort gemeinsam hinfahren wollen. Und wenn ihr noch genaue Infos haben wollt, in welchen Zug ihr steigen wollt, müsst und so weiter, dann wäre das unter prochoiceleipzig.wordpress.com. Da stehen auch die Anreisen von Dresden aus drin. Und auch am Samstag im Objekt Klein A, nun schon zum fünften Mal, lädt die Mission Lifeline ein. Ab Mittag, 14 Uhr, geht es bis Mitternacht in etwa, dass dort verschiedene Stände sind, Filme geschaut werden können, Workshops sind, Infostände und so weiter, eine Podiumsdiskussion, aber auch so ganz praktische Dinge, Graffiti, Tattoo und so weiter. Konzert mit dem Dresdner Kneipenchor. Also so ein bunter Blumenstrauß von ermutigenden Dingen. Vor dem Hintergrund, dass Mission Lifeline, wir sprachen vor kurzem darüber, 10 Jahre Geburtstag gerade gefeiert hat und dass sie auch wieder ein neues Schiff am Start haben, was vermutlich noch in diesem Sommer in See sticht. Also es liegt natürlich schon im Wasser, aber es wird noch dran gebaut, damit es seiner Arbeit zugeführt werden kann, von der wir hoffen, dass sie weniger behindert stattfinden kann, als das in den letzten Jahren der Fall war. Natürlich geht's auch dort eben um ganz, ganz schlimme Dinge. Menschen bewegen sich auf die Flucht und kommen dabei um. Und statt der Pflicht nachzukommen, Menschen aus solchen Situationen zu retten, haben sich offensichtlich die europäischen Staaten darauf verständigt, die Leute lieber ersaufen zu lassen und Leute, die sich um diese menschenrechtlichen Fragen kümmern, zu kriminalisieren. Das geht damit los, dass Boote festgesetzt werden oder Schiffe festgesetzt werden, weil sie mehrere Menschen gerettet haben, dass Gerichtsprozesse angestrengt werden, die dann zwar verloren werden von den jeweiligen Regierungen, aber die natürlich einen wahnsinnig langen Zeitraum diese Menschen von ihrer Arbeit abhalten, tatsächlich andere Menschen zu retten. Und das geht natürlich hier in Deutschland weiter mit den Diskussionen, die dann auch allzu oft von nicht nur von der AfD, sondern auch von klassischen Konservativen ausgelöst Fragen nach Finanzierung, dass das doch alles, eben diese üblichen Kriminalisierungsstrategien und dann wird also dieser Samstag im OK, wo ich mich sehr freue, dass die dafür immer wieder ihre Räume öffnen, auch wird es ein Stück drum gehen, so ein Come-Together miteinander zu haben, aber auch darüber zu beraten, wie sowas eigentlich weitergeht in den nächsten Jahren. Gut, soweit. Hier gibt's Musik von Sonic Boom und zwar Entus Manus.

Bei mir lag in den letzten Tagen ein Büchlein in der Wohnung rum, ist mir reingelegt worden, bei dem ich das Glück hatte, beitragen zu dürfen, vom Ventilverlag, Angriff aufs Schlaraffenland, ein Deutsch-Punk-Mixtape. 50 Jahre gibt es den Punkrock in Deutschland und anlässlich dessen hat der Jonas Engelmann einen Haufen Leute zusammengetrommelt, die da irgendwas, ihre ganz persönlichen Erlebnisse mit ihren ersten Punkkonzerten oder ganz, ganz wichtige Momente in ihrer musikalischen Sozialisation zusammengebracht haben. Benannt ist das Buch nach einem Musiktitel, Der Radierer, wer sich vielleicht an die noch erinnert. Zugeneigt ist das Buch an Thorsson unter anderem. Das ist und Tarek, die beiden stehen sozusagen auf dem Klappentext. Das Buch beginnt mit Tonsteine Scherben und wer jetzt denkt, oh Gott, wieder welche, die da im Pfuhl der Geschichte rumgraben und so ganz schlimme Boomer-Musik da irgendwie angucken, stimmt ja nicht. Also das ist Team Scheiße mit drinne, horizontaler Gentransfer, die ich also unheimlich schätze, aus Stuttgart sind mit drinne, verewigt. Die waren im Übrigen beim Böse und Gemeinfestival hier in Dresden, aber ich habe es verpasst. Und das ist also wirklich eine wunderschöne Mischung kurzer Texte, die einerseits natürlich mit wohlklingenden Namen verbunden sind, die sich da drinnen auch ausdrücken. Also wirklich so ein bisschen die Hot Voyer des deutschen Punk ist dort drinnen genauso versammelt wie irgendwelche No Names as Me und verschiedene Leute aus dem Radiokontext. Und ich dachte, um euch Appetit zu machen, lese ich einfach mal von einem gewissen Michael Schiplage den Text vor. KFC gefangen in der BRD von 1980. Ich wollte Hippie werden, vielleicht war ich sogar schon einer. 1980 in der Mittelstufe eines Gymnasiums im Duisburger Süden. Sehr viele unserer Lehrer trugen Bärte und Birkenstocks und waren progressiv. Die sozialistische deutsche Arbeiterjugend war eine große Nummer und ich versuchte, die Schülerschaft für den real existierenden Sozialismus zu begeistern. Und dank meines großen Bruders lag das Merkheft von 2001 regelmäßig im Briefkasten. Ich war zarte 15 Jahre alt, rauchte Selbstgedrehte und war sehr engagiert. Gegen Atomraketen und Atomkraft für Nicaragua und für Frieden und um den Wald machte ich mir große Sorgen. Meine Plattensammlung, Liedermacher, Eloy, Grobschnitt, Novalis und Genesis. Mir gefiel das alternative Milieu sehr gut. So gut, dass ich freiwillig regelmäßig Bürodienst bei den gerade entstehenden Grünen verrichtete, um einen wichtigen Beitrag für eine bessere Welt zu leisten. Mein Gemütszustand war lebensbejahend, aber auch früh vergreist. Punk sollte das ändern. Ein UK Subs Album, das sich mein großer Bruder von einem Freund geliehen hatte, war der Türöffner in eine wildere Welt. Davon wollte ich mehr hören und im Rock On, einem Plattenladen ganz in der Nähe des Brunnens an der Münzstraße, wo sich die Duisburger Punks gerne versammelten, um ihre Mitmenschen zu nerven, erstand ich den Schallmauer Sampler. Der war eine Offenbarung und trieb mir nachhaltig den Positivismus aus. Schuld daran war der KFC. Eine Kloake der Trost und Hoffnungslosigkeit, in der ich mich stundenlang suhlen konnte. Wir waren dem Untergang geweiht und das Leben in Deutschland war scheiße. Wieso hatte ich das nicht schon viel früher erkannt? Gefangen in der BRD wurde meine Hymne. Dank des KFC konnte ich den Freiluftknast namens BRD plötzlich ganz deutlich spüren. Das kurz nach dem Sampler veröffentlichte KFC-Album »Letzte Hoffnung« schlug dann in dieselbe Kerbe. Ein Song wie lange noch war an Tristesse kaum zu überbieten und trug zu meinem neuen Alles, was ich sehe, ist grau Lebensgefühl entscheidend bei. Ein wichtiger Schubs, um das alternative Milieu zu verlassen und sich aufregenderen Dingen zuzuwenden. Dafür bin ich dem KFC dankbar.
Leider habe ich den KfC nie live gesehen. Das Konzert 1980 im Eschhaus in Duisburg habe ich verpasst. Vermutlich hätte ich mich auch nicht reingetraut. So wurde Östrot 430 mein erstes Punkkonzert. Im Juni 1981 in Dortmund, beim Festival der Jugend. Dafür bin ich der SDAJ dankbar. Und hier geht's so komplett ohne Punk weiter. Angie de Patrin mit Sherpa. 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

0: Ja, Engine de Portrin mit Sherpa waren das. Und wir haben ein kleines bisschen Zeit, bis der Abendgruß beginnt und vielleicht hängt ja das eine oder andere Kindelein schon am Apparat. Und da ist ja auch immer wunderschön, sich die völlig bekloppten Vögel der Woche von Heike von Radio Unerhört Marburg anzuhören, die in ihrem Berufsstand im Übrigen Tierpräparatorin ist. Vielleicht erklärt das vieles. Und sie hat aber da so eine, ich habe da mal ein wunderbares Gespräch mit der Person gehabt, wo sie mir erklärt hat, dass sie dieses Ganze mit diesen Trophäen alles ganz furchtbar findet, aber sie ist halt am Museum angestellt, wo es um Präparate geht, die zum Teil schon einige 100 Jahre auf dem Balk haben und die irgendwie neu ins Leben zu bringen und neu zu ordnen, das ist so die Aufgabe, die sie sich gestellt hat. Und wenn sie über Vögel der Woche spricht, dann spricht sie zum Beispiel über die Sule und die hören wir uns jetzt an.
1: Heute. Die Sule. Die Sule ist ein Wellnessbad für etliche Tierarten. Hauptsächlich geht es dabei um Schlamm, in den Tier sich mit vollem Karacho selbst paniert. Ziel des Suhlens, vor allem von OrnithologInnen, ist auch gelegentlich, dass die mega flutschigen Synthetikfaserschnürsenkel der umweltabweisenden Outdoor-Klamotten nicht mehr dauernd von alleine aufgehen. Spechte nutzen anstelle einer Sule gerne einen hochaggressiven Ameisenhaufen, Hühner ein sich eher passiv verhaltendes Sandbad. Enten und Wale klatschen zum Suhlen gerne auf das Wasser auf und Wellensittiche suhlen sich in nassgemachtem Möhrengrün.

0: Hallo Radio.
1: Hallo, guten Abend, liebe Kinder. Zeit für den Abendgruß. Räumt die Spielsachen weg und kuschelt euch schön warm ins Bettchen.

0: Die tapfere Ameise. Es war einmal ein Bär, der trank wieder einmal frisches Wasser aus der Waldquelle und machte sich dann auf den Weg zu seiner Höhle. Sie lag unter einer alten Eiche mit dicker, rissiger Rinde. Wie er den Kopf zum Boden senkte, sah er eine Ameise auf dem Weg laufen, auf den Schultern eine Trage mit winzigen Schälchen.
1: Mir scheint, aus der Quelle kommt immer weniger Wasser. Sicher tragen es die Ameisen fort,
0: brummte er vor sich hin.
1: Halt, Ameise,
0: brüllte er.
1: Ich lasse dich nie wieder zu meiner Quelle. Du hast schon genug Wasser daraus gestohlen. Halt, gleich werde ich dich mit meiner Tatze zerdrücken.
0: Aber die winzige schwarze Ameise dachte nicht daran, auf den Bären zu hören. Flink kroch sie unter das Laub und dort lief sie weiter zur Quelle. Der Bär zerwühlte mit den Tatzen und der Nase das Laub und grollte.
1: Du versteckst dich umsonst, ich werde dich doch finden.
0: Und die Ameise antwortete ihm aus der Ferne.
2: Oh, liebe Kinder, hier ist was kaputt an dem Ding. Das tut mir ganz, ganz traurig. Wir müssen noch mal kurz ändern. Ich habe gerade gesehen, dass das dann abbricht. Und dann kriegt er die Geschichte genauso wenig zu hören, wie er sie jetzt zu hören kriegt. Wir lassen uns jetzt was vom Flusspferd erzählen. Und das wird